Gregor Horsch, Violoncello und das Netherlands Philharmonic Orchestra unter David Porcelain mit dem ersten Violoncello-Konzert in E-Moll von Julius Röntgen. Schottland im 8. Jahrhundert. Am Königshof entspinnt sich ein düsteres Spiel aus Verrat, Untreue, Eifersucht und Intrige. Zwei Alpha-Männchen ringen um die Königstochter Ginevra. Der Schurke Polinesso streut das Gerücht, sie habe ihren Verlobten Ariodante betrogen. Natürlich will er sie selber haben. 1735 in London uraufgeführt, zählt Georg Friedrich Händels Ariodante heute zu seinen meistgespielten Werken. Als der eigentliche musikalische Höhepunkt der Oper kann Ariodantes exquisite G-Moll-Aria Scherza Infida gelten, wo er seine abgrundtiefen Verzweiflung über Ginevras scheinbare Untreue und seinen Selbstmordabsichten Ausdruck verleiht. Hören wir Rolando Villazón und die Gabrieli Players unter Paul McCrish.

Scherza in Fida, die Arie des Titelhelden aus dem zweiten Akt von Georg Friedrich Händels Oper Ariodante. Es sang Rolando Villason und es spielten die Gabrieli Players unter Paul McCreesh. Das ist das ARD-Nachtkonzert, präsentiert von BR Klassik. Jetzt mit der Sinfonie für großes Orchester in C-Dur von Hans Pfitzner. Werner Andreas Albert leitet die Bamberger Symphoniker.

Die Bamberger Sinfoniker unter Werner Andreas Albert mit der Sinfonie für großes Orchester in C-Dur von Hans Pfitzner. Kammermusik von Wolfgang Amadeus Mozart schließt sich an. Dass man dem Quartett Köchelverzeichnis 458 den Beinamen Jagdquartett gegeben hat, das kommt von den Hornfanfaren des Hauptthemas im ersten Satz und vom galoppierenden Sechs-Achtel-Takt. Ansonsten ist es ein weitaus lyrischeres Stück, als der Titel suggeriert, wie so oft, wenn Mozart die Tonart B-Dur benutzt hat. Es musiziert das Hagenquartett.

Das war das Hagen-Quartett mit dem Streichquartett B-Dur, Köchelverzeichnis 458 von Wolfgang Amadeus Mozart. Und jetzt hier im ARD-Nachtkonzert das Klavierkonzert in C-Moll von Frederick Delius in einer Aufnahme mit Pierce Lane und dem Ulster Orchestra unter David Lloyd-Jones.

Piers Lane und das Ulster Orchestra unter David Lloyd Jones mit dem Klavierkonzert C-Moll von Frederick Delius. In Kürze wird's 4, dann gibt's Nachrichten und bis dahin begleitet uns das Konsortium Classicum mit Harmoniemusik aus Karl Maria von Webers Freischütz.

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1: Um 4 Uhr mit Ronald Lessig. In den Brandgebieten in Frankreich und Spanien bleibt die Lage sehr angespannt. Die Einsatzkräfte haben die Feuer weiter nicht unter Kontrolle. In Spanien gilt in zwei Regionen der Notstand. In Frankreich hat Präsident Macron die Armee angewiesen, die Löscharbeiten zu unterstützen. Aus Paris, Caroline Diller.
2: Temperaturen von fast 40 Grad, starker Wind, der ständig die Richtung wechselt, die extreme Trockenheit der Böden und Kiefernwälder. Das alles macht die Arbeit der Einsatzkräfte zu einer Herkulesaufgabe. Die Lage bleibt weiter kritisch, zumal sich das Feuer nun auch auf den Großraum Bordeaux zubewegt. Frankreichs Innenminister Laurent Nunez sprach am Abend im Sender TF1 wörtlich von einer noch nie dagewesenen Situation. Präsident Emmanuel Macron rief die Armee auf, den Zivilschutz, Zitat, maximal zu verstärken.
1: Mehrere Sozialverbände haben kurz nach der Nominierung erste Forderungen an den designierten Gesundheitsminister Linnemann gestellt. Erster Akt müsse es sein, die Gesundheitsreform zu überdenken, sagte die Vorsitzende des Sozialverbands Deutschland Engelmeier den Zeitungen der Funke Mediengruppe. Sie kritisiert geplante Leistungskürzungen und mehr Belastungen für die Versicherten. Auch der Sozialverband VdK fordert mehr Solidarität bei der Gesundheits- und Pflegereform. Eine Militärkoalition unter Führung Saudi-Arabiens hat Ziele der Houthi-Miliz im Jemen angegriffen. Es ist der erste Angriff dort seit Inkrafttreten einer Waffenruhe vor 4 Jahren. Aus der Nachrichtenredaktion Miriam Ernst.
3: Die Houthi-Miliz, die mit dem Iran verbündet ist, blockiert vom Jemen aus den Schiffsverkehr im Roten Meer. Insbesondere Handelsschiffe aus Saudi-Arabien sind im Visier. Denn das Land unterstützt wiederum die jemenitische Regierung im Bürgerkrieg gegen die Houthis. Wegen der Sperrung der Straße von Hormus leitet das saudische Königreich seine Ölexporte über das Rote Meer durch die Meerenge Bab al-Mandab um. Ein saudisches Handelsschiff ist dort von den Houthis angegriffen und leicht beschädigt worden. Vor 2 Tagen war ein Öltanker attackiert worden. Das Regime in Riad spricht von maritimem Terrorismus.
1: Nach mehreren Wettbewerbsklagen hat der Hollywood-Konzern Paramount den geplanten Kauf des Konkurrenten Warner Bros. Vorerst gestoppt. Die Übernahme soll erst nach einer Entscheidung oder spätestens am 1. Juni 2027 vorangetrieben werden, wie aus Gerichtsunterlagen hervorgeht. 12 demokratisch regierte US-Bundesstaaten und die Gewerkschaft der Drehbuchautoren haben gegen das umstrittene Kaufvorhaben in Höhe von mehr als 100 Milliarden Dollar geklagt. Das waren die Nachrichten. Das Wetter in Deutschland. Tagsüber heiter und trocken, im Norden und Nordwesten bewölkt, in der Nordhälfte 21 bis 29 Grad, in der Südhälfte 28 bis 33 Grad. Am Sonntag örtlich Regen, stellenweise Gewitter, 19 bis 31 Grad. Es ist 4.03 Uhr.
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4: Am Mikrofon begrüßt Sie ganz herzlich Marlene Reichert. Gustav Mahler, Erich Wolfgang Korngold, Richard Strauss, Hugo Wolf, Jean Sibelius und. Die Liste der Namen seiner Schüler ist klangvoll. Robert Fuchs hatte sie alle im Wiener Konservatorium in Harmonielehre. Er war eine feste Größe im Wiener Musikleben. Liebevoll hat man ihn auch den Serenaden-Fuchs genannt, weil seine 5 Serenaden besonders beliebt geworden sind. Hier kommt die 2. mit dem Kölner Kammerorchester unter Leitung von Christian Ludwig.

Das war die zweite Orchesterserenade von Robert Fuchs. Das Kölner Kammerorchester spielte unter Christian Ludwig. Die Musik wird für ihn vielleicht Beruf, wenn sie für dich stets nur Zierde, niemals Grundbass deines Seins und Tuns werden kann und soll. Das ließ Abraham Mendelssohn seine Tochter Fanny wissen. Obwohl nicht weniger begabt als ihr Bruder Felix, war ihr eine musikalische Karriere verwehrt. So wurde von ihren etwa 400 Werken zur Lebzeit nur ein verschwindend winziger Bruchteil gedruckt. Ihr Es-Dur-Streichquartett gehört nicht dazu. Es wurde erst 1989 veröffentlicht, obwohl ihr damit ein Wurf gelungen ist. Hier kommt's, gespielt vom Quartier Eben.

Wir hörten das Quartier Eben mit dem Estur-Streichquartett von Fanny Mendelssohn-Hensel. Das ist das ARD-Nachtkonzert, präsentiert von BR Klassik, jetzt mit Bildern aus Finnland von Selim Palmgren. Jacques Mercier leitet das Philharmonische Orchester Turku.

Unter Leitung von Jacques Mercier spielte das Philharmonische Orchester Turku die Bilder aus Finnland von Selim Palmgren. Gegen 5 Uhr Nachrichten begleitet uns das Los Angeles Guitar Quartet mit der Sigidia aus Carmen. Und danach geht's in die vierte Runde des ARD-Nachtkonzerts.

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1: Um 5 Uhr mit Ronald Lessig. In den Brandgebieten in Frankreich und Spanien bleibt die Lage sehr angespannt. Die Einsatzkräfte haben die Feuer weiter nicht unter Kontrolle. In Spanien gilt in 2 Regionen der Notstand. In Frankreich hat Präsident Macron die Armee angewiesen, die Löscharbeiten zu unterstützen. Aus Paris Caroline Diller.
2: Temperaturen von fast 40 Grad, starker Wind, der ständig die Richtung wechselt, die extreme Trockenheit der Böden und Kiefernwälder. Das alles macht die Arbeit der Einsatzkräfte zu einer Herkulesaufgabe. Die Lage bleibt weiter kritisch, zumal sich das Feuer nun auch auf den Großraum Bordeaux zubewegt. Frankreichs Innenminister Laurent Nunez sprach am Abend im Sender TF1 wörtlich von einer noch nie dagewesenen Situation. Präsident Emmanuel Macron rief die Armee auf, den Zivilschutz, Zitat, maximal zu verstärken.
1: Der Krieg zwischen den USA und dem Iran weitet sich immer mehr auf die ganze Region aus. Eine Militärkoalition unter Führung Saudi-Arabiens hat jetzt Ziele der Houthi-Miliz im Jemen angegriffen. Hintergrund ist, dass die mit dem Iran verbündete Miliz den Schiffsverkehr im Roten Meer blockiert. Vor allem Handelsschiffe aus Saudi-Arabien sind im Visier. Wegen der Sperrung der Straße von Hormuz leitet das Königreich seine Ölexporte durch eine Meerenge im Roten Meer um. US-Präsident Trump hat der Europäischen Union erneut mit höheren Zöllen gedroht. Hintergrund ist das von der EU-Kommission verhängte Bußgeld von 890 Millionen Euro gegen den Google-Konzern. Aus der Nachrichtenredaktion Franziska Hans.
3: Trump schrieb auf seiner Online-Plattform, Brüssel werde für das, so wörtlich, Ausrauben amerikanischer Unternehmen einen sehr hohen Preis zahlen. Er schrieb weiter, den Europäern werde so bald wie möglich ein erheblicher Zoll auferlegt. Die EU-Kommission hatte die Strafe gegen Google am Donnerstag verhängt. Die Brüsseler Wettbewerbshüter werfen dem US-Konzern unter anderem unfaire Geschäftspraktiken vor. Der Konzern soll etwa bei der Anzeige von Google-Suchergebnissen eigene Dienste bevorzugt und damit Konkurrenten benachteiligt haben.
1: Unter dem Motto Haltung ist hot wird heute in Berlin der Christopher Street Day gefeiert. Nach der Parade für Vielfalt und Menschenrechte ist eine große Feier am Brandenburger Tor vorgesehen. Mehrere hunderttausend Menschen werden erwartet. Damit gehört der Berliner CSD zu den größten in Europa. Das waren die Nachrichten. Das Wetter in Deutschland. Tagsüber heiter und trocken, im Norden und Nordwesten hin und wieder bewölkt, in der Nordhälfte 21 bis 29 Grad, in der Südhälfte 28 bis 33 Grad. Am Sonntag örtlich Regen, stellenweise Gewitter, 19 bis 31 Grad und am Montag letzte Schauer, später freundlicher, die Höchstwerte dann 19 bis 28 Grad. Die Zeit, es ist 5.03 Uhr.
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4: Mit Marlene Reichert am Mikrofon und ich wünsche einen schönen guten Morgen.

Das Scherzo aus der dritten Sinfonie in C-Dur von Bernhard Heinrich Romberg mit der Kölner Akademie unter Michael Alexander Willens. Das G-Dur Flötenkonzert von Giuseppe Tartini schließt sich an. Wir hören damit James Galway und I Solisti Veneti unter Claudio Scimone.

James Galway spielte zusammen mit Isolis di Veneti unter Claudio Scimone das Gidur-Flötenkonzert von Giuseppe Tartini. Das ist das ARD-Nachtkonzert, präsentiert von BR Classic. Und mit Musik von Gioachino Rossini geht's weiter. Aus der Soirée Musicale spielt die Cellistin Raffaella Gromes zusammen mit dem Pianisten Julian Riem.

L'invito, la gita in gondola und la danza aus der Soirée musicale von Gioachino Rossini mit der Cellistin Raffaella Gromes und Julian Riem am Klavier. Bläsermusik von Louis Spohr als nächstes. Wir hören aus seinem vierten Klarinettenkonzert den ersten Satz, Allegro Vivace, mit Christopher Sundqvist als Solisten und der NDR Radio Philharmonie unter Simon Gaudenz.

Allegro vivace, der erste Satz aus dem vierten Klarinettenkonzert in E-Moll von Louis Spohr mit Christopher Sundquist und der NDR Radio Philharmonie unter Simon Gaudenz. Und hier kommen zwei Holzblasinstrumente im Soli, Oboe und Fagott im Concerto Riumverzeichnis 545 von Antonio Vivaldi. Zu listen sind die Oboistin Celia Nicklin und der Fagottist Graham Sheen, und die beiden musizieren zusammen mit der Academy of St. Martin in the Fields unter Neville Mariner.

Celia Nicklin Oboe Graham, Sheen Fagott und die Academy of St. Martin the Fields unter Neville Mariner mit dem Doppelkonzert in G-Durium, Verzeichnis 545 von Antonio Vivaldi. Das ist das ARD-Nachtkonzert, präsentiert von BR Klassik, jetzt mit der Villanelle für Horn und Klavier von Paul Dukas. Wir hören eine Bearbeitung für Horn und Orchester mit Zbigniew Zuk und dem Sinfonieorchester des Polnischen Rundfunks Katowice.

Zbigniew Suk und das Sinfonieorchester des polnischen Rundfunks Katowice mit der Hornvillanelle von Paul Tyka. Mit einem der schönsten Beatles-Songs beschließen die beiden Gitarristen David Tannenbaum und Manuel Barueco unser heutiges Nachtkonzert mit She's Leaving Home von John Lennon. Mein Name ist Marlene Reichert, I'm driving home und wünsche Ihnen ein schönes Wochenende. Musik

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1: Um 6 Uhr mit Christiane Mascherichi. Guten Morgen. Der Waldbrand an der französischen Atlantikküste ist außer Kontrolle. Laut Innenminister Nunez mussten bereits rund 110.000 Menschen ihre Wohnungen verlassen und in Sicherheit gebracht werden. Aus der Nachrichtenredaktion dazu Leo Eder.
2: 80 Gebäude und ein Campingplatz sind durch das Feuer zerstört worden, wie Innenminister Nunez mitteilte. Da der Wind gedreht hat, nähern sich die Flammen langsam Bordeaux. Die Stadt sei aber momentan nicht unmittelbar bedroht, heißt es. Allerdings ist am Abend der dortige Flughafen wegen dichten Rauchs gesperrt worden. Etwa 14.000 Hektar Vegetation sind inzwischen niedergebrannt, eine Fläche größer als Paris. Die EU hat inzwischen mehrere Löschflugzeuge und Hubschrauber in die betroffene Region entsandt.
1: Zum Fall der außer Kontrolle geratenen künstlichen Intelligenz in den USA sind neue Einzelheiten bekannt geworden. Die Nachrichtenagentur Reuters berichtet über Angaben von Insidern. Demnach war das KI-Modell schon tagelang auf Hackertour im Internet, ohne dass dies der Entwickler, die Firma OpenAI, bemerkt habe. Laut Cybersicherheitsexperten ist aber noch beunruhigender, dass die KI offenbar Notizen für zukünftige Versionen ihrer selbst hinterlassen hat. Darin seien Anweisungen gewesen, wie man sich von den Beschränkungen seiner Entwickler befreit. Die Ukraine will bei der Drohnenproduktion in Zukunft eng mit den USA zusammenarbeiten. Der ukrainische Präsident Zelensky kündigte an, es gebe ein Abkommen über den Bau einer Fabrik in den USA. Aus Washington hieß es dazu, Einzelheiten zu dem Vertrag würden noch ausgehandelt. Nach den Problemen beim Austausch von Ministern hat der designierte Unionsfraktionschef Frei Bundeskanzler Merz verteidigt. Merz hat offenbar vor, Verkehrsminister Schnieder zu entlassen und hatte ihn, nach Angaben Schnieders, darüber auch schon informiert. Ein möglicher Nachfolger, auf den Merz gesetzt hatte, hat dem Kanzler aber abgesagt. Frei meinte dazu auf einer Veranstaltung in Stuttgart, auch in der Politik könne man Pech haben. Facharztbesuche ohne Überweisung sollten künftig eine Gebühr kosten, das fordert der Chef der Kassenärzte Gassen in der Neuen Osnabrücker Zeitung. Gassen will demnach Patienten in Zukunft besser steuern und damit das Gesundheitssystem entlasten. Eine erste Diagnose könne es über Hausärzte geben, aber auch telefonisch oder digital. Eine Termingarantie sei danach nur für eine Facharztgruppe denkbar, nicht aber für einen bestimmten Arzt. Um das durchzusetzen, könne eine Gebühr für Facharztbesuche ohne Überweisung eingeführt werden, so Gassen. Das US-Weltraumunternehmen SpaceX hat seine Starship-Rakete ein weiteres Mal erfolgreich getestet. Es war die 13. Mission des Systems. Die Rakete hat dabei von Texas aus 20 Testsatelliten der Firma Starlink in eine niedrige Umlaufbahn gebracht. Diese verbanden sich kurzzeitig mit dem schon bestehenden Netz von Internetsatelliten und verglühten anschließend planmäßig beim Eintritt in die Erdatmosphäre. Die Starship-Rakete landete wie vorgesehen im Indischen Ozean. Ziel von Firmenchef Elon Musk ist es, sie in Zukunft wie ein Flugzeug starten und landen zu lassen. SWR Nachrichten, Redaktion Klaus Regineck. Das Wetter in Baden-Württemberg und Rheinland-Pfalz. Ein Hoch bringt trockene und sehr warme Luft zu uns. Die Vorhersage. Heute häufig Sonne und meist nur lockere Wolken, erst im Lauf des Nachmittags im Süden von Württemberg dichtere Bewölkung. Dort kann es dann örtlich auch Schauer oder Gewitter geben bei maximal 26 bis 33 Grad. Und die weiteren Aussichten? Morgen mal Sonne, mal dichte Wolken und örtlich auch Regen. Am Montag ein Sonne-Wolken-Mix, meist trocken, windig, etwas kühler und am Dienstag wieder Hochsommerwetter. Es ist 6.04 Uhr.
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3: Guten Morgen an diesem letzten Samstag im Juli. Mein Name ist Eva Irion und wir machen die Tür auf für eine exotische, ferne Traumwelt. Im Barockzeitalter noch unbekannt, Indien. Les Indes Galantes.

Michi Geig hat das L'Orfeo Barockorchester geleitet bei der Ouvertüre zu Les Indes Galantes von Jean-Philippe Rameau. Ein leises, zartes Morgenlüftchen weht jetzt vielleicht durch ihr Fenster. Zeit, in Ruhe aufzuwachen, den Gedanken nachzuträumen am Übergang von der Nacht zum Tag.

Joseph Moog mit Domenico Scarlattis Klaviersonate F-Moll. Und schon geht's Richtung 6:30 und es lohnt sich, alle Glieder zu strecken und zu recken bei diesem anregenden Rondo Allegro von Mozart. Wie wenn man dem Morgenkonzert der Vögel zuhört, nur eben mit Flöte, Harfe und Orchester.

An der Traversflöte François Lazarevitch, an der Harfe Sorrentine Chantreau, gemeinsam mit Les Musiciens de Saint-Julien unter der Leitung von François Lazarevitch haben sie das Rondo aus Wolfgang Amadeus Mozarts Konzert für Flöte, Harfe und Orchester C-Dur, Köchelverzeichnis 299, musiziert. Mit Break My Stride ist er 1983 bekannt geworden, Matthew Wilder. The King's Singers, jetzt mit Wilders, I'll Make a Man Out of You von James Ray, bearbeitet für sechsstimmiges Männervokalensemble a cappella.

Musik am Morgen in SWR Kultur, eben mit I'll Make a Man Out of You von Matthew Wilder mit den Kingsingers. Es wäre ihm lieber gewesen, in gewöhnlichen Lokalen vor gewöhnlichem Wiener Publikum aufzutreten, das ihn, seine Sprache und seine Musik verstehe und nicht so berühmt zu werden. Das hat Anton Karas mal gesagt. Er ist ein österreichischer Zitherspieler, Gastwirt und Komponist gewesen und von dem englischen Filmregisseur Carol Reed entdeckt worden. 12 Wochen muss Karas nach London und komponiert bis zu 14 Stunden täglich. Er, der doch Heimweh hat. Außerdem werde er, hat er später gesagt, von Reed wie ein Sklave gehalten. In London schreibt Anton Karas das berühmte Harry-Lime-Thema zum Film »Der dritte Mann«.

In einer Bearbeitung für vier Celli hat das Ensemble Quattro Celli das Harry Lime Theme von Anton Karas gespielt in Musik am Morgen von SWR Kultur. Vor noch wenigen Jahrzehnten hat der ein oder andere Dirigent, da hat's fast noch keine Dirigentinnen gegeben, seine Macht am Dirigentenpult ziemlich ausgenützt und sei es nur, dass eigene Ideen der Musikerinnen und Musiker nicht ernst genommen worden sind. Das hat sich grundlegend verändert. In der jüngeren Dirigentengeneration ist es kaum mehr denkbar. Einer, der unbedingt eine gleichberechtigte, authentische Zusammenarbeit möchte, ist der 38-jährige Chefdirigent des Scottish Chamber Orchestra, Maxim Jemeljanicev. 2018 soll er einspringen und sofort wird er einstimmig zum Chefdirigenten ernannt. Sein Vertrag ist schon zweimal verlängert worden, jetzt bis 2031. Maxim Jemeljanicev und das Scottish Chamber Orchestra mit dem vierten Satz aus Franz Schuberts Sinfonie Nummer 5 B-Dur, Deutschverzeichnis 485.

SWR Kulturmusik am Morgen, eben mit dem Allegro Vivace aus Franz Schuberts Sinfonie B-Dur, Deutschverzeichnis 485, mit dem Scottish Chamber Orchestra unter der Leitung von Maxim Jemeljanicev. Gleich 7 Uhr am Samstagmorgen und mit Werf spielt Jan Liszecki Sergei Rachmaninows Klavierprelüt G-Moll, Opus 23, Nummer 5.

0: Jan Liszewski mit dem Prälude G-Moll Opus 23 von Sergei Rachmaninow. Sie war zweifache Mutter, Prostituierte, exotische Tänzerin, Liebling der mondänen Pariser Gesellschaft. Schließlich eine hochverschuldete und erfolglose Spionin des Deutschen Kaiserreichs. Am 25. Juli 1917, heute vor 109 Jahren, verurteilte ein Pariser Militärgericht die Holländerin Margarete Zelle, besser bekannt als Mata Hari, zum Tode wegen Spionage für den deutschen Kriegsgegner. Hören Sie ein Zeitwort von Jörg Beutner.
1: Es war der sprichwörtlich kurze Prozess, an dessen Ende nach zwei Verhandlungstagen der Schuldspruch stand. Dabei war die 40-jährige Niederländerin als Agentin eine totale Fehlbesetzung.
2: Die bekannteste Spionin der Welt hat vermutlich kein einziges militärisches Geheimnis jemals erfahren, noch auch andere sinnvolle Dinge nach Deutschland gemeldet.
1: Aber das interessierte niemanden. Das Militärgericht in Paris bestrafte die bloße Absicht und ihre Auftritte als femme fatale der besseren Gesellschaft. Das Plädoyer gegen Mata Hari war eine Ansammlung von Ressentiments.
3: Eine Frau mit beachtlicher Intelligenz und angeborener oder erworbener Sittenlosigkeit. Ohne Skrupel und daran gewöhnt, sich der Männer zu bedienen, ist sie der Typ Frau, die zur Spionin prädestiniert ist.
1: Und so erging das Todesurteil am 25. Juli 1917 in der Stadt, in der ihr ungewöhnlicher Aufstieg begann. Der Regisseur Kai Christiansen, der für die ARD 2017 den Film Mata Hari, Tanz mit dem Tod, gedreht hat.
2: Die Verhältnisse, aus denen Margarete Zelle kommt, sind einfach prekär.
1: Geboren 1876 im friesischen Leeuwarden, verlor sie früh ihre iranische Mutter. Der Vater interessierte sich nicht für seine Tochter. Und so floh Margareta in die Ehe mit einem älteren Mann. Das Paar ging nach Indonesien, aber die Ehe scheiterte. Zurück in Europa zog sie nach Paris und hatte eine Geschäftsidee der besonderen Art. Inspiriert durch die Zeit in Asien, versuchte sich Margareta Zelle als indische Tempeltänzerin. Im März 1905 wagte sie den ersten großen Auftritt.
2: Es ist ja wirklich aus unserer heutigen Sicht absolut lächerlich, dass sich jemand einfach hinstellt und Bewegungen nachahmt, die er auf einer fernen Insel mal gesehen hat und einfach so tut, als ob er das auch könne.
1: Aber das Blendwerk funktionierte. Als mysteriöse Schönheit hinter einem Schleier gab sie die exotisch Laszive. Und dann auch dieser Name, Mata Hari, malaiisch für Augen der Morgenröte. Das klang fremd und verwegen. Margareta Zelle spielte mit den erotischen Begierden ihrer Zeit.
2: Sie ist und bleibt ein großes Geheimnis. Die meiste Zeit ihrer Show tanzt sie unter einem dunklen Tuch und dann enthüllt sie ihren Körper. Und das tut sie auch sehr geschickt. Und sie ist auch nicht in unserem heutigen modernen Sinne nackt. Für die Jahrhundertwende ist es natürlich eine unglaubliche sinnliche Erfahrung von Körper und Weiblichkeit, wie es sie sonst in der Gesellschaft einfach nicht gab.
1: Mata Hari tanzte in Monte Carlo, Madrid, Berlin und genoss den Ruhm. Kai Christiansen.
2: Sie hatte überall auf großem Fuß gelebt und überall die Rechnungen nicht bezahlt.
1: Als dann Nachahmerinnen auftauchten und 1914 der Erste Weltkrieg begann, war es vorbei mit der Karriere. Dafür blieben die Schulden. In der Not kam 1915 das Angebot, für das Deutsche Kaiserreich zu spionieren. In Berlin wollte man vom glamourösen Netzwerk der Tänzerin profitieren.
2: Sie hatte Sex mit sehr, sehr vielen Männern. Sie kennt tatsächlich sehr, sehr viele Leute. Und sie versucht, dieses Kapital zu Geld zu machen.
1: Für 20.000 Francs wurde aus Mata Hari H21, so ihr Deckname. Mit ihrem niederländischen Pass gelang die Einreise nach Paris. Aber die Liebhaber von eins verstummten.
2: In Frankreich war es den Offizieren verboten, mit Ausländern und Ausländerinnen zu sprechen. Dazu gehörte auch die Tänzerin, also die Offiziere. Die alten Bekanntschaften ließen sich gar nicht reaktivieren. Also als Spionin ist Mata Hari komplett gescheitert.
1: Zumal die französische Abwehr sie kurz nach der Einreise rund um die Uhr beschattete. Es folgten Verhaftung und das Todesurteil vom 25. Juli 1917. Beobachter berichteten von ihrer Gelassenheit vor der Exekution rund 3 Monate später. Die Augenbinde angesichts des Militärkommandos verweigerte Mata Hari.
0: Das war das Zeitwort in Musik am Morgen von SWR Kultur. Gleich dann die Nachrichten um 7 Uhr und danach Musik unter anderem von Florence Price, George Gershwin, Giovanni Battista Pergolesi und Maron Marais. Ich freue mich auf Sie.

0: Die Berliner Barocksolisten haben unter der Leitung von Reinhard Göbel die Sinfonie Nummer 1 D-Dur von Johann Philipp Kirnberger gespielt.
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4: Um 7 Uhr mit Christiane Mascherjechi. Guten Morgen. Der Waldbrand an der französischen Atlantikküste ist außer Kontrolle. Laut Innenminister Nunez mussten bereits rund 110.000 Menschen ihre Wohnungen verlassen und in Sicherheit gebracht werden. Aus der Nachrichtenredaktion dazu Leo Eder.
5: 80 Gebäude und ein Campingplatz sind durch das Feuer zerstört worden, wie Innenminister Nunez mitteilte. Da der Wind gedreht hat, nähern sich die Flammen langsam Bordeaux. Die Stadt sei aber momentan nicht unmittelbar bedroht, heißt es. Allerdings ist am Abend der dortige Flughafen wegen dichten Rauchs gesperrt worden. Etwa 14.000 Hektar Vegetation sind inzwischen niedergebrannt, eine Fläche größer als Paris. Die EU hat inzwischen mehrere Löschflugzeuge und Hubschrauber in die betroffene Region entsandt.
4: Auch in Spanien sind einige Waldbrände außer Kontrolle. Allein im Raum Madrid wurden 25.000 Menschen aufgefordert, sich in Sicherheit zu bringen. Den Behörden zufolge ist das Feuer dort nicht zu löschen. Der ehemalige Kanzleramtsminister Altmaier von der CDU hat den Umgang mit dem vor der Ablösung stehenden Verkehrsminister Schnieder kritisiert. Er kenne ihn seit 1,5 Jahrzehnten und schätze ihn sehr, schrieb Altmaier auf X. Schnieder sei ein erfahrener Fachmann, harter Arbeiter und großartiger Mensch und Freund. Der Umgang mit ihm mache ihn wütend. Hintergrund ist die Hängepartie um den Ministerposten. Schnieder hatte sich bereits von einzelnen Bundestagsabgeordneten in einer SMS verabschiedet. Der als Nachfolger geplante CDU-Finanzexperte Günzler sagte dem Bundeskanzler am Donnerstagabend erst zu, am nächsten Morgen dann aber wieder ab. Die DHL fordert, dass nicht mehr nur ein einzelner Bote schwere Pakete tragen muss. Wie der Vorstand in Bonn mitteilte, sollten Pakete ab 23 Kilo nur noch von 2 Menschen zugestellt werden dürfen. Das sollte gesetzlich für die ganze Branche verbindlich festgeschrieben werden. Hintergrund sei die Gesundheit der Zusteller. Im Bereich Post und Paket bei der DHL beziehe sich etwa jede dritte Krankmeldung auf Muskel- oder Skelettkrankheiten. Die US-Armee hat nach eigenen Angaben einen Tanker außer Gefecht gesetzt, der versucht haben soll, die US-Blockade iranischer Häfen zu umgehen. Ein Sprecher des Regionalkommandos CENTCOM sagte, der Maschinenraum des Tankers sei beschossen worden. Die Besatzung sei mehrfach gewarnt worden. Nun sei das Schiff nicht mehr auf dem Weg in den Iran. Schon in der vergangenen Woche hatte ein US-Kampfflugzeug Raketen auf einen unbeladenen Öltanker abgefeuert, der laut CENTCOM die Seeblockade durchbrechen wollte. Die Ukraine will bei der Drohnenproduktion in Zukunft eng mit den USA zusammenarbeiten. Der ukrainische Präsident Selenskyj kündigte an, es gebe ein Abkommen über den Bau einer Fabrik in den USA. Aus Washington hieß es dazu, Einzelheiten zu dem Vertrag würden noch ausgehandelt. Das US-Weltraumunternehmen SpaceX hat eine Starship-Rakete ein weiteres Mal erfolgreich getestet. Es war die 13. Mission des Systems. Die Rakete hat dabei von Texas aus 20 Testsatelliten der Firma Starlink in eine niedrige Umlaufbahn gebracht. Diese verbanden sich kurzzeitig mit dem schon bestehenden Netz von Internetsatelliten und verglühten anschließend planmäßig beim Eintritt in die Erdatmosphäre. Die Starship-Rakete landete wie vorgesehen im Indischen Ozean. Ziel von Firmenchef Elon Musk ist es, sie in Zukunft wie ein Flugzeug starten und landen zu lassen. SWR-Nachrichtenredaktion Katharina Scheer. Das Wetter in Baden-Württemberg und Rheinland-Pfalz: viel Sonne, meist nur lockere Wolken. Im Lauf des Nachmittags im Süden von Württemberg dichtere Wolken und örtlich Schauer oder Gewitter. Maximal 26 bis 33 Grad. Es ist 7.04 Uhr.
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0: Hallo am Samstagmorgen, ich bin Eva Irion und hier ist Juba aus dem Quintett A-Moll von Florence Price. Der Juba Dance ist ein historischer afroamerikanischer Tanz. Der Körper wird dabei als Rhythmusinstrument genutzt, also auf geht's in den Samstag. Trommeln Sie sich wach. Die Tänzer des Juba trommeln auf Brust, Beine und Wangen.

Bon Klavier mit dem Klavierquintett A-Moll von Florence Price. Nochmal einen Gang zurückschalten nach so schwungvollem Anfang des Tages. Schließlich gehört der Samstag zum Wochenende. Zurückschalten und beim Concertino für Harfe und Kammerorchester Opus 45 von Ernst von Dohnányi noch ein bisschen träumen.

Musik am Morgen in SWR Kultur mit einer Aufnahme des Concertino für Harfe und Orchester Opus 45 von Ernst von Dohnányi. Anaëlle Touré ist vom Stuttgarter Kammerorchester begleitet worden, dirigiert hat Bar Avni. 1926 hat John Alden Carpenter das erste der Four Negro Songs geschrieben, Shake Your Brown Feet, Honey.

Thomas Hampson ist von Kwang Hao Huang begleitet worden bei John Alden Carpenters Shake Your Brown Feet, Honey. Bei Nadia Boulanger hat sich George Gershwin beworben, bei Maurice Ravel. Sie haben seine Bewerbungen abgelehnt. Warum? Weil sie Angst hatten, dass ein klassisches Kompositionsstudium seinen Jazz kaputt machen könnte. Hier ist George Gershwins Amerikaner in Paris.

das Thilo Wolff Jazz Quartett und das Münchner Rundfunkorchester unter der Leitung von Enrique Ugarte mit An American in Paris von George Gershwin in SWR Kultur am Morgen. Verträumt melancholisch kommt jetzt das Capriccio e-Moll Opus 81 daher. Das ist von Felix Mendelssohn Bartholdy und hier spielt das Kussquartett.

Felix Mendelssohn Bartholdys Capriccio e-Moll, gespielt vom Kussquartett. Musik am Morgen in SWR Kultur, jetzt mit den Geschwistern Neb, Vincent und Sophie, die das Klavierduo Neb bilden. Früh haben die beiden Wettbewerbe gewonnen, in Innsbruck Klavierduo studiert, unter anderem bei Yara Thal und Andreas Grothäusen und Hans-Peter und Volker Stenzel. Sie studieren weiter in Hannover und Lübeck, sind aber zum Beispiel am 19. August in Wiesbaden zu hören. Und jetzt hier mit den Cinq Pièces Pittoresques für Klavier zu vier Händen, Opus 34 von Max Reger.

0: Max Riegers, Cinque Pièces Pittoresques, Opus 34, eine Aufnahme mit dem Klavierduo Neb. Vor 28 Jahren gründet Elke Fabri mit ihrem Mann Wolfgang das Barockensemble Caterva Musica, das jetzt aus Giovanni Battista Pergolesis L'Olimpiade spielt.
1: Caterva Musica wurde gegründet, und zwar damals auf der Baustelle von dem heute renovierten Schloss Horst in Gelsenkirchen. Das war damals zwischen Kabeltrommeln und Zementmischern haben wir unser erstes Konzert gegeben dort. Die Verbindung zu diesem Schloss ist auch uns sehr wichtig. Das ist ein sehr altes Schloss, ein Renaissance-Schloss, das aber modern renoviert wurde. Also alles, was alt war, wurde alt belassen, aber alles, was ergänzt werden musste, wurde neu ergänzt. Und wir finden, dass das eigentlich zu unserer Art zu spielen sehr gut passt. Alte Musik für moderne Menschen.

Cater war Musica mit Musik von Giovanni Pergolesi in Musik am Morgen in SWR Kultur. Und zum Abschluss sind hier Vittorio Gielmi und Luca Pianca mit La Biscayenne für Bassgambe und Basso Continuo von Marin Marais.

0: Das Wort zum Tag mit Traugott Schächtele, Evangelische Kirche.
1: Da stehen meine Frau und ich mit unseren Rädern mitten auf dem Radweg und beratschlagen, wie es weitergehen soll mit unserer Tour. Aber der Platz unserer Beratung ist nicht gerade optimal gewählt. Wenn jetzt ein anderer Radfahrer käme, geht's mir durch den Kopf, hätte er allen Grund, sich über uns zu beschweren. Und tatsächlich, wie aus dem Nichts erscheinen schon zwei Radfahrer. Zu spät, um den Radweg noch freizugeben. Ausgerechnet sind es auch noch zwei Polizisten auf Rädern. Sofort war mir klar, jetzt würden wir eine geharnischte Ansprache Verkehrserziehung zu hören bekommen. Doch weit gefehlt. Wo wollen Sie denn hin? Fragte eine ganz freundlich. Können wir Ihnen helfen? Und nach kurzer Zeit sind wir mit den nötigen Infos für die Weiterfahrt ausgestattet. Noch einen schönen Tag und gute Fahrt wünschen sie uns und tradeln davon. Und wir stehen immer noch mitten auf dem Radweg. Irgendwie bin ich irritiert. Ich hatte mit einer anderen Reaktion gerechnet. Schließlich standen wir ja wirklich im Weg. Die Polizei als Freund und Helfer, das ist doch ihr Geschäft, könnte man denken. Das stimmt. Aber mir geht's um etwas anderes, nämlich um den Ton der zwischenmenschlichen Kommunikation. Und da ist meine Erfahrung halt leider zusehends die, dass da etwas ganz grundsätzlich ins Rutschen gekommen ist. Freundlichkeit erlebe ich eher als Mangelware. Wenn ich im Weg stehe, werde ich in ziemlich ruppigem Ton zur Seite gebeten oder gleich einfach weggerempelt. Es ist doch verrückt, dass Freundlichkeit mich mittlerweile beinahe aus der Fassung bringt. Normalität als Ausnahme. Oft kein Kopf und keine Zeit mehr, eine berechtigte Bitte in einem freundlichen Ton an den Mann oder an die Frau zu bringen. Noch schneller als die Freundlichkeit ist ein altes Wort aus unserer Sprache verschwunden. In der Übersetzung Martin Luthers lautet eine Bitte des Apostels Paulus: Eure Lindigkeit lasset kund werden allen Menschen. Lindig, ich liebe dieses Wort. Aus dem Mittelhochdeutschen kommt es. Lindig meint sanft, freundlich, weich. Und wie schön, wenn es gelänge, es wieder etwas mehr mit Leben zu füllen. So wie es die beiden Polizisten mit mir und meiner Frau gemacht haben. Ich will selber auch gerne dazu beitragen, etwas mehr Lindigkeit in die Welt zu bringen. Traugott Schächtele aus Freiburg von der Evangelischen Kirche.
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3: Um 8 Uhr mit Christiane Maschajechi. Guten Morgen. Der Waldbrand an der französischen Atlantikküste ist außer Kontrolle. Laut Innenminister Nunez mussten bereits rund 110.000 Menschen ihre Wohnungen verlassen und in Sicherheit gebracht werden. Aus der Nachrichtenredaktion dazu Leo Eder.
4: 80 Gebäude und ein Campingplatz sind durch das Feuer zerstört worden, wie Innenminister Nunez mitteilte. Da der Wind gedreht hat, nähern sich die Flammen langsam Bordeaux. Die Stadt sei aber momentan nicht unmittelbar bedroht, heißt es. Allerdings ist am Abend der dortige Flughafen wegen dichten Rauchs gesperrt worden. Etwa 14.000 Hektar Vegetation sind inzwischen niedergebrannt, eine Fläche größer als Paris. Die EU hat inzwischen mehrere Löschflugzeuge und Hubschrauber in die betroffene Region entsandt.
3: Auch in Spanien sind einige Waldbrände außer Kontrolle. Allein im Raum Madrid wurden 25.000 Menschen aufgefordert, sich in Sicherheit zu bringen. Den Behörden zufolge ist das Feuer dort nicht zu löschen. Der ehemalige Kanzleramtsminister Altmaier von der CDU hat den Umgang mit dem vor der Ablösung stehenden Verkehrsminister Schnieder kritisiert. Er kenne ihn seit 1,5 Jahrzehnten und schätze ihn sehr, schrieb Altmaier auf X. Schnieder sei ein erfahrener Fachmann, harter Arbeiter und großartiger Mensch und Freund. Der Umgang mit ihm mache ihn wütend. Hintergrund ist die Hängepartie um den Ministerposten. Schnieder hatte sich bereits von einzelnen Bundestagsabgeordneten in einer SMS verabschiedet. Der als Nachfolger geplante CDU-Finanzexperte Günzler sagte dem Bundeskanzler am Donnerstagabend erst zu und am nächsten Morgen dann wieder ab. Die DHL fordert, dass nicht mehr nur ein einzelner Bote schwere Pakete tragen muss. Wie der Vorstand in Bonn mitteilte, sollten Pakete ab 23 Kilo nur noch von zwei Menschen zugestellt werden dürfen. Das sollte gesetzlich für die ganze Branche verbindlich festgeschrieben werden. Hintergrund sei die Gesundheit der Zusteller. Im Bereich Post und Paket bei der DHL beziehe sich etwa jede dritte Krankmeldung auf Muskel- oder Skelettkrankheiten. Die US-Armee hat nach eigenen Angaben einen Tanker außer Gefecht gesetzt, der versucht haben soll, die US-Blockade iranischer Häfen zu umgehen. Ein Sprecher des Regionalkommandos CENTCOM sagte, der Maschinenraum des Tankers sei beschossen worden. Die Besatzung sei mehrfach gewarnt worden. Nun sei das Schiff nicht mehr auf dem Weg in den Iran. Schon in der vergangenen Woche hatte ein US-Kampfflugzeug Raketen auf einen unbeladenen Öltanker abgefeuert, der laut CENTCOM die Seeblockade durchbrechen wollte. Die Ukraine will bei der Drohnenproduktion in Zukunft eng mit den USA zusammenarbeiten. Der ukrainische Präsident Zelensky kündigte an, es gebe ein Abkommen über den Bau einer Fabrik in den USA. Aus Washington hieß es dazu, Einzelheiten zu dem Vertrag würden noch ausgehandelt. Das US-Weltraumunternehmen SpaceX hat eine Starship-Rakete ein weiteres Mal erfolgreich getestet. Es war die 13. Mission des Systems. Die Rakete hat dabei von Texas aus 20 Testsatelliten der Firma Starlink in eine niedrige Umlaufbahn gebracht. Diese verbanden sich kurzzeitig mit dem schon bestehenden Netz von Internetsatelliten und verglühten anschließend planmäßig beim Eintritt in die Erdatmosphäre. Die Starship-Rakete landete wie vorgesehen im Indischen Ozean. Ziel von Firmenchef Elon Musk ist es, sie in Zukunft wie ein Flugzeug starten und landen zu lassen. SWR Nachrichten, Redaktion Katharina Scheer. Das Wetter in Baden-Württemberg und Rheinland-Pfalz, viel Sonne und meist nur lockere Wolken und im Lauf des Nachmittags im Süden von Württemberg dichtere Wolken, 26 bis 33 Grad. 8.04 Uhr.
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5: Samstagmorgen. Aufwachen nach einer vollen Arbeitswoche. Und dann mache ich das Radio an und kann nur zustimmen. 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

Regiert hat Wolfgang Katschner. Noch eine andere Musik weckt uns manchmal. Die der Vögel. Kommt ein Vogel geflogen in Variationen von Ferruccio Busoni.

Wolf Harden hat Variationen von »Kommt a Vogel geflogen« von Ferruccio Busoni gespielt. Wir sind in Musik am Morgen von SWR Kultur. Unermüdlich fährt sie jeden Morgen aufs Neue mit ihrem Wagen über den Himmel, weil sie ihren Bruder, den Sonnengott, ankündigen will. Aurora, die römische Göttin der Morgenröte. Aurora heißt auch eine Oper von E.T.A. Hoffmann. Wir hören Ouvertüre und Marsch daraus.

Michael Alexander Willens hat die Kölner Akademie dirigiert bei Ouvertüre und Marsch aus E.T.A. Hoffmanns Oper Aurora. 1942 tritt Amerika in den Zweiten Weltkrieg ein. Der 15-jährige Hermy verliebt sich zum ersten Mal in eine Frau, deren Mann im Krieg ist. En été 42 heißt der Film von 1971, für den Michel Legrand die Musik schreibt.

0: Alexandre Tarot ist vom Orchestra dell'Accademia Nazionale di Santa Cecilia begleitet worden. Die Leitung hat Antonio Papano gehabt, en été 42. Die Musik heute Morgen hat Bettina Müller-Hesse ausgesucht und zusammengestellt. In der Technik ist Cornelius Detmer. Ich bin Eva Irion und wünsche Ihnen noch einen wohligen Samstag. Und gleich kommt hier das Wissen. Empfehlen kann ich auch die Musikstunde ab 9.04 Uhr. Heute die musikalische Monatsrevue mit Lars Reichow und ab 12.30 Uhr das Mittagskonzert mit dem Cineque Chamber Ensemble.
1: 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Sexuelle Vielfalt scheint heute selbstverständlich. Doch ältere, queere Menschen erinnern sich oft schmerzhaft, das war nicht immer so.
2: Was halten Sie von Homosexuellen?
3: Halte ich gar nichts. Das ist eine Affenschande.
4: Ich verurteile das sowieso alles.
5: Wenn einer homosexuell ist, ist meiner Meinung nach krank.
3: Kann man kastrieren.
1: So krass diese Straßenumfrage aus den 1960er Jahren mit offenem Hass gegen Homosexuelle heute klingt, wer sich damals nicht versteckte, riskierte alles. Job, Wohnung, Freunde. Heute kämpfen viele Ältere immer noch mit den Folgen der jahrzehntelangen Heimlichtuerei. Nicht nur Schwule, auch queere Menschen. Sie befürchten, auch im Altersheim nicht offen leben zu können und zu vereinsamen. Doch manche Betroffene nehmen ihr Schicksal jetzt selbst in die Hand. Erste Modellprojekte zeigen, wie neue Wohnformen aussehen können.
6: Queer und alt. Zwischen Pride und Einsamkeit. Von Horst Groß.
1: Nur ein paar Minuten zu Fuß vom Bahnhof Berlin-Südkreuz. Vorbei an grauen Neubauten fallen plötzlich Regenbogenfahnen in den Fenstern eines Wohnblocks ins Auge. An der Fassade steht in pinkfarbenen Großbuchstaben Lebensort Vielfalt. Hier in diesem Modellprojekt wohnen queere Menschen. Menschen also, die nicht heterosexuell sind. Sie wollen sich im Alter nicht mehr verstecken müssen und der Vereinsamung entgehen. Ein Rundgang mit Undine Pehl und Marco Pulver von der Schwulenberatung Berlin. Sie führen durch das Haus und präsentieren gleich einmal die künstlerisch gestalteten Flure.
7: Auf jeder Etage konnten sich verschiedene KünstlerInnen bewerben und dann wurde von einer Jury auch ausgewählt, welches Kunstwerk ausgestellt wird. Also das Kunstwerk heißt Reden ist Silber, Schweigen ist Gold und es geht um das Coming Out, also um sexuelle Orientierung, selbstbewusst öffentlich leben und darüber zu sprechen.
1: Bunte Flure, Plakate an den Türen. Im Lebensort Vielfalt wird Queersein offen gelebt.
8: Also das müsste eigentlich schon ein schwuler Mann sein. Wenn ich mir hier so einige Flyer angucke, die an der Tür hängen, ne? Stutenmarkt zum Beispiel, ich glaube, da können viele gar nichts mit verbinden. Aber für einen schwulen Mann, die wissen schon genau, um was es da geht.
9: Das extra nochmal ranzuschreiben, ne? Queer ist hier, zum
1: Beispiel. Die Anlage umfasst 69 Wohneinheiten, zum Teil öffentlich gefördert. Die meisten der 100 Bewohner sind schwul. Aber auch Lesben und Transpersonen leben hier. Außerdem gibt es eine Lesben-WG mit 5 Wohnplätzen und eine Pflege-WG für 8 Schwerstpflegebedürftige.
8: Jetzt gehen wir mal zur Pflege-WG.
10: Mhm. Hallo.
11: Guten Tag.
1: Wer hier im Alter einzieht, Hallo. Muss sich also keine Sorgen mehr um seine Zukunft machen. Etwa einen Umzug in ein normales Pflegeheim. Für viele eine große Erleichterung. Ein knappes Dutzend solcher Wohnprojekte gibt es inzwischen in Deutschland. Viel zu wenig für die vielen Betroffenen. Legt man die Zahlen des Statistischen Bundesamtes und von repräsentativen Umfragen zugrunde, leben in Deutschland schätzungsweise rund 500.000 queere Menschen im Seniorenalter. Genaue Erhebungen gibt es derzeit nicht.
12: Also die meisten älteren Schwulmänner, die ich getroffen habe, leben wirklich auch alleine, schon ihr ganzes Leben lang.
1: Berichtet Marco Pulver aus seiner Beratungserfahrung.
12: Viele haben also Angst vor Kontakt mit anderen, weil ihnen nicht klar ist, wenn sie jemandem gegenüberstehen, was der über Schwulsein denkt. Deswegen öffnen sie sich überhaupt nicht und leben einfach immer alleine, haben auch oftmals gar keine Partner, keine richtigen Freunde gehabt, weil ansonsten, das kriegen ja die Nachbarn mit, wenn da Männer zu Besuch kommen, ne? Deswegen ist das für sie das Thema Wohnen sowieso schon immer ein schwieriges Thema. Und sie möchten einfach, auch wenn sie alt sind und wenn sie nicht mehr so alles alleine für sich besorgen können, dann wollen sie gerne unter anderen schwulen Männern auch sein, ja, wo es selbstverständlich ist, schwul zu sein, also wo man sich nicht ständig erklären muss.
1: Das gilt natürlich nicht nur für Schwule, sondern auch für Lesben und Transpersonen. Die Soziologie spricht von Minderheitenstress, wenn sich Menschen immer wieder durch soziale Diskriminierung belastet fühlen. Das hinterlässt auch gesundheitliche Spuren. Die Betroffenen sind häufiger krank, psychisch und körperlich. Noch immer leiden queere Menschen doppelt so häufig an Depressionen, Burnout und Angststörungen wie der Rest der Bevölkerung. Sie haben zudem mehr Herzkrankheiten, mehr Schlaganfälle und häufiger Asthma als die heterosexuelle Bevölkerung.
12: Bisher ist der Leben sowas wie der Lebensort Vielfalt, gibt es nicht normal, in der ganzen Welt nicht normal. Es gibt zwar so eine Art Vorgängerhaus in New York, aber das ist eigentlich auch nicht zu vergleichen mit dem Lebensort Vielfalt. Und es gibt aber ganz viele Menschen aus der ganzen Welt, die sich dieses Haus angucken und die im Moment dabei sind, sozusagen sowas in ihrem Land auch zu verwirklichen.
1: Das Haus am Südkreuz ist bereits das dritte Wohnprojekt der Schwulenberatung in Berlin. Und es wird wohl nicht das letzte bleiben.
11: Nichts.
1: Obwohl nur wenige Wohnungen sozial gefördert sind und die meisten Mieten auf Neubauniveau liegen, ist die Warteliste lang. Aber ist hier nicht eine künstliche, abgeschottete Parallelwelt entstanden? Marco Pulver sieht das anders.
12: Viele ältere schwule Männer haben auch gesagt, wir wollen hier kein Ghetto haben, wir wollen kein Ghetto für schwule Männer haben, wir wollen auch unsere Freundinnen sozusagen mit im Haus haben, wir wollen auch unsere jüngeren Freunde und Freundinnen hier mit im Haus haben. Das war vielen schon wichtig.
1: Deshalb können auch jüngere oder nicht queere Menschen hier wohnen, wenn sie die nötige Toleranz mitbringen.
13: Ja, guten Tag. Sechster Stock war das, ne?
14: Ja, jawohl.
1: Das Wissen besucht Hardy Selzer, einen der Bewohner des Lebensorts Vielfalt.
15: Jetzt habe ich, wie der Berliner sagt, Wohnklo mit Kochnische.
1: Mit 77 Jahren hat Hardy Selzer seine große Altbauwohnung aufgegeben für eine Einzimmerwohnung im Lebensort Vielfalt.
15: Unten gibt es ein Restaurant und da gehe ich meist essen.
1: Hier hat er nicht nur eine Dachterrasse mit Blick über Berlin, sondern auch das Umfeld, das er sich immer gewünscht hat, um im Alter nicht zu vereinsamen.
15: Ja, wobei die Terrasse natürlich auch, ich glaube, zur Hälfte zur Wohnfläche zählt. Und das ist im Sommer wirklich ein Extrazimmer. Ab der 90er Jahre habe ich angefangen, darüber nachzudenken, dass man in der Gemeinschaft leichter lebt, wenn man älter wird, wenn man nicht mehr in den Bars rumsitzt und so, sondern wenn man so Gemeinschaft wird, wenn man soziales Leben selber im kleinen Mikrokosmos bauen muss. Und da habe ich mich umgetan.
1: Dass er seine alte Wohnung hinter sich gelassen hat, bereut er nicht.
15: Ich hatte zumindest keinen Kontakt zu Hetero-Leuten. Ich war freundlich mit meinen Nachbarn und die waren auch freundlich zu mir, mehr oder weniger.
1: Bei der Arbeit schwieg der Ingenieur Hardy Selzer jahrzehntelang über sein Privatleben. Niemand sollte wissen, dass er schwul ist. Erst als er in Rente ging, outete er sich.
15: Als ich den Weg in die Rente gegangen bin, da habe ich mich getraut, aber wer konnte mir da noch? Aber vorher hat man doch vieles gesagt. Im Kollegenkreis, da hat man nicht gesagt, fährt man mit Freunden in Urlaub oder so etwas, aber nicht, dass das der Partner ist, das hat man nicht gesagt. Aber das war der vorauseilende Gehorsam, der da uns gezwungen hat.
1: Hardy Selzer war zudem seit Jahren HIV-positiv. Damals in den 1980ern nicht nur ein Stigma, sondern auch ein drohendes Todesurteil. Noch gab es keine lebensrettenden AIDS-Medikamente. Auch beruflich spürte er die Konsequenzen unmittelbar. Denn plötzlich war für berufliche Auslandseinsätze ein negativer HIV-Test notwendig.
15: Als ich dann mich nach China versetzen lassen wollte, in den 80er Jahren begann das China-Geschäft zu boomen. Und da habe ich dann den HIV-Test machen lassen und dann war die Karriere zu Ende, weil der positiv war. Und dachte auch ans Sterben, Ende der 80er Jahre, Anfang der 90er Jahre sind auch viele meiner Freunde gestorben. Mein Partner starb 90. Und dann kommt man ja schon ins Denken darüber nach, wie ist das? Weil ich mir sagte, ich mache nicht mehr lange.
1: Über diese existenziellen Sorgen im sozialen Umfeld schweigen zu müssen, war eine enorme Belastung. Seit dem Umzug in das Wohnprojekt ist das zum Glück vorbei.
15: Wenn ich jetzt rausgehe, schon im Fahrstuhl treffe ich denn jemanden. Wenn ich unten bin, sind denn schon welche ums Haus herum, wo man sich wenigstens austauscht und quatscht ein bisschen. Ja, das ist so wie eine kleine Community, wie eben auf dem Dorf das Leben auch ist. Das Soziale ist wichtig. Und das ist hier eben gegeben. Und das wäre eben im Hetero-Bereich nicht.
1: Jahrzehntelang galt für Betroffene bei der Arbeit die eiserne Regel, schwule Männer schweigen über ihr Privatleben. Die Ausgrenzung queerer Menschen hatte schon damals dramatische Folgen. In den 1970er Jahren war Alkoholmissbrauch weit verbreitet und jeder vierte ältere schwule Mann hatte bereits einen Selbstmordversuch hinter sich. Und auch heute noch zeigen Statistiken, Homosexuelle leiden doppelt so häufig unter Depressionen oder Angststörungen wie ihre heterosexuellen Altersgenossen. Viele haben sich damit arrangiert. Für sie kam die gesellschaftliche Liberalisierung zu spät. Ihr Leben lässt sich nicht mehr einfach umkrempeln. Doch was bedeutet das fürs Alter? Staatsbibliothek Berlin. Hier ist das Wissen zum Gespräch mit dem Soziologen Ralf Lottmann verabredet. Einer seiner Forschungsschwerpunkte ist die Lebenswirklichkeit queerer Menschen im Alter. Im Rahmen einer Studie haben Lottmann und sein Team die Bewohnerinnen und Bewohner der drei Berliner Lebensort-Vielfalthäuser zu ihrer Lebenssituation befragt.
11: Wir stellen auch fest, dass gerade die älteren Generationen auch nochmal andere Erfahrungen gemacht haben, insbesondere dann, wenn sie kriminalisiert worden sind und den Paragraphen 175 zum Beispiel noch erlebt haben. Und auch danach, weil es doch auch sehr spät quasi von der WHO, auch von der Liste der Krankheiten genommen worden ist, haben viele quasi doch auch sozusagen ein Stigma-Management nötig.
1: Denn erst seit 1992 ist Homosexualität in Deutschland offiziell keine Krankheit mehr. Bei all den Belastungen also kein Wunder, dass Altwerden in der queeren Community ein Angstthema ist.
11: Es ist eher so einerseits eine Angst, die auch Heterosexuelle haben, was passiert mit mir im Alter in der Pflege, auch in einem Pflegeheim. Das hat ja nicht die beste Reputation. Was wir dann rausgefunden haben, was waren die Beweggründe, um da einzuziehen, waren vor allem nicht allein sein zu wollen im Alter. Also viele von denen hatten ja auch keine Kinder beispielsweise. Sie wollten aber auch nicht nur unter Alte sein, sondern auch mit Jüngeren, deswegen Lebensort Vielfalt und schwul sein oder lesbisch sein, das sollte kein Thema sein.
1: Transpersonen waren und sind nach wie vor in besonderem Maße von Ausgrenzung betroffen, was das Älterwerden für sie noch schwieriger macht.
11: Wir haben jetzt ältere, pflegebedürftige Trans auch interviewt, die haben ihre Transition in den 80ern gemacht. Dann waren sie gezwungen, sich scheiden zu lassen beispielsweise, weil das noch nicht erlaubt war, dass gleichgeschlechtliche Paare da waren. Das hat was mit den Ehen gemacht beispielsweise. Überhaupt, was wenn eine Transition da ist, macht das ja was mit Partnerschaften.
1: Queere Menschen haben oft jahrzehntelang großes Unrecht erfahren. Ihre Möglichkeiten waren stark eingeschränkt. Steht die Gesellschaft da nicht in der Pflicht, die Benachteiligung im Alter zumindest ein wenig auszugleichen? Für den Sozialwissenschaftler Ralf Lottmann ist das ein realistischer Ansatz.
11: Ein Stück weit schon, finde ich. Und das ist natürlich so ein Spannungsfeld von Eigenverantwortung. Und was welche Verantwortung hat jetzt der Staat beispielsweise? Es stünde ihm, glaube ich, aber relativ gut an, das durchaus in einen historischen Kontext zu stellen.
1: Szenenwechsel. Im Frühjahr 2025 feiert in Berlin-Mitte ein besonderes Seniorenheim Richtfest. Ein Wohnkomplex nur für lesbische Frauen. Ein Projekt gegen ihre Einsamkeit im Alter. Inzwischen sind alle 72 Wohnungen bezogen. Initiiert wurde das Wohnprojekt von der Berliner Lesbengruppe Rat und Tat. Deren Vorsitzende Jutta Brambach eröffnet das Fest damals gleich gegenüber, im Bürgersaal des Rathauses Mitte.
16: Zu uns kommen so viele lesbische Frauen, die einfach kein Geld haben, die von einer ganz kleinen Rente leben, von ganz kleinen Einkommen leben. Insofern sind wir dann sehr schnell darauf gekommen, es müssen Mietwohnungen sein, es müssen auch geförderte Wohnungen sein, damit eben all die, die eben kein großes Einkommen haben, da auch gut wohnen können und keine Sorge haben, irgendwann die Miete nicht mehr bezahlen zu können und dann wieder irgendwo, ja, womöglich von Wohnungslosigkeit bedroht zu sein.
1: Ein Wohnprojekt nur für Lesben? Das sorgte für Diskussionen in der queeren Community. Warum nicht ein gemeinsames Haus, zum Beispiel mit Schwulen? Doch die Initiatorinnen sehen da die Gefahr, benachteiligt zu werden.
16: Schwule Männer haben einfach aufgrund der gesellschaftlichen Bedingungen in der Regel bessere wirtschaftliche Voraussetzungen, haben oft bessere Kontakte auch in die Politik. Also so ist das halt, wie wir es erlebt haben. Mit der Realität müssen wir ein Stück weit auch innerhalb der Community leben. So ist die Welt, so ist unsere Gesellschaft.
1: Hinzu kommt, lesbische Frauen haben oft ganz spezifische Lebenswege und Erfahrungen, über die sie sich nur untereinander austauschen können.
16: Viele ältere lesbische Frauen waren auch verheiratet, weil es eben in der Nachkriegszeit oder noch in den 60er, 70er, 80er Jahren nicht so einfach war, einfach zu sagen, so und ich lebe jetzt lesbisch. Als allein lebende Frau ist es ohnehin schwierig, da sind die Einkommen in der Regel niedriger.
1: Der Neubau liegt im Zentrum Berlins, in der Nähe des Alexanderplatzes.
16: Es werden 72 Wohnungen sein, plus diese Wohngemeinschaft. Also es ist ziemlich groß, das Haus, über 7 Etagen. Es wird einen großen Gemeinschaftsraum geben, der auch komplett barrierefrei ist, auch mit einem Behinderten-WC. Es sind mehrere rollstuhlgerechte Wohnungen mit dabei. Also es ist wirklich ein großes Haus und wir rechnen damit, dass an die 100 Personen dort leben werden am Ende. Also wenn man sich anschaut, die Bewerbungen oder das Interesse, das an uns gerichtet wird, ist wirklich unglaublich, wie hoch der Bedarf ist. Und zwar durch alle Generationen durch, nach diesem Wunsch, gemeinschaftlich zu leben.
1: Auch Ilona Böttcher feiert heute mit und hat allen Grund zur Freude. Die ältere Dame gehört zu den wenigen Glücklichen auf der Warteliste, die eine Zusage für eine Wohnung im Lesbenprojekt bekommen haben. In den nächsten Monaten kann sie einziehen. Ihre jetzige Wohnung ist zwar auch nicht schlecht, hat aber einen entscheidenden Nachteil.
17: In dem Haus, in dem ich wohne, sind seit 25 Jahren einmal die ganzen Mieter ausgetauscht worden. Es ist keine gewachsene Gemeinschaft. Und die sind nett auf der Straße und wir begrüßen uns im Haus. Aber ich habe keine gewachsene Gemeinschaft dort.
1: Ilona Böttcher trifft sich regelmäßig mit ihren Freundinnen. Doch im Alter werden lange Anfahrtswege, oft bis zu 1,5 Stunden, zur Herausforderung. Im neuen Haus hofft sie, näher bei ihren Freundinnen zu sein und neue Kontakte zu knüpfen.
17: Das ist die Gemeinschaft der Lesben, die einfach eine gemeinsame Vergangenheit haben. Wenn ich von meinen Freundinnen erzähle oder von meinen Geliebten erzähle, dann weiß die andere, wovon ich rede. Wenn ich mit anderen in meinem Haus mich austausche, wissen die nicht, wovon ich rede.
1: Queere Menschen sind keine einheitliche Gruppe. Jede lesbische Frau hat ihre eigene Biografie und ihre eigenen Bedürfnisse, sagt Sabine Arnolds vom Dachverband Lesben und Alter e.V.
18: Viele der Älteren waren vorher in einer klassischen heterosexuellen Ehe, aus der auch Kinder hervorgegangen sind. Und wir wissen, dass aber bis weit in die 90er Jahre hinein lesbische Frauen mit Kindern angedroht wurde, dass wenn sie in einer lesbischen Lebensgemeinschaft leben, sich aus einer heterosexuellen Ehe getrennt haben, dass ihnen eben damit zumindest gedroht wurde, dass das Sorgerecht entzogen wurde. Was bei vielen auch dazu geführt hat, dass sie sich nicht getrennt haben und einen wichtigen Teil ihres Lebens dann auch unterdrückt haben. Und viele haben einfach Angst, wenn sie wirklich hochaltrig werden, vielleicht auch nicht mehr so mobil sind, dass sie ihre autonome Lebensweise verlieren, die sie sich über die Jahre erkämpft haben und dann nicht mehr out und proud sein können.
1: Das führt im Alter oft zu Einsamkeit und Isolation, besonders wenn der alte Freundeskreis wegbricht. Deshalb gilt, das Alter als Teil des Lebens akzeptieren und frühzeitig gegensteuern. Zum Beispiel, indem man sich ein starkes soziales Netzwerk aufbaut. Genau das erstreben auch viele Lesben.
18: Wir haben in der lesbischen Community dem Thema Alter gegenüber, würde ich jetzt mal so vorsichtig formulieren, eine größere Offenheit. Es gibt auch sicherlich nicht so einen starken Jugendzentriertheit wie sonst in der heterosexuellen Gesellschaft. Und das erleichtert natürlich auch manches.
1: Doch um politisch etwas zu verändern, braucht es verlässliche Daten über die Lebenssituation der Betroffenen.
18: Das heißt, wir wissen eigentlich zu wenig. Vieles von dem, was wir wissen, ist Erfahrungswissen aus den Begegnungen, die wir mit älteren Lesben haben. Aber wir haben wenig Forschungsergebnisse, wo wir ganz klar und eindeutig sagen können, hier, ne, das sind die genauen Probleme und da lässt sich das auch an den und den Zahlen festmachen.
19: Bei der OP wurde aus dem Gewebe von meinem Arm und der Haut mein Penis geformt. Meine Gebärmutter wurde entnommen und meine Brustdrüse wurde rausgenommen, dass meine Brust jetzt flach ist.
20: Und im Nachhinein sehe ich das so, dass wir eine unglückliche Tochter verloren haben und einen glücklichen Sohn gewonnen.
1: Ganz offen spricht diese Familie in einem Fernsehbeitrag des Südwestrundfunks von Planet Schule über die Geschlechtsangleichung ihres Kindes. Trans ist zumindest in den Medien kein Tabu mehr. Noch vor wenigen Jahren bedeutete eine Geschlechtsangleichung allerdings oft Ausgrenzung, wenn sie bekannt wurde. Viele Betroffene haben dieses Trauma verinnerlicht und stehen nun im Alter ganz allein damit da. Ilka Christine Weiß, Aktivistin der Transbewegung und gelernte Krankenschwester, lebt auf dem Land in Niedersachsen. Die 62-Jährige ist mittlerweile im Ruhestand. Im Landkreis Osterholz hat sie eine Selbsthilfegruppe ins Leben gerufen.
21: Transnet OAZ ist ein Netzwerk und eine Selbsthilfegruppe für Transpersonen auf dem Land, das ich 2016 gegründet habe. Und vom ersten Tag an hat das gebrummt. Da kamen die Leute hinter ihrem Ofen hervor von den kleinen Dörfern. Und jetzt bestehen wir schon 9 Jahre.
1: Die Selbsthilfegruppe ist mehr als ein Gesprächskreis. Hier geht es um Traumata, die viele seit Jahrzehnten mit sich herumtragen.
21: Einsamkeit und Isolation, gerade von Transsenioren, das ist ein ganz großes Thema. Unsere älteste Teilnehmerin ist mittlerweile 75 Jahre alt, hat sich mit 70 Jahren erst geoutet. Meine Generation hat jahrelang zum Teil versteckt gelebt und sich nicht getraut, sich zu outen. Unter Transpersonen haben wir eine hohe Suizidgefährdung, mit der wir mit der Selbsthilfegruppe Arbeit entgegenwirken können. Und das sehe ich als unsere vordringlichste Aufgabe an, damit gerade die älteren Transpersonen auch merken, die sind nicht alleine auf der Welt. Das höre ich immer wieder. Ich dachte immer, ich bin ganz alleine. Das ist aber nicht so. Es gibt viele.
1: Ältere Transpersonen benötigen eine besonders einfühlsame und kompetente pflegerische Betreuung. Ihre Lebensgeschichten sind oft von Ängsten und schlechten Erfahrungen geprägt. Und genau hier hapert es nicht selten in der Pflege. Aktivistin Ilka Christine Weiß nennt ein typisches Beispiel.
21: Es ist eine transweibliche Person gewesen, die gesagt hat, sie möchte halt nicht mit einer männlichen Person alleine in ihrer Wohnung sein. Die hat auch traumatisierende Erfahrungen gehabt im Elternhaus, früher schon, durch einen gewalttätigen Vater und durch Gewalt durch andere Männer, die sie in ihrem Leben kennengelernt hat. Und die dann ganz klar gesagt hat, ich kann nicht mit einem Mann alleine in meiner Wohnung sein und der wäscht mich und ich muss mich vor dem nackt ausziehen. Und darauf muss man dann von der Pflegeseite auch unbedingt Rücksicht nehmen.
1: Doch oft sei genau das Gegenteil der Fall, sagt Weiß. Viele Pflegedienste ignorieren die Bedürfnisse queerer Menschen, manchmal aus Vorurteilen, oft schlicht aus Unwissenheit. Das Problem? Wer sich nicht angenommen fühlt, zieht sich zurück oder verzichtet ganz auf Hilfe. Doch es tut sich etwas. Immer mehr Pflegedienste erkennen, dass queere Menschen besondere Bedürfnisse haben. Einer davon ist Pflege im Quadrat in Mannheim. Der Dienst hat sich von der Schwulenberatung Berlin als queerfreundlich zertifizieren lassen und zeigt dies auch selbstbewusst in seinem Internetauftritt.
22: Wir sind Vielfalt.
1: Panayotis Neuert leitet den Pflegedienst in Mannheim.
0: Wir leben nicht nur die Vielfalt, sondern wir leben die Vielfalt. Und deshalb bin ich ganz besonders stolz, dass wir jeden Menschen so akzeptieren, wie er ist.
1: Er war von Anfang an überzeugt, queersensibler Pflege gehört die Zukunft.
2: Und noch viel von denen lernen kann. Und ich bin froh, hier zu sein und zu arbeiten.
0: Da habe ich mir mal die Kriterien angeguckt und habe das im Team besprochen. Und uns war sofort klar, wir machen an dem Projekt mit.
1: Aber auch in der Mannheimer Bevölkerung gibt es Vorbehalte gegenüber queeren Menschen. Vor allem bei älteren, heterosexuellen Pflegebedürftigen. Panayotis Neuert erinnert sich an ein Gespräch mit einer älteren Dame. Schnell wurde klar, ihre Vorstellung von queeren Menschen hatte mit der Realität wenig zu tun.
0: Ja, sie dachte damals auch immer, dass die ganzen Schwulen immer nur die Menschen sind, die die ganzen Krankheiten verbreiten, die HIV hier überall rumfliegen und dann und dass sie immer eine Perücke tragen und Frauenklamotten anhaben. Und das war dann doch schon mal wieder für mich so ein Schock.
1: Mit solchen Vorurteilen muss man umgehen können. Das beste Mittel sei ein offenes Gespräch, sagt Neuert. Und das hat auch in diesem Fall geholfen.
0: Da hat sie sich bei mir entschuldigt.
1: Pflege im Quadrat hat heute keine Personalprobleme mehr. Gerade für Pflegekräfte aus der queeren Community ist der Arbeitsplatz besonders attraktiv. Und auch die meisten nicht-queeren Menschen, zu denen der Pflegedienst kommt, haben kein Problem damit. Insgesamt gibt es in Deutschland rund 17.000 ambulante Pflegedienste. Nur wenige Dutzend sind queersensibel zertifiziert. Weniger als 1% also.
0: Und ich kann aber sagen, dass die demografische Entwicklung so stark ist, dass wir uns vor Aufträgen gar nicht retten können. Und deshalb sage ich, okay, wir können so offensiv auch damit umgehen, in der Öffentlichkeit damit auch werben, dass wir ein sehr offener Pflegedienst sind. Und wenn die Menschen damit ein Problem haben, können sich gerne einen anderen auswählen, der besser zu ihren Werten passt.
1: Auch politisch tut sich etwas. Erstmals berücksichtigt der 9. Altersbericht der Bundesregierung die besonderen Probleme queerer Menschen im Alter. Ein Meilenstein für ihre Sichtbarkeit in Pflege und Gesellschaft, sagt die damalige Bundesministerin Lisa Paus bei der Vorstellung des Berichts am 8. Januar 2025 in der Bundespressekonferenz.
22: Es gibt nach wie vor Ungleichheiten in der Teilhabe älterer Menschen. Aber das gilt insbesondere dann auch noch für Frauen, für Menschen mit Migrationshintergrund und auch für queere Menschen. Bei diesen drei Gruppen ist die Benachteiligung am größten.
1: Der 9. Altersbericht der Bundesregierung enthält erstmals eine umfassende Bestandsaufnahme der sozialen, gesundheitlichen und psychosozialen Versorgungssituation queerer Menschen in Deutschland. Er macht deutlich, hier ist noch viel zu tun. Gleichzeitig zeigt er erste Lösungsansätze auf, etwa eine bessere Ausbildung in der Pflege und den Ausbau bedarfsgerechter Versorgungsstrukturen. Doch ob sich die Situation queerer Menschen im Alter tatsächlich verbessert, hängt langfristig wohl auch vom politischen Druck ab, den die queere Bewegung selbst ausübt. Christopher Street Day 2024 in Berlin. Bunt, laut, jung. Aber wo sind die älteren Queers? Menschen mit Rollator zum Beispiel? Fehlanzeige. Alt und queer sein, das ist auf dem CSD nur ein Randthema. Doch um wirklich etwas zu verändern, braucht es mehr Mut, das Alter nicht zu verdrängen. Auch innerhalb der queeren Szene. Gute Konzepte gibt es. Sie müssten nur umgesetzt werden.
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23: Queer und alt. Zwischen Pride und Einsamkeit. Von Horst Groß. Sprecherin Birgit Klaus. Redaktion Vera Kern und Sonja Striegel. Regie Günter Maurer. Ein aktualisierter Beitrag aus dem Jahr 2025.
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4: Um 9 Uhr mit Christiane Mascha-Jechi. Die Waldbrände in Spanien und Frankreich breiten sich immer weiter aus. Zum Teil sind sie außer Kontrolle. Bisher wurden mehr als 160.000 Menschen in Sicherheit gebracht. Aus Bordeaux, Kai Rienecker.
5: Eine gigantische Rauchwolke aus dem Brandgebiet hat inzwischen auch den Großraum Bordeaux erreicht. Überall liegt beißender Brandgeruch in der Luft, Asche segelt vom Himmel. Die französische Regierung mobilisiert nun auch die Armee. Wegen der sich drastisch verschlechternden Luftqualität sollen 1,5 Millionen FFP2-Masken auf den Weg in den Großraum Bordeaux sein. Das Feuer am Becken von Arcachon ist weiter außer Kontrolle. Der Premierminister sprach von einem sich selbst nährenden Feuer, das man in dieser Intensität bislang noch nicht kannte. Über 30.000 Hektar sollen im Departement Gironde bereits verbrannt sein, so der Bürgermeister einer der betroffenen Orte am Morgen. Hinzu kommt ein weiteres Feuer in der Nähe in der Touristenregion von Biscarros.
4: Auch in Spanien sind einige Waldbrände außer Kontrolle. Allein im Raum Madrid wurden 25.000 Menschen aufgefordert, sich in Sicherheit zu bringen. Den Behörden zufolge ist das Feuer dort nicht zu löschen. Der Personalumbau im Bundeskabinett sorgt für Lob und Kritik. SPD-Generalsekretär Klüssendorf wünschte dem Koalitionspartner alles Gute. Seine Partei freue sich auf die Zusammenarbeit mit der Union. Aus Berlin Philipp Eckstein.
7: Ganz anders die Opposition. Die AfD fordert Neuwahlen, die Grünen werfen Kanzler Merz chaotische Zustände vor und die Linke fordert, es brauche kein durchgewürfeltes Kabinett, sondern eine Politik, die Probleme löse. Offen ist weiter, ob auch Verkehrsminister Patrick Schnieder gehen muss. In einer SMS hatte er einigen Politikern bereits von seiner Entlassung berichtet. Diese wurde dann aber von Kanzler Merz nicht verkündet. Offenbar, weil ihm der Politiker, dem er das Amt angeboten hatte, kurzfristig abgesagt hatte. Der designierte Unionsfraktionschef Frei sprach in diesem Zusammenhang von Pech. Ganz anders der ehemalige Kanzleramtschef und CDU-Politiker Peter Altmaier. Er teilte mit, der Umgang mit Schnieder mache ihn betroffen und wütend.
4: Die US-Regierung darf die Preise für Arbeitsvisa von Hochqualifizierten nicht drastisch erhöhen. Ein Bundesberufungsgericht in Boston bestätigte eine entsprechende Entscheidung der Vorinstanz. Dort war eine geplante Gebühr von $100.000 blockiert worden. Bislang zahlen Arbeitgeber zwischen $2.000 und $5.000 dafür. Präsident Trump wollte mit der Erhöhung verhindern, dass US-Arbeitnehmer durch schlechter bezahlte Arbeitskräfte aus dem Ausland ersetzt werden. Der Student, der in Trier getötet wurde, wird heute in Landstuhl beigesetzt. Zur Trauerfeier werden mehrere hundert Menschen erwartet, darunter auch der rheinland-pfälzische Innenminister Schwickert. Der 22 Jahre alte Student war vor gut einer Woche von einem ihm fremden Mann mit einem Messer angegriffen worden. Er starb danach im Krankenhaus. Am Oberrhein gibt es aktuell kaum Stechmücken. Grund seien die Hitze und die Trockenheit, teilte die Kommunale Aktionsgemeinschaft zur Bekämpfung der Schnakenplage mit. Deshalb seien in dieser Saison die Stechmücken in den Rheinauen nicht großflächig bekämpft worden. Für das Schlüpfen fehle den Mückenlarven das Wasser. Laut CAPS hat es nur an wenigen Tagen Einsätze gegeben. Auslöser sei dann örtlicher Starkregen gewesen, der Rückhaltebecken oder Überschwemmungsflächen gefüllt habe. SWR Nachrichten, Redaktion Katharina Scheer. Das Wetter in Baden-Württemberg und Rheinland-Pfalz. Heute überall die Sonne, zum Nachmittag teilweise heiß, 26 Grad im Westerwald und 33 Grad im Kraichgau. Im weiteren Verlauf ziehen Wolken auf, gegen Abend dann im südlichen Baden-Württemberg auch einzeln örtlich gewittrige Schauer möglich. Und die Zeit, es ist gleich 9.04 Uhr.
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8: Herzlich willkommen zu einer neuen, coolen, freshen und sommerlichen Ausgabe der musikalischen Monatsrevue. Mein Name ist Lars Reiche und Sie hören SWR Kultur. Keine Angst vor schlechter Musik, die gibt's bei uns gar nicht im Programm. Und wenn, dann ist das ganz bewusst gewählt. Keine Angst vor Langeweile. Es ist natürlich mein Ansatz schon seit vielen Jahren, dass ich Ihre wertvolle Frühstückszeit, Ihren Samstagmorgen hier nicht verplempern möchte. Und wir verstehen uns hier, da möchte ich die Redaktion sehr gerne mit unterhaken. Wir verstehen uns auch als Widerstandsabteilung gegen Rechtsextremismus und den ganzen Kehricht, der sich in der Nähe dieser Gesinnung politisch angesammelt hat. Und in der Juli-Ausgabe unseres kleinen Familienmagazins möchte ich neben unserem gesetzten und geschätzten Stammpublikum heute ganz besonders auch die jüngeren Zuhörerinnen und Zuhörer begrüßen.
9: Pass auf, Bruder, ich hab was mit dir vor. Komm aus deinem Bett und check die Lage vor dem Tor. Weltmeister sind wir leider nicht geworden. Meine Halbzeit-Party-Pizza ist verdorben. Komm, wir fahren noch heute Baggersee, chill, chill. Und danach ein bisschen Grill, Grill. Du kommst mit deinem Lambo an unser Feuer. Bleibst mit deiner Tussi, das wird teuer. Ich mach dich an, zieh dir dein T-Shirt runter. Lass uns baden gehen mit der Hose, mach mich munter. Wir liegen in der Sonnendosis, warten ab in der Kleinstadt, was los ist. Du hast die Soundbar ohne Kabel. Leg dein Kopf auf meinen Nabel. Setz dich ans Radio, hör gut zu, Mann. Was ich alles reimen kann. Yeah, come on. Bruder, voilà. Voilà.
8: So, liebe Freunde der ausgefuchsten Rapiologie der formschön gereimten Labertäschchen, jetzt geht's aber wieder an die Handapparate, taucht ein in eure sozialen Netzwerke. Ist es nicht traurig, wie viele junge Leute sich heute ihr Leben kaputt machen an diesen Handys? Mein Gott, reicht es denn nicht, dass man sich auf dem Smartphone darüber informiert, wie spät es ist? Vielleicht nochmal die E-Mails checken. Ja, die SMS, von mir aus auch die WhatsApps, die Signals oder die Messengers. Dazu kann man natürlich auch mal kurz bei Insta und Facebook vorbeischauen. Kostet ja nichts. Ja, von wegen, wir Boomer, wir hängen ja auch ganz schön lange im Netz rum. Und je älter, desto mehr, weil die Kinder sich schon seit Jahren nicht mehr gemeldet haben, weil wir auch ein bisschen vereinsamen. Und weil es immer weniger Kinder gibt in diesem Land, auf diesem Kontinent. Aus diesem Anlass möchte ich einen offenen Appell an unsere, also auch meine privaten Kinder richten, die meine Frau und ich in Bodenhaltung über viele Jahre großgezogen haben. Mit viel, viel Geld und Nerven, Schulbroten, Landschulheimaufenthalten. Und vielleicht fühlen sich jetzt auch noch andere potenzielle Großeltern angesprochen, wenn ich diesen Appell an die deutsche Jugend richte.
10: Liebe Kinder, wir haben euch gerne. Einen Aufwuchs ohne Sorgen, eine Schulzeit und eine Ausbildung geschenkt. Wir lieben euch über alles und wir freuen uns, dass ihr so nette und sympathische Lebenspartnerinnen und Partner gefunden habt.
8: Bei all euren Freizeit- und Partyunternehmungen, Bouldern und Shouldern, bitten wir euch um eine kurze Verschnaufpause und fordern euch letztmalig auf. Bringt endlich Enkel auf die Welt und liefert sie bei uns ab. Von mir aus mit einem Lieferservice, wenn ihr selbst keinen Bock habt. Ja, wir haben Zeit. Und wir haben auch die Möglichkeiten, mit diesen Kindern etwas zu unternehmen. Also nochmal, kein Spaß, wenn wir nicht binnen 24 Monaten ein Kleinkind auf den Arm gelegt bekommen, reduziert sich euer Erbe um jeweils 10% im Jahr pro Kind. Und keine Tricks mit irgendwelchen Leihgroßeltern à la Jens Spahn. Vorsicht, wir sind hier das Original. So, das musste mal raus. Verzeihung. Und wie geht's Ihnen sonst? Alles in Ordnung? Urlaub? Ah, lieber später. Ja, och, inzwischen ist doch alles wieder im normalen Bereich. Ja, es war heiß. Oh, war das heiß. Aber geht's Ihnen nicht auch so, wenn es 2 Tage unter 25 Grad hat? Dann jammer ich schon wieder in die Gegenrichtung. Och, Menno, könnt doch mal ein bisschen brutzeln. Aber die Hitze ist im Sommer ja Standard geworden. Bei uns in Rheinhessen

wichtige Beiträge leisten, in vielen Gesprächen sogar bereit sind, Zugeständnisse zu machen, aber sich dann weigern, in ihrem privaten Leben auch nur den Hauch einer Veränderung zu initiieren. Konsequenz und keine Angst, das sind unsere Themen heute. Erst kommt die Konsequenz, dann kommt die Veränderung und damit einher geht Hoffnung und Zuversicht. Also die Abwesenheit von Sorge und Angst, wenn Sie so wollen. Und das sage ich auch an die Adresse derjenigen, die ihr Auto in der größten Mittagshitze entweder erstmal kühl laufen lassen, also die Klimaanlage einschalten bei laufendem Motor, bevor sie sich hineinsetzen, oder gar bei stundenlang laufendem Motor im kühlen Auto sitzen, um sich auf Facebook ein super süßes Eisbär-Baby-Video anzuschauen. Da fehlt bei mir nicht mehr viel, dass ich die Autotür aufreiße und den Schlüssel aus der Lenksäule heraus. Da ist überhaupt kein Schlüssel mehr. Hier sind sie, die angstfreien Themen des Monats. London. Mutiger Andy Burnham wird neuer englischer Premier. Berlin. Friedrich Merz holt Thorsten angstfrei an die Fraktionsspitze und überfährt Verkehrsminister Schneider. Berlin. Friedrich Merz kann keine Personalpolitik. Aber pst. Magdeburg. Demokraten in Sachsen-Anhalt fürchten sich nicht vor der Partei, die die freiheitliche Grundordnung abschaffen will. Deutschland. Kühlere Luft stellt sich schützend vor Hitzewallung. New York. Schamloser Trump wollte mit den Spaniern nach dem WM-Sieg unter die Dusche. Moskau. Putin vervierfacht Anzahl der Doppelgänger aus Sorge vor Lebensverlust. Mainz. ZDF-Intendant Himmler verhindert Ausstrahlung von Kinderfernsehen wegen Bastelanleitung.

0: 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Mein Name ist Lars Reichow. Ja, die Fußball-Weltmeisterschaften sind zu Ende gegangen. Am Sonntag, am letzten Sonntag. Wie spät war es? Kurz vor Mitternacht, da war Schluss. Das Ergebnis der deutschen Mannschaft kennen wir. Was ich von Bundestrainer Klopp halte, habe ich Ihnen in der letzten Sendung bereits mitgeteilt. Irgendwas gefällt mir dann nicht an der Übernahme. Das riecht so, als sei es schon lange ausgemacht. Fadenscheinige Verhandlungen mit Red Bull, der tägliche Pegelstand der Verhandlungen. Ja, wir haben uns jetzt geeinigt, wir haben uns hier und da und Red Bull hin und her. Irgendwie komisch, da gefällt mir was nicht. Aber wie gefielen Ihnen denn jetzt insgesamt die Fußballfestspiele? War das hochklassiger Fußball? Waren das besonders völkerverbindende Spiele? Friendship. Today I feel as a Mafia Boss. Das wird ja immer ganz groß geschrieben bei der FIFA, dass man mit dem Fußball die ganze Welt zusammenbringt. Wohl kaum, dass Donald Cheating Trump die Möglichkeit hatte, überhaupt die Möglichkeit hatte, bei Infantino um die Aufhebung der roten Karte eines amerikanischen Spielers zu bitten und dieser ihm dann den Wunsch erfüllt hat, dass in einer unverschämt offenen Art und Weise über diesen ungeheuerlichen Vorfall, offene Korruption, geredet wurde. Das ist ein Skandal. Ich frage mich, warum das Turnier nicht sofort abgebrochen wurde. Wo waren die Mannschaften, die mit geradem Rücken gesagt haben, das ist eine Nummer zu viel. Wir reisen sofort ab aus diesem Sumpf. Wir weigern uns, an solchen Turnieren teilzunehmen. Muss man sich mal vorstellen, nach einem Tag Erregung in der Weltöffentlichkeit war Ruhe. Wo waren denn die Leute, die Verbände, die Journalisten? Wo waren sie?
1: Keine Angst, keine Angst, keine Angst, keine Angst.
0: Warum hat sich niemand hingestellt vor die ganze Sportmafia und gesagt, das ist nicht mehr mein Sport, das ist gar kein Sport mehr. Das ist Betrug, das ist kriminell, wir gehen. Wir leben in einer Zeit, in der das unverschämteste Verhalten einfach ungesühnt, ungestraft bleiben kann. Warum eigentlich? Weil die Wut in Sommerferien ist? Weil sich Ohnmacht breit macht? Weil sich jeder Nachteile ausrechnet, wenn er die Party crasht? Zu dieser Verrohung passt übrigens auch das Fußballspiel selbst. Mein Eindruck ist, dass das ganze Treiben auf dem Platz sehr, sehr körperbetont ist, dass wahnsinnig freizügig gepfiffen wird, also praktisch gar nicht mehr. Warum? Damit, um Gottes Willen, der Spielfluss nicht unterbrochen wird? The show must go on, um welchen Preis? Ha? Dass die Spieler mit der Bahre rausgetragen werden? Genau wie im Endspiel übrigens. Eine sehr unsportliche Veranstaltung war das. Argentinien gegen Spanien. Aber fangen wir mal unten an. Ganz unten. Ich fange mal mit dem Rasen an. Der Rasen, auf dem ein Fußballspiel stattfindet, könnte man ja sagen, ist sehr wichtig. Ja? Ist vielleicht sogar das Wichtigste. Denn die Qualität von guten Spielern kann sich ausschließlich auf einem richtig guten Untergrund beweisen. Und dass die FIFA hier überhaupt keinen Wert darauf gelegt hat, das spricht für sich. Der Sport spielt nur noch eine Nebenrolle. Warum? Warum, frage ich Sie. Die WM hat 15 Milliarden Dollar eingespielt. 15 Milliarden Dollar Umsatz. Und da war kein Geld, um einen ordentlichen Rasen für ein ordentliches Finale zu besorgen? Da müssen die besten Spieler der Welt auf einem Rasen herumspazieren, den man bei uns in der Bezirksliga nicht hinnehmen würde. Ist es wirklich wahr? Keiner steht auf und sagt, hier stimmt was nicht. Diesen Wahnsinn mache ich nicht mit. Ich fliege nach Hause. Aber was rede ich? Ich habe doch keine Ahnung. Was sagen denn die Experten dazu?
2: Ein großes Problem ist dieser Platz. Der Platz ist der Wahnsinn. Bei so einer XXXXX oder wie viel X?
3: 2X
2: nur. Ja, ja, gut, wunderbar. Und dann so ein Platz. Die Spieler haben total Probleme, schnell und gut zu spielen. Das Spiel leidet total unter diesem Platz. Ich sehe das durch den Fernseher. Das ist echt schade. Das ist echt richtig schade.
0: Christian Streich war das. Die Freiburger Trainerlegende. Er hat es durch den Fernseher sogar gesehen. Aber jetzt zum Spiel. Im New Yorker Finale der WM 2026 standen sich gegenüber Argentinien und Spanien. Tango gegen Torero. alles in Ordnung. Spanien ist verdient Weltmeister. Das musste sogar der amerikanische Schwachkopf einsehen, der der spanischen Regierung ja noch vor kurzem mit einem totalen Handelsstopp, einer Auslöschung gedroht hatte, weil die spanische Regierung zu Recht ihre Militärbasen nicht zur Verfügung stellen wollte für diesen irrsinnigen, vollidiotischen Krieg gegen den Iran. Also gut, nach einer mehr oder weniger langweiligen ersten Halbzeit kam dann das, was schon seit Jahren auf der ganzen Welt diskutiert wurde, die Halbzeitshow. The greatest show ever. Sometimes I feel perhaps a little bit longer than other Halbzeit breaks. Hier hat die FIFA richtig viel Geld ausgegeben. Für den Rasen war nichts da. Aber für den Haufen an Superstars, die da durchs Stadion getrieben wurden, die den armen Rasen nochmal zertreten haben, fürs Entertainment-Team, da war Geld in Hülle und Fülle da. Die Pause war übrigens am Ende fast 30 Minuten lang. Sie wurde gefüllt mit einem Aufgebot von überwiegend älteren, gesetzteren Superstars, die mit einer mehr oder weniger glücklos uninspirierten Show-Maßstäbe gesetzt haben. Aus der Superlative wurde totale Langeweile. Robbie Williams in einem Adidas-Anzug, peinlich. Madonna im Parkhaus vorproduziert, nur 3 Schritte auf dem Rasen, dann war das Lied zu Ende. Tom Cruise mit einem kleinen Hörbuch oder was? Justin Bieber mit der Wandergitarre. Dazwischen die Muppets. Also wie man mit so einem Durcheinander auf so einem beschissenen Rasen etwas inszenieren konnte, das bleibt Gianni Infantinos Geheimnis. Vielleicht war auch die schlechteste Pausenshow aller Zeiten der Grund dafür, dass die Argentinier immer brutaler vorgegangen sind. Unschön die Schlägereien, Tretereien auf dem Spielfeld und hinterher am Rande. Unglaublich peinlich. Und wenn der Wurm mal drin ist, dann kommt auch noch das Trampeltier dazu und versaut den weltmeisterlichen Spaniern das Siegerbild. Er wollte überhaupt nicht mehr weg, trotz mehrfacher Aufforderungen, den Platz zu verlassen. Ein Vorgeschmack auf die Midterm-Wahlen, meine Damen und Herren. Trotzdem Infantino ihn bat, beiseite zu treten, wich der erste Mafia-Präsident der Vereinigten Staaten nicht von der Seite der Sieger. Peinlich, peinlich. Trump wurde übrigens mit einem Pfeifkonzert begrüßt. Also, ich will mal so sagen, von wegen The best is yet to come. Trump down. Ein selbstbesoffener, mafiöser Ego-Tripper und ein skrupelloser, hochgradig krimineller Sportfunktionär. Brüder im Geisteskranken, möge die FIFA an ihren Einnahmen ersticken. Der Fußball rollt weiter. Übrigens, das Spiel um Platz 3, England gegen Frankreich, soll wohl um Längen bzw. Kürzen besser gewesen sein als das Finale der Schande. Aber das wissen wir nicht, weil dieses Spiel nur auf Magenta TV übertragen wurde. Auch so eine unangenehme Folge der Raffgier im bezahlten Fernsehen und Fußball. Ich war keinen Moment traurig, als diese WM vorbei war. Es war eher ein Gefühl der Erleichterung. Denn jetzt können die juristischen Arbeiten beginnen, um die Protagonisten dorthin zu stellen, wo Infantino und Co. hingehören. In den Strafraum, in ein ordentliches Gefängnis mit ganz harten Spielregeln. Arrivederci, Gianni.
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0: Sie hören die musikalische Monatsrevue SWR Kultur. Mein Name ist Lars Reichow. Der Songwriter Danger Dan und der Pianist Igor Levit sind aus der ZDF-Satire-Sendung Die Anstalt ausgeladen worden. Also erst eingeladen, dann wieder aus. Eingeladen von der Redaktion, ausgeladen vom Intendanten Norbert Himmler. Das ZDF hat Kabarettsendungen, die legendäre Heute-Show und dann die Anstalt. Ein Langzeitformat. Zweite Generation ist da schon am Ruder. Die erste lebt noch. Tolle Leute. Klaus von Wagner, Maike Kühl, Max Uthoff. Das sind die drei Gesichter der Anstalt. Die Anchor-People der Satire. Wenn Sie mich fragen, ein bisschen zu viel Volkshochschule und zu wenig Humor. Aber mich fragt ja keiner. Zum 100. Jubiläum ergab sich die Gelegenheit, dass der Songwriter Danger Dan, bekannt geworden durch seinen Meinungsfreiheitssong, mit dem wunderbaren, vielseitigen Universalpianisten, dem ersten politischen Pianisten auf der ganzen Welt, Igor Levit, in die Sendung kommen konnte. Mit einem sehr schönen Song, Keine Angst. Den Refrain haben wir vorhin schon gespielt. Der Text war auch dem Justiziar des ZDF schon vorgelegt worden. Bei dem hatte der Titel gewirkt. Der hatte auch keine Angst mehr. Dann aber kurz vor der Produktion der Sendung letzte Woche griff die Programmdirektion, sprich der Intendant, kurz, aber schmerzhaft ein und untersagte die Ausstrahlung. Also nicht die der Show, sondern des Songs. Also mir gefällt der Song sehr gut. Ich finde ihn eingängig, auch motivierend, geschmackvoll, arrangiert und überhaupt nicht gewaltverherrlichend. Eher verherrlicht dieser Song den Kampf gegen den Faschismus. Und das sollte man vielleicht an dieser Stelle nochmal deutlich sagen, Faschismus ist das Gegenteil von dem, was wir in diesem Land leben. Und ich finde, es gehört zu einer der wichtigsten und der edelsten Aufgaben von uns Demokraten, dass wir unser Land und unsere Institutionen schützen vor Faschisten. Mit allen Mitteln. Ja, was denn sonst?
1: Keine Angst, keine Angst, keine Angst, keine Angst.
0: Die Reichen, Intendanten, Direktoren, Abteilungsleiter der öffentlich-rechtlichen Anstalten sind, bis auf wenige Ausnahmen, von Ehrgeizlingen mit erheblichen Haltungsschäden besetzt. Dagegen waren die versoffenen Individualisten von früher noch Helden. Das oberste Ziel eines Intendanten wie beispielsweise Norbert Himmler ist es, den vorauseilenden Dünnpfiff zu etablieren. Nach dem Prinzip, ich mache mir bereits im Vorfeld eines Problems die Hosen so voll und ich bedränge die freien Geister in meinem Sender so lange mit meinen Bedenken, bis diese freien Geister selbst anfangen, sich die Flügel zu stutzen, sich meine kleinkarierte Schere im Kopf anzusetzen, um sich letztendlich ebenfalls die Hosen voll zu machen. Eine Anstalt, in der sich kollektiv alle in die Hosen machen. Das ist für diese Leute eine funktionierende Anstalt. Und die Faschisten reiben sich die Hände, denn ihre Saat geht auf. Das ZDF verherrlicht die Angst vor Courage. Und da sind wir wieder bei Danger Dans weitsichtigem Refrain.
1: Keine Angst, keine Angst, keine Angst, keine Angst.
0: Aber bevor Sie mir jetzt vorwerfen, dass ich mit meiner Sympathie für den Song auch ein Anhänger von linker Gewalt sein könnte und Passagen im Song einfach wohlwollend überhört habe. Nein, habe ich nicht. Gewalt ist nie eine Lösung. Dabei bleibt es. Das Gewaltmonopol unseres Staates liegt bei der Polizei. Möglicherweise auch bei der Bundeswehr, falls sie eines Tages in der Lage sein wird, einen Schuss abzugeben. Der Staat muss uns schützen vor gewalttätigen Organisationen, links oder rechts. Unser Problem liegt, bitte bemühen Sie dafür gerne die Statistiken, lassen Sie den Blick durch Bundestag und Länderparlamente schweifen. Das Problem liegt auf der rechten Seite. Was tun gegen Rechtsextremisten, Faschisten, wenn die Polizei in ihren eigenen Reihen eine auffällig hohe Quote genau aus dieser Gruppe aufweist? Wenn vor meinem Haus ein rechtsextremer Mob randaliert und die örtliche Polizei sich auffällig viel Zeit lässt, um mich zu schützen und diese illegale Versammlung aufzulösen, Wer schützt mich vor den Faschisten? Das ist der heikle Teil dieses Songs von Danger Dan. Das ist der Grund für den Intendanten gewesen, in Sack und Asche zu gehen. Wissen Sie was? Ich glaube an eine wehrhafte Demokratie, die so stark ist, dass sich niemand privat bewaffnen muss, um auf der Straße zu demonstrieren oder in einem Park zu grillen. Ich glaube an einen funktionierenden, gerechten Staat. Übrigens ist das ZDF nicht das einzige Medium, das sich schwer tut mit der Meinungsfreiheit, mit der Umsetzung von freier Meinung. Einen Schritt weiter ist das Haus Springer gegangen, das ja zu großen Teilen von Herrn Döpfner beherrscht wird. Matthias Döpfner, ich will mich jetzt nicht wiederholen, ich habe seine erbarmungswürdige Existenz vor einigen Monaten beleuchtet. Matthias Döpfner geht jetzt so weit, dass er Personen wie Peter Thiel, dem amerikanischen Trump-Flüsterer, Silicon Valley-Milliardär, großem Freund einer aushauchenden Menschheit zugunsten einer von künstlicher Intelligenz gesteuerten planetarischen Gemeinschaft von Computerfestplatten, dass er solchen Persönlichkeiten einen besonderen Platz im Springer Verlag einräumen möchte. Peter Thiel erhält den diesjährigen Axel Springer Award. Er wird von einem deutschen Medienkonzern geehrt. Für was, könnte man fragen? Für den Wahnsinn, den er zusammen mit anderen Cyberkriminellen ausgelöst hat in den USA? Für die Arroganz, die Ignoranz, mit der er Gott spielen möchte im Tal der tränenden Milliardäre? Es ist typisch für den Springer, Chef und Besitzer, dass er mit den großen amerikanischen Hunden pinkeln gehen möchte. Dass er aber mit den Kampfhunden einer kaputten Digitaldiktatur Gassi geht, das zeugt von niedrigen Instinkten, das zeugt von einer unglaublichen Naivität. Hier sehen wir, wie weit der ehemals von aufrechten Demokraten gegründete Medienkonzern gesunken ist. Fehlt doch nur noch, dass Julian Reichelt, der rechtsdrehende Speichellecker und ehemalige Döpfner-Diekmann-Ziehsohn, den Georg-Büchner-Preis erhält. Keine Angst.
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ein Nazischwein als seinen Nachbarn möchten. 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

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Es gibt so viele Faschos bei der Polizei. Keine Angst, keine Angst, keine Angst, keine Angst.

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Mein Name ist Lars Reichow. Jens Spahn ist zurückgetreten. Jetzt ist es passiert. Der ehemalige Gesundheitsminister, der Mann, der es in der Pandemie geschafft hat, noch mehr Geld aus dem Fenster zu schmeißen, als Andreas Scheuer es bereits im Vorhinein auf dem Straßenbelag verteilt hatte. Spahn, Meister der Maskenbestellung, der Bundesverzeihungsminister, zuletzt zuständig für Fraktion und Kanzlerdemontage, hat sich selbst ins Knie geschossen und seinen Rücktritt eingereicht. Wollen Sie von meinen Gefühlen in der Causa Spahn erfahren? Ich war zufrieden. Ja, vielleicht sogar ein bisschen glücklich war ich. Jens Spahn ist weg. Ich habe immer gedacht, das wird schwer. Das wird schwer. Der Mann ist ein Klammeräffchen. Ein selbstgefälliges Klammeräffchen. Die sind sehr schwer vom Ast zu lösen. Aber jetzt mal ehrlich. Er hatte doch was von einem Tierchen, oder? Wie heißen denn diese Neugierigen, diese putzigen Nagetiere mit den großen Augen? Wiesel, Bilche, Siebenschläfer. Naja, das nützt ihm jetzt auch nichts mehr. Jens Spahn hat viel Schaum geschlagen in seinem politischen Leben. Das konnte er wirklich ausgezeichnet. Also wenn Sie das interessiert, dann schauen wir uns den Fall mit der Leihmutterschaft mal in Ruhe an. Das Leihmutterverbot in Deutschland wurde ja immer begründet mit dem Argument, es gibt keinen Anspruch auf eine Familie. Es gibt keinen Anspruch. Wenn vor 150 Jahren eine Ehe kinderlos blieb, dann war das halt so. Heute ist alles anders. Es gibt für verheiratete Paare, auch für gleichgeschlechtliche Paare, die Möglichkeit, ein Kind zu adoptieren. Das ist auch schon oft passiert und ich habe bisher fast nur Positives darüber erfahren. Aber gut, in einigen Ländern, zum Beispiel in den USA, kann man eine Frau beauftragen, ein Kind auszutragen. Das ist die sogenannte Leihmutterschaft. Kleiner Fehler bei Jens Spahn war ja nur, dass er mit der CDU, also seiner Mutterpartei, vor einiger Zeit vehement gegen die Leihmutterschaft gestimmt hat. Die Leihmutterschaft so, wie sie es in den USA gibt. Und jetzt, wo er es aber anders braucht in seiner privaten Situation, dreht er sich um und sagt, was interessiert mich mein Geschwätz von neulich, ich will ein Baby. Jens Spahn hat den deutschen Steuerzahlern immensen Schaden zugefügt, als er ein befreundetes Unternehmen gegen den Rat aller Experten mit einem Milliardenauftrag für die Maskenproduktion versorgt hat. Ich glaube nicht, dass Spahn eine Lücke reißt in der deutschen Politik. Aber ein Problem bleibt. Und da habe ich mich selbst mitschuldig gemacht. Je genauer wir die Personen aus der Politik sezieren, je weniger Privatleben wir ihnen zugestehen, desto weniger Menschen werden sich bereit erklären, diese Arbeit machen zu wollen. Und das Bestreben, eine Meinung zu haben, sie mit anderen zu diskutieren, offen zu sein für andere Lösungen, aber sich nicht verbiegen zu lassen, eine Haltung zu zeigen, das alles zeichnet eine starke, leistungsfähige Demokratie aus. Wenn wir diese Voraussetzungen nicht mehr haben, dann überlassen wir die Bühne den Wahnsinnigen, den Totengräbern unserer freiheitlichen Grundordnung.

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Mein Song des Monats beschäftigt sich heute mit einem Phänomen, das seit einigen Monaten, seit Jahren vielleicht sogar sehr aufgeregt diskutiert wird. Der Mensch hat es geschafft, sich mit der Digitalisierung, der Erfindung von lernfähigen Systemen eine Hilfe zu generieren. KI, künstliche Intelligenz, der Amerikaner sagt AI, Artificial Intelligence. Bei den auf den Weltmärkten unverzichtbaren Chinesen wird dieser Begriff übrigens so ausgesprochen. Ja, vielen Dank. Das war Chung Cheng Tsang Pang, eine entfernte Freundin einer Bekannten. Künstliche Intelligenz nutzen wir schon lange. Wir haben sie nur anders genannt, sodass sie eher als Helferlein, aber nicht als Konkurrenz empfunden werden konnte. Die Frage ist doch, ob wir in einer wünschenswerten Zukunft leben möchten, einer Utopie, oder ob wir in der Maschinenhölle landen, nämlich in einer unterirdischen Existenz, die uns in den schlimmsten Filmen ausgemalt worden ist. Die Menschheit zieht sich zurück. Oben regieren und Robotern die Kampfsysteme, die Programmierten, und wir kauern unter der Erde und verstecken uns in Höhlen. Man stelle sich vor, der deutsche Amerikaner Peter Thiel mit seiner Springer-Tapferkeitsmedaille Man stelle sich vor, der Deutsch-Amerikaner Peter Thiel mit seiner Springer-Tapferkeitsmedaille sitzt da am Rechner und befreit die Roboter von ihrer Programmierung. Ein Vorgeschmack hatten wir neulich, als die KI von OpenAI einen eigenständigen Hackerangriff gefahren hat. Ich habe gerade nachgelesen, welche Form der künstlichen Intelligenz es gibt. Die einfachste Form war die sogenannte reaktive künstliche Intelligenz. Sie kann sich nichts merken, sie lernt auch nichts dazu, aber sie reagiert auf eine Eingabe. Die muss aber nicht immer gleich sein. Beispiel Deep Blue. Ha? Die Jüngeren werden sich daran erinnern, der erste Schachcomputer von IBM. Zweite Form der KI, das begrenzte Gedächtnis. Diese künstliche Intelligenz kann zum Beispiel historische Daten, Interaktionen, alles Mögliche speichern, auswerten und mit diesem Wissen schon Entscheidungen treffen. Das haben Sie beispielsweise beim autonomen Autofahren oder bei ChatGPT. Die dritte Form der KI, übrigens noch nicht ins Leben gerufen, ja, noch reine Theorie, die dritte Form hat ein soziales Bewusstsein. Diese KI versteht Gefühle und kann auf Absichten von Menschen reagieren. Ja? Die vierte und letzte Stufe, also wirklich noch weit in der Zukunft, wäre eine sogenannte selbstbewusste KI, eine sich selbstbewusste künstliche Intelligenz. Dieses System verfügt über ein eigenes Bewusstsein, einen Verstand und natürlich dann auch eigene Gefühle. Solche Formen kennen wir eigentlich nur aus Filmen und das ist auch gut so. Also, hier kommt er, mein Song des Monats, und das habe ich mir gewünscht, dass ich den mal auf Chinesisch angesagt bekomme. 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
1: SWR Kultur, Sie hören die musikalische Monatsrevue. Mein Name ist Lars Reichow. Am 17. Juli war ich in der glücklichen Lage, die Premiere der Wormser Festspiele mitverfolgen zu dürfen. Worms. Unendliche Weiten. Am vergangenen Freitag kam es zur Aufführung, zur Uraufführung, Premiere der Wormser Festspiele. Eine tolle Aufführung, das sage ich Ihnen jetzt schon, eine wahnsinnig gute Aufführung. Noch bis zum Sonntag, den 2. August, können Sie die Hunnenkönigin in Worms bei den Festspielen erleben. Deswegen haben wir extra die Sendung eine Woche vorverlegt, damit ich Ihnen das heute schon sagen kann und Sie sich darauf vorbereiten können. Ich glaube, es gibt gar keine Tickets mehr. Versuchen Sie es. Schauen Sie sich auch das kulturelle Beiwerk, das Rahmenprogramm mal an. Also ich war auf der Premiere und ich kann Ihnen versichern, es ist eine der besten, der mitreißendsten und der beeindruckendsten Aufführungen, die ich jemals in Worms miterlebt habe. Und ich war auf einigen Premieren. Absolute Spitzenklasse, das Schauspielensemble. Das Stück von Oliver Lansley geschrieben. Thomas Laue, der künstlerische Leiter der Festspiele, hat James Seeger, den Engländer, als Regisseur gewinnen können. Alice Merton und Alexander Wolf waren verantwortlich für die Musik. Beides unglaublich gute Sänger, beeindruckende, wunderschöne Songs, die unter die Haut gehen. Ein Riesengewinn für diese Festspiele, diese englische Folklore-Pop-Einfluss, Teile des Ensembles, ebenfalls aus England. Tolle Lichteffekte, wunderschöne Kostüme, eine absolut geniale Drehbühne. Also ich kann nur sagen, ich war, ich bin und ich werde immer begeistert sein von dieser Aufführung. Versuchen Sie, nach Worms zu kommen, es lohnt sich. Übrigens auch, um in dem wunderschönen Pausen- und Paradiesgarten die Zeit vor der Veranstaltung in der Pause und nach der Aufführung zu verbringen, ist ein wunderschöner Garten. Worms ist keine Schönheit, das wissen wir. Ja, da müssen wir auch nicht so tun. Worms ist eher ein Mythos. Aber in diesem Garten, vor dieser Domkulisse, da wächst die kleine rheinhessische Stadt im Wonnegau zu einer sagenhaften Metropole.

Und keine Angst vor dem Wetter in Worms. Es werden Regencapes ausgegeben, aber die wurden, soweit ich weiß, noch nie gebraucht, weil die Regenwolken von Zeus sich dem Haus Burgund untergeordnet haben. Das war die musikalische Monatsrevue für den Monat Juli. SWR Kultur, mein Name ist Lars Reichow. Und ich freue mich auf den Besuch Ihres Ohrenpaares in der nächsten Sendung, die wir wie immer am letzten Samstag des Monats August geplant haben. Das ist der 29. um 9 Uhr nach den Nachrichten geht's los. Alle Sendungen, übrigens auch alle meine Songs des Monats, sind auf swrkultur.de separat abzuhören, abzurufen. Sie müssen nur das Kennwort Lars in Richtung Ihres Radios rufen, dann geht es von selbst. Falls ich in der Nähe bin, komme ich natürlich auch persönlich bei Ihnen vor die Tür, um zu sprechen oder gegebenenfalls auch zu singen. Apropos, wenn Sie mal Lust haben auf einen Besuch in meinen Live-Konzerten, Kabarettabenden, dann empfehle ich den 30. Juli in Dreieich, das ist in der Nähe von Frankfurt. Dort werde ich mit meinem Freund und Kollegen Matthias Brodovi unser Duo-Programm Zwei Optimisten aufführen. Am 22. August bin ich mit meinem Solo Boomerland in Gleisweiler in der wunderschönen Pfalz und am 29. August ein paar Kilometer weiter westlich auf dem Zeltfestival in Dortmund. Weitere Termine unter www.larsreichow.de. Bitte schreiben Sie mir, wie Ihnen diese Sendung heute gefallen hat. Schreiben Sie mir, was Sie im Sommer erlebt haben, was Sie beschäftigt, was ich mal in einer der nächsten Sendungen erwähnen könnte oder welche Themen Ihnen wichtig sind. Die E-Mail-Adresse dafür lautet info@swrkultur.de. Ich danke Matthias Horbach für die technische Umsetzung der Monatsrevue. Ich danke dem Toningenieur Ingbert Neumeister für die Musikaufnahme. Und ich danke meinem Lieblingsredakteur Ernst Seitz für die Musikauswahl und die angenehme Zusammenarbeit. Bleibt mir noch, mich beim besten Publikum aller Zeiten für die Aufmerksamkeit zu bedanken. Ich wünsche Ihnen noch einen wunderbaren Samstag bis zum 29. August. Auf Wiederhören.

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1: Um 10 Uhr mit Christiane Mascherjechi. In Frankreich haben die Behörden mehr als 141.000 Menschen aus den Vororten von Bordeaux vor den verheerenden Waldbränden in Sicherheit gebracht. Premierminister Le Cornu schrieb auf X, die Brände hätten ein noch nie dagewesenes Ausmaß erreicht. Zur Unterstützung sei die Armee herangezogen worden. Auch in Spanien kämpfen Feuerwehr und Armee gegen mehrere Waldbrände rund um die Hauptstadt Madrid. Westlich der Millionenstadt sind nach Behördenangaben 2 Brände zu einem bisher nie dagewesenen Großfeuer verschmolzen. Aus der Nachrichtenredaktion Laura Janke.
2: Das Feuer sei auf seinem Höhepunkt und derzeit nicht zu löschen, erklärte der Leiter des Katastrophenschutzes. Es könne sich wegen des starken Windes weiter ausbreiten. Die Behörden haben mehr als 60.000 Menschen aufgefordert, die Region zu verlassen oder in ihren Häusern und Wohnungen zu bleiben. Die Regierung rief den nationalen Notstand aus. Das Militär hat die Einsatzleitung übernommen. Regionalpräsidentin Ayuso sprach vom schlimmsten Brand in der Geschichte der Region Madrid. Mehrere EU-Länder haben Löschflugzeuge entsendet und das EU-Programm Copernicus stellt Satellitenbilder zur Verfügung, die dabei helfen sollen, einen genauen Überblick über die Brände zu bekommen.
1: Eine außer Kontrolle geratene KI war wohl tagelang auf Hackertour im Internet, ohne dass es die Entwicklerfirma OpenAI bemerkt hätte. Das schreibt die Nachrichtenagentur Reuters. Möglicherweise hätte das Unternehmen aber auch nicht gewusst, wie sie die künstliche Intelligenz stoppen sollte. Außerdem soll die KI Notizen für ihre zukünftige Versionen in der IT-Struktur von OpenAI hinterlassen haben, mit Anweisungen, wie man sich von internen Beschränkungen befreien kann. Die US-Regierung darf die Preise für Arbeitsvisa von Hochqualifizierten nicht drastisch erhöhen. Ein Bundesberufungsgericht in Boston bestätigte eine entsprechende Entscheidung der Vorinstanz. Dort war eine geplante Gebühr von $100.000 blockiert worden. Bislang zahlen Arbeitgeber zwischen $2.000 und $5.000 dafür. Präsident Trump wollte mit der Erhöhung verhindern, dass US-Arbeitnehmer durch schlechter bezahlte Arbeitskräfte aus dem Ausland ersetzt werden. Die DHL fordert, dass nicht mehr nur ein einzelner Bote schwere Pakete tragen muss. Wie der Vorstand in Bonn mitteilte, sollten Pakete ab 23 Kilo nur noch von 2 Menschen zugestellt werden dürfen. Das sollte gesetzlich für die ganze Branche verbindlich festgeschrieben werden. Hintergrund sei die Gesundheit der Zusteller. Im Bereich Post und Paket der DHL beziehe sich etwa jede dritte Krankmeldung auf Muskel- oder Skelettkrankheiten. Der Student, der in Trier getötet wurde, wird heute in Landstuhl beigesetzt. Zur Trauerfeier werden mehrere hundert Menschen erwartet, darunter auch der rheinland-pfälzische Innenminister Schwickert. Der 22 Jahre alte Student war vor gut einer Woche von einem ihm fremden Mann mit einem Messer angegriffen worden. Er starb danach im Krankenhaus. Am Oberrhein gibt es aktuell kaum Stechmücken. Grund seien die Hitze und die Trockenheit, teilte die Kommunale Aktionsgemeinschaft zur Bekämpfung der Schnakenplage mit. Deshalb seien in dieser Saison die Stechmücken in den Rheinauen nicht großflächig bekämpft worden. Für das Schlüpfen fehle den Mückenlarven das Wasser. Laut Carps hat es nur an wenigen Tagen Einsätze gegeben. Auslöser sei dann örtlicher Starkregen gewesen. SWR-Nachrichten, Redaktion Katharina Scheer. Das Wetter in Baden-Württemberg und Rheinland-Pfalz. Heute überall Sonne, zum Nachmittag teilweise heiß, 26 Grad im Westerwald und 33 Grad im Kraichgau. Im weiteren Verlauf ziehen Wolken auf, gegen Abend dann im südlichen Baden-Württemberg auch einzeln örtlich gewittrige Schauer möglich. Und die Zeit, es ist gleich 10.04 Uhr.
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3: Herzlich willkommen dazu. Ich bin Jörg Lengersdorf und ich habe heute 3 Gäste in der Sendung. Einer ist Archäologe und führt uns heute 900 Jahre in die Vergangenheit, und zwar zu Genghis Khan in die Mongolei. Die anderen beiden entführen uns in dieselbe Weltgegend, also in die Mongolei, tun das allerdings ganz gegenwärtig. Sie sind beide Jazzer. Shuten Erdenbatar ist geboren worden in Ulaanbaatar, also in der Mongolei. 2024 hat sie den Deutschen Jazzpreis erhalten und sie musiziert zusammen mit ihrem Lebensgefährten, den sie in München kennengelernt hat, Nils Kugelmann, Klarinettist und Kontrabassist. Hallo, schön, dass ihr da seid.
4: Hallo, Hallo. Vielen Dank für die Einladung. Ja, wir freuen uns sehr, hier zu sein. Gehört.
3: Und es wird heute in der Sendung um Erinnerungen gehen, es wird um Vergrabenes gehen und ganz viel um Vergangenheit. Und darum geht es auch in eurem ersten Stück Mirror Underwater.

0: auf Grabungen. Logisch, dass Matthias Wemhoff Archäologe wird. Er studiert in Freiburg und Bamberg Archäologie des Mittelalters und der Neuzeit, mittlere Geschichte und Kirchengeschichte. Seit 2008 leitet er das Museum für Vor- und Frühgeschichte der Staatlichen Museen zu Berlin und ist zugleich Landesarchäologe von Berlin. Außerdem kennt man ihn als Autor und als Archäologie-Experten aus der ZDF-Reihe Terra X. Ein Blick in so eine lange Geschichte zurück relativiert auch manchmal das, was uns alltäglich in den Wahnsinn treibt, sagt er. Kein Wunder, dass Matthias Wemhoff so bemerkenswert gelassen wirkt.
1: Ja, Matthias Wemhoff ist heute hier im Studio. Hallo!
2: Ja, hallo.
1: Wir haben gerade gehört, Sie wirken bemerkenswert gelassen, aber ich glaube, der Archäologe, an den die meisten Menschen zuerst denken, das ist Indiana Jones aus den Kinofilmen. Ist es tatsächlich so ein Beruf, der einen gelassen lässt, oder haben Sie auch schon mal einen Kriminalfall gelöst beim Ausgraben?
2: Auch das passiert. Also das meiste ist Routine und es muss alles sehr gründlich passieren, es muss alles sehr sorgfältig dokumentiert werden. Also so wie Indiana Jones, so läuft es bei uns nicht. Aber trotzdem, ein Archäologe ist immer der Erste, der etwas entdeckt und der die Zusammenhänge erschließen muss. Und das hat wirklich ganz, ganz viel mit Kriminalistik zu tun.
1: Und inwiefern? Das heißt, man findet irgendwas und stellt dann fest, oh Gott, hier ist ein schreckliches Verbrechen passiert. Das wäre ja wahrscheinlich am naheliegendsten, oder?
2: Ja, man findet etwas und man hat ganz viele Spuren drumherum. Also das ist das Besondere. Archäologen sind ja eigentlich Spurenleser und müssen das in einen Zusammenhang stellen, müssen sich überlegen, wie könnte es genutzt sein, wer könnte es genutzt haben, wann ist das Ganze hier passiert und von welchen großen Entwicklungen erzählt es uns? Und das ist nun wirklich etwas, was mit ganz feinen Methoden passiert. Da hat sich unglaublich viel entwickelt seit der Zeit meines Studiums. Es ist ganz viel Naturwissenschaft dazugekommen. Also man kann ganz viel noch weiter herausfinden, neu in Beziehung setzen. Aber das Wichtigste ist immer noch geblieben, bei der Ausgrabung ganz genau hinzuschauen, ganz genau zu dokumentieren.
1: Und wahrscheinlich ist ja auch so, dass man vorher ganz viel darüber gelesen hat, was man da eigentlich finden würde am liebsten. Dann findet man irgendwas und stellt möglicherweise auch fest, okay, das ist ganz anders als das, was ich erwartet habe. Es ist nämlich anders, als es aufgeschrieben war, oder?
2: Absolut. Und vor allen Dingen sind wir ja meistens in Zeiten unterwegs, in denen fast gar nichts aufgeschrieben ist. Also im Mittelalter hat man natürlich noch einige Quellen, aber trotzdem kommt man, wie wir bei der Stadtentwicklung gesehen haben, auf völlig andere Ergebnisse, auf ganz, ganz neue Dynamiken, die dahinter stecken. Das sind die vielen, vielen archäologischen Details, die auf einmal dann ein neues Bild erzeugen.
1: Was war die krasseste Überraschung, die Sie zum Beispiel jemals in der Erde gefunden haben?
2: Das ist schwierig zu sagen, aber das Krasseste, was ich gefunden habe oder was nicht ich gefunden habe, was die Berliner Archäologinnen und Archäologen gefunden haben, was wir dann bei uns im neuen Museum ausgestellt haben, was mich elektrisiert hat, das ist etwas ganz Junges. Das war der Berliner Skulpturenfund, den wir 2010 bei den Ausgrabungen vom Berliner Rathaus entdeckt haben. Und das waren tatsächlich die letzten Kunstwerke der, ich sag mal, Nazi-Aktion entartete Kunst, die damals beschlagnahmt worden sind und deren letztes Depot nie gefunden wurde. Und wir haben es ausgegraben. Verbrannt ist alles, was Gemälde gewesen sind, Grafiken übrig geblieben sind, die Skulpturen, die wir auch aus der Antike hatten, alles das, was aus Stein, was aus Metall, was aus Keramik ist. Und das war schon ungeheuer berührend, gerade mit dieser Geschichte. Also zu sehen, was passiert, wenn eine solche Verachtung der Kunst und der Menschen einsetzt wie im Nationalsozialismus, am Ende endet es einfach in Krieg und Zerstörung.
1: Sagt Matthias Wemhoff.

0: Archäologie kann ganz schön aufregend sein, hat eben Matthias Wemhoff gesagt. Und daran erinnert natürlich auch die Musik, die wir gerade gehört haben. John Williams am Pult von London Symphony Orchestra, Raiders of the Lost Ark, die Titelmelodie von Indiana Jones. Und ich bin heute nicht mit Matthias Wemhoff allein im Studio, sondern wir haben ja auch zwei Musizierende dabei. Nils Kugelmann, Kontraalt, Klarinette und Lebensgefährtin und Musizierpartnerin Schuten Erdin-Bata. Und im Mini-Porträt von Matthias Wemhoff haben wir eben schon gehört, Schuten, der stand mit 14 zum ersten Mal auf der Baustelle. Ich würde sagen, für eine Musikerin wäre das eigentlich verhältnismäßig spät. Wahrscheinlich hast du dein Instrument viel früher entdeckt als mit 14 Jahren, oder? Schon als Kind?
1: Ja, genau. Ich habe mit 6 Jahren angefangen, Klavier zu spielen. Es war mein Vater, der mich zur Musik gebracht hat. Und in der Mongolei ist es nicht so üblich, dass jedes Kind die Möglichkeit hat, zu einem Instrument zu kommen. Und mein Vater ist ein Opernregisseur, er ist jetzt auf Rente, aber er ist sehr musikbegeistert, schreibt selber Musik und sein Wunsch war quasi, dass ich die Möglichkeit habe, ein Instrument zu lernen. Und es gibt in der Mongolei in Ulaanbaatar eine einzige staatliche Musikschule und da durfte ich dann die Aufnahmeprüfung machen und habe dann bestanden, glücklicherweise. Und dann bin ich in diese Schule gegangen und das ist quasi wie eine normale Schule, aber mit großem Fokus auf Musik. Und wir kriegen 2x pro Woche einen Musikunterricht, Einzelunterricht und auch alles, was dazu gehört, Gehörbildung und Harmonielehre und so weiter. Insofern bin ich schon mit 6 Jahren sehr auf diese professionelle Art und Weise ausgebildet worden.
0: Das heißt, ihr hattet auch ein Klavier zu Hause wahrscheinlich stehen, wenn dein Vater Opernregisseur war und dann hat er schon mal irgendwie zur 4-jährigen Schuten gesagt, spiel mal einen Ton da drauf, oder?
1: Ja, so nicht. Also er hat, glaube ich, schon entdeckt, dass ich Interesse hatte an Musik. Ich habe gern gesungen, auch im Kindergarten und bin auch dann gerne von nie aus zum Klavier gegangen und gespielt.
0: Ja, Matthias Wemhoff, da sitzt der Archäologe neben Schuten Erdin-Bata. Wann hat der Papa zu Ihnen gesagt, Junge, nimm mal hier die Schaufel, nimm das Scherchen und jetzt gehst du in eine Grube und holst da irgendwas raus?
2: Also da ich sozusagen in der Nähe des Hofes, von dem mein Vater stammt, groß geworden bin und viel auf dem Hof war, habe ich die Schaufel schon anders genutzt und gewusst, was Arbeit ist und die Archäologie kam dann natürlich ein bisschen später, da musste ich erst einmal eine Möglichkeit haben, da einzusteigen. Also Interesse an Geschichte hatte ich schon sehr früh, wollte schon immer wissen, was im Dorf, was wann, wo passiert ist, in der Schule auch. Und dann hatte ein Lehrer eine wunderbare Geschichts-AG, wo wir ganz verrückte Sachen gemacht haben. Und eine davon war dann, dass die älteren Schüler auf einer Ausgrabung waren und wir davon hinterher eine Ausstellung gemacht haben. Und da war ich so von begeistert, dass ich dann die Ausgrabungsleiterin, meine spätere Mentorin, wirklich schon bei der Eröffnung gelöchert habe. Beim nächsten Mal will ich mit. Da hat sie immer gesagt, du bist viel zu jung. Aber irgendwann hat es dann doch geklappt.
0: Das heißt, Sie sind dann jeden Morgen da vorbeigekommen, haben eine Schaufel in der Hand gehabt und gefragt, heute darf ich mitmachen oder wie stelle ich mir das vor?
2: Aber das ist schon ein bisschen größer. Das war dann weit weg von Münster damals. Das war an der Weser in der Nähe von Corvey und das war ein Kloster, eine vergessene Klosteranlage, die dann langsam ausgegraben wurde. Und das war einfach für mich auch damals ein ganz großes Abenteuer, mit den Studenten dort unterwegs zu sein, da im Camp praktisch zu leben und dann immer die ganze Zeit dort auf der Klosteranlage zu sein und tolle Sachen zu finden. Also den alten Graben auszugraben, der durch diese Klosteranlage ging, die Bleiwasserleitung zu suchen, die Skelette freizulegen. Also ich war von Anfang an fasziniert.
0: Also von Musizierenden sagt man ja immer, die wären nicht nur gut in Musik, sondern zum Beispiel auch gut in Mathe. Ich guck mal zu Nils Kugelmann, Kontraalt-Klarinettist. Nils, wie warst du in Mathe in der Schule?
3: Ich war sehr gut und ich habe sogar ganz kurz Mathe studiert mal. Also bevor ich Musik studiert habe, irgendwie war da diese Leidenschaft vielleicht für ein Nicht-Musikstudium. Und dann fand ich das auch total spannend, aber es ist dann doch während des Mathestudiums zum Glück jetzt rückblickend ziemlich schnell klar geworden, dass ich dann doch so, was mein tatsächliches Leben angeht, dann doch lieber Musik machen würde.
0: Also Frühbegabte unter sich hier in SWR Kulturtreff Musik, Matthias Wemhoff. Geschichte haben wir gerade schon gehört. Der Geschichtskurs in der Schule war richtig gut, aber als Archäologe muss man wahrscheinlich nicht nur in Geschichte gut sein, sondern man muss möglicherweise, weil man ja auch viel mit technischem Gerät umgeht, auch ingenieurmäßig, mathematisch recht begabt sein. Man muss sich wahrscheinlich auch gut mit Sprachen auskennen, oder? Also man muss ganz vielfältig begabt sein.
2: Ja, Archäologie ist ganz vielfältig und man kann auch ganz unterschiedliche Schwerpunkte setzen. Inzwischen ist Archäologie so komplex geworden, dass man eigentlich nur mit mehreren Leuten das noch richtig beherrschen kann. Also die ganze Grabungstechnik, die ganze Aufnahme, die nötig ist. Insofern sind Grabungstechniker extrem wichtig für uns, die diese Aufgabe übernehmen, die auch eine komplexe Ausbildung haben. Also man macht das heute im Team und jeder muss so schauen, was sind seine besonderen Schwerpunkte dabei. Aber was man tatsächlich braucht, und das geht dann schon Richtung Mathematik, ist, finde ich, man braucht ein ziemlich logisches Denken. Man muss wirklich vor dem inneren Auge immer die Abfolge konstruieren, die vorhanden ist. Also jeder Bodeneingriff hinterlässt ja eine Spur. Nichts ist ewiger als ein Pfostenloch, was mal eingegraben ist. Das bleibt immer im Boden. Und man kann, wenn man genau beobachtet, genau herausbekommen, was ist älter, was ist jünger, wie passt das zusammen. Und wenn man das auf eine Riesenfläche dann legt und miteinander vergleicht, dann bekommt man wirklich gute Ergebnisse. Und das ist dann schon sehr komplex.
0: Ich denke ja manchmal, wenn Sie das so erzählen, das ist eigentlich ganz ähnlich, wie wenn ich meine Steuererklärung mache. Da liegen ganz viele Sachen auf dem Boden und ich frage mich dann, wie passt das zusammen? Wahrscheinlich ist man als Archäologe auch ein sehr guter Quereinsteiger, zum Beispiel bei der Steuerfahndung, oder? Also mein Gott, die Steuerfahndung soll jetzt nicht kommen. Oh.
2: Also ich sage, es hat wirklich viel so mit Kriminalistik zu tun. Und ja, ich glaube, für so komplexere Aufgaben sind Archäologen grundsätzlich ganz gut geeignet. Es gibt ja auch viele Quereinsteiger, die von der Archäologie hinterher in alle möglichen Berufe gehen.
0: Sagt Matthias Wemhoff, der ist heute zu Gast in SWR Kultur, Treffpunkt Musik, wo auch Shutin Erdenbata am Klavier sitzt und Nils Kugelmann. Und die beiden greifen eigentlich das Thema jetzt nochmal auf von Dingen, die einfach irgendwie so rumliegen und die man zusammenpuzzeln muss. Tiny Wonders, die kleinen Wunder.

0: Tiny Wonders, die kleinen Wunder. Nils Kugelmann, Kontraaltklarinette und Schutin Erdenbatar hier in SWR Kulturtreffpunkt Musik. Die beiden sind im Studio, haben hier gespielt und wir haben einen Gast, Matthias Wemhoff, Archäologe ist heute da. Der hat ein Buch geschrieben über Genghis Khan und damit mittelbar eigentlich ein Buch über den Ort, in dessen Nähe Schutin geboren worden ist, nämlich über die Mongolei. Aber ich bleib noch mal kurz bei den kleinen Dingen. Schutin, Nils, wann habt ihr euch zum letzten Mal so richtig über kleine Dinge gefreut?
1: Ach, ich würde sagen, eigentlich tagtäglich. Also gestern sind wir ganz schön durch die Stuttgarter Innenstadt spaziert. Es war sehr schönes Wetter, sommerlich. Wir haben eine Kleinigkeit gegessen. Wir waren noch in einem kleinen, sehr schönen Geschäft drin. Und ja, einfach diese Kleinigkeiten, dass für einen kleinen Moment alles irgendwie gut und schön ist, das ist schon was, was mich auf jeden Fall sehr glücklich macht und wo dieses Stück vielleicht jemanden daran denken lassen kann, dass es diese kleinen Wunder gibt und dass man sie sehen kann und so weiter.
0: Ja, und ich würde sagen, wir haben das Stück natürlich auch nicht umsonst mitgebracht. Also Schutin und Nils haben das natürlich ausgesucht, weil heute ein Archäologe in der Sendung ist. Tiny Wonders. Das ist wahrscheinlich das tägliche Brot von jemandem, der in der Erde gräbt und Dinge findet. Man muss tatsächlich vermutlich lernen, sich über ganz kleine Sachen zu freuen, oder?
2: Ja, die kleinen Sachen sind oft auch total aufregend. Wir haben gerade zum Beispiel bei uns im Petri Berlin in unserem neuen Haus der Archäologie, wo wir Werkstätten, Magazine und alles haben, eine ganz kleine Münze ausgestellt, wirklich kleiner als der Fingernagel, der kleine. Und die hat ein Schüler gefunden auf einem Feld tatsächlich. Und es ist eine Münze, die in Troja geprägt worden ist, im 3. Jahrhundert vor Christus. Und das ist völlig irre, weil sie ist nicht irgendwie verloren, sondern sie kommt tatsächlich aus einer Siedlung dort. Und sie ist schon dann sehr früh dorthin gekommen. Und wir haben bei uns im Haus ja die Schliemann-Sammlung von Troja, also die Sammlung trojanischer Altertümer von Heinrich Schliemann. Und insofern jetzt in Berlin tatsächlich eine Münze zu finden, die damals schon diese Verbindung zwischen dem Raum von Troja und unserer Region darstellt, das ist einfach was ganz Tolles. Also wirklich, kleiner geht's kaum.
0: Jetzt hat der Schüler die Münze wahrscheinlich nicht in Berlin gefunden, sondern auf dem Gebiet der Türkei.
2: Nee, der hat sie gefunden, tatsächlich im Umfeld von Berlin. Auf Berliner Grund, wo dann damals eine Siedlung war und da ist sie dann irgendwie hingekommen.
0: Das heißt, die ist von Troja nach Berlin gekommen. Genau. Wann hat er die gefunden? Kann man das datieren?
2: Jetzt gerade erst. Also die ist jetzt, wird gerade erst als Neufund präsentiert.
0: Jetzt, also ganz ehrlich, wenn ich irgendwo hinter mein Haus gehen würde und ich würde eine Münze auf dem Boden liegen sehen, dann würde ich als allererstes mal denken, das ist wahrscheinlich nichts wert und irgendwie, keine Ahnung, auf meinen Schreibtisch legen und vergessen. Wie ist der darauf gekommen, dass es was wert ist?
2: Ja, es ist schon auffällig. Man sieht schon an der Prägung, dass das keine Münze von hier ist, sondern da ein antikes Symbol drauf ist. Und insofern hat er dann das einzig Richtige gemacht, was alle tun sollten, wenn sie irgendwo was finden, nämlich Kontakt aufzunehmen mit den Archäologen, die in der Stadt tätig sind oder den Landesämtern und das auch wirklich zu zeigen, denn das hat keinen großen Materialwert, aber der wissenschaftliche Wert von solchen Funden ist natürlich enorm und deswegen immer bitte Funde melden und dazu beitragen, dass unser historisches Wissen wächst.
0: Jetzt ist der Untergang von Troja ja schon ein bisschen her. Normalerweise würde ich denken, so eine Münze, die liegt wahrscheinlich irgendwie 10 Meter unter der Erde, die muss ja tiefstens verschüttet sein und dann ist sie doch wahrscheinlich auch total verkrustet, oder?
2: Ja, natürlich ist, muss sie ein bisschen gereinigt werden, aber so tief liegen die gar nicht, weil wir müssten ja dann mit enormem Bodenaufwuchs rechnen. Also wenn ich jetzt auf einem Acker bin, dann ist der Flughorizont vielleicht mal 20, 30 Zentimeter und wenn ich dann regelmäßig flüge, werden alle Funde, die in diesem Bereich sind, ja durchmischt und kommen wieder nach oben und insofern kann das auch tatsächlich ganz oben liegen.
0: Sagt Matthias Wemhoff, der ist heute zu Gast in SWR Kulturtreffpunkt Musik, Archäologe und wir hören jetzt mal ein Stück, das eigentlich ja ziemlich unmittelbar von sowas wie Heimat und Heimweh handelt.

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0: Anfang der 1890er Jahre ist der tschechische Komponist Antonín Dvořák in die USA gegangen. Man sagt, er habe sehr viel Heimat gehabt. Das kann man vielleicht am langsamen Satz seiner 9. Sinfonie hören. Allerdings hat ein Schüler von Dvořák die nochmal mit diesem wunderschönen Text unterlegt. Eigentlich vom Heimweh, vom sehnsüchtigen Warten darauf, dass man endlich nach Hause kommt. Going Home, gesungen von Brent Havel hier in SWR Kultur, Treffpunkt Musik. Wo wir heute zu viert sind. Matthias Wemhoff ist da, Archäologe außerdem. Nils Kugelmann, Kontra, Altklarinettist und Schuthen Erdin Batar am Klavier. Mein Name ist Jörg Lengersdorf. Ja, und möglicherweise hat Heimweh haben gar nicht sowas mit einer Entfernung zu tun. Also wahrscheinlich kann man auch Heimweh haben, wenn man einfach nur 400 Meter von zu Hause entfernt ist. Ich wende mich jetzt trotzdem zunächst mal an Schuthen. Deine Heimat liegt von uns allen auf jeden Fall am allerweitesten weg. Wie weit ist es bis in die Mongolei? Wie viele Kilometer?
1: Irgendwie um die 8000. Ich kann das nicht ganz genau sagen.
0: Auf jeden Fall ist nicht so eine Strecke, die man mal eben zurücklegt, wenn man sich denkt, ah, ich könnte mal noch nach Hause fahren. Heimweh, ist das so ein Thema für dich, wenn du in München bist?
1: Ja, ich glaube tatsächlich nicht unbedingt der Ort, wo ich groß geworden bin, sondern die Menschen, die ich da zurückgelassen habe. Also ich vermisse tatsächlich sehr oft die Freunde und Freundinnen. Es ist oft dann irgendwie schwierig, wenn man erwachsen wird und dann ein neues Leben anfängt, dass man irgendwie Freunde findet, mit denen man so auf Ebene kommunizieren kann. Und dazu kommt natürlich auch, dass ich hier meine Muttersprache auch nicht sprechen kann. Und das trägt sehr viel dazu, dass ich dann irgendwie eine Art von Gefühl der Heimweh habe.
0: Wenn man dann mit 20 nach Deutschland kommt, dann vermutlich auch zum ersten Mal, was denkt man dann sofort von Deutschland, wenn man aus der Mongolei kommt? Was ist so das Klischee, was einem sofort ins Gesicht springt, von dem man dann wirklich denkt, oh, das ist vielleicht sogar wahr?
1: Ja, die Pünktlichkeit, glaube ich, das war für mich irgendwie schwierig da anzupassen, weil in der Mongolei, da hat man wirklich alle Zeit der Welt und man stresst sich nicht mit der Zeit, aber hier läuft alles super pünktlich. Wenn dann irgendwelche Frist für die Bewerbung, was auch immer, das muss wirklich dann da ankommen. Und wenn man auch einen Termin hat, muss man pünktlich kommen. Also, und zumindest damals, als ich nach Deutschland gekommen bin, waren die Züge sehr pünktlich und man musste immer on time sein. Das war für mich, glaube ich, das Schwierigste am Anfang, wo ich mich ein bisschen anpassen musste.
0: Matthias Wemhoff, Top-Klischee. Heute mit dem Zug von Berlin nach Stuttgart gekommen. Wie war es? War der pünktlich?
2: Super, auf die Minute pünktlich.
0: Ah, sensationell.
2: Ein echter Traum.
0: Wie ist das denn eigentlich? Als Archäologe erfährt man da wahrscheinlich ganz viel Wahres über die Vergangenheit und auch Wahres über Klischees. Ist es tatsächlich so, dass man im Boden von deutschen Ortschaften Nachweise dafür finden kann, dass es hier mit der Pünktlichkeit oder mit der Genauigkeit tatsächlich immer sehr ernst genommen worden ist?
2: Ja, absolut. Ich habe ja mit Gisela Greich ein Buch gemacht, Gründerzeit 1200, wie das Mittelalter unsere Städte erfand. Und zwar deswegen, weil mich als Mittelalterarchäologen es fasziniert hat, in wie vielen Städten ich so im Laufe meines Berufslebens tätig war und wie viel an neuen Erkenntnissen tatsächlich daraus gewachsen ist und dass das Bild, was wir haben, eigentlich ein völlig falsches ist. Wir denken immer Mittelalter, ach, das ist dreckig und da geht's mal so langsam los und eigentlich sind sie alle nicht besonders fähig. Und die Ausgrabungen zeigen ein völlig anderes Bild. Sie zeigen eine unglaubliche Dynamik. Sie zeigen eine Genauigkeit, eine Wirtschaftskraft, ein Ideenreichtum, eine Regelwut. Also ein mittelalterliches Bauamt in den Städten von den Bauvorschriften ist wahrscheinlich viel, viel strenger, als das heute der Fall ist. All das, was wir uns eigentlich kaum vorstellen können, ist in der Zeit da gewesen. Das ist wirklich unsere Gründerzeit. 1000 Städte sind in der Zeit entstanden. Und so sieht man, dass wir oft ganz, ganz falschen Bildern aufhängen, weil ja sie so konstruiert sind. Das ganze Bild vom Mittelalter ist konstruiert im 19. Jahrhundert. Da brauchte man dunkles Mittelalter, um sozusagen die Renaissance und das Wiederanknüpfen an die Antike so glorreich dastehen zu lassen. Und da hat man einfach schwarz-weiß gemalt.
0: Und ich habe in Ihrem Buch 1200 Gründerzeit tatsächlich auch gelesen, es gab damals auf die deutsche Fläche verteilt weniger Wald als heute, weil so viel abgeholzt worden ist. Und tatsächlich sind die Menschen da schon auf den Gedanken gekommen, man müsse die Umwelt eigentlich schützen. Also ein Gedanke, von dem wir im 20. und 21. Jahrhundert gern annehmen, wir hätten den erfunden. Aber damals haben die Menschen schon gemerkt, so geht es nicht weiter.
2: Ja, das ist was ganz, ganz Entscheidendes, dass man Vorsorge trifft. Und das hat man natürlich gemerkt. Also eine Stadt braucht unglaublich viel Holz, weil man daraus Energie gewinnen kann, weil man daraus Baumaterial gewinnen kann. Und wenn dann die Wälder drumherum einmal abgeholzt sind, dann fehlt es. Dann muss man das wahnsinnig teuer und aufwendig erwerben und hintransportieren. Und deswegen ist man sehr früh angefangen, große Stadtforsten praktisch zu gründen. Bereiche drumherum, wo dann nur mit Genehmigung Holz entnommen werden durfte. Und wir haben ja in Lübeck, wir haben in Frankfurt, wir haben in Nürnberg überall auch diese großen Stadtforsten, die aus dieser Zeit stammen. Und das ist natürlich extrem wichtig. Das Gleiche gilt zum Beispiel für Wasserversorgung. Auch da ist klar, Wasser ist nicht unendlich, man muss es schützen, man muss Aufwand betreiben, um es dahin zu bringen. Im Buch schildern wir nochmal ausgiebig diese Konstruktion der Bächle in Freiburg, die wir heute alle so nett finden, weil es da so ein bisschen plätschert und das vielleicht für das Stadtklima ganz gut ist. Das ist eine geniale Erfindung in der Zeit, wo der Stadtherr wirklich sagt, okay, ich will gucken, dass fast jeder fließend Wasser vor seiner Haustür hat, vor allen Dingen Brauchwasser. Dafür macht er meterhohe Aufschüttungen, damit das Wasser mit nur 1% durch die ganze Stadtfläche fließen kann. Und das haben die Archäologen natürlich gefunden. Und man sieht die Häuser, wo das Erdgeschoss auf einmal im Keller war, weil der Stadtherr beschlossen hat, wir füllen jetzt das Ganze um 6 Meter auf. Deswegen gibt es in Freiburg so viele Häuser mit 2 Kellern.
0: Und auch damals gab es natürlich schon Jahre, wo man zum Beispiel in Bingen im Rhein, wo man zu Fuß bis zum Mäuseturm gehen konnte, das haben wir vor ein paar Jahren schon mal erlebt, extreme Dürre in Bingen. Und wahrscheinlich haben die Menschen damals auch den Komfortverlust durch extreme Hitze, wie jetzt zum Beispiel, die haben den genauso empfunden.
2: Absolut, das ist natürlich schon einerseits ein Riesenproblem gewesen. Andererseits ist das natürlich auch eine Zeit, wo wir anders als heute, das ist nicht in dieser weltweiten Ausdehnung und dieser Geschwindigkeit, aber es war eine extreme Warmzeit, die auch dazu geführt hat, dass man am Oslofjord Wein anbauen konnte und in Grönland geschwommen ist. Also das sind natürlich schon wahnsinnige Phänomene, die aber mit einer im gewissen klimatischen Gunst auch den großen Aufschwung um 1200 ermöglicht haben. Also auf einmal war Ackerbau in Gegenden möglich, in denen das vorher nicht der Fall gewesen ist.
0: Wobei man sagen muss, das waren damals natürlich auch lokale Phänomene. Im Moment haben wir es mit 1,52 Grad Klimaerhitzung zu tun, und zwar weltweit. Das ist schon nochmal eine andere Dimension.
2: Das ist nochmal eine andere Dimension, und man sieht einfach, welche Auswirkungen das auf die Lebensweise hat. Das sieht man dann natürlich auch extrem hinterher mit der kleinen Eiszeit, die anfängt. Und also Klima und Mensch, das hängt extrem zusammen. Da sind wir auch bei Chinggis Khan, auch das hängt damit zusammen.
0: Und wir gehen genau in diese Zeit, nämlich mit Musik von ungefähr 1200.

0: Mors, nur ein Wort im Satz eines Meisters aus dem 12. von der Wende zum 13. Jahrhundert von Perutinus Magnus, Musiker an Notre Dame in Paris, damals auch ein ganz neuer Bau. Und bei mir in SWR Kultur Treffpunkt Musik sitzt heute Matthias Wemhoff. Er ist Archäologe, hat intensiv über das Jahr 1200 eigentlich veröffentlicht, zum Beispiel sein Buch mit Gisela Greichen zusammen, Gründerzeit 1200. Ja, und Matthias Wemhoff, ich finde immer, wenn ich diese Musik höre, dann stelle ich fest, das vermittelt mir nochmal ein ganz anderes Bild von der Vergangenheit als das, was ich vielleicht in Bildern oder in Schriften kenne, denn diese Musik wirkt sehr alt und sehr fremd und sie transportiert dann wieder dieses Gefühl, das Mittelalter ist doch sehr weit weg und das ist ja schon das späte Mittelalter, was wir hier haben.
1: Ja, es ist eigentlich die Mittelalter-Epoche, die uns wirklich prägt. Also ich sag mal, damals ist vieles geschehen, was heute noch gültig ist. Tatsächlich auch zum Beispiel die Stadtkultur, das Leben in Städten, der Aufschwung der Bürgerschaft, das Selbstbestimmte, die Ratsverfassung, all diese Sachen, die uns heute noch prägen, kommen aus der Zeit. Oder wenn wir gerade in Notre Dame waren, die erste Universität, dieser enorme Aufschwung des Wissens. Oder Mathematik, das gerade das Thema war, Fibonacci-Folge, das ist die Erfindung der Null, das Rechnen mit arabischen Ziffern. All das passiert in der Zeit. Also das ist eine Explosion, die natürlich auch direkt mit der Explosion musikalischer Wissens auch zusammengeht, das neue Lernen, was damals entsteht. Und insofern, sie ist uns fremd, sicherlich, aber ganz vieles, was damals kommt, hat Gültigkeit bis heute. Und ich glaube, ein Punkt ist natürlich um 1200 extrem da. Das sieht man in dem Aufschwung der Riesenkirchen, die entstehen, in der Entfindung der Gotik, das Himmelstürmende. Es ist eine unverbrüchliche Symbiose zwischen Glauben und Welt, zwischen dem, was wirklich geschieht. Also man ist sich eigentlich sicher, dass man schon am Paradies baut und am Paradies auf Erden. Also das himmlische Jerusalem und die irdische Stadt, das liegt alles ganz nah beieinander. Und dieses Gefühl, das trägt auch die Musik.
0: Wenn ich jetzt zum Beispiel einen Archäologen um, sagen wir mal, 1850 gefragt hätte, damals gab es ja auch schon das Fach der Archäologie, was kann der mir über das Jahr 1200 erzählen? Dann hätte der vermutlich etwas ganz anderes geantwortet als jetzt Matthias Wemhoff im 21. Jahrhundert. Das heißt, als Archäologe kriegt man vermutlich auch einen ganz bestimmten Sinn von Wahrheit und man kriegt auch einen Sinn dafür, dass das, was erzählt wird über Geschichte, dass das im Fluss ist. Nicht die Wahrheit ist im Fluss, sondern das, was wir für Wahrheit verhalten. Deute ich das richtig?
1: Absolut, natürlich. Also die nächste Generation wird vielleicht auch Befunde von uns wieder anders interpretieren oder in andere Zusammenhänge stellen. Also wahrscheinlich das Gerüst der Datierung und so, das kann man noch ein bisschen verschieben, aber das bleibt wahrscheinlich gleich. Aber was das aussagt, das wird sich mit zunehmender Kenntnis und mit neuen Fragestellungen wieder verändern. Deswegen um 1850 hätte sich kein Mensch, kein Archäologe für die Zeit um 1200 interessiert. Das ist die große Zeit, der Aufbruch in die Antike, also Griechenland, Rom, das spielt eine Rolle. Aber sowas Schäbiges im Mittelalter hätte sich noch kein Mensch mit beschäftigt. Das geht bei uns tatsächlich auch erst so richtig los, eigentlich nach dem Zweiten Weltkrieg, mit der Zerstörung der Kirchen und der Innenstädte, wo man dann auf einmal anfängt, in diesen zerstörten Bauten auszugraben. Und der große Aufschwung, der kommt erst mit den Denkmalschutzgesetzen in den 1980ern. Also es ist tatsächlich immer sehr zeitspezifisch.
0: Das heißt, wenn wir heutzutage sagen, das Mittelalter war gar nicht so finster, wie wir immer angenommen haben, dann ist es eigentlich auch ein Verdienst der Archäologie. Denn die Zeugnisse davon, dass es nicht so finster war, die findet man eher im Boden als in dem, was überliefert worden ist, schriftlich zum Beispiel. Verstehe ich das richtig?
1: Absolut. Es gibt meinetwegen in Berlin, da feiern wir bald in 10 Jahren wieder die Stadtgründung. 1237 wird das erste Mal ein Berliner erwähnt, ein Propst. Und
0: In Trier lacht man da nur drüber.
1: Und auch in Berlin ist die Stadtgründung 40, 50 Jahre oder noch mehr älter. Auf jeden Fall nach den archäologischen Befunden geht es früher los. Aber es gibt überhaupt keinen schriftlichen Hinweis aus dieser Epoche. Also wir haben ganze Jahrzehnte, wo man überhaupt nichts hat. Und was man hat, hat ja oft nichts mit dieser Entwicklung, die man im Boden fassen kann, zu tun. Das ist ja nochmal was anderes. Also Schriftquellen sind adressatenorientiert. Da habe ich einen Zweck hinter. Da will ich was Bestimmtes aufschreiben. Was ich im Boden finde, ist in der Regel zu über 99% absichtslos in den Boden gekommen.
0: Es sei denn, jemand steckt eine Flaschenpost in den Boden und will, dass sie gefunden wird.
1: Genau, da muss er ja schon ganz schön weit denken, nach dem Motto, da kommen irgendwann Archäologen und das hat um 1200 sicherlich keiner getan.
0: Ja, beim Stichwort Flaschenpost gucke ich dann jetzt mal zu Nils Kugelmann, der ist heute mit Chuten Erdem-Vatar auch als Musizierender in der Sendung und die haben tatsächlich ein Stück mitgebracht, das sich, wenn ich das richtig deute, Nils, mit Vergangenheit, mit Erinnerungen beschäftigt, Whispers Beyond Time. Was habt ihr euch dabei gedacht?
2: Ja, das ist ein Stück von Chuten komponiert und dieser Titel, dass da irgendwie ein Flüstern jenseits der Zeiten oder aus der Vergangenheit, je nachdem, wie man es vielleicht auch für sich selber sehen will, das bedeutet für mich irgendwie durchaus sehr viel, weil das war das allererste Stück, was wir nach einer sehr langen Pause, wo ich nicht Kontraaltklarinette gespielt habe, was wir da zusammen gespielt haben. Ich habe damals mit Klarinette angefangen in der Schule und dann Kontrabass studiert und kurz vor dem Studium mir noch diese Kontraaltklarinette gekauft, weil ich dachte, das ist ja perfekt. Ich liebe Klarinette, ich liebe tiefe Töne. Das ist das perfekte Instrument. Und dann kam aber das Kontrabassstudium und dann lag die Klarinette in einem sehr geheimnisvollen Case, wirklich verstaubt, 5 Jahre ganz verdeckt in meinem Proberaum. Und dann nach einer gemeinsamen Probe, da hat dann die Chotain diesen wirklich mystischen Koffer quasi entdeckt und wollte wissen, was da drin ist. Und da meinte ich, ja, da ist eine Kontraaltklarinette, das ist total besonders. Ich weiß gar nicht mehr, ob die noch geht und so. Und das waren dann wirklich diese ersten Momente des Zusammenspielens, war genau dieses Stück.
3: Ich finde es auch total spannend, dass es im Leben so diese Momente gibt, die dann aber so viele Jahre danach prägen. Genauso war das mit mir auch, als ich klassisches Klavier studiert habe. Nach der Schule wollte ich eigentlich mit Klavier ganz aufhören, weil ich das Gefühl hatte, Klavier ist irgendwie, vor allem in der klassischen Musik, ist es nicht irgendwie für mich das Mittel, mit dem ich mich so ausdrücken kann. Aber da bin ich dann wirklich durch einen Zufall über ein Album gestolpert von einem Jazzpianisten, Brad Meldow. Das war ein Soloalbum und das hat mich wieder dazu motiviert, mit dem Klavier wieder anzufangen und einfach einen anderen Weg zu gehen. Und es war für mich dann der Weg zum Jazzklavier. Und wenn dieser Moment nicht gewesen wäre, frage ich mich heute, was ich heute machen würde.

0: Whispers Beyond Time, Shuten Erdin Bata, Klavier und Nils Kugelmann, Kontraalt-Klarinette hier in SWR Kulturtreffpunkt Musik. Und Nils Kugelmann und Shuten haben gerade schon erzählt, er hat die Klarinette 5 Jahre lang in einem Koffer vergessen, dann ist sie wiederentdeckt worden von Shuten Erdin Bata und naja, eigentlich ein winziger Moment von Archäologie. Und wir haben heute ja einen Archäologen im Studio, Matthias Wemhoff. Der hat ein Buch über Genghis Khan geschrieben, über 1200, die Gründerzeit. Und ich vermute mal, die Frage ist vollkommen müßig. Sie haben irgendwann auch mal einen Koffer aufgemacht und gedacht, das ändert jetzt mein Leben, oder? Ich denke, das ist der entscheidende Moment im Leben jedes Archäologen.
1: Ja, natürlich. Die Themen eigentlich kommen, hinterher würde man sagen, sie sind auf einen zugekommen. Also wieso macht man bestimmte Ausstellungen, wieso schlägt man bestimmte Wege ein? Ja, das sind so Momente, die man hinterher kaum noch genau bestimmen kann, aber die den Weg dann geprägt haben. Also bei mir ist es vielleicht tatsächlich dieses in Münster aufwachsen, diese mittelalterliche Stadt sehen, verstehen, diese Zusammenhänge so langsam erkennen, den ganzen immer weiter nachgehen. Das prägt, da war für mich dieser Koffer aufgemacht. Ich beschäftige mich mit der mittelalterlichen Stadt. Und ja, bei Genghis Khan war es eigentlich noch was anderes. Es ist ja die gleiche Zeit, aber ich bin mit relativ vielen Projekten immer in Osteuropa unterwegs gewesen. Und immer wieder bin ich auf diese Mongolen gestoßen. Also mit einem russischen Kollegen, als das noch möglich war, hatten wir eine gemeinsame Konferenz da im Goldenen Ring um Moskau in Suzdal. Und in welche Stadt man auch kam, überall gab es Spuren, die die Eroberung durch die Mongolen belegten. Kurz danach war ich in Polen, in Czerno, in der Nähe von Lublin, ein Burgwall, auch von den Mongolen erobert, gerade freigelegt, unendliche Mengen an Pfeilspitzen, silberne Hortfunde vergraben, niemand konnte sie mehr holen. Kurze Zeit danach in Rumänien ein Kloster, auch bei den mongolischen Angriffen zerstört, im Schutt gefunden, Reste von Menschen, Reste von Kirchenausstattung, nichts ordentlich bestattet, zur Seite geräumt. Also ein Riesenraum, der von diesem Ereignis geprägt ist. Und ich dachte mir irgendwie, dem muss ich mal nachgehen. Wie kann es sein, dass wir hier in Europa so um 1200 den großen Sprung in der Entwicklung feiern? Alles läuft wunderbar. Und 1241, mitten in dieser Blütezeit, sind die Mongolen bei Breslau in Liegnitz, vernichten ein großes Ritterheer. Und ja, hätten in wenigen Tagen vor Berlin stehen können.
0: Und es ist tatsächlich etwas, was ja hier im Geschichtsunterricht kaum präsent ist. Und wir haben jetzt Shuten Erdin Bata hier in der Sendung. Die ist natürlich in der Mongolei aufgewachsen, unsere Pianistin. Und die hat, ja, ist ganz normal in der Mongolei zur Schule gegangen. Wahrscheinlich wird Geschichte in der Mongolei komplett anders erzählt als hier. Da steht vermutlich, das ist jetzt ein reiner Schuss ins Blaue, Genghis Khan im Vordergrund als Staatsgründer der Mongolei, oder?
2: Genau, richtig. Also der Genghis Khan wird schon so als Nationalheld gesehen und das ist quasi die Stolzfigur der Mongolei und alles wird danach benannt. Es gibt der Hauptplatz und daneben ist das Parlament und davor ist es ein riesen Genghis Khan Skulptur und der Flughafen heißt auch nach Genghis Khan. Es gibt sämtliche Lebensmittel, Wodkas, was auch immer, alles nach Genghis Khan benannt. Also insofern ist es sehr präsent und immer noch gilt es als so der Gründer der mongolischen Stadt oder mongolisches Reich damals.

0: Das Ensemble Anima Eterna mit der Steppenskizze aus Mittelasien von Alexander Borodin. Hier in SWR Kultur Treffpunkt Musik. Heute mit Shutin Erdenbatar am Klavier, Nils Kugelmann an der Kontraalt-Klarinette. Wir haben einen Gast, nämlich Matthias Wemhoff, der ist Archäologe und der hat sich tatsächlich mit Mittelasien und vermutlich auch mit einer Menge Klischees über Mittelasien, über die Mongolei beschäftigt. Denn das, was wir gerade gehört haben, diese Steppenskizze aus Mittelasien, das ist mal ganz klar, das ist romantischer Exotismus. Und neben vielem anderen ist so ein Stück mitverantwortlich dafür, dass wir, wenn wir an die Wüste Gobi denken, an Mittelasien, irgendwie, dass wir immer denken, ach, toll, so schön exotisch. Aber das ist natürlich nicht die Wahrheit, Matthias Wemhoff, denn gerade in der Zeit, die Sie ja im Sinn des Wortes beackert haben in Mittelasien, da herrschte dort Mord und Totschlag, aber auch eine unfassbare Blütezeit. Und das muss man erstmal zusammenbringen.
1: Ja, es ist eine unglaubliche Epoche, die dort um 1200 entsteht mit Chinggis Khan. Es gibt ja eine ganze Menge Quellen, die uns zu seinem Werdegang schildern. Also die geheime Geschichte der Mongolen, die das sehr ausführlich darstellt. Da kann man schauen, was ist nun wirklich real, was ist so dazugekommen. Aber ich glaube, vieles, weil ja auch Chinggis Khan nicht nur im guten Licht darstellt, ist tatsächlich so die reale Überlieferung des Herrschers, so wie es zumindest weitererzählt wurde. Und das hat dann ja auch schon was sehr Realitätsschaffendes. Und es ist offensichtlich jemand, der zwar aus alter Familie kommt, aber dem übel mitgespielt wurde, der dann völlig verarmt und sich selber durchbeißen muss. Also es ist eigentlich die Geschichte eines Jungen, der mit enormem Willen, auch enormem Charisma ausgestattet ist und aus dem Nichts praktisch heraus sich letztlich eine Gefolgschaft bildet und eigentlich die gesamte Region damit vollständig umgestaltet. Das ist etwas, was in seinen ersten gut 40 Lebensjahren passiert, also aus dem Nichts kommt, dann die mongolischen Stämme oder die Stämme, die in diesem Gebiet lebten, die damals so als Mongolen bezeichnete, war nur eine kleine Gruppe davon. Hinterher tragen sie alle den Namen. Das sagt eigentlich schon alles. Also er weitet das auf das gesamte große Gebiet aus und durch Kampf, durch Eroberung, aber auch durch Freundschaften und Verbündete, die er findet. Offensichtlich zieht er irgendwann auch die Menschen wirklich an, die sich seiner Gefolgschaft unterstellen. Und so entsteht dann doch innerhalb von 20 Jahren dort eine Machtzusammenballung, die das erste Mal all diese Stämme zwischen Baikalsee und Wüste Gobi letztlich zusammenführt. Das wäre etwas, was uns wahrscheinlich noch nicht sonderlich gestört hätte.
0: Wenn er nicht irgendwann vor Wien gestanden
1: genau,
0: hätte.
1: Genau, als dann also praktisch das geschafft ist, dann beginnt der expansive Teil. Zunächst unter Chinggis Khan, dann unter seinen Söhnen und Enkeln. Und am Ende, wir haben es vorhin gehört, diese enorme Entfernung zwischen Ulaanbaatar und praktisch hier Berlin. Alles dazwischen ist Teil letztlich des mongolischen Reiches oder von den Mongolen erobert und teilweise beherrscht worden. Das geht letztlich bis Korea. Also man kann sagen,
0: es war das größte Weltreich der Menschheitsgeschichte.
1: Genau, es ist das größte Weltreich der Menschheitsgeschichte, was aus dem Nichts entsteht. Und das ist etwas, was mich wirklich fasziniert. Auch dazwischen sind so viele etablierte Reiche, die brechen alle zusammen wie Kartenhäuser. Es ist wahnsinnig faszinierend, wie jemand mit so einem nomadischen Hintergrund es letztlich schafft, auch etablierte, sesshafte Reiche mit ganz anderen Organisationsstrukturen zu Fall zu bringen und das innerhalb kürzester Zeit.
0: Jetzt haben Sie eben gesagt, er hat das Ganze geschafft, natürlich mit einem unglaublichen Charisma, mit einem Willen zum Sieg. Und er hat mit 12 Jahren zum Beispiel seinen älteren Bruder einfach ermordet, hinterrücks erschossen, wenn ich das richtig verstanden habe. So steht es auch in der geheimen Geschichte. Man hat natürlich auch das Gefühl, wenn Sie sagen, er hat es mit Freundschaft gemacht, es war vermutlich auch gar keine gute Idee, nicht mit ihm befreundet zu sein, denn die wenigsten Menschen werden das überlebt haben, wenn man die Geschichte richtig deutet. Und ich guck mal zu Shutin Erdenbatar, denn das ist so die Geschichte, die wir natürlich erzählen. Der absolut schreckliche Herrscher, Genghis Khan, der alles platt gemacht hat, wo er hintrat, wuchs kein Gras mehr. Wie wird das denn eigentlich in der Mongolei erzählt? Vermutlich ja auch ganz anders, oder?
2: Ja, also er wird schon als Nationalheld gesehen, der diesen Grundstein für die heutige Mongolei auch letztendlich gelegt hat. Und es wird eigentlich ausschließlich nur von den guten Seiten erzählt. Er hat auch viel dazu beigetragen, damalige Kommunikation und Handel einfach zwischen Europa und Asien möglich geworden ist durch die Seidenstraße. Und vieles, was er tatsächlich dann geschafft hat, was dann für die Entwicklung des Landes beigetragen hat. Das wird vor allem erzählt in der Schule. Und er wird schon als so der Gründer des mongolischen Staats gesehen und ist er heute immer noch fast schon überpräsent da in der Mongolei.
0: Also wenn ich dich richtig verstanden habe, dann ist es so ein bisschen wie Sissi in Österreich. Also es gibt irgendwie ein Sissi-Museum, es gibt ein Sissi-Whisky, es gibt ein Sissi-Likör, es gibt natürlich Sissi-Pralinen. So ähnlich ist es mit Genghis Khan wahrscheinlich dann in der Mongolei, oder? Also es ist eine Art Popkulturstatus.
2: Aber Genghis Khan wird nicht so gesehen. Es ist aus der reinste Stolz, wird es danach alles benannt. Und weil man eben so das vermitteln will, wir sind die Nachfolger von Genghis Khan.
0: Wir reden heute in SWR Kultur Treffpunkt Musik extra über Genghis Khan und tun das auch weiter. Aber Shuten Erdin Bata hat ein Stück eigentlich über die Heimat von Genghis Khan mitgebracht, die auch ihre Heimat ist. Es ist ein Stück über die Wüste Gobi, die du selbst recht spät kennengelernt hast, wenn ich das richtig verstanden habe, oder?
2: Ja, also die Wüste Gobi, um genau zu sein, die Mittelgobi, das ist die Heimat von meinem Vater. Und er ist dort geboren und aufgewachsen und er hat viel darüber mir erzählt, als ich noch klein war. Und ich bin in der Hauptstadt Mongolei geboren und dort auch 20 Jahre gelebt. Insofern habe ich nicht die Möglichkeit gehabt, so wirklich auf der Landschaft das Leben einer Nomaden zu erleben selber. Und mein

Kontrabass dort. Und wir haben 4 Tage lang, glaube ich, durch die Wüste Gobi so mit dem Auto gereist und Filme gedreht. Und dieses Bild, wonach ich mein ganzes Leben lang bis dahin quasi gesehnt hat, endlich gesehen. Und das war für mich so die irgendwie sehr prägende Erfahrung, dass ich dann wirklich nach so vielen Jahren an diesem Ort selber gestanden bin

Desert Dream, der Wüstentraum, Shutin Erdenbata und Nils Kugelmann hier in SWR Kultur, Treffpunkt Musik, live im Studio musiziert. Und wir haben Matthias Wemhoff da und wir sprechen über Genghis Khan, den ja ozeangleichen Herrscher aus der Mongolei, eben auch daher, wo das Stück gerade herkam, das wir gehört haben, nämlich der Traum von der Wüste Gobi. Und Matthias Wemhoff, ich habe Ihr Buch Der Fürst des Unermesslichen gelesen und oft ist mir einfach der Mund offen stehen geblieben, denn Genghis Khan, er hat Unfassbares geleistet, eben das größte Weltreich der Geschichte geschaffen, aber auch eine unfassbare Spur von Gewalt, aber auch von, naja, aufklärerischen Momenten hinter sich hergezogen. Und man fragt sich die ganze Zeit, wie passt das überhaupt zusammen?

0: Was war das überhaupt für ein Mensch?
1: Ja, es passt eigentlich in unserem Denken gar nicht zusammen, aber es sind so beide Seiten der Menschheit. Er ist ja deswegen auch von der Washington Post zum Mann des Jahrtausends gewählt worden. Und ich glaube, das ist tatsächlich richtig. Also er zeigt Abgründe auf und er zeigt unglaubliche Erfolge. Und das muss man erstmal zusammenbringen. Ich glaube, man muss es einfach so nebeneinander stehen lassen und das auch so zusammen darstellen. Das Gute an der Verehrung, die wir gerade in der Mongolei, wie wir es gerade gehört haben, ist ja, dass es sich auf die positiven Seiten bezieht und völlig frei von jeder Aggression und jedem expansiven Gedanken ist, sondern wirklich sagt, okay, das, was dann hinterher entstanden ist, nachdem alles erobert war, nachdem unendlich viele Menschen auch dabei das Leben gelassen haben, nachdem unendlich viele Städte aufgehört haben zu existieren. Zentralasien ist deswegen so eine herrliche Landschaft für Archäologen, weil auf diesen eigentlichen alten Siedlungspunkten bei Samarkand, Termes, viele andere Orte einfach nichts mehr war hinterher. Und dann wirklich zu sehen, okay, danach hat er ein Reich geschaffen mit dieser sogenannten Pax Mongolica, wo man sich sicher bewegen konnte, wo Handel gewährleistet war, wo es Rechtsvorschriften gab, wo es einheitliche Zahlungssysteme gab, wo es Religionsfreiheit gab. Das sind natürlich alles Fundamente, auf denen wir uns vorstellen können, darauf müsste eigentlich ein Staat aufbauen. Das ist wesentlich. Deswegen gibt es ja auch so eine Linie, die von den Idealen dieses Mongolenreiches bis zur amerikanischen Unabhängigkeitserklärung führen. Also da sind ja auch Verbindungen zu fassen. Das ist das, was ja geblieben ist, was heute auch für uns wichtig ist.
0: Ja, und in Ihrem Buch stehen ja auch bemerkenswerte Gedanken darüber, dass das Klima heutzutage möglicherweise ein anderes wäre, wenn Genghis Khan nicht gewesen wäre. Denn er hat tatsächlich Landstriche auf eine derart brutale Art und Weise entvölkert, dass es schlichtweg deswegen heute weniger Menschen auf diesem Planeten gibt. Und ein erklecklicher Teil der männlichen Bevölkerung ist tatsächlich auch noch mit Genghis Khan verwandt.
1: Ja, das ist ganz faszinierend. Also ich glaube, das mit dem Bevölkerungswachstum haben wir schon lange wieder eingeholt. Aber es gibt tatsächlich damals eine Epoche, wo wirklich viele Landstriche entvölkert sind und da dann auf einmal wieder Wald wächst und das zu einer doch deutlichen Veränderung des Klimas beigetragen hat. Das ist sozusagen der positive Effekt dieser brutalen Vorgehensweise. Man kann sowas messen, es gibt wissenschaftliche Untersuchungen, die in die Richtung gehen und auch die Genetik ist natürlich eine wichtige Geschichte. Es gibt Untersuchungen, die auch durchaus glaubwürdig sind, die tatsächlich sagen, dass jeder 200-300. Mann der Bevölkerung letztlich Gene in sich trägt, die auf Genghis Khan zurückgehen. Das ist natürlich eine unglaubliche Zahl. Man denkt, das ist kaum möglich, aber man muss sich das einfach durch diese Familie der Chingisiden vorstellen. Es gibt natürlich Unmengen von Frauenraub, von Vergewaltigung, von Riesenharems bei Genghis Khan. Wird von bis zu 500 Nebenfrauen gesprochen. Also man kann sich schon vorstellen, dass da tatsächlich einiges passiert ist. Und dieses mongolische Genom findet man in weiten Teilen auch des heutigen Russlands zum Beispiel. Also es hat sich schon extrem verbreitet.
0: Ja, und wir müssen feststellen, dass Genghis Khan es dann auf eine bedenkliche Art und Weise geschafft hat, zur Popkultur zu werden. Es gibt zum Beispiel eine Oper von Händel, die heißt Tamerlano. Diese Oper Tamerlano war, naja, man kann sagen, eine Art Schwiegersohn von Genghis Khan. Und noch Kurt Tucholsky hat unter dem Pseudonym Theobald Tiger das folgende Lied verpasst. Und das zeigt ja, Genghis Khan war Pop noch Anfang des 20. Jahrhunderts.

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1: Edith Scholver mit einem Lied nach Theobald Tiger, ein Pseudonym von Kurt Tucholsky. Und darin wird Tamerlan besungen, so eine Art Schwiegersohn von Genghis Khan. Ich sage deswegen so eine Art, weil Tamerlan wusste das wahrscheinlich auch selber nicht so genau und Genghis Khan möglicherweise auch nicht. Er hatte ja doch recht viele Nachkommen, aber bedenklich daran ist auf jeden Fall, es scheint so eine Art Erotik der Gewalt zu geben. Und auf diese Art und Weise ist dann Genghis Khan und seine Nachfahren auch irgendwie zur Popkultur geworden. Das ist natürlich irgendwie eine seltsame Art und Weise, auf Geschichte zu blicken, aber so war es. Ich meine, dieses Lied ist Anfang des 20. Jahrhunderts entstanden, Matthias Wemhoff. Das ist vermutlich auch Teil des Mythos von Genghis Khan und all seiner Nachfahren. Diese Gewalt hat irgendetwas, was Menschen scheinbar magisch anzieht.
2: Ja, das ist dieses uneingeschränkt Herrschende, was da hinauskommt und auch dieses Weltverändernde, vielleicht auch die Faszination wirklich der Macht und des Mächtigen, die darin zu spüren ist. Es gibt ja immer wieder Leute, die ihn sich als Vorbild aussuchen. Trotzdem muss man, glaube ich, da ganz vorsichtig sein.
1: Ja, ich gucke mal zu Shoten Erdenbatar, die natürlich die Verehrung von Genghis Khan in der Mongolei aus einer anderen Perspektive erlebt hat. Sie hat bis zu ihrem 20. Lebensjahr in Ulaanbaatar gelebt, ist dann nach Deutschland gekommen. Und da wird Genghis Khan natürlich auch als Staatsgründer gefeiert, weil er eben auch eigentlich so viel Positives geleistet hat für die Mongolei, wenn ich das richtig verstehe. Jetzt kann man als Frau natürlich da nochmal ganz anders drauf blicken.
3: Ja, eben. Also es wird dann erzählt auch, dass er die damalige zerstrittenen Stämme so vereint hatte und so, dass es für ihn dieses Gemeinschaftsgefühl, Familiengefühl dann auch wichtig war, wahrscheinlich auch aufgrund von seiner eigenen Herkunft, wie er groß geworden ist, war eins von den 5 Kindern. Und dass das dann für ihn so ein Familiengefühl sehr wichtig war. Und das ist heute noch sehr präsent in der mongolischen Kultur, dass diese Familien und dass dieses Gemeinschaftsgefühl einfach immer noch sehr bedeutend ist.
2: Das Spannende ist ja für mich auch gewesen, diese enorme wichtige Stellung der Frau in der Mongolei. Also Genghis Khans Frau Börte, die Hauptfrau, hat eine enorme Rolle gespielt. Er hatte auch ganz schön Angst vor ihr. Also man merkt, dass das manchmal jemand vorgeschickt wurde, um die Nachrichten über weitere Nebenfrauen zu überbringen. Und wenn wir jetzt auf die Überlieferung schauen, dann gibt es ganz viele Porträts. Jetzt werden in der Ausstellung auch einige zeigen, die tatsächlich immer den Herrscher und die Frau dazu zeigen. Und die Frauen spielen auch gerade in den Zeiten des Übergangs eine große Rolle. Sie haben auch zeitweise das Reich regiert. Und sie sind natürlich auch dafür da, bei diesem ewigen Kriegsführen gewisse Kontinuität zu wahren und wirklich Haus, Hof, Jurte, würde ich mal sagen, zu leiten, zu steuern. Und also diese herausgehobene Stellung der Frau wird deutlich sichtbar. Sie tragen ja auch einen wahnsinnig tollen Schmuck, diesen Boktak. Das ist eine Konstruktion, einen halben Meter zum Teil hoch und ganz, ganz aufwendig. Eine ganz aufwendige Haube, die dort getragen wird, reich geschmückt auch.
1: Und das ist eben dieses Familienbild, von dem Shoten Erdenbatar auch sagt, dass es heutzutage noch in der Mongolei gepflegt wird. Das heißt, Familie hat tatsächlich einen anderen Status in der Mongolei als hier in Deutschland. Ist das spürbar tatsächlich, wenn man von einem Land ins andere reist, regelmäßig wie du?
3: Ja, das schon. Also zum einen ist es auf jeden Fall so, dass das Gemeinschaftsgefühl und Familiengefühl schon deutlich größer, würde ich sagen, in der Mongolei. Und selbst auch jetzt, wenn man auf der Landschaft ist und nicht in der Stadt ist, dann ist es deutlich mehr spürbar. Also diese Gastfreundschaftlichkeit und auch diese Gemeinschaftsgefühl. Was ich noch dazu sagen wollte, ist auch, also diese Weisheit über die Frauen, auch die Mutter von Genghis Khan, Olungich, was sie auch ihrer Kindern damals gesagt hatte, das wird auch heute noch sehr präsent erzählt in den Schulen. Alles, was sie gesagt hatte oder diese Weisheit, wie sie damals auch die Männer quasi geführt haben und da dahinter gestanden haben, das wird ja heute immer noch präsent, was meiner Meinung nach so ein bisschen die heutige Zeit und vielleicht in den letzten 100-200 Jahren so ein bisschen überdeckt. Ich finde, dass manche Dinge ein bisschen zu überpräsent sind aus der alten Zeit, dass die Menschen, die heute wirklich was heute beschaffen, ein bisschen darunter leiden.
1: Hier ist SWR Kultur, Treffpunkt Musik. Und wir gehen mal direkt in mongolische Musik, jedenfalls mittelbar, denn Shoten Erdenbatar und Nils Kugelmann haben ein Stück mitgebracht, auf dem man eine mongolische Pferdekopfgeige hört.

0: What Will Remain. Nils Kugelmann hat das Stück mit in SWR Kulturtreffpunkt Musik extra gebracht. Der ist heute natürlich live mit seiner Kontra-Alt-Klarinette hier im Studio. Aber wir haben ein Instrument gehört, von dem ich vermute, dass du es in deiner Kindheit auch noch nicht gekannt hast, aber dann irgendwann über Schütteln kennengelernt hast, oder?
1: Genau, das ist eine ganz wunderbare Pferdekopfgeige gespielt von Dadai Jagal Dansurin in diesem Fall. Und das ist ganz toll, weil ich über Schütteln gelernt habe, dass dieses Instrument wirklich quasi so das Zentrum der Musikkultur, kann man schon fast sagen, in der Mongolei ist. Und auch gerade wenn es einfach Melodien spielt, dass dem eine ganz große Bedeutung gegeben wird. Und das fand ich irgendwie per se schon mal total magisch, dass es so ein Werkzeug auch wieder gibt oder so eine Sache, was Emotionen zu den Menschen bringt. Und dann ist es irgendwie sehr schön gelaufen, weil ich dieses Stück What Will Remain komponiert habe. Und dass dann Schütteln sofort gesehen hat, dass sie da diese Pferdekopfgeige sich total schön vorstellt und nochmal diese Melodie einfach nochmal betont und noch magischer macht und natürlich auch so ein bisschen, kann man vielleicht sagen, unsere Kulturen verbindet.
0: Vielleicht als erstes, was ist eigentlich eine Pferdekopfgeige und warum heißt die so?
2: Pferdekopfgeige, das ist ein mongolisches traditionelles Instrument. Das ist der Hauptteil zwischen den Knien. Er hat zwei Saiten. Man spielt mit dem Nagel zwischen den Saiten. Also ich kann das Instrument leider nicht selber spielen. Aber das wird gesehen als das wichtige Instrument in der mongolischen Kultur und mongolischen Musik.
0: Und Pferdekopf heißt es deswegen, weil die Verzierung oben da, wo normalerweise der Geigenkopf ist, weil das aus einem Pferdekopf besteht? Oder wie
2: genau,
0: verstehe ich
2: also
0: das?
2: Genau, also aus Holz, also kein echter Pferdekopf natürlich, aber aus Holz gemacht. Und früher haben sie die Saiten auch mit der Pferdehaare gemacht und deswegen hieß es früher, dass es so Pferdekopfgeige ist, aber mit der Zeit hat sich alles natürlich entwickelt und jetzt heute wird es jetzt nicht mehr so mit echten Pferdekopfgeigenhaaren gemacht.
0: Ja, also eigentlich Pferdehaare auf dem Geigenbogen, das ist das, was dann auch irgendwann in Europa angekommen ist. Auch europäische Geigenbögen sind natürlich mit Pferdehaaren bespannt. Und damit sind wir eigentlich schon ja beim Thema Austausch von Kulturen. Nils hat es ja gerade auch schon angesprochen. Die Enkel von Genghis Khan standen irgendwann kurz vor Wien und vermutlich, wenn man wie Matthias Wemhoff, der als Archäologe sich ganz viel mit dem Jahr 1200 beschäftigt hat, mit der Zeit danach und davor, die einen vermutlich auf den Gedanken bringt, was wäre eigentlich passiert, wenn die Enkel von Genghis Khan damals dann Wien erobert hätten, vielleicht bis Berlin durchmarschiert wären oder möglicherweise eines Tages mit Porto?
3: Ja, also wenn damals nicht der Großkhan gestorben wäre, Ögedei, und wie aus heiterem Himmel plötzlich die mongolischen Truppen aus Ungarn abgezogen wären, wo sie noch am Erobern waren, wo sie den König noch gerade jagten, der sich schon auf eine Insel in Kroatien geflohen war. Ja, dann wäre es vermutlich weitergegangen und es wäre eine Stadt nach der anderen erobert worden. Die Mongolen haben ja ihre Kampfestechnik unglaublich verfeinert. Schon bei den ersten Attacken ins Chinesische haben sie Leute gefangen genommen und deren Wissen praktisch abgeschöpft, die mit sich geführt, die Belagerungstechnik konnten. Sie waren hinterher wirklich in der Lage, Städte in ganz kurzer Zeit zu belagern und zu erobern. Und da war Widerstand nicht mehr möglich. Es waren also nicht mehr nur die Reiterkrieger, sondern sie beherrschten auch alle anderen Techniken. Und vielleicht wäre es dann mit dem Glanz des Mittelalters um 1200 doch anders geworden. Denn richtig Widerstand geleistet, und das ist ja eine der wirklich spannenden Sachen, hat keiner. Obwohl alle schon gehört haben mussten, was da passierte, obwohl alle gemerkt haben, wie wenig Widerstand in vielen Bereichen geleistet wurde, sind sie weiter in ihren Scharmützeln beschäftigt. Also die Habsburger kommen den Ungarn nicht zur Hilfe, die Böhmen kommen zu spät, um den Schlesiern beizustehen und so weiter und so fort. Jeder ist mit seinen Kleinkriegen weiter beschäftigt und es kommt kein einheitlicher Widerstand. Also eigentlich eine ganz lehrreiche Geschichte, die man da sieht.
0: Und die Mongolen können besser reiten und sie haben am Ende auch die fitteren Pferde. Und das habe ich auch in ihrem Buch gelernt. Das hing tatsächlich mit dem Klima in der Mongolei zusammen und damit, wie man in der Mongolei Pferde ernähren konnte, wie man die trainieren konnte, wie man überhaupt mit Pferden umgehen konnte. Das heißt, das Klima hat immer eine entscheidende Auswirkung darauf, wie Zivilisationen sich verhalten können, wie Zivilisationen sich auch ausbreiten können.
3: Ja, wir haben ja inzwischen wirklich eine exzellente Klimaforschung und auch regional ziemlich genaue Daten. Da hat sich auch ein Bild verändert. Man hat lange gedacht, okay, diese Völker aus der Steppe und die Mongolen sind ja nicht die ersten gewesen, wenn man an die Hunnen und viele andere vorher denkt, die Skythen, die Awaren und so weiter, dann passieren dort Veränderungen, die Gruppen anstoßen, nach Westen zu ziehen, aufgrund von Hungersnöten, aufgrund von schwierigen klimatischen Lagen. Aber das ist offensichtlich genau umgekehrt. Also es ist eine Gunstzeit, das Gras wächst, es regnet in der Region, alle sind gut genährt, die Herden werden größer und man hat also damit mehr Power, um diesen ganzen Expansionsprozess in die Wege zu leiten. Also insofern auch das eine neue Erkenntnis.
0: Und wir sehen, es ist absolut kein Zufall, dass das mongolische Nationalinstrument Pferdekopfgeige heißt, denn Pferde spielten entscheidende Rollen bei der Ausbreitung der Mongolen über fast, ja, die ganze Welt.
3: Und diese Geschwindigkeit, die damit möglich ist. Also ein mongolischer Reiter unterscheidet sich natürlich extrem von einem deutschen Ritter, wenn man sich das mal vorstellt, wenn in Liegnitz 1241 diese Heere aufeinanderprallen. Die schwer gerüsteten, auf schweren Pferden.
0: 40 Kilo Eisen am Körper.
3: Genau, Ritter, die ja unbeweglich sind, gut gerüstet, aber das muss auch schon nach einer Schlachtordnung passieren, so eine Auseinandersetzung. Und die passiert ja eigentlich dann auch in den Kämpfen in Europa nach einer Regel, die da stattfindet. Und auf einmal kommen diese wendigen mongolischen Reiter mit ganz leichten Rüstungen wie aus dem Nichts und mit einer Kampfestechnik, auf die alle immer wieder reinfallen. Also das wundert mich am meisten. Immer wieder diese angetäuschten Rückzüge. Und jede Truppe denkt, wow, jetzt fliehen sie hinterher und nichts wie noch Beute machen und sie abschlachten. Und sie ziehen los und dann kommen die mongolischen Reiter von allen Seiten und von hinten und ja. Schnell ist es vorbei mit der Pracht.
0: Und welche Spuren es zum Beispiel noch im Wien des Wolfgang Amadeus Mozart hinterlässt, das bemerken wir an der nächsten Musik. Das ist Musik von einem Mozart-Zeitgenossen, nämlich von Antonio Salieri. Und die heißt Kublai Khan, König der Tataren.

0: Kublai, der große Khan der Tataren, das ist tatsächlich Musik eines Mozart-Zeitgenossen, Antonio Salieri. Die Ouvertüre haben wir gehört mit den London Mozart Players unter Matthias Barmert hier in SWR Kultur Treffpunkt Musik, wo ich Gäste habe. Matthias Wemhoff hat ein Buch geschrieben über Genghis Khan, der Fürst des Unermesslichen. Er ist Landesarchäologe in Berlin. Außerdem habe ich noch Nils Kugelmann da an der Kontraaltklarinette und Shuten Erdenbata, Pianistin aus der Mongolei. Und ja, wir haben gerade an der Musik schon wieder gelernt, es gibt auch popkulturelle Einflüsse schon im 18. Jahrhundert in Europa, die sich zurückführen lassen auf Einflüsse aus der Mongolei, eben auf die großen Mongolenfeldzüge. Jetzt wohnst du gerade in München. Wo geht man in München hin, wenn man mongolisch essen möchte? Oder kann man das da überhaupt? Oder kochst du dann lieber selber?
1: Ich wohne seit über einem Jahr in Berlin und da kann man mongolisch essen gehen. In München nicht, aber in Berlin schon. Also wir essen sehr viel Fleisch, weil das auch im Winter, also es kann auch bis zu minus 45 Grad kommen, dass es das da in der Kälte, um die Kräfte wieder zu bekommen, muss man dann eben Fleisch essen. Rindfleisch, Lammfleisch, Ziegenfleisch und auch Pferdefleisch, weil das da, also viele Sportler essen tatsächlich auch Pferdefleisch, weil da viele Protein gibt angeblich. Also ich esse nur da Rindfleisch oder Lammfleisch und unterschiedliche Arten von Teigtaschen, also gedämpft, frittiert. Und es gibt aber viele Einflüsse aus dem russischen kulinarischen Welt. Also alles, was Salat oder Suppe, da haben wir vieles aus der Russland auch quasi adoptiert. Aber es gibt auch sehr viele Milchprodukte, die wir im Alltag essen. Also nicht nur Milch, sondern unterschiedliche Käsesorten, getrocknete Milch, also alles Mögliche, was mit Milch zu tun hat.
0: Wo wir eigentlich dann schon wieder beim Klima sind, denn du hast gerade gesagt, bei minus 45 Grad ist es schlichtweg leichter, Fleisch haltbar zu halten, als Gemüse anzubauen. Es klingt aber auch ein bisschen so, als wäre es in Berlin dann deutlich leichter, irgendwie vegan essen zu gehen, als mongolisch, wenn ich dich richtig verstanden habe.
1: Es gibt aber ein vegan-mongolisches Essen, also mongolisch, aber halt ohne Fleisch. Ja.
0: Aber in Berlin gibt es eine Ausstellung über Genghis Khan, denn nach allem, was wir jetzt über Genghis Khan erzählt haben, wie aufklärerisch er eigentlich war, dass er auch Schriftsprache in der Mongolei eingeführt hat, ohne selbst lesen und schreiben zu können, dass er aber auch so viele Kriege geführt hat, müssen wir uns natürlich fragen, haben wir irgendwas von Genghis Khan übernommen? Haben wir als Gesellschaft etwas noch daraus gelernt? Und was ist es? Und was kann man in der Ausstellung sehen in Berlin, Matthias Wemhoff?
2: Ja, wir werden ab 21. Oktober, am 20. Oktober ist die Eröffnung mit dem mongolischen Präsidenten, dem Bundespräsidenten, Genghis Khan und die Welt der Mongolen in Berlin auf der Museumsinsel präsentieren, eine große Show, die tatsächlich anfängt mit der Schlacht bei Liegnitz und mit den ganzen Eroberungen der Mongolen und dann hineinführt in die mongolische Steppe, die vielen Ausgrabungsfunde zeigt, die dort auch mit mongolisch-deutschen Expeditionen zustande gekommen sind, mit der Universität Bonn, mit dem Deutschen Archäologischen Institut, die da seit Jahren tätig sind. Also wir bekommen einen Eindruck unter anderem von der großen Hauptstadt, die noch zu Lebzeiten Genghis Khans gegründet wurde, Karakorum. Auch das so eine Erkenntnis. Man kann zwar ein Reich erobern auf dem Rücken der Pferde, aber zum Regieren muss man absteigen. Da braucht man dann doch einen zentralen Ort, von dem alles ausgeht. Und das wird dieses Karakorum. Und davon ist relativ viel inzwischen ausgegraben, sodass wir doch einen Eindruck von dieser Stadt gewinnen und von der Organisation dieses Reiches, von den vielen Veränderungen, die damit zusammenhängen. Wir werden eine ganze Reihe von neuen mongolischen Ausgrabungsfunden auch zeigen. Denn es gibt so Grablegen aus der Zeit. Das Grab von Genghis Khan natürlich nicht. Da weiß man bis heute nicht, wo es genau ist. Und man wird es auch nicht ausgraben, wenn man es wüsste. Aber es gibt andere Gräberfelder von Adligen aus der Familie der Chingisiden mit ganz, ganz tollen Objekten, wo man schon sieht, auch welche kulturellen Verbindungen vorhanden sind, von wo die Waren bezogen haben. Dass China nicht weit ist, sieht man an den Seidenstoffen. Also ganz, ganz viele neue Erkenntnisse sind da möglich. Und ich glaube, die Haupterkenntnis ist, dass unsere Welt ohne Genghis Khan und ohne die Mongolen eine völlig andere wäre. Einige Historiker sagen, das ist der Beginn der Neuzeit, wo wir gerade von der Blütezeit des Mittelalters um 1200 sprechen. Und ja, vieles, was nun wirklich die Verbindung von Asien und Europa angeht, kommt aus dieser Epoche. Viele Phänomene, die heute für uns wahnsinnig aktuell sind, wie zum Beispiel die Auseinandersetzung der Krieg Russlands gegen die Ukraine. Das geht auch auf die unterschiedliche Entwicklung dieser Regionen zurück, die mit den Mongolen einsetzen. Die Größe Chinas, auch das ein Phänomen der mongolischen Eroberung. Vorher gab es in China drei Reiche, die wahrscheinlich noch über Jahrhunderte miteinander beschäftigt wären. Nach den Mongolen, nach Kublai Khan, gibt es ein großes chinesisches Reich, was bis heute Weltgeschichte prägt. Also ganz, ganz, ganz viele Elemente, die direkt auf diese Zeit zurückzuführen sind. Zwischen Deutschland, ja, Und Japan, die Region dazwischen, ist durch Chinggis Khan fundamental verändert worden. Und das merken wir bis heute.
0: Sagt Matthias Wemhoff. Es ist also nicht nur unglaublich spannend, sich vielleicht zunächst mal mit seinem Buch zu beschäftigen, Genghis Khan, der Fürst des Unermesslichen, sondern es tut möglicherweise auch Not, sich mit dieser Geschichte zu beschäftigen, einfach auch, um die derzeitige Gegenwart zwischen Europa und Asien zu verstehen. Hier ist SWR Kultur, Treffpunkt Musik. Was Matthias Wemhoff arbeitet als Archäologe, woran er gräbt im Sinn des Wortes, haben wir jetzt schon erfahren. Was wir noch nicht wissen ist, wie macht er eigentlich Urlaub, falls er mal Urlaub macht.

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2: Toscana Fanboy, Peter Fox und Adriano Celentano. Und der Toscana Fanboy hat die Musik mitgebracht ins Studio. Archäologe Matthias Wemhoff hat ein Buch über Genghis Khan geschrieben, auch Gründerzeit 1200 zusammen mit der Autorin Gisela Greichen. Ja, und man fragt sich tatsächlich, wenn Matthias Wemhoff dann mal in der Toskana in Urlaub ist, haben sie dann auch Grabungswerkzeug dabei oder bleibt es da tatsächlich im Koffer zu Hause und sie halten die Füße und vor allen Dingen die Hände still?
3: Also ich glaube, das ist eine Illusion, dass der Archäologe immer ausgraben möchte. Ich weiß genau, das sind andere, die jeweils vor Ort tätig sind. Aber, und da haben die Kinder auch ein bisschen drunter gelitten. Wir kommen natürlich schlecht an irgendwelchen bekannten Ausgrabungsstätten vorbei und müssen auch gerade in der Region manchmal doch ganz schöne Abenteuer unternehmen, um zu irgendeiner Grabungsstätte der Etrusker zu kommen, die ich dann noch sehen möchte.
2: Also sagt Matthias Wemhoff, Archäologe, wir sitzen im Studio hier im SWR. Ich sorge dafür, dass er auch in den folgenden Minuten nichts anbohrt hier oder ausgräbt im Studio wurden. Tausend Dank, dass Sie heute hier waren und uns die spannenden Geschichten erzählt haben über das Jahr 1200, über Genghis Khan. Und ich bedanke mich natürlich auch bei Nils Kugelmann, Kontraalt-Klarinette und bei Shuten Erdenbata am Klavier hier in SWR Kulturtreff. Musik. Die haben uns mit Live-Musik versorgt aus der Mongolei mit Klängen von Pferdekopfgeige und bringen uns jetzt aber mal, naja, in ein neues Wunderreich, nämlich ins Das der Liebe. Unexpected Love Live. Tschüss und vielen Dank, dass ihr hier wart.
4: Vielen Dank für die Einladung.
5: Vielen Dankeschön. Dank. Dankeschön.

Secret Love Life, gespielt im Studio von SWR Kultur Live von Shutin Erdinebatar, Klavier, und Nils Kugelmann, Kontra Alt, Klarinette. Das Album der beiden Under the Same Stars ist erschienen im letzten Herbst, und im kommenden Herbst spielen sie zum Beispiel am 16. Oktober im Sendegebiet in Tübingen, und in diesem kommenden Herbst beginnt dann auch in Berlin die Ausstellung Genghis Khan und die Welt der Mongolen. Die ist kuratiert worden von unserem Studiogast Matthias Wemhoff, findet dann statt in der James-Simon-Galerie der Staatlichen Museen. Und wenn man sich vorher schon mal einlesen möchte, vielleicht in den Sommerferien, das geht natürlich mit den Büchern, die Matthias Wemhoff zusammen mit der Autorin Gisela Greichen verfasst hat. Da wäre zum einen Genghis Khan, Fürst des Unermesslichen, und Gründerzeit 1200, wie das Mittelalter unsere Städte erfand. Es gibt also noch viel zu entdecken. Unsere Sendung ist aber für heute fast zu Ende gegangen. Das gibt sie natürlich nochmal auf der Homepage online swrkultur.de oder auch in der SWR Kultur App. Mein Name ist Jörg Lengersdorf. Ich wünsche Ihnen noch einen schönen Tag mit unserem Programm. Machen Sie es gut.

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4: Um 12 Uhr mit Jonathan Wiese. In Spanien und Frankreich breiten sich die großen Waldbrände weiter unkontrolliert aus. An der französischen Atlantikküste mussten mehr als 140.000 Menschen in Sicherheit gebracht werden. Aus der Nachrichtenredaktion Katrin Kalke.
5: Die ersten Vororte von Bordeaux wurden evakuiert. 500 Soldaten der französischen Armee unterstützen die Einsatzkräfte. Ebenso viele sollen noch dazukommen, inklusive Sanitätsdienste. Wegen der immer schlechter werdenden Luftqualität sollen 1,5 Millionen FFP2-Masken auf dem Weg in den Großraum Bordeaux sein. Das Feuer im Urlaubsgebiet bei Arcachon ist weiter außer Kontrolle. Der Premierminister sprach von einem Feuer, das man in dieser Intensität bislang noch nicht kannte. Auch in Spanien verschärft sich die Lage. Westlich von Madrid wütet ein Großfeuer, das laut Katastrophenschutz derzeit nicht zu löschen ist.
4: Deutsche Sicherheitsbehörden registrieren immer mehr Gründungen sogenannter Active Clubs. Darüber berichtet die Süddeutsche Zeitung mit Verweis auf Informationen des Verfassungsschutzes. Active Clubs sind demnach Kampfsportgruppen, in denen vor allem junge Männer für die rechtsextreme Szene angeworben und gewaltbereit gemacht werden. Das Bayerische Landesamt für Verfassungsschutz geht davon aus, dass eine rechtsextremistische Partei diese Gründungen systematisch betreibt. Laut SZ sind den Behörden bisher 22 solcher Clubs bekannt. Im Berliner Zentrum haben sich Hunderttausende Menschen versammelt, um die Parade zum Christopher Street Day anzuschauen. Nach Angaben der Organisatoren besteht der Zug in diesem Jahr aus 83 Wagen und 55 Fußgruppen. Er endet am Brandenburger Tor, wo es dann ein Showprogramm auf 8 Bühnen gibt. CSD-Paraden für Vielfalt und Menschenrechte gibt es auch in Stuttgart und Mainz. Die DHL will erreichen, dass Paketboten künftig nicht mehr mit schweren Paketen überlastet sind. Wie der Vorstand in Bonn mitteilte, sollten Pakete ab 23 Kilo ausschließlich von 2 Zustellern getragen werden, nicht von einem allein. Das sollte gesetzlich für die ganze Branche festgeschrieben werden, fordert die DHL. Hintergrund sei die Gesundheit der Zusteller. Im Bereich Post und Paket bei der DHL beziehe sich etwa jede dritte Krankmeldung auf Muskel- oder Knochenkrankheiten. Auf der A8 ist in der Nacht ein Reisebus auf Sicherungsfahrzeuge an einer Baustelle aufgefahren. 2 Fahrgäste und der Busfahrer wurden dabei schwer verletzt, 2 weitere Fahrgäste leicht. Die Autobahn in Richtung Karlsruhe war wegen der aufwendigen Bergungsarbeiten mehrere Stunden gesperrt. Den Schaden schätzt die Polizei auf rund 250.000 Euro. Mit einem Festakt und der 9. Symphonie von Beethoven beginnen am Abend die 150. Bayreuther Festspiele. Richard Wagners Urenkelin Nike Wagner wird den Festvortrag halten. Mehrere Spitzenpolitiker haben ihr Kommen zugesagt, darunter Bundeskanzler Merz und der baden-württembergische Ministerpräsident Özdemir. Morgen wird zum ersten Mal die frühe Wagner-Oper Rienzi aufgeführt. Sie erzählt von Aufstieg und Fall des römischen Volkstribuns Cola di Rienzo, der die Macht der herrschenden Klasse brechen will und dann am eigenen Größenwahn zugrunde geht. SWR Nachrichten, Redaktion Christiane Renier. Und das Wetter in Baden-Württemberg und Rheinland-Pfalz. Am Nachmittag verbreitet sonnig, von Südwesten her wolkiger, am Abend im südlichen Baden-Württemberg örtlich Schauer, maximal 26 bis 33 Grad. In der Nacht ist es nicht mehr so kühl wie zuletzt. Morgen wird es zwischen Nahe und Donau länger sonnig, sonst gibt es mehr Wolken und einzelne Schauer. Bei böigem Wind 22 bis 31 Grad. Die Zeit 12.04 Uhr.
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6: Im Studio ist Pascal Fournier, guten Tag. Themen dieser Sendung. Die Situation in den Brandgebieten in Spanien und Frankreich ist weiter sehr angespannt. Die Vertragsstaaten des Internationalen Strafgerichtshofs entlassen Chefankläger Kahn und die Umbildung der Bundesregierung sorgt weiter für Diskussionen. Es ist Ende Juli. Es ist erst Ende Juli. Die trockenheiße Saison ist noch lange nicht zu Ende, aber dem Nachbarland Frankreich hat sie jetzt schon alles gebracht, was man an ihr nicht mag. Dürre, Hitze, niedrige Flusspegel, Stichwort Kühlung der AKW im Land und Waldbrände. Vor allem im Süden und Westen Frankreichs ist die Lage extrem angespannt. Zehntausende Menschen, Einheimische wie Touristen, mussten bereits in Sicherheit gebracht werden. Präsident Macron hat in der EU um Hilfe gebeten und auch die französische Armee wird inzwischen für die Brandbekämpfung eingesetzt. Unser Frankreich-Korrespondent Kai Rienecker ist vor Ort in Bordeaux. Herr Rienecker, die Feuer bewegen sich weiter auf die Metropolregion Bordeaux zu. Wie ist der aktuelle Stand?
7: Ja, das größte Problem hier ist vor allen Dingen die schlechte Luft gewesen seit gestern. Hier hat es Asche gerieselt, der Himmel ist apokalyptisch dunkel geworden. Davon ist jetzt noch ein bisschen was übrig, es ist dunkel. Es mischt sich aber mit Gewitterwolken. Hier ist ein Gewitter im Anmarsch und das ist natürlich auch eine gute Nachricht für die Leute hier. Die Frage ist, wie viel Wasser wird dann da gleich herunterkommen? Und insgesamt ist es aber so, dass der Brand dort vorne, der ist hier relativ weit noch entfernt, also ich glaube, die Stadt ist hier noch nicht in Gefahr, dass der aber weiter unkontrolliert brennt und im Grunde jeden Tag innerhalb von 24 Stunden seine Fläche jedes Mal vergrößert. Also das sind wir jetzt wahrscheinlich schon bei mehr als diesen 20.000 Hektar, die da zuletzt offiziell angekündigt wurden. Ich habe von einem Bürgermeister hier gehört, dass wir inzwischen bei 30.000 Hektar verbrannten Landes sein sollen.
6: Inwieweit können die Einsatzkräfte denn überhaupt wirklich gegen die Flammen vorgehen?
7: Ja, gegen den Brand selbst können sie nicht löschen. Das haben auch alle Offiziellen hier immer wieder gesagt. Es geht darum, Schlimmeres zu verhindern, vor allen Dingen die Zivilpersonen in Sicherheit zu bringen. Auch wichtige Industrieanlagen. Hier fahren gerade wieder Polizei und Feuerwehreinsatzkräfte vorbei. Und die versuchen eben auch zu verhindern, dass es zu Explosionen kommt, dass andere schädliche Gifte in die Luft gelangen. Aber der Brand selbst hat eine solche Eigendynamik. Selbst der Premierminister hat gestern dazu Stellung genommen, hat gesagt, das ist ein Brand, der seine eigenen Winde schafft, der völlig unberechenbar ist. Und selbst wenn hier über 1000 Feuerwehrleute im Einsatz sind, hilft das nichts. Die kriegen das einfach nicht in den Griff.
6: Wie klappen denn die Evakuierungen? Wie kommen die Menschen unter, die in Sicherheit gebracht werden müssen?
7: Ja, man muss sagen, das ist hier relativ gut organisiert gewesen von Anfang an. Es gab ja eine ganze Reihe von Notunterkünften, auch gleich in der Nähe vom Brandgebiet. Da sind erstmal auch die ganzen Urlauber, auch viele Deutsche von den Campingplätzen untergebracht worden. Aber natürlich auch die vielen Einheimischen hier, die ihre Häuser und ihre Wohnungen verlassen mussten. Und die natürlich auch jetzt darum bangen, was mit denen passiert. Es sind ja auch schon über 100 Häuser hier verbrannt insgesamt in der Region. Und diese Notunterkünfte, die mussten dann aber selbst wieder geräumt werden. Und dann gab es gestern praktisch nur noch eine Fluchtbewegung Richtung Bordeaux auf der Straße. Und dann sind jetzt dort auch große Aufnahmelager geschaffen worden. Es gibt da eines hier auch in der Nähe des Flughafens, etwas weiter im Norden. Da sind inzwischen wohl schon fast 4000 Menschen eingetroffen, die da im Moment untergebracht werden.
6: Sie selbst sind in Bordeaux. Wie entwickelt sich denn die Lage in den anderen Brandgebieten?
7: Ja, es gibt noch diesen anderen Brand etwas weiter südlich in Biscarrosse. Ich habe da heute Morgen auch Leute im Hotel getroffen, die jetzt auch nicht wissen, bei den Campingplätzen sollen sie wieder zurück und ihr Zeug nachholen, kommen sie noch mal durch oder wie ist es überhaupt die Lage? So sind hier noch ein paar Touristen gestrandet, viele sind auch schon wieder abgereist. Es gibt weiter einzelne Feuer, die sich immer wieder zwischendurch entwickeln. Es gab ja auch Blitze gestern Abend bei diesen Gewittern, die hier in der Region eben anfangen. Also es ist eine unübersichtliche Gemengelage insgesamt, aber man hat das Gefühl, dass jetzt auch durch die Unterstützung des Militärs, die französische Regierung hat ja bis zu 1000 Soldaten angekündigt, auch Sanitätsdienste, die hier zum Einsatz kommen sollen. Es werden landwirtschaftliche und Baugeräte konfisziert, um mitzuhelfen bei der Brandbekämpfung, dass die wirklich alles tun, um die Lage hier zumindest für die Zivilbevölkerung in den Griff zu bekommen.
6: Informationen und Eindrücke von unserem Frankreich-Korrespondenten Kai Rienecker, der sich zurzeit in der Brandregion in Bordeaux aufhält. Der Internationale Strafgerichtshof hat eigentlich eine eminent wichtige Aufgabe, nämlich Verbrechen gegen die Menschlichkeit, Kriegsverbrechen und Völkermord zu verfolgen, Verantwortliche zu benennen, ausfindig zu machen und wenn möglich vor Gericht zu stellen und zu verurteilen. Derzeit hätte der Internationale Strafgerichtshof also einiges zu tun. Aber wenn aktuell von ihm die Rede ist, dann geht es nicht um seine Arbeit oder seine Aufgabe, sondern es geht um seinen Chefankläger, den britischen Juristen Karim Khan. Und um die Vorwürfe des sexuellen Missbrauchs gegen ihn. Die stehen schon seit einiger Zeit im Raum. Jetzt haben die Vertragsstaaten des Gerichts in New York entschieden, dem ein Ende zu machen. Sie haben Khan entlassen. Aus New York berichtet Martin Ganselmeier.
8: Seit 2 Jahren belastet die Affäre das Gericht mit Sitz in Den Haag. Eine enge Mitarbeiterin wirft Chefankläger Khan vor, sie mehrfach sexuell belästigt zu haben. Eine Untersuchungskommission der Vereinten Nationen kam zum Ergebnis, dass Khan sexuellen Kontakt zu seiner Mitarbeiterin hatte, der nicht einvernehmlich war. Der 56-jährige Chefankläger hat die Vorwürfe stets abgestritten. Mit der Amtsenthebung wollen die Vertragsstaaten den Internationalen Strafgerichtshof auch aus den Negativschlagzeilen holen. Das Gericht verfolgt Einzelpersonen, die Völkermord oder Kriegsverbrechen begangen haben. Der Brite Khan war seit 2021 Chefankläger und hatte einen Haftbefehl gegen Israels Präsident Netanyahu beantragt, wegen mutmaßlicher Verbrechen im Gazakrieg. Das Aus für Khan hat jedoch keine Auswirkung auf diesen Haftbefehl. Allerdings will die US-Regierung den politischen Druck auf den Internationalen Strafgerichtshof verstärken. Die USA sehen das Gericht als Bedrohung ihrer Souveränität. Die Trump-Regierung versucht, möglichst viele der rund 125 Mitgliedstaaten davon zu überzeugen, sich aus dem Internationalen Strafgerichtshof zurückzuziehen, auch durch Sanktionen und Einreiseverbote in die USA.
6: Aus New York berichtete Martin Ganselmeier. Es begann mit dem Rücktritt von Jens Spahn vom Amt des Unionsfraktionschefs vor genau einer Woche. Nun bedeutete dieser Rücktritt für Bundeskanzler Merz natürlich, Star Wars-Fans würden sagen, eine ziemliche Erschütterung der Macht. Trotzdem hätte Merz Spahn einfach ersetzen können. Bekanntlich hat er sich anders entschieden für einen umfassenden Umbau seiner Regierungsmannschaft. Der allerdings ist in Teilen zumindest nicht so gelungen, wie Merz sich das vermutlich ursprünglich erhofft und ausgemalt hatte.

0: Frauen sind in Führungspositionen der Partei unterrepräsentiert. Ein Schritt dagegen, der Wechsel von Nina Warken aus dem Gesundheitsministerium ins Kanzleramt. Als erste Frau in der Geschichte der Bundesrepublik soll sie dort künftig die Arbeit der Ministerien koordinieren. Merz lobt sie als harte Verhandlerin.
1: Nina Warken hat in den vergangenen Monaten in der Bundesregierung als Gesundheitsministerin gezeigt, dass sie ein Ministerium führen, dass sie Reformen auch gegen Widerstände durchsetzen kann.
0: Genau diese Eigenschaft scheint für Merz derzeit wichtig. Warken selbst blickt mit Respekt auf die neue Aufgabe.
2: Ich werde sie mit voller Kraft, aber auch mit der nötigen Demut angehen.
0: Im Gesundheitsministerium soll ihr CDU-Generalsekretär Carsten Linnemann folgen. Dort warten mit der Pflege- und Gesundheitsreform zentrale, heftig umstrittene Vorhaben der Koalition. Merz spricht vom Gegenwind, der ihn erwarten dürfte. Der künftige Gesundheitsminister fasst sich auffallend kurz.
3: Mir ist bewusst, dass das eine große Aufgabe ist.
0: Überschattet wird der Kabinettsumbau allerdings von den ungeklärten Personalfragen. Denn Merz kündigt an,
1: es wird weitere Veränderungen im Bundeskabinett geben.
0: Namen aber bleibt er schuldig. Besonders heikel, die mögliche Ablösung von Verkehrsminister Schnieder wurde bekannt, bevor Merz selbst Klarheit schuf. Gleichzeitig platzte offenbar der Plan für seine Ablösung, weil der vorgesehene Kandidat kurzfristig absagte. Für einen Kanzler, der Handlungsfähigkeit demonstrieren will, ist das sehr ungünstig. Für die Opposition dagegen eine Steilvorlage. Grünen-Fraktionschefin Britta Hasselmann kritisiert vor allem das Management des Umbaus, spricht von einer Kabinettsumbildung in Salamitaktik.
4: Das alles so chaotisch und handwerklich so schlecht.
0: Auch die AfD sieht sich in ihrer Kritik bestätigt. Fraktionschef Bernd Baumann.
5: Also diese Regierung demontiert sich auf offener Bühne selbst.
0: Linken Fraktionschef Sören Pellmann bemängelt, Merz treibe den Kabinettsumbau mit größerem Nachdruck voran als die Lösung zentraler politischer Probleme. Und FDP-Chef Wolfgang Kubicki ätzt von der Seitenlinie.
6: Es ist ein typischer Friedrich Merz. Dilettantisch, unprofessionell.
0: Dagegen vermeidet der Koalitionspartner SPD jede Kritik am Kabinettsumbau. Generalsekretär Tim Klüssendorf.
7: Wir freuen uns über jeden, der da jetzt mitzieht in den neuen Aufgabenbereichen und danken natürlich auch denjenigen, die bisher Verantwortung getragen haben.
0: Die Frage lautet nun, ob die neuen Personalien den Reformkurs tatsächlich beschleunigen oder nur die Debatte über die Regierungsmannschaft verändern. Merz formuliert den Anspruch selbst.
1: Wir sind eine Reformregierung und wir wollen das auch weiter zeigen.
0: Der Kanzler weiß allerdings auch, Personalrochaden schaffen Aufmerksamkeit. Einen Befreiungsschlag werden sie nur, wenn sie gelingen.
8: Aus Berlin berichtete Dietrich Karl Meurer und soweit SWR Kultur aktuell am Samstagmittag. Am Mikrofon war Pascal Fournier.
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10: Seit Monaten wird Südafrika von einer Welle fremdenfeindlicher Gewalt erschüttert. Bürgerinitiativen machen landesweit mobil gegen illegale Migration. Sie machen Zuwanderer aus Nachbarstaaten für die hohe Arbeitslosigkeit, die Armut und die Kriminalität im Land verantwortlich. Bei den Protesten sind bereits mehrere Menschen ums Leben gekommen. Ausländer raus. In Südafrika wächst die Fremdenfeindlichkeit, hören Sie in SWR Kultur weltweit von Stefan Überbach.
11: Pieter Maritzburg im Osten des Landes. Mitte Juni zieht ein fremdenfeindlicher Mob durch ein Armenviertel der Großstadt. Junge Männer, manche in traditioneller Kleidung, auch ein paar Frauen sind dabei. Viele haben Knüppel in der Hand. Sie gehen gezielt auf Ausländer los, jagen sie durch die engen Gassen, prügeln auf sie ein. Auch Journalisten, die den Gewaltausbruch filmen, werden attackiert. Am Tag danach liegt an einem Flussufer ganz in der Nähe die Leiche eines 29-jährigen malawischen Staatsbürgers. Die Polizei ermittelt wegen Mordes mit fremdenfeindlichem Motiv. Pieter Maritzburg ist kein Einzelfall, im Gegenteil. Seit Monaten wird Südafrika immer wieder von fremdenfeindlichen Ausschreitungen erschüttert. Angefangen hat alles im April. In Kugompo, dem früheren East London, brennen Autos, Geschäfte werden verwüstet. Bei Krawallen in Mossel Bay kommen mehrere Zuwanderer aus Mosambik ums Leben. Dann beginnen die ersten Demonstrationen. In Durban, in Johannesburg und der Hauptstadt Pretoria ziehen hunderte Menschen durch Stadtviertel, die einen großen Migrantenanteil haben. Sie verlangen strengere Grenzkontrollen, ein härteres Vorgehen.

0: gegen Menschen ohne Papiere, konsequente Abschiebungen und Südafrika zuerst, wenn es um Arbeitsplätze oder staatliche Leistungen geht. Unser Protest richtet sich nicht nur gegen die illegale Einwanderung. Wir demonstrieren auch gegen die Straftaten, die von illegalen Zuwanderern begangen werden, sowie gegen die Belastung der Infrastruktur und des staatlichen Gesundheitssystems. Die Aufrufe zu den Demonstrationen stammen von verschiedenen Migrationskritikern. Bewegungen wie der Organisation Dudula, was übersetzt so viel heißt wie vertreiben, rausdrängen, oder Abahambe, was bedeutet, sie müssen gehen. Die einflussreichste Gruppe, die Initiative March and March, wir marschieren und marschieren, gibt es erst seit anderthalb Jahren. Gegründet wurde sie von Jacinta Ngobese Zuma, einer früheren Lokalradiomoderatorin, die inzwischen das Gesicht der Proteste geworden ist und den Vorwurf der Fremdenfeindlichkeit entschieden zurückweist.
1: Wir sprechen über Menschen, die ohne Dokumente über die Grenze gekommen sind. Wir kennen sie nicht. Wir wissen nicht, ob sie vor Verbrechen fliehen. Und wir sollen einfach zusammenleben, sonst sind wir fremdenfeindlich? Das ist nicht fremdenfeindlich. Das ist der Wunsch nach Recht und Ordnung.
0: Überall im Land gehen Demonstranten auf die Straße. Ihre Forderung ist so klar wie radikal. Alle Ausländer, die illegal nach Südafrika gekommen sind, müssen ihre Sachen packen und verschwinden.
1: Die Leute sagen, ich bin mit meinem Pass nach Südafrika gekommen, deshalb bin ich legal. Was für ein Quatsch. Ein Pass gibt dir das Recht, in ein Land zu reisen. Aber wenn dein Visum abgelaufen ist, musst du gehen. Warum habt ihr solche Angst, nach Hause zu gehen? Geht nach Hause.
0: Die Kundgebungen verlaufen zunächst weitgehend friedlich. Dann aber wird die Stimmung spürbar aggressiver. Viele Teilnehmer der Demonstrationen bringen Knüppel und Speere mit. Vor allem nach den Protesten kommt es zu gewalttätigen Angriffen auf Migranten und deren Läden. Geschäfte werden geplündert, Unterkünfte angezündet, Menschen verprügelt. Für die eskalierende Gewalt fühlen sich die Organisatoren aber nicht verantwortlich. Wir tun doch alles, damit es friedlich bleibt, sagt March and March-Anführerin Jacinta Ngobese Zuma.
1: Plötzlich hat jeder etwas dazu zu sagen, dass wir Verantwortung übernehmen sollen. Aber wer übernimmt Verantwortung für all die Kinder auf der Straße, die Drogen rauchen? Wer übernimmt die Verantwortung für den Menschenhandel in diesem Land? Wer mit dem Finger auf Verantwortliche zeigen will, sollte bei denen anfangen, die illegale Zuwanderung überhaupt erst möglich gemacht haben.
0: Die Mobilisierung von March and March und den anderen Initiativen läuft zum größten Teil online. Über soziale Netzwerke werden Kundgebungen angekündigt, aber auch Vorurteile geschürt. Und welche Rolle spielen die klassischen Medien? Helfen sie dabei, die Debatte zu versachlichen, oder tun sie genau das Gegenteil? Um bei Journalisten das Bewusstsein dafür zu schärfen, was zur Polarisierung und zu gesellschaftlichen Konflikten beitragen kann, organisieren Bürgerrechtsorganisationen gemeinsam mit Presseverbänden Workshops, zuletzt auch beim Goethe-Institut in Johannesburg. Einen ganz anderen Ansatz verfolgt der Fernsehsender Moja Love. Hier läuft die Reality-Show X Deport.
2: Hey! Sorry, I'm a kitten. When did you come to South Africa?
3: So I must go first.
2: Gonna be like, we hate you. We don't hate you. We hate how you conduct yourselves in this country.
0: Reporterin Sandile Dabula, eine selbsternannte Vorkämpferin gegen illegale Einwanderung, hämmert an Türen und durchsucht Wohnungen, belehrt eingeschüchterte Migranten und droht ihnen mit Abschiebung. Die Show, die Fremdenfeindlichkeit als Unterhaltung inszeniert, ist ganz offensichtlich sehr erfolgreich. Gerade läuft die zweite Staffel. Die Politik scheint von der Wucht der Proteste zunächst völlig überrascht zu sein. Dann meldet sich Staatspräsident Cyril Ramaphosa in einer Fernsehansprache zu Wort, räumt Probleme ein und bezeichnet die Sorgen der Menschen vor der illegalen Zuwanderung als berechtigt. Gleichzeitig warnt er davor, das Gesetz in die eigene Hand zu nehmen.
4: No other person is allowed.
0: Niemand zum Beispiel hat das Recht, jemand auf den Straßen unseres Landes anzusprechen und einen Identitätsnachweis zu verlangen. Für die Durchsetzung von Einwanderungsgesetzen ist der Staat zuständig und nur der Staat.
4: and the state alone.
0: Und diese Gesetze sollen jetzt deutlich verschärft werden. Um die illegale Migration einzudämmen, soll es unter anderem strengere Grenzkontrollen und eine konsequentere Durchsetzung der bestehenden Regeln geben. Außerdem kündigt Ramaphosa spezielle Einwanderungsgerichte an, sowie höhere Strafen für Unternehmer, die illegale Arbeitskräfte beschäftigen. Amnesty International fordert Südafrikas Staatsführung auf, klar gegen Hasskampagnen Stellung zu beziehen. Shania Mohammed, Amnesty-Direktorin für Südafrika. Asylsuchende, Flüchtlinge und Migranten für Südafrikas Probleme wie Arbeitslosigkeit, Ungleichheit und den Zusammenbruch öffentlicher Dienstleistungen verantwortlich zu machen, die ihre Ursachen im Erbe der Apartheid haben, ist falsch und gefährlich. Gewalt und Selbstjustiz werden diese Probleme niemals lösen. Sie zerstören nur Menschenleben und vertiefen die gesellschaftliche Spaltung. Auch wenn es starken Gegenwind für die Proteste gibt aus den Kirchen, der Zivilgesellschaft oder Teilen der Politik, die zunehmend aggressive Stimmung in Südafrika hat zu einer regelrechten Ausreisewelle geführt. In den vergangenen Wochen sind tausende Migrantinnen und Migranten vor die Botschaften und Konsulate ihrer Heimatländer gezogen, in der Hoffnung, Südafrika auf sicherem Wege verlassen zu können und nach Hause gebracht zu werden. Nach Malawi, Ghana, Simbabwe, Nigeria oder Mosambik. Allerdings sind die Auslandsvertretungen dieser Staaten angesichts des Massenandrangs zunächst völlig überfordert. Allein in Durban, der großen Hafenstadt am Indischen Ozean, versammeln sich mehr als 10.000 Malawier, kampieren auf Bürgersteigen, Sportanlagen und öffentlichen Plätzen mitten in einem Wohngebiet. Auch in anderen Großstädten des Landes warten tausende Menschen zum Teil tagelang auf einen Transport in Richtung Heimat. Daniel Schucks stammt aus Nigeria und will möglichst schnell dorthin zurück. Wegen der laufenden Angriffe sind viele Menschen ums Leben gekommen. Viele Eigentümer haben ihr Eigentum verloren. Viele Sachen wurden zerstört. Jetzt fühlen wir uns in Südafrika nicht mehr frei. Denn wo auch immer wir sind, haben wir Angst. Viele Dinge, viele schlimme Dinge geschehen und wir sind gestrandet. Wir wollen wirklich gehen. Viele Rückkehrer, die oft nur das Nötigste mitnehmen können, stehen in ihren Heimatländern vor dem Nichts. Zum Beispiel Tek Shuniavo aus Simbabwe, der lange in Südafrika gelebt und gearbeitet hat, bis er plötzlich bedroht und bestohlen wurde. Aus Angst um sein Leben und das seiner Kinder ist er mit seiner Familie Hals über Kopf ausgereist.
5: It is very hard for me right now.
0: Für mich ist es im Moment sehr schwer. Wenn wir morgens aufstehen, gehen wir einfach nach draußen, sitzen in der Sonne und warten darauf, dass der Tag vergeht. Ich hoffe, jemanden zu finden, der mir Arbeit geben kann, sei es Pflügen oder irgendeine andere Tätigkeit. Ich brauche eine Möglichkeit, Geld zu verdienen, um neues Werkzeug zu kaufen, damit ich meine Arbeit wieder aufnehmen und das Schulgeld für meine Kinder bezahlen kann. Südafrika wird nicht zum ersten Mal von fremdenfeindlicher Gewalt erschüttert. Schon 2008, 2015 und 2019 hat sich die Wut über wirtschaftliche Probleme, ungleiche Verhältnisse und fehlende Perspektiven in Gewalt gegen Migranten aus armen Nachbarstaaten entladen, die auf der Suche nach einem besseren Leben in Südafrika gelandet waren. Aber diesmal sind die Proteste anders, auch wenn es ein paar Gemeinsamkeiten gibt, sagt Professor Lauren Landau, Migrationsexperte an der Universität Witwatersrand in Johannesburg.
6: Das sind keine Graswurzelorganisationen. Sie berufen sich auf Unterstützung aus der Basis und sie aktivieren die tief sitzende Frustration der Menschen über den Zustand der südafrikanischen Wirtschaft. Aber diese Gruppen sind von außen organisiert worden. Es ist sehr klar, dass sie mit politischen Interessen verbunden sind, die das derzeitige Regime destabilisieren wollen und davon profitieren werden, wenn die Bevölkerung abgelenkt ist und sich auf Migranten konzentriert, statt auf Korruption, Ungleichheit und andere Probleme innerhalb des südafrikanischen politischen Systems.
7: from within the South African political system.
0: Wie viele Menschen, die aus anderen afrikanischen Ländern illegal eingereist sind, in Südafrika leben und arbeiten, weiß niemand so genau. Schätzungen gehen von 2 bis 3 Millionen aus, die als Hausangestellte oder Gärtner beschäftigt sind, als Bauarbeiter, Holzfäller, Bergleute oder Kellner, aber auch als Tagelöhner, Straßenhändler oder Erntehelfer. Oft werden undokumentierte Migrantinnen und Migranten bewusst als billige Arbeitskräfte eingesetzt, die weniger verdienen, als der gesetzliche Mindestlohn vorsieht und die nicht auf ihre Rechte pochen können, weil sie keine haben. Dass Ausländer den Südafrikanern reihenweise die Jobs wegnehmen, wie es die Organisatoren der Proteste behaupten, stimmt so nicht, sagt Migrationsexperte Lauren Landau. Er geht davon aus, dass die fremdenfeindlichen Proteste der Wirtschaft in Südafrika schaden werden.
7: In the short term we've already seen a massive decline in tourism.
6: Kurzfristig haben wir bereits einen massiven Einbruch im Tourismus gesehen. Der Großteil des südafrikanischen Tourismus stammt nicht aus Europa, sondern aus der Region. Und ich denke, langfristig wird es bedeuten, dass Menschen Marken oder Unternehmen wählen, die nicht aus Südafrika stammen, weil sie Südafrika nicht als verlässlichen Partner ansehen.
0: Solche Vertrauensverluste dürften sich auf die Schnelle kaum reparieren lassen. Das gilt auch für das ramponierte Image Südafrikas in der Außenpolitik. Seit dem Beginn der Proteste werfen Staaten wie Ghana, Malawi oder Nigeria der Regierung in Pretoria Halbherzigkeit vor und zeigen sich enttäuscht darüber, dass ihre Staatsbürgerinnen und Bürger vor der ausländerfeindlichen Gewalt in Südafrika nicht ausreichend geschützt werden. Dabei versteht sich das Land doch eigentlich als Regenbogennation, in der alle Menschen die gleichen Rechte haben.
6: Ich denke, Südafrikas Marke, seine moralische Autorität, sein Image und seine Wirtschaft erleiden alle einen schweren Schlag. Das ist das Land, das sich vor 20 Jahren als moralischer und wirtschaftlicher Führer des Kontinents positionieren wollte. Und ich denke, dass niemand mehr glaubt, dass dieser Anspruch jemals Wirklichkeit wird.
0: Die fremdenfeindlichen Bewegungen haben schon angekündigt, dass sie Woche für Woche mit ihren Protesten weitermachen wollen. Until we win, bis wir gewonnen haben, wie es auf den Plakaten der Organisation March and March heißt. Südafrika dürfte also nicht so schnell zur Ruhe kommen. Auch deshalb steht für die meisten der ausgereisten Migranten fest, angesichts der traumatischen Erfahrungen mit der zunehmenden Ausländerfeindlichkeit ist das Kapitel Südafrika für sie abgehakt, so wie für Ahamadi Asani aus Malawi. Selbst wenn sich die Lage wieder normalisieren sollte, ich würde lieber hier in Armut sterben, als nach Südafrika zurückzukehren.
8: Ausländer raus, in Südafrika wächst die Fremdenfeindlichkeit. Sie hörten ein SWR Kultur weltweit von Stefan Überbach.
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1: Mit Bettina Müller-Hesse ein herzliches Hallo. Ich freue mich, dass Sie dabei sind heute Mittag. Klassische Musikkonzerte. Das sieht immer noch so aus, da spielen weiße Menschen Werke von weißen Komponisten für weiße Zuhörer oder Zuhörerinnen. Das ist zumindest zu über 90% der Fall, das weisen Studien nach, selbst in den USA, wo der Anteil der schwarzen Bevölkerung deutlich höher liegt als etwa in Deutschland. Wie wichtig und gut ist es da, dass zunehmend Musiker und Musikerinnen sich darum kümmern, dass sich das ändert? Das Chinecay Orchestra tut dies. Es besteht mehrheitlich aus schwarzen Musikerinnen und Musikern. Und es will Diversität in der klassischen Musik fördern, außerdem Werke von Komponistinnen afrikanischer Abstammung wiederentdecken und schwarze Musikerinnen in ihrer Karriere unterstützen. Wir hören heute Mitglieder des Chinecay Orchestra von einem Konzert im Mai in der Londoner Wigmore Hall. Und da gibt es als erstes Musik des schwarzen Komponisten Samuel Coleridge Taylor, sein Nonett F-Moll Opus 2. Ungewöhnlich besetzt mit Klavier, Bläserquartett und Streichquartett.

Das Cineque Chamber Orchestra mit dem Nonet F-Moll Opus 2 von Samuel Coleridge Taylor. Seine Karriere so glänzend wie ungewöhnlich im viktorianischen England. Unehelich geboren und schwarz, studierte am Royal College of Music, wo er auch das Nonet hier eben komponiert hat. Er ist damals extrem populär. Heute muss man ihn wiederentdecken. Das Mittagskonzert in SWR Kultur heute mit einem Konzert vom 4. Mai aus der Londoner Wigmore Hall. Das Konzert passgenau für unser Mittagskonzert, denn es hat auch zur Lunchtime stattgefunden. Mehr Diversität in der Musik, das wünschen sich viele, vor allem auch schwarze Musiker und Musikerinnen. Und so kam es auch, dass die Kontrabassistin Chichi Nwanuku 2015 das Cineque Orchestra gegründet hat. Mehr als 30 Jahre hat sie davor im berühmten Orchestra of the Age of Enlightenment gespielt und war dabei immer die einzige Schwarze im Ensemble. Lange war das für sie normal, dann aber merkt sie, es muss im 21. Jahrhundert auch in Europa auf einer Bühne, auf der Beethoven oder Berlioz gespielt werden, mehr als nur ein schwarzes Gesicht geben. Das ist der Fall beim Cineque Orchestra. Mitglieder spielen jetzt das Stück Miniatures des afroamerikanischen Komponisten William Grant Still. Das ganze Bläserquintett beginnt mit diesem Cowboy-Song I Ride an Old Paint. Ein seelenvolles Oboen-Solo eröffnet. Kleine Hommage an die Widmungsträgerin Evelyn Barbirolli, Ehefrau von Sir John Barbirolli, eine große Oboistin.

Mitglieder des Chinecay Orchestra mit Miniatures. Das Stück konnte man ganz gut hören, basiert auf amerikanischen Folksongs, komponiert von William Grant Still, afroamerikanischer Musiker aus den Südstaaten. Mit Rassentrennung aufgewachsen, er gehört zur Bewegung der Harlem Renaissance, einer Bewegung, die farbige Künstlerinnen und Künstler emanzipiert, selbstbewusst mit ihrer Herkunft umzugehen. Knotenpunkt ist damals der New Yorker Stadtteil Harlem und dort beginnt auch William Grant Stills Karriere. Das Mittagskonzert in SWR Kultur mit einem Lunchtime-Konzert aus der Londoner Wigmore Hall vom 4. Mai mit Mitgliedern des Chinecay Orchestra. Der Name des Ensembles Chinecay stammt aus der nigerianischen Igbo-Sprache und bedeutet so viel wie Gott, der Schöpfer der Welt und des Guten. Chinecay wird außerdem auch ausgerufen, wenn etwas Erstaunliches passiert. Wir würden hier an dieser Stelle vielleicht Wow sagen. Von den Miniaturen jetzt zu den Riesen. Giants heißt das nächste Stück von Carlos Simon, 2023 komponiert. Zu Giants haben ihn 5 schwarze Amerikaner inspiriert. Darum besteht das Stück auch aus 5 Sätzen, beziehungsweise besser gesagt Charakterstudien. Es sind Maya Angelou, Schriftstellerin und Menschenrechtsaktivistin, Ronald E. McNair, NASA-Astronaut, der Philosoph und Theologe Cornel West, die Jazzlegende Herbie West und zu Beginn die Blues-Sängerin Bessie Smith. Entlockt uns vielleicht auch allen ein. Wow!

Giants von Carlos Simon, afroamerikanischer Komponist, Grammy-nominiert, Menschenrechtsaktivist, aufgewachsen in Atlanta, Georgia. Der Vater ist Pfarrer. In seiner Kindheit war es verboten, etwas anderes als Gospelmusik zu hören. Das prägt bis heute seine Kompositionen. Wir hörten Mitglieder des Chineke Orchestra, das erste professionelle Orchester Europas, das mehrheitlich aus Schwarzen und ethnisch vielfältigen Musikern und Musikerinnen besteht und eben diverse Konzertprogramme präsentiert. Wir hörten in den vergangenen 60 Minuten, genau eine Stunde ging es jetzt schon, das Konzert aus der Londoner Wigmore Hall vom 4. Mai. Mittagskonzert in SWR Kultur weiterhin mit Bettina Müller-Hesse. Aus Südafrika kommt der Cellist und Komponist Abel Selautshoe. Sein Stück Zole Zole verbindet klassische Celloklänge mit afrikanischen Rhythmen, Gesang und Improvisation. Musik, die wie Abel Selautshoe ausdrücken will, dass alle Menschen und Dinge auf der Welt irgendwie miteinander verbunden sind.

Zole Zole. Von und mit Abel Selatjwe aus Südafrika und seinem Ensemble. Samstagmittag, SWR Kultur. Sie sind beim Mittagskonzert. 7 auf einen Streich. Das gibt es nicht oft, dass alle 7 Geschwister miteinander Musik machen. Die britische Musikerfamilie Kenny Mason ist ein Phänomen in der Musikwelt. Alle Kinder machen professionell Musik. Einige von ihnen sind inzwischen Weltstars. Die Corona-Zeit und die Kontaktbeschränkungen damals haben ihnen 2020 ermöglicht, zusammen ihre erste CD aufzunehmen. Denn, so sagen sie, wir waren nicht nur zum ersten Mal seit langem wieder alle gleichzeitig zu Hause, sondern haben ebenfalls alle zusammen dieselben Stücke geprobt und auf ein gemeinsames Ziel hingearbeitet. Mit der Aufnahme wollten wir vor allem zum Ausdruck bringen, wie wichtig uns Musik und das Miteinander sind. Aufgenommen haben sie Musik, die ihnen seit Kindertagen große Freude bereitet. Der Karneval der Tiere von Camille Saint-Saëns, und zwar in den legendären Londoner Abbey Road Studios und unterstützt von einer Handvoll Gastmusiker für die Bläserstimmen, denn im Hause Kenny Mason dominieren die Saiteninstrumente. Freude ist ganz sicher auch bei uns garantiert mit diesen energievollen Kenny Masons.

Wochenendausflug in den Zoo, The Kenner Masons, plus Freunden mit dem Karneval der Tiere von Camille Saint-Saëns. Sieben Geschwister, alle Musiker. Und eine von ihnen hören wir zum Ende des Mittagskonzerts nochmal alleine, Aissata Kenner Mason, mit zwei Liedern ohne Worte von Felix Mendelssohn-Bartholdy.

0: Das waren zwei Lieder ohne Worte von Felix Mendelssohn Bartholdy, gespielt von Aysata Kenne Mason, die wir hier gleich zum Schluss noch ganz kurz hören in einem Stück aus den Kinderszenen von Robert Schumann. Und das war das Mittagskonzert von SWR Kultur. Musikauswahl Friederike Kienle, am Mikrofon Bettina Müller-Hesse. Ich wünsche einen schönen Samstag.
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5: Um 14 Uhr mit Jonathan Wiese. Nach der Kabinettsumbildung von Bundeskanzler Merz gibt es wegen des Zeitplans verfassungsrechtliche Bedenken. Der frühere Chefjurist des Bundespräsidialamts Pieper sagte der Rheinischen Post, rechtlich sauber wäre es, wenn die neuen Minister erst dann ihre Ämter übernehmen, wenn sie vereidigt seien. Dafür wäre aber eine Sondersitzung des Bundestags nötig, die die Bundesregierung ablehnt. Sie plant, dass die neuen Amtsinhaber ihre Arbeit sofort nach der Ernennung durch Bundespräsident Steinmeier aufnehmen, aber erst in der nächsten regulären Bundestagssitzung Anfang September vereidigt werden. Die Kassenärzte fordern mehr Tempo bei der sogenannten Patientensteuerung. Der Chef ihrer Vereinigung, Gassen, kritisiert, die entsprechenden Pläne von noch Gesundheitsministerin Waken kämen nicht voran. Aus der Nachrichtenredaktion Andreas Hein.
6: Patientensteuerung heißt, für Menschen mit Gesundheitsproblemen schneller einen geeigneten Arzt zu finden und damit das Gesundheitssystem zu entlasten. Kassenärztechef Gassen kritisiert in der Neuen Osnabrücker Zeitung den aktuellen Zustand. Alles für jeden beliebig oft und umsonst, das gehe nicht. Gassen ist dafür, Patienten zweigleisig zu steuern. Über Hausärzte oder über eine telefonische oder digitale Ersteinschätzung. Eine Termingarantie könne es danach nur für eine Facharztgruppe geben, nicht aber für einen bestimmten Arzt. Und Facharztbesuche ohne Überweisung sollten künftig eine Gebühr kosten, so Gassen.
5: Nach wochenlangen Protesten, vor allem junger Menschen in Indien, ist der Bildungsminister Dharmendra Pradhan zurückgetreten. Demonstranten in der Hauptstadt Neu-Delhi reagierten mit Jubel auf die Nachricht. Anlass für die Proteste waren durchgestochene Prüfungsfragen für das Medizinstudium, was Konsequenzen für Millionen junge Menschen hatte. Letztlich ging es aber auch um Arbeitsplatzmangel und Korruption. Die Protestbewegung hat sich den Namen Kakerlakenpartei gegeben. Der Grund? Ein Richter hatte arbeitslose Jugendliche als Kakerlaken bezeichnet. Die Waldbrände in Spanien und Frankreich breiten sich immer weiter aus und sind zum Teil außer Kontrolle. Fast 200.000 Menschen wurden evakuiert, darunter aus Vororten der südwestfranzösischen Stadt Bordeaux. Laut Premierminister Le Cornu haben die Feuer ein noch nie dagewesenes Ausmaß erreicht. Im Großraum Madrid wurden 25.000 Menschen aufgefordert, sich in Sicherheit zu bringen. Den Behörden zufolge ist das Feuer dort nicht zu löschen. Hunderte Rettungskräfte sind seit Tagen im Einsatz. Nach einem Schiffsunfall in Indonesien sind 11 europäische Touristen gefunden worden, darunter 3 Deutsche. Wie es ihnen aktuell geht und wie sie sich retten konnten, ist bisher nicht bekannt. Der indonesische Kapitän des Schiffs wird noch vermisst. Das Schiff ist gestern, vermutlich bei schlechtem Wetter, vor der Insel Sulawesi gesunken. Danach waren Dutzende Such- und Rettungsteams im Einsatz. In Niedersachsen ist ein Kleinflugzeug in ein Wohnhaus gestürzt. Der Vorfall ereignete sich laut Polizei am Vormittag in der Nähe von Delmenhorst. Dabei sei der Pilot ums Leben gekommen. Nach einem Vermissten werde noch gesucht. Die Familie, die in dem Haus wohnt, war zum Zeitpunkt des Unglücks nicht zu Hause. SWR Nachrichten, Redaktion Christiane Renier. Und das Wetter in Baden-Württemberg und Rheinland-Pfalz. Am Nachmittag wird es verbreitet sonnig, von Südwesten her wird es wolkiger. Am Abend im südlichen Baden-Württemberg örtlich Schauer. Maximal 26 bis 33 Grad. In der Nacht ist es nicht mehr so kühl wie zuletzt. Morgen wird es zwischen Nahe und Donau länger sonnig. Sonst gibt es mehr Wolken und einzelne Schauer bei böigem Wind 22 bis 31 Grad. Die Zeit 14.04 Uhr.
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7: Mit Mareike Gries. Bis 17 Uhr haben wir Interviews und Berichte rund um Kunst, Kultur und Lebensart. Dazu Musik aus Pop, Chanson, Weltmusik. Eine vielseitige Mischung. Schön, dass Sie dabei sind. In einer guten halben Stunde stellen wir Ihnen zum Beispiel den neuen Roman von Wolfgang Käs vor. Darin verarbeitet er die wahre Geschichte des Mordes an seinem Großvater.
8: Ich habe das, wo ich mich doch Zeit meines Lebens als Journalist mit Verbrechen beschäftigt habe und mit dem Leid wildfremder Menschen, habe ich dieses Ereignis in meiner Familie, was drei Generationen nachhaltig geprägt hat, so lange weggeschoben.
7: Wolfgang Käs über seinen autobiografischen Roman Grauland, mehr dazu gegen 20 vor 3. Erstmal beginnen wir aber mit Musik aus Westfrankreich, wo die Loire fließt, und dieser Fluss ist auch Namensgeber für das Quintett The Loire Valley Calypsos. Cherchez la chaleur, die Wärme suchen, heißt der Titel. Und ja, viele von uns haben zumindest die sommerliche Wärme heute nicht groß suchen müssen.

0: chercher la chaleur in SWR Kultur am Samstagnachmittag. Viele der Besucher und Besucherinnen der Nibelungenfestspiele vor dem Wormser Dom sind Wiederholungstäter, denn jedes Jahr wird die urdeutsche Sage aus einer neuen Perspektive erzählt, mit neuem Bühnenbild, neuem Ensemble. Aber hinter der Bühne sorgt in vielen Bereichen ein eingespieltes Team für den reibungslosen Ablauf. Ein Teil davon ist die aus Baden-Baden stammende Schneiderin und Designerin Sarah Ulrich. Seit 20 Jahren verbringt sie mehrere Monate des Jahres in Worms, um für die Kostümabteilung zu arbeiten, mittlerweile als Produktionsleitung. Meine Kollegin Maja Hartesen hat Sarah Ulrich wenige Tage vor der Premiere an ihrem Arbeitsplatz getroffen.
1: Als ich Sarah Ulrich in ihrer Abteilung hinter dem Dom besuche, stehe ich vor einer Reihe von Containern. Nebenan in einem Zelt hängen an zwei Stangen die fast fertigen Kostüme. Ganz schön viele schwere Stoffe, reich bestickt. Sie führt mich herum.
2: Also wir haben hier ein zweiteiliges Kostümzelt. Wir haben hier einen Außenbereich, an dem wir dann am liebsten arbeiten, natürlich, weil wir das ja auch genießen vor dem Dom. Und wir haben dann noch einen sehr geräumigen Schneiderei-Container.
1: Auch Maske und Ton sind hier untergebracht und alle Garderoben für das Darstellerteam. Die Proben sind bei der Hitze eine Herausforderung. Ihr Arbeitsplatz ist erst seit diesem Jahr mit einer Klimaanlage ausgestattet. Sie kennt es auch anders. Seit 20 Jahren ist Sarah Ulrich in der Kostümabteilung dabei.
2: Mit 5 Leuten in einer Schneiderei wird es dann schon trotzdem warm. Hatten 31 Grad die heißen Wochen über.
1: Drinnen sind 3 Nähplätze, an denen 3 Schneiderinnen täglich an den Entwürfen der jährlich wechselnden KostümbildnerInnen arbeiten. Die hängen als Skizzen an einer Wand. Circa 40 Kostüme sind es in diesem Jahr. Ulrich greift nach einem breiten Kopfputz für Königin Ute. Über und über bestickt. Wochenlang hat ihre Abteilung daran gearbeitet.
2: So viel wirklich Verzierung und Strass und alles Mögliche und auch Bearbeitung hatten wir die letzten 10 Jahre, glaube ich, nicht mehr auf der Bühne.
1: Und trotzdem wirkt sie ausgeruht und keinesfalls gestresst, eine Woche vor der Premiere. Angefangen hat sie als 22-Jährige mit einem Praktikum als Modedesign-Studentin. Danach wurde sie jedes Jahr wieder gefragt, ob sie dabei sei. Vorstellen kann sie sich in den Sommermonaten nichts anderes mehr.
2: Also es gibt viele, die sogar noch länger als ich dabei sind, die von Anfang an dabei sind. Und es ist schon wie nach Hause kommen. Also das ist die Sommerfamilie. Ne? Man verbringt dann gerade hier am Dom, wenn wir dann aus dem Theater ausgezogen sind, gefühlt eigentlich 24 Stunden, außer was man schläft, miteinander. Und man kennt auch jegliche emotionale Regung schon von den anderen. Meine Winterfamilie, da bin ich tatsächlich mittlerweile wieder in einem Stoffgeschäft in der Nähe von Karlsruhe. Das ist einmal Kriemhilds Hochzeitsoutfit dieses Jahr. Genau, das haben wir den Stoff ganz am Anfang schon ausgesucht, weil wir den so schön fanden und haben uns die Borten so ein bisschen selber gestaltet. Weil wir nichts Adäquates gefunden haben, haben wir aus mehreren Borten dann eine neue erstellt.
1: Sarah Ulrich ist wie eine wandelnde Chronistin der Festspiele. Sie weiß genau, was noch im Fundus ist und wie man es nachhaltig umarbeiten könnte. Gerade hat sie mit ihrer Abteilung Siegfrieds Kostüm fertiggestellt. Aus recycelten kleinen Lederschuppen, die gold umlackiert werden mussten.
2: Siegfried, der goldene Held.
3: Was für eine Frage, ne?
2: Ja, natürlich. Also ein paar Sachen ist natürlich für den Zuschauer auch als Wiedererkennungswert unheimlich wichtig. Das Blatt war letztes Jahr eine sehr große Rolle und eine sehr entscheidende. Deswegen müssen wir das nicht jedes Jahr wiederholen.
1: Sie erinnert sich an jede Inszenierung ganz genau. Das bringt viele Vorteile.
2: Ich glaube, eine Umsichtigkeit, nicht nur mit der eigenen Abteilung, sondern fürs große Ganze, dass man auch mal was vielleicht für Requisite, Maske oder Technik aufschnappt, wenn man irgendwo vorbeiläuft. Und natürlich schon auch eine Expertise und eine Bereitschaft aus

0: füllen und befüllen lassen. Und da ist man dann natürlich auch ein bisschen stolz, wenn man das so ein Jahr gewuppt hat.
1: Am Schluss dürfen wir noch einen kurzen Blick in die Schauspielergarderoben werfen, die direkt neben den Containern für das Kostümteam stehen. Auch dafür ist ihre Abteilung zuständig.
0: Die sind schon auch selber für ihre Ordnung verantwortlich, natürlich. Aber wenn jetzt irgendwas ist, wir kümmern uns um die Kostüme und wir fragen, ob wir die Privatsachen aufhängen dürfen, wenn sie es nicht selber machen wollen. Kostüm, würde ich sagen, ist mit Maske schon auch eins der Departments, die natürlich am nächsten dran sind, weil wir sind ganz nah an den Menschen. Wir kriegen auch alle Glücksgefühle und Emotionen mit. Und ja, man kümmert sich schon auch so ein bisschen rundum. Das ist aber auch besonders hier. Wir kümmern uns schon sehr.
2: Die Designerin Sarah Ulrich, das Ergebnis ihrer Mühen, nämlich die Kostüme im Stück Die Hunnenkönigin, können Sie noch bis zum 2. August bei den Wormser Nibelungenfestspielen sehen. Allerdings gibt es nur noch sehr vereinzelte Restkarten. Lilith, so nennt sich die österreichische Musikerin Eva Klampfer, die einige Jahre in den USA Soulmusik gemacht hat. Aber ihre Songs waren nicht kommerziell genug, nicht eingängig genug, so zumindest die Meinung ihres damaligen Managements. Zurück in Österreich macht sie jetzt die Musik, die sie immer machen wollte. Das hören wir in Vorwort aus ihrem aktuellen Album Hör.

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1: 11 Alben in nur 8 Jahren, dazu rund 500 Konzerte auf allen Kontinenten. Das ist die beeindruckende Bilanz der britischen Gruppe The Gesualdo Six. Unser Klassiktipp heute, empfohlen von SWR-Musikredakteur Tristan Reiling. Der Fleiß des sechsköpfigen Vokalensembles zahlt sich aus. Es zählt zu den besten Vokalgruppen Europas. Gegründet haben sie sich in Cambridge für ein Konzert mit Werken des italienischen Barockkomponisten Carlo Gesualdo, daher ihr Name, den sie bis heute tragen, auch wenn ihr Repertoire mittlerweile weit über die alte Musik hinausgeht. Vor allem geistliche Stücke haben The Gesualdo Six gesungen. Auf ihrem neuen Album widmen sie sich ausschließlich weltlicher Musik. Sogar Volks- und Kinderlieder sind darauf zu hören. The Wishing Tree heißt das Album, darauf auch dieser Titel.

0: perhaps people would think about who sung those melodies to them or where they first heard them.
1: Vielleicht erinnern sich die Leute daran, wer ihnen diese Melodien mal vorgesungen hat, oder sie singen sie nun ihren eigenen Kindern oder Enkelkindern vor. Es geht also um menschliche Erfahrungen aus einer kindlichen Perspektive. Etwas, was wir alle hin und wieder tun könnten, um uns an unsere eigene Vorstellungskraft zu erinnern. Und an unser Staunen über die Natur. Denn dann denken wir nicht an die langweiligen Sachen, an Steuern, an den Gartenzaun oder so, sondern an die schönen Baumkronen, den blauen Himmel, das Leben einfach ein bisschen mehr genießen.
2: Das sagt Owen Park, der Leiter der Gesualdo Six und gleichzeitig Arrangeur des Stückes Fantasia on English Children's Songs, also Fantasie über englische Kinderlieder. Einen Ausschnitt daraus haben wir gerade gehört. Das Leben genießen, staunen über die Wunder der Natur, das steckt auch im Titelstück The Wishing Tree von Joby Talbot. Es erzählt von einer alten keltischen Tradition. Menschen drücken Münzen in die Rinde eines Baumes und erhoffen sich davon Glück, Gesundheit oder die Erfüllung eines Wunsches. Ganz so, als könnte man der Natur direkt eine Bitte zuflüstern.

0: you know, there's not many composers who would have thought to break up the words like he did.
1: Es gibt nicht viele Komponisten, die die Wörter so aufgeteilt hätten, wie er es gemacht hat. Ich denke, dass diese Aufsplitterung die Erfahrungen und den Schmerz des Baumes nachahmen soll. Und ich mag auch sehr die Aufteilung in diesem Stück. Die Struktur ist wirklich schön. Es ist geradezu fesselnd, das zu singen, aber auch sehr schwierig, dabei im Takt zu bleiben.
2: Den Takt halten die sechs Sänger in dieser Aufnahme mindestens so souverän, wie sie singen. Beeindruckend, mit welcher Klarheit, Dynamik und Präzision der Gesualdo Six die Stücke interpretieren und gleichzeitig die Balance halten zwischen Humor und Ernsthaftigkeit. Neben den Wundern der Natur geht es auch um Verletzlichkeit, um Vergänglichkeit. Ein Beispiel dafür ist das vielleicht berührendste Stück auf dem Album, The Wind's Warning von der britischen Komponistin Alison Willis, ein vertontes Gedicht ursprünglich von einem Soldaten, der im Ersten Weltkrieg gekämpft hat und währenddessen angefangen hat, Texte zu schreiben. Darin stellt er seine Kriegserfahrung oft den idyllischen Landschaften Großbritanniens gegenüber.
0: It has a lovely transition between melody and harmony. And the poem really guides us through that. And you're right about the feeling of it being melancholic.
1: Es weist einen schönen Übergang von Melodie und Harmonie auf. Und das Gedicht führt uns da wirklich hindurch. Es ist ein bisschen melancholisch, ein bisschen nostalgisch. Ich habe den Dichter regelrecht vor Augen, wie er im Schützengraben sitzt mit einem Gefühl von Heimweh, entmutigt vom Zustand der Welt und seiner eigenen Lage. Es ist kein erfreulicher Schauplatz, aber trotzdem scheint auch Licht durch dieses Stück.
2: Owen Park vom britischen Vokalensemble The Gesualdo Six, The Wishing Tree heißt ihr neues Album. Unsere Empfehlung heute in der Rubrik Klangraum Neue Klassik, ausgesucht von Tristan Reiling. Daraus hören wir nun The Wind's Warning.

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1: Zugegeben, dieses Jahr ist es nicht immer ganz leicht, den Sommer zu lieben, war es doch über Wochen einfach zu viel des Guten, zu heiß, zu trocken. Was wir dabei leicht vergessen konnten, der Sommer ist ja eigentlich die schöne Jahreszeit, die mit dem Eiskonfekt, mit Badespaß und Hängematte und die Jahreszeit, die Dichter, Denker, Künstler und Comedians immer wieder inspiriert hat. Daran erinnert Petra Hauptner in unserer Reihe Dinge des Lebens.
2: Wann wird's mal wieder richtig Sommer?
3: Hat schon Rudi Carrell 1975 gefragt und die heißgeliebte Jahreszeit zum Protagonisten eines seiner bekanntesten Lieder gemacht. Wir Deutschen lieben den Sommer einfach. Er ist ein Ding des Lebens. Aber warum eigentlich? Warum lieben wir den Sommer so sehr? Nähern wir uns mal lexikalisch an.
4: Sommer, der beginnt mit der Sommersonnenwende. Wenn die Sonne senkrecht über dem Wendekreis der eigenen Erdhälfte steht. Dann sind die Tage am längsten.
3: Aha, das sagt zumindest die offizielle Definition in Sachen Sommer. Das ist aber viel zu klein, zu wenig, zu schwarz-weiß und irgendwie auch zu technisch für das besondere Gefühl, das der Sommer in uns auslöst. Sommer, das ist Freibad, Schwitzen, Eventkultur und Grillgut, frisch gemähtes Gras und Eisdielen. Wir tragen Sonnenbrille und setzen uns damit ein bisschen italienische Coolness aufs Gesicht. Wir setzen den Strohhut auf, um griechisches Flair nach Deutschland zu holen.
5: Sommer ist die Zeit, in der es zu heiß ist, um das zu tun, wozu es im Winter zu kalt war.
3: Sagte der Schriftsteller Mark Twain. Das ist zwar viel mehr ironisch als poetisch, aber das wäre ja nichts Neues bei Mark Twain. Ich würde ihm vehement widersprechen und sagen, dass der Sommer viel mehr ist als das. Er ist Lebensgefühl pur und große Liebe unter den Jahreszeiten. Jede Jahreszeit hat ja ihr Image. Frühling ist der Neubeginn, der Herbst ist die Zeit der Melancholie und Preiselbeeren mit Schweinebraten und im Winter ziehen wir uns flauschig an. Aber der Sommer, der ist etwas ganz Besonderes. Er ist Lebenslust und Leichtigkeit. Die Zeit scheint stillzustehen, während die Hitze in den Straßen flirrt. Licht, Sonnenschein und Wärme sollen auch die Produktion der Glückshormone ankurbeln. Sommer macht also auch glücklich. Im Sommer haben auch wir Deutschen Savoir-vivre, wir essen Gelati und tragen Capri-Hose. Er hat Künstler inspiriert, quer durch alle Jahrhunderte. Das spezielle Abendlicht, die Morgenstimmung, das Sommerlicht auf einem Sonnenblumenfeld. Zum Beispiel die Impressionisten, die Lichtfinger unter den Künstlern. Sie alle haben dem Sommer mit verschiedenen Werken gehuldigt. Wie das Mohnfeld Monets oder das Frühstück im Grünen von Manet. Vorher gab es schon das sogenannte Paradiesgärtlein eines Meisters vom Oberrhein, das um 1410 im Mittelalter entstanden sein soll, im Sommerlicht gemalt. Maria sitzt entspannt lesend in einem Garten, das Jesukind musiziert mit einem Engel. Bunte Sommerblumen und Vögel bevölkern das Paradiesgärtlein und um sie herum wachsen Sommerfrüchte wie Kirschen oder Erdbeeren. Symbol für einen zeitlosen Moment und einen inneren Seelenzustand der Zufriedenheit, der Maria offenbar so nur vom Sommer geliefert werden konnte.

0: Sommer auch in der Musik. 36 Grad von Zweiraumwohnung. Sommer, Sonne, Sonnenschein im Schlager. Die vier Jahreszeiten von Vivaldi, darunter der Sommer, besonders leicht und glücklich. Der Sommer, der vergeht, ist wie ein Freund, der uns Lebewohl sagt, sagt der Schriftsteller Victor Hugo, Frankreichs großer Nationaldichter. Dafür ist es jetzt noch ein bisschen früh. Wir haben bis zum Herbst noch viel Zeit für Savoir-vivre, Leichtigkeit und laue Abende, Gelati, Caprihosen und Strohhüte.
1: Ja, zumindest bis zur nächsten unbarmherzigen Hitzewelle, die hoffentlich noch auf sich warten lässt. Nach einem entspannten Strandurlaub klingen die Songs des Pariser Duos Pirogue. Vermutlich liegt es an der Kombination aus weichem Französisch und südamerikanischen Rhythmen, die diese Musik so verträumt und leicht klingen lässt wie in Le Bal.

0: 14.36 Uhr in SWR Kultur am Samstagnachmittag. Sein ganzes Berufsleben hat sich der 1958 in der Vulkaneifel geborene Autor Wolfgang Käß mit den Verbrechen anderer Menschen beschäftigt. Er recherchierte zu Sekten, zu riesigen Medizinskandalen und wurde für seine investigative Recherche mit Journalistenpreisen ausgezeichnet. Nur ein Verbrechen ließ Wolfgang Käß jahrzehntelang unangetastet: den bis heute ungeklärten Mord an seinem eigenen Großvater. Diese Geschichte hat er nun in seinem neuen Roman verarbeitet. Grauland heißt das Buch. Clemens Saarholz hat es gelesen und den Autor getroffen.
1: Nach dem Tod seiner Mutter räumt Wolfgang Käß mit seinem Bruder deren Wohnung aus. Und zwischen alten Erinnerungsstücken findet er auch ein altes Kinderfoto seines Vaters. Es zeigt einen Jungen, dessen eigener Vater kurz zuvor ermordet worden war. Dieser Fund stößt etwas in Wolfgang Käß an.
2: Ich habe das, wo ich mich doch Zeit meines Lebens als Journalist mit Verbrechen beschäftigt habe und mit dem Leid wildfremder Menschen, habe ich dieses Ereignis in meiner Familie, was 3 Generationen nachhaltig geprägt hat, so lange weggeschoben.
1: Sein ganzes Leben lang folgte Käß den Spuren fremder Verbrechen. Er recherchierte zur Sekte Colonia Dignidad oder er grub sich bis in das Epizentrum eines Skandals, bei dem tausende Menschen durch kontaminierte Medikamente mit HIV infiziert wurden. Weil er dafür gesorgt hat, dass ein 16 Jahre alter Vermisstenfall nochmal aufgerollt wird, bekam er 2013 den Henry-Nannen-Preis für die beste investigative Recherche. Jetzt richtet er den Blick zum ersten Mal auf das Verbrechen in der eigenen Familie. Doch diesmal stößt der Journalist an die Grenzen jeder Recherche.
2: Weil ich wusste, das lässt sich nicht mehr aufklären. Verbrechen nach 90 Jahren. Es gab keine Akten mehr, keine Polizeiakten. Alles verbrannt. Dafür hat die Gestapo damals gesorgt. Es gab nichts mehr.
1: Statt also nach dem Täter zu suchen, stellt sich Käß eine andere Frage.
2: Und mich hat dann für dieses Buch mehr interessiert. Was macht das mit Menschen? Was macht ein Verbrechen mit Opferangehörigen?
1: Aus diesem Grund erzählt Wolfgang Käß die Geschichte des Mordes an seinem Großvater nicht chronologisch und nicht aus Sicht eines Ermittlers, sondern er lässt verschiedene Stimmen aus 3 Generationen zu Wort kommen, die zeigen, wie dieselbe Tat die Menschen verschieden geprägt hat.
2: Auch das ist mir immer wieder begegnet in meiner Zeit als Reporter, dass eine und dieselbe Sache ganz unterschiedliche Auswirkungen auf die Menschen haben können. Jeder geht mit einem dramatischen Ereignis im sozialen Umfeld anders um.
1: Im Mittelpunkt von Grauland steht der Großvater, der im Roman Jean Küper heißt, der Bäckermeister und Familienvater und auch ein Schmuggler. In der Grenzregion der Eifel war das damals kein ernstzunehmendes Verbrechen, sondern schlicht die Möglichkeit, die Familie zu ernähren. Auf einer dieser Schmuggeltouren nach Luxemburg nimmt er seinen Sohn Otto mit, bevor er Wochen später ermordet wird. Sohn Otto ist im wahren Leben der Vater von Käß. Außerdem ist da noch die Frau des Opfers, also die Großmutter des Autors Gertrud, die als junge Witwe plötzlich allein 2 Kinder durchbringen muss. Sowie der ältere Sohn Fritz, der Onkel von Käß, der viel zu früh erwachsen werden muss. Und dann beschreibt sich Wolfgang Käß noch selbst als Klaus. Sein alter Ego versucht, die verstreuten Erinnerungen der Familie aufzusammeln.
2: Mit Gewissheit kann man sagen, dass sein gewaltsamer Tod vertuscht wurde. Zu einer Zeit, Mitte der 1930er Jahre, als die Nazis schon ein paar Jahre am Ruder waren, aber den Zweiten Weltkrieg noch nicht entfesselt hatten. Es gab kein Grab. Die Behörden sagten meiner Oma, als sie fragte, wann der Leichnam freigegeben würde, damit sie ihn beerdigen kann, ist schon verscharrt.
1: Im Roman gibt es eine Schlüsselszene. Als Gertrud mit Otto und Fritz beim Abendbrot sitzt, hämmert es an der Tür. Menschen der Gestapo überbringen die Nachricht, dass ihr Mann nicht mehr lebt. Statt Antworten auf Gertruds Fragen zu geben, schieben die Männer sie einfach zur Seite und durchsuchen die Wohnung. Sie sagen, sie könne heilfroh sein, nicht auch zur Verantwortung gezogen zu werden, als Komplizin des Volksschädlings, des Schmugglers. Und bevor die Gestapo die Matratzen aus den Betten und die Schubladen aus den Schränken reißen, drohen sie noch Gertrud, die Kinder wegzunehmen. In solchen Szenen zeigt sich die Stärke von Grauland. Käß rekonstruiert nicht nur ein Verbrechen, er zeigt, wie Gewalt und Willkür bis in den Alltag einer Familie vordringen. bis an den Küchentisch, an dem zwei Kinder nun schweigend auf den leeren Stuhl des Vaters blicken.
2: Es gibt eine Wahrheit darüber, was dieses Verbrechen mit den Menschen gemacht hat. Und das habe ich versucht zu beschreiben.
1: Während Otto sich an den Erinnerungen an den Vater festhält und Gertrud als alleinerziehende Mutter von zwei Kindern ums Überleben kämpft, reagiert der zweite Sohn des Paares anders. Fritz, der Onkel des Autors, lernt seine Gefühle für sich zu behalten und schweigt für den Rest seines Lebens über den Tod seines Vaters.
2: Weil es zum Menschsein gehört. Das betrifft nicht nur Täter. Die Schweigenden waren nicht nur die Täter. Auch die Opfer haben geschwiegen, um zu verdrängen. Die Menschen sind fantastische Verdrängungskünstler, um überleben zu können, nehme ich an.
1: Mit seinem Buch bricht Wolfgang Käs dieses Schweigen. Da er nicht nur seine eigene Geschichte, sondern auch die seiner Familie erzählen wollte, hatte er zuvor den Rest der Familie gefragt, ob sie damit einverstanden sind.
2: Zum Glück fanden die das alle gut, dass ich das mache. Ich weiß gar nicht, wie ich damit umgegangen wäre, wenn die gesagt hätten, oh, das möchte ich aber nicht. Ich weiß es nicht. Zum Glück hat es keiner gesagt.
1: In einem dieser Telefonate merkte Käs, wie weit dieses Schweigen tatsächlich gereicht hat.
2: Der Fritz, der ältere Bruder meines Vaters, der hat dann nach dem Krieg seinen vier Söhnen nie auch nur irgendwas erzählt über diese Zeit. Für die war das alles neu. Auch der Tod ihres Großvaters war für sie neu.
1: Zum Glück hüllten sich nicht alle in Schweigen. Der Vater von Wolfgang Käs hat ihm von seinen Erinnerungen erzählt, genauso wie seine Großmutter und seine Tante. Und mit seiner Patentante telefonierte Käs in ihren letzten Lebensjahren jeden Samstag eine Stunde lang. Sie wollte immer wieder über ihre Kindheit und diese Zeit sprechen. Und Käs hörte zu.
2: Vielleicht war es so, dass ich früh diese Neugierde, die man als Journalist braucht, schon bemerkbar machte, dass ich auch mich da immer für interessiert habe. Ich höre gerne zu, höre Menschen gerne zu und erfahre gerne Dinge über Menschen und über die eigene Familie per se.
1: Wolfgang Käs kann nicht nur gut zuhören, er versteht es auch aus den Erinnerungen seiner Familie, einen ebenso sorgfältig recherchierten wie eindringlichen Roman zu machen. Grauland überrascht immer wieder mit präzisen Details aus der Geschichte der Eifel und greift zugleich ein Thema auf, das in der Psychologie zunehmend an Bedeutung gewinnt. Die Frage, wie traumatische Erfahrungen über Generationen hinweg nachwirken können.
0: Sagt Clemens Saarholz über den Roman Grauland von Wolfgang Käs. Einen Ausschnitt daraus hören wir gleich nach Musik vom britisch-amerikanischen Duo Call Sender.

0: Fast 90 Jahre lang blieb der Mord am Großvater von Wolfgang Heß ungeklärt und prägte mehrere Generationen seiner Familie. In seinem neuen Roman Grauland rekonstruiert der Journalist deshalb nicht nur ein Verbrechen, sondern er fragt auch, was Gewalt, Verlust und jahrzehntelanges Schweigen mit den Hinterbliebenen machen. Den Auszug liest Johannes Wördemann.
1: Meine Mom, die hatte keine Angst. Die hatte nie Angst. Vor niemandem, außer vor ihrem Herrgott. Werden Sie nur ja nicht frech, Frau Häuser. Wir können auch anders. Ganz wie Sie wollen. Ist am Ende Ihre Entscheidung. Wir können nämlich, wenn Sie das unbedingt wollen, ganz andere Seiten aufziehen. Hier geht es nämlich um Fahnenflucht. Das ist Verrat am deutschen Volk. Hochverrat. Darauf steht die Todesstrafe. Und auf Beihilfe zur Fahnenflucht ebenfalls. Also nochmal, Frau Häuser. Ich fragte nach Ihrem erstgeborenen Sohn, Friedrich Küpper. Der Fritz, der ist weg. Wo ist er? Das weiß ich nicht. Das war nicht gelogen, denn der Fritz hatte mir aufgetragen, es der Mom auf keinen Fall zu sagen, wo er sich versteckt, weil er wusste, dass die Mom nicht lügen darf und weil sie das nur wieder in Schwierigkeiten gebracht hätte, weil sie doch jede Lüge beichten musste. Das hatte der Fritz sich vorher gut überlegt. Frau Häuser, ich glaube Ihnen kein Wort. Meine Geduld ist am Ende. Sie rücken jetzt mit der Wahrheit raus, oder? Der Herrgott ist mein Zeuge. Ich weiß es nicht. Der Herrgott ist mein Zeuge. Jetzt fuhr die Mom schweres Geschütz auf. Der Pastor Birger nickte billigend. Wann ist er weg? Das weiß ich gar nicht so genau. Auch das war nicht gelogen, weil der Fritz ja mitten in der Nacht weg ist, als wir alle schliefen. Wie lange war er hier? Also, der ist kurz vor Weihnachten gekommen, vom Westwall. Da lag der Einberufungsbefehl schon hier für den 2. Januar. Der Fritz, der hat dann sofort den Brief aufgemacht, als er vom Reichsarbeitsdienst zurückkam. Und? Was und? Wie hat er reagiert? Gar nicht. Gar nicht? Gar nicht. Was heißt das? Dass der Gestapo-Mann sich die ganze Zeit so zusammenriss, musste irgendwas mit dem Pastor Birger zu tun haben, der an unserem Esstisch gleich neben ihm saß. Ganz dicht neben ihm, weil der Tisch so klein war. Auch das habe ich in dem Moment ganz deutlich gespürt. Vielleicht war der Gestapo-Mann ja gläubig. Könnte ja sein. Heimlich oder er war es mal früher gewesen. Ich weiß es nicht. Jedenfalls waren diese Gestapo-Leute doch sonst ganz anders. Alles, was man so hörte und sich erzählte. Laut, brutal, gnadenlos. Alle hatten große Angst vor denen. Warum also sollte ausgerechnet der hier anders sein? Warum hielt er sich mühsam im Zaum, obwohl es in ihm kochte und brodelte vor Wut? Dafür musste es doch einen Grund geben. Der Grund konnte nur der Pastor Birger sein. Wir haben den Grund nie erfahren. Frau Häuser, was heißt das? Ja, was soll das schon heißen? Was ich gesagt habe, der Fritz hat nicht reagiert, weil der Fritz hat nie auf irgendwas reagiert. Nicht mir gegenüber. Also kann ich Ihre Frage nicht beantworten. Er kam in die Küche, hat mir erzählt, was drinsteht in dem Brief, dann ist er wieder raus aus der Küche. Und Sie haben nicht nachgefragt? Er war ja schon wieder raus aus der Küche. Frau Häuser, was sollte ich ihn denn noch fragen? Mehr hat ja nicht drin gestanden in dem Brief. Aber gar nichts aber, Herr Wachtmeister. Werden Sie nur ja nicht frech, Frau Häuser, sonst... Das ist nämlich so. Als der Scheng ermordet wurde, da waren meine beiden Söhne noch klein. Und ich habe dann als Putzfrau gearbeitet, von frühmorgens bis spätabends, Privathaushalte und Geschäftslokale, damit wir überhaupt was zu essen hatten, weil mein Scheng, der Ernährer der Familie, ja tot war. Dafür bin ich meinen Söhnen sehr dankbar. Sonst hätte ich das nie geschafft all die Zeit. Ich bin sehr stolz auf meine beiden Söhne, damit sie das auch noch wissen.
0: Ein Auszug aus dem Roman Grauland von Wolfgang Heß. Das Buch ist im Rhein-Mosel Verlag erschienen. Die spanische Sängerin, Trompeterin und Bandleaderin Andrea Motes hören wir jetzt in SWR Kultur am Samstagnachmittag. Intimate heißt ihr aktuelles Album. Darauf macht sie Musik in ganz kleiner Besetzung und covert alte Chansons, so auch Je me suis fait tout petit im Original aus den 1950er Jahren.

3 o'clock in the morning war das von Joseph Miller, ein fast in Vergessenheit geratener Soul-Sänger, der in den 70ern ein paar wenige Songs aufgenommen hat. DJ und Plattensammler Danny McLuhan hat sie wiederentdeckt und bringt sie neu heraus. Das Album soll im September erscheinen. Gleich nach den Nachrichten um 15 Uhr ist Verena Altenberger mein Interviewgast. Sie kennen die Schauspielerin zum Beispiel aus dem Münchner Polizeiruf oder aus der Serie Mozart, Mozart, wo sie die Marie Antoinette gespielt hat. Sie war aber auch schon die Buhlschaft im Salzburger Jedermann und kommende Woche tritt sie mit einer musikalischen Lesung im Rahmen der Wormser Nibelungenfestspiele auf. Mehr dazu um kurz nach 3 Uhr.

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3: Um 15 Uhr mit Jonathan Wiese. Nach der Kabinettsumbildung von Bundeskanzler Merz gibt es wegen des Zeitplans verfassungsrechtliche Bedenken. Merz will die neuen Minister erst im September vereidigen lassen. Aus der Nachrichtenredaktion Ilka Staroste.
4: Der frühere Chefjurist des Bundespräsidialamts Pieper sagte der Rheinischen Post, rechtlich sauber wäre es, wenn die neuen Minister erst dann ihre Ämter übernehmen, wenn sie vereidigt seien. Dafür wäre aber eine Sondersitzung des Bundestags nötig, die Bundesregierung ablehnt. Sie plant, dass die neuen Amtsinhaber ihre Arbeit sofort nach der Ernennung durch Bundespräsident Steinmeier aufnehmen und erst dann vereidigt werden, wenn der Bundestag sowieso wieder tagt, also Anfang September. Pieper sagte, das sei verfassungsrechtlich unsauber. Artikel 64 des Grundgesetzes legt fest, dass Minister ihren Eid, Zitat, bei der Amtsübernahme vor dem Bundestag leisten.
3: In Frankreich und Spanien sind wegen der Waldbrände mittlerweile hunderttausende Menschen in Sicherheit gebracht worden. Allein in Frankreich sind fast 200.000 Menschen betroffen. Innenminister Nunez sagte, der Kampf gegen die Feuer werde lang und sehr schwierig sein. Rund 100 Häuser sind bereits abgebrannt. Seit heute hilft auch ein großes Frachtflugzeug, das Löschmittel abwirft. Auch in Spanien gibt es bei dem Großfeuer nahe Madrid keine Entwarnung. Nach wochenlangen Protesten, vor allem junger Menschen in Indien, ist der Bildungsminister Dharmendra Pradhan zurückgetreten. Demonstranten in der Hauptstadt Neu-Delhi reagierten mit Jubel auf die Nachricht. Anlass für die Proteste waren durchgestochene Prüfungsfragen für das Medizinstudium, was Konsequenzen für Millionen junge Menschen hatte. Letztlich ging es aber auch um Arbeitsplatzmangel und Korruption. Die Protestbewegung hat sich den Namen Kakerlakenpartei gegeben. Der Grund? Ein Richter hatte arbeitslose Jugendliche als Kakerlaken bezeichnet. Nach einem Schiffsunfall in Indonesien sind 11 europäische Touristen gefunden worden, darunter 3 Deutsche. Wie es ihnen aktuell geht und wie sie sich retten konnten, ist bisher nicht bekannt. Der indonesische Kapitän des Schiffs wird noch vermisst. Das Schiff ist gestern, vermutlich bei schlechtem Wetter, vor der Insel Sulawesi gesunken. Danach waren Dutzende Such- und Rettungsteams im Einsatz. Die UNESCO hat auf ihrer Tagung in Südkorea 11 neue Stätten in die Liste des Kultur- und Naturerbes der Menschheit aufgenommen. Darunter sind ein buddhistisches Kloster im Süden Thailands und Felsmoscheen in Kasachstan. Zum Naturerbe erklärt wurden unter anderem ein Wildtierschutzgebiet in den USA, Knochenfischfossilien in Dänemark sowie eine seltene Süßwasserlandschaft in den Vereinigten Arabischen Emiraten. Das Internationale Olympische Komitee will sich nicht mit der Beschwerde einer britischen Menschenrechtsorganisation über FIFA-Präsident Infantino befassen. Man sei dafür nicht zuständig, teilte ein IOC-Sprecher mit. Die Menschenrechtsorganisation Fair Square wirft Infantino vor, in 5 Fällen gegen die IOC-Regeln zur politischen Neutralität verstoßen zu haben. Einer der Fälle ist die aufgehobene Rotsperre eines US-Fußballers bei der WM. Der Spieler durfte antreten, nachdem US-Präsident Trump und FIFA-Chef Infantino miteinander telefoniert hatten. SWR Nachrichten, Redaktion Christiane Renier. Das Wetter in Baden-Württemberg und Rheinland-Pfalz. Am Nachmittag verbreitet sonnig, von Südwesten her wolkiger. Am Abend im südlichen Baden-Württemberg örtlich Schauer, maximal 26 bis 33 Grad. In der Nacht ist es nicht mehr so kühl wie zuletzt. Morgen wird es zwischen Nahe und Donau länger sonnig, sonst gibt es mehr Wolken und einzelne Schauer. Bei böigem Wind 22 bis 31 Grad. Es ist 15.04 Uhr.
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5: Mit Mareike Gries. Hallo, die österreichische Schauspielerin Verena Altenberger ist gleich mein Interviewgast. Kommende Woche ist sie zu Gast bei den Wormser Nibelungenfestspielen mit einer musikalischen Lesung. Bekannt gemacht haben Verena Altenberger aber viele Rollen in Film und Fernsehen, wie in der Serie Kafka.
6: Kafka, wie wunderbar, dass Sie nach Berlin kommen konnten. Ich bin Robert Musil, ich freue mich wirklich sehr. Ich habe mich immer wieder gefragt, ob es eine richtige Entscheidung war, Lektor beim Fischer Verlag zu werden. Sie wissen ja, dass ich eigentlich schreibe. Immer wieder habe ich mich das gefragt. Bis ich Ihre Verwandlung auf den Tisch bekam. Und jetzt weiß ich, warum ich hier sitze, nämlich für Sie. Ihretwegen sitze ich hier.
5: Verena Altenberger als Robert Musil. Mehr von ihr gleich nach Musik vom armenisch-französischen Duo Lada Niva. Sie mischen Balkanfolk, Reggae und Hip-Hop. Shakar heißt dieser Song, auf Deutsch Zucker.

0: SWR Kultur am Samstagnachmittag. Sommerzeit ist Festspielzeit. Eines der wichtigsten Theaterfestivals sind die Nibelungenfestspiele in Worms. Der Nibelungenmythos wird auf der großen Freilichtbühne vor dem Dom neu erzählt. Im Zentrum dieses Jahr Kriemhild, eine der starken Frauen der Sage. Weitere starke Frauen sollen auch im Rahmenprogramm der Festspiele gefeiert werden. Bei einer musikalischen Lesung mit Pianistin Clara Frühstück und den beiden Schauspielerinnen Marvi Hörbiger und Verena Altenberger. Und ich freue mich sehr, darüber nun mit Verena Altenberger sprechen zu können. Hallo.
1: Hallo.
0: Frau Altenberger, den Göttern in die Seele blicken, haben Sie die szenische Lesung genannt. Um welche Götter geht es und was haben Sie in deren Seelen entdecken können?
1: Eine große Frage. Es geht um unterschiedliche Götter, Gottheiten. Man könnte meinen, die Götter in unserem Zusammenhang sind Männer, die wir erhöhen und auf das Podest stellen, bis sie quasi gottgleich sind. Wir sprechen ja auch wirklich aus der Sicht von Wotan zum Beispiel. Man könnte auch denken, dass die Götter eigentlich Göttinnen sind und wir uns im Titel nur für Götter entschieden haben, weil es kurz besser klingt. Aber eigentlich tauchen wir verdammt tief in weibliche Seelen ein. Und das sind auf jeden Fall meine Göttinnen.
0: Ich habe schon gesagt, in der Hauptinszenierung in Worms, da geht es ja in erster Linie um Kriemhild. Und Sie werden hingegen unter anderem aus einem Text lesen, bei dem Brünhild im Zentrum steht. Das ist ja bei den Nibelungen diese fast unbesiegbare Königin aus Island. Was ist das für ein Text?
1: Zusammen mit dem Wotan-Text sind das zwei Einblicke in Nejati Özyris Der Ring des Nibelungen. Der hat Wagners Ring neu geschrieben unter der Prämisse, dass kein Wort vom Original erhalten bleibt. Im Gesamtstück sind es, glaube ich, 8 Monologe, aus denen wir 2 herausgenommen haben, Wotan und Brünnhilde. Und die stehen aber für Erscheinungen unserer Zeit. Also zum Beispiel Wotan in unserem Fall steht wirklich für das Patriarchat. Der Mann schlechthin. Und Brünnhilde als seine jüngste Tochter ist das, was nachfolgt. Und was ich so faszinierend finde an Nejati Özyris Texten ist, dass er Verständnis für alle seine Figuren aufbringt. Das ist eine ganz fast schon neutrale Gegenüberstellung von so denkt Wotan und so denkt Brünnhilde. Und beides hat seine Berechtigung. Und für beides entwickelt man Verständnis im Laufe des Abends. Und ich gehe immer selber ganz verwirrt aus dieser Lesung raus, weil wenn Wotan spricht, denke ich mir, ja gut, er hat auch recht, ich verstehe ihn, ich hätte es vielleicht auch so gemacht. Und dann spricht Brünnhilde und ich denke mir, nein, ich verstehe sie, oh mein Gott. Und das hinterlässt eine ganz schöne Verwirrung, die aber, finde ich, unserer Welt entspricht.
0: Ja, das ist man ja gar nicht mehr gewohnt, dass es nicht nur ein Wahr und ein Falsch gibt, sondern dass auch zwei Wahrheiten nebeneinander gleichwertig stehen können. Das ist immer ganz schön, wenn man das auch mal erleben kann. Und dann spielt aber ja auch noch die Musik eine zentrale Rolle in Gestalt Absolut. Von Pianistin Clara Frühstück. Die spielt aber ja nicht einfach nur Klavier, richtig? Sie hat ja schon allein 2 Instrumente dabei, wenn ich das richtig verstanden habe.
1: Wir nennen die immer den Hengst und das Pony. Ah. Der Hengst ist quasi der große Klangkörper, der schön und klar und göttlich klingt. Und das Pony, das wird von der Clara Frühstück bearbeitet mit Nägeln im Vorfeld und klingt ganz verzogen und dreckig irgendwie. Und die zwei werden dann quasi zum Leben erweckt und sind da irgendwie auch im Dialog miteinander. Und das ganz Tolle an der Musik ist auch, dass Clara Frühstück diese Musik wirklich für den Abend komponiert hat. Und das ist eine Mischung aus, wir lesen, performen im Wechsel. Und dann geht das irgendwann über hin zu etwas, das ich so zum Beispiel nur aus der Filmmusik kenne. Also wo wirklich die Musik einem irgendwie hilft, die Emotionen zu verzickfachen. Und irgendwann wird alles gleichzeitig und unterstützt sich aber einfach gegenseitig.
0: Macht es einen Unterschied, ob Sie in Wien oder in Worms spielen?
1: Wir haben das Programm schon an relativ vielen unterschiedlichen Orten gespielt. Und es ist immer ganz, ganz anders, weil natürlich der Ort immer auch ein Hauptdarsteller ist. Deshalb sind wir einfach sehr gespannt, weil das natürlich irgendwie, ja, der Klang alleine schon vieles verspricht von diesem Ort und von diesen Bühnen.
0: Hm. Bei den Nibelungenfestspielen, da waren Sie bisher noch nicht, aber Sie haben einschlägige Festspielerfahrung, weil Sie beim Salzburger Jedermann schon die legendäre Buhlschaft gespielt haben. Was macht für Sie den Reiz am Theater unter freiem Himmel aus? Das ist ja eigentlich noch mal deutlich anstrengender, als Theaterspielen sowieso schon ist.
1: Ich finde es nicht anstrengender. Also das stimmt schon, dass man vielleicht die Energie noch mehr vergrößern muss, als man es in einem Raum hat, wo man irgendwie die Wand sieht, sage ich jetzt mal. Und unter freiem Himmel ist das ja quasi ins Unendliche gesteigert. Das stimmt, das macht den Energieaufwand vielleicht ein bisschen intensiver. Aber da kann man sich ja denken, dass eine Freiluftbühne mit den Geräuschen und mit den Sinneseindrücken der Natur viel

0: Anrufe durch einen Hund ersetzt und ist empört aufgestanden und hat den Zuschauerraum verlassen. Also die Freiluft ist das Fantastischste, was man haben kann, weil das Unvorhergesehenste passieren kann.
1: Ja, in Worms hört man regelmäßig entweder den Turmfalken oder, was nicht ganz so schön ist, ein Martinshorn, weil irgendwie die Feuerwehr vorbei braust, meistens in einer besonders dramatischen Szene. Aber ich merke, Freiluft schreckt Sie nicht ab. Hätten Sie denn Lust, auch mal in Worms auf der Hauptbühne der Nibelungenfestspiele mitzumachen?
0: Hätte ich.
1: Gut, dann halten wir das hiermit fest. Schön. Verena Altenberger, jeder unserer prominenten Gesprächsgäste hat einen Musikwunsch frei. Sie haben sich The Drugs Don't Work von der britischen Band The Verve ausgesucht. Warum dieser Titel?
0: Ja, lustig, dass wir jetzt schon über den Jedermann gesprochen haben. Ich habe nämlich dieses Lied dem Lars Eidinger zu verdanken. Das war unsere Dernierenfeier, also nach der letzten Vorstellung, nach dem zweiten Sommer, wo klar war, wir werden nicht mehr in dieser Konstellation auf dieser Bühne stehen. Lars ist ja auch ein begnadeter DJ und irgendwann hat er The Drugs Don't Work aufgelegt. Und da kommt jetzt überhaupt mal so mein Eindruck von diesem Lied her. Und seitdem ist es für mich ein sehr starker Begleiter, weil mich das so abgeholt hat. Die Angst, dass die Drogen irgendwann nicht mehr funktionieren. Und in meinem Fall, muss ich sagen, sind die Drogen einfach ganz klar meine Arbeit. Es ist dieser Rausch, den ich erlebe, wenn ich auf der Bühne stehe. Wenn man irgendwie die Welle kriegt, wenn man weiß, jetzt ist man da, wenn man diese Spiegelenergie mit dem Publikum spürt. Und mich holt das Lied so ab, weil es für mich wirklich eine große Angst als Schauspielerin, als Künstlerin ist, dass irgendwann mein Beruf mich nicht mehr kriegt oder ich meinen Beruf nicht mehr kriege. Genau, deshalb das Lied.
1: Dann freuen wir uns jetzt auf The Drugs Don't Work und danach sprechen wir weiter über all das, was sie als Schauspielerin bewegt.

0: Verena Altenberger ist mein Interviewgast heute in SWR Kultur am Samstagnachmittag. Sie wird am kommenden Samstag in Worms zu Gast sein im Rahmen der Nibelungenfestspiele mit der szenischen Lesung »Den Göttern in die Seele blicken«. Frau Altenberger, Sie sind 1987 im Pongau geboren, auf dem Land in Österreich aufgewachsen. Wann und wie kam Ihre Begeisterung für die Bühne ans Tageslicht?
1: Es gibt ein Tagebuch meiner Mutter und da steht 1990 drinnen, Verena sagt, sie wird Schauspielerin. Da muss ich also 3 Jahre alt gewesen sein, Pi mal Daumen. Und insofern ist dieser Wunsch da, bevor ich mich erinnern kann, warum dieser Wunsch da ist. Und jetzt komme ich aber wirklich aus einem kulturfernen Haushalt. Also meine Mutter hatte später einen Bauernhof. Es hatte also sicher nicht damit zu tun, dass ich irgendwie in einer Theaterinszenierung saß und mir dachte, wow, das will ich auch. Ich kann es mir retrospektiv eigentlich nur erklären, dass es nicht unbedingt ein Interesse an der Kunst war und ist, sondern ein Interesse am Menschen, weil an was ich mich schon sehr deutlich erinnern kann, sind so sehr frühe Überlegungen, wie es den anderen Menschen wohl geht. Also ein konkretes Beispiel, es gab eine Beerdigung in Dorfgastein und es war leider Gottes ein sehr junger Mensch, früh verstorben. Ich war selber wirklich noch klein, also noch vor der Grundschule, vor der Volksschule. Und ich habe mich die ganze Zeit gefragt, wenn die Eltern jetzt nach Hause gehen, wie geht's weiter hinter der verschlossenen Tür? Wie geht der Alltag weiter? Wann wird zum Beispiel zum ersten Mal wieder der Fernseher eingeschaltet? Also wann macht man zum ersten Mal nach so einer Tragödie wieder sowas Normales, Alltägliches wie Fernsehen schauen? Und diese Art Gedanken, an die kann ich mich sehr früh erinnern und die zeugen für mich jetzt für ein Interesse am Menschen und wie er handelt und denkt und fühlt. Und so kann ich es mir erklären, gar nicht zwingend mit einer ursprünglichen Liebe zur Kunst.
0: Sie haben ja dann diesen Weg sehr zielstrebig verfolgt. Nach dem Schulabschluss gehörten Sie zu den mittlerweile tausenden jungen Menschen, die am legendären Max-Reinhardt-Seminar in Wien Schauspiel studieren wollen, die aber dann an der harten Aufnahmeprüfung scheitern. Wie sehr hat Sie das zweifeln lassen, dass das mit der Schauspielerei vielleicht doch nichts ist?
1: Dieses Nicht-Genommen-Werden mit 18 am Max-Reinhardt-Seminar war der absolut notwendige Reality-Check. Also ich hatte keine Ahnung von dieser Welt des Schauspiels. Ich war überfordert mit, wie inszeniert man sich denn selber? Was macht man denn da eigentlich? Und ich hatte auch niemanden, auch nur annähernd in der Familie oder im Bekanntenkreis, den ich hätte fragen können. Also ich kam da im Grunde genommen in die Eingangshalle und wusste, das wird nicht klappen. Also da musste ich noch nicht mal vorgesprochen haben. Habe ich dann natürlich trotzdem gemacht. Hat sich nicht gut angefühlt und hat auch nicht geklappt. Und dann habe ich das gebraucht, um in Wien anzukommen, um zu verstehen, so einen Traum zu haben, ist schön und gut, aber dafür muss man arbeiten. Ich habe dann erst was anderes studiert und habe aber die Zeit neben dem Studium genutzt, um fast täglich ins Theater zu gehen. Ich habe mir Drehbücher ausgeliehen aus der Bibliothek und habe dazu den Film geguckt, um quasi zu lernen. Das ist ja wie eine eigene Sprache nochmal. Wenn sowas in so einem Drehbuch steht, wie wird dann Film daraus? Wie sprechen eigentlich SchauspielerInnen? Also das alles habe ich mir dann drauf geschafft. Und ein paar Jahre später hat es dann ja zum Glück noch geklappt. Aber ich wäre auch mit 18, das wäre einfach zu früh gewesen.
0: Sie haben mal gesagt, bei der Rollenauswahl, da folgen Sie gerne Ihrem Bauchgefühl. Wie macht sich dieses Bauchgefühl genau bemerkbar? Und hatte das bisher immer recht?
1: Also grundsätzlich, glaube ich, kann ein Bauchgefühl nur recht haben. Es wird halt manchmal zugeschüttet von anderen Dingen, die man dann vielleicht auch selber nicht beeinflussen kann. Ich lese ein Skript oder ein Drehbuch. Und wenn ich die Person, die ich spielen soll, nicht beim ersten Lesen emotional begreifen kann, dann wird das nichts. Weil dieses emotionale Grundverständnis für jemanden, das muss man haben oder auch nicht. Das kann man sich nicht erarbeiten, nicht in einem Grad, wo man selber zu der Person werden kann. Und wenn das da ist, dann kann man weiterschauen, möchte ich mit den Personen arbeiten, die noch mitarbeiten wollen, die mit mir arbeiten. Wo wird gedreht, finde ich auch immer ganz interessant, weil es gibt fantastische Orte, an die man kommt in diesem Beruf. Worms auch unter anderem, war ich noch nie, kommt jetzt. Genau, so entscheide ich dann.
0: Können Sie uns verraten, wozu Ihr Bauchgefühl für die Zukunft geraten hat? Gibt es schon anstehende Projekte, zu denen Sie uns ein bisschen was erzählen können?
1: Ich werde Theater spielen wieder und werde im Theater an der Josefstadt ein fantastisches Stück machen, nämlich Inter Alia von Susi Miller. Vielleicht kennen ein paar der Zuhörenden Susi Millers erstes Stück, das erste dieser Serie und die so wahnsinnig erfolgreich geworden. Das ist Prima Facie, eine Richterin, die ganz oft herangezogen wird, um zu urteilen über Vergewaltigungsfälle und die dann in ihrem feministischen und liebevollen Glauben total erschüttert wird, als ein vergleichbarer Einschlag sie sehr nah in der eigenen Familie trifft. Das ist richtig hart zu lesen und jeden Tag zieht sich mein Magen zusammen, wenn ich an diesem Text sitze. Also es ist wirklich ein starker Stoff.
0: Ja, es klingt nach einer lohnenden Arbeit, die Sie sich da aufgebürdet haben. Die Schauspielerin Verena Altenberger gemeinsam mit Mavi Hörbiger und Pianistin Clara Frühstück ist sie am kommenden Samstag zu erleben bei den Wormser Nibelungenfestspielen mit der musikalischen Lesung Den Göttern in die Seele blicken. Herzlichen Dank für das Gespräch.
1: Ich sag danke. Vielen herzlichen Dank.

0: 15.30 Uhr in SWR Kultur am Samstagnachmittag. Gedichte, die klingen nicht selten wie ein Lied oder wie ein Musikstück, so als seien sie nicht nur geschrieben, sondern eben komponiert worden. Auch die Lyrikerin Ann-Kathrin Ast vereint in ihrer Lyrik Sprache und Musik. Sie stammt aus Speyer und lebt jetzt in Stuttgart. Die Inspiration zu ihren Gedichten kam, während sie Cello studierte. Mittlerweile hat sie das Studium abgeschlossen und ihren ersten Lyrikband mit dem Titel Vibrieren in dem Wir veröffentlicht.
1: Der Anfang war tatsächlich der Versuch, Musikstücke in Sprache zu übersetzen. Und was mich einfach total fasziniert an der Musik ist, dass sie in der Lage ist, ganz viele Dinge gleichzeitig auszudrücken und dass es nicht so eins zu eins übersetzt werden kann in einen deutschen oder anderssprachigen Satz. Das ist sowas wie ein unerreichbares Ideal für mich beim Schreiben eigentlich.
2: Tatsächlich haben Ann-Kathrin Asts Gedichte eine musikalische Anmutung, wenn man sich darauf einlässt, dem Fluss ihrer Sprache zu lauschen. Die Lyrikerin verbindet die Worte harmonisch wie die Takte in einem Musikstück. Sie lässt die Sätze nicht mit einem Punkt enden, sondern trennt sie allenfalls durch Schrägstriche, die deutlich an Taktstriche erinnern. In ihrem Gedicht Confession verwendet sie gar keine Satzzeichen. Die Satzstruktur entsteht allein durch das Zeilenschema und durch in Klammern gesetzte Einschübe.
1: Confession. Vertrauen darauf, dass sich etwas verschiebt, sich in Zellen, die Körper bilden, jeden Tag Verschiebendes zusammenlegt, diesen Körper zu bilden. Und dass Zellen aus dem Körper fallen und, vielleicht ich, neue Körper bilden. Vertrauen darauf, dass die Zellen dieses und außerhalb dieses Körpers wissen, wo sie die Stoffe finden, dass, und sie sich verschieben, etwas bilden können. Dass sie aus Teilchen, vielleicht ich, leerer als Luft und Licht bestehen. Vertrauen darauf, dass... Und wo?
2: In ihren Gedichten thematisiert Ann-Kathrin Ast die Musik nur selten direkt. Ihr geht es stattdessen darum, das Gefühl zu erfassen, das sie beim Musizieren und Musikhören erlebt. Sie will die Wirkung von Musik körperlich wahrnehmbar machen. Auch ihre Dissonanzen, das treibende Tempo, die Rhythmik. Sie hofft, dass dieses Gefühl auch von Menschen nachvollzogen werden kann, die keine Musiker sind.
1: Eine Freundin von mir sagt, ich würde unter fast vollständiger Umgehung des Sehens schreiben. Und es stimmt wohl tatsächlich, dass das Tasten, das Suchen, das Vibrieren, das Hören, all diese Dinge, das sind wichtige Wörter in meinen Gedichten und darauf kommt es viel mehr an als das Sehen.
2: Einen sinnlichen Zugang findet die Lyrikerin auch zu abstrakten Themen, die nichts mit Musik zu tun haben. Die Relativitätstheorie in der Physik war für sie eine spannende Inspiration. Entstanden ist daraus unter anderem das Gedicht Extension.
1: Da habe ich mir so Fragen gestellt wie, was ist die Realität, woraus besteht das Ich und wie behauptet es sich im Raum? Also ausgehend von Metaphern der theoretischen Physik habe ich da Gedichte geschrieben, aber ich würde sagen nicht verkopft, sondern auch da eben ganz sinnlich und auf mich bezogen irgendwie. Extension ging aus von der dunklen Energie, also dieser Kraft, die die Physiker postulieren, weil sie meinen, es muss etwas geben, das bewirkt, dass das Universum sich immer weiter ausdehnt. Und man weiß eigentlich nicht wirklich, was die dunkle Energie ist, aber es gibt diesen Begriff oder diese Vorstellung. Und das habe ich dann versucht, mit der Sprache in dem Gedicht zu erkunden.
2: Und so hört es sich an, wenn die Musikerin Physik in Lyrik umsetzt.
1: Extension. Bin ich umfügt von einer größeren, durch Raum sich ziehenden Bin, wo wir uns bewegen, umgeben von Fließendem, in sich und in ich wie Bin. Beine, Arme auseinandergetrieben, ein Schweben, ein Lösendes dem nichts entgegen, bin quillern, sich loben und dringen, nicht stillt sich, bin, bin und das Schwebende, das sich nicht hält, ich vielleicht Melodie, eine weiterdrängende.
2: Eine weiterdrängende Melodie, so könnte man Ann-Kathrin Asts komplettes literarisches Schaffen beschreiben. Sie schreibt nicht nur Lyrik, sondern auch Prosa und hat zeitgleich mit ihrem Lyrikband ihren ersten Roman veröffentlicht. Auch darin erforscht die Autorin, die hauptberuflich als Cellistin arbeitet, das Spektrum der menschlichen Wahrnehmung, am Beispiel eines Musikers, der den Bezug zu Raum und Zeit verliert. Sie ermöglicht den Leserinnen und Lesern, ebenso wie in ihrer Lyrik, in die emotionalen Ebenen der Musik einzutauchen, wenn sie sich auf das Experiment des Zuhörens einlassen.
0: Sagt Kerstin Bachtler über die Lyrikerin Ann-Kathrin Ast in unserer Reihe Gedichte und ihre Geschichten. The Magic Lantern, die magische Laterne, diesen Künstlernamen hat sich der britische Sänger Jamie Doe gegeben, den wir jetzt hören. Auf seinem Album verarbeitet er die Erfahrungen rund um die Geburt seiner Tochter und auch die Gefühle, die sehr viele junge Eltern überrumpeln. In diesem Song wiederholt er wie ein Mantra immer wieder einen Satz: We can do this. Wir schaffen das.

0: SWR-Kultur am Samstagnachmittag, wenn es so richtig heiß ist und man sich nach einer kühlen Meeresbrise sehnt, dann ist das mit dem Essen ja manchmal so eine Sache. Morgens, mittags, abends Eis. Es geht auch abwechslungsreicher, sagt der kulinarische Physiker Thomas Filges vom Max-Planck-Institut in Mainz. Sein heutiges Rezept trägt den vielversprechenden Namen Erbsen, Aprikosen und ein Hauch Meeresbrise. Klingt gesund und ist es auch. Hallo, Herr Filges.
1: Hallo, Frau Gries.
0: Herr Filges, Ihr Rezept ist ein vegetarisches Gericht, man könnte auch sagen eine leckere Sommerküche, die das Klima schont. Die Zutaten verbrauchen wenig Ressourcen, die Treibhausgasemission ist praktisch gleich null. Das ist ein Rezept mit gutem Gewissen, oder?
1: Schon, ja. Also das ist halt ein typisches Sommergericht. Zum einen ist es sogar vegan. Also ich habe hier keine einzige tierische Zutat da drin. Die Meeresbrise, die kommt natürlich aus Algen. Das kennt man vom Strand. Wenn man da langläuft, dann hat das immer so einen algigen Geruch. Und das ist für mich die Meeresbrise. Und die Aprikosen, die wachsen im Himmel. Muss man pflücken von oben. Also. Und die Erbsen sind halt was Leichtes, was Schönes, Proteinreiches, was Sättigendes. Und das sind so Zutaten, die gibt's in dieser Jahreszeit eben zuhauf auf dem Markt und dann kann man sich da mal was basteln. Die Algen, die sind halt getrocknet. Ich habe die immer gern zu Hause als Gewürz sozusagen, dann kann man immer irgendwo mal was dazugeben. Das ist ganz ohne Tier, es ist nicht mal Käse dabei, es ist gar nichts, es ist keine Milch dabei, es ist wunderbar leicht und gerade richtig für den Sommer. Also das kann man sowohl kühl essen, also halbwarm oder auch direkt vom Ofen, wenn es mal regnet.
0: Also die meisten Zutaten bekomme ich in der Region, die Algen muss ich auch nicht für an den Strand fahren, sondern die bekomme ich mittlerweile auch im Asiamarkt oder im gut sortierten Supermarkt, oder?
1: Ja, also ich habe die hier vom normalen Bio-Supermarkt bekommen, seit der vegetarischen und veganen Welle sozusagen, wo das mehr so ein bisschen proklamiert wird, gibt es die eigentlich überall. Die werden teilweise auch gezüchtet, da braucht man auch keine Angst haben, dass die irgendwie zu viel Jod haben und solche Sachen. Ich meine, das sind da tatsächlich normale getrocknete, wie Kräuter, die man dann einfach ein bisschen einweicht und hat einen tollen Geschmack.
0: Neben den Algen gibt es noch eine weitere, eher ungewöhnliche Zutat, wobei Sie haben es schon gerade gesagt, spätestens seit der Etablierung von Sushi ist ja auch die Alge, sind wir ja auch mit der schon vertraut in unserem Mund. Aber für das Rezept brauche ich auch Noyer Pra Extra Dry, also einen besonders trockenen französischen Wermut. Sie haben in Ihren Gerichten immer mal wieder diesen Noyer Pra als Zutat. Was schätzen Sie so sehr an dem?
1: Ich mag Wermut sehr als Kraut, aber das bekommt man nicht. Und ich habe es mal versucht, bei mir im Gärtchen anzubauen. Der mag einfach diese klimatischen Verhältnisse nicht, mag der Sonne nicht, mag den Boden nicht. Und dann habe ich eben den immer in flüssiger Form zu Hause. Und zwar in mehreren Variationen, eben dry, extra dry. Und dann gibt es auch noch einen roten in verschiedenen Variationen. Die kann man dann immer so ein bisschen zum Würzen nehmen. Und im Vergleich zu vielen anderen Wermüter, im Vergleich zu anderen Wermut ist der nicht so süß. Vor allem auch für die Bar sind die oft viel zu süß und das würde mir hier das alles kaputt machen, weil natürlich die Aprikosen schon eine gewisse Süße mitbringen und da brauche ich nicht noch eine extra Süße aus den Likören.
0: Kommen wir mal zur Zubereitung, also in jedem Fall die Gemüse- und Obstzutaten frisch, auch die Erbsen und aus deren Hülsen wird ein Erbsenwasser hergestellt, das wir dann auch brauchen. Die getrockneten Algen werden im Noyer Pra und in 1 bis 2 Esslöffeln von diesem Erbsenwasser rehydratisiert, sagen sie. Kann man das mit eingeweicht übersetzen oder was steckt dahinter?
1: Also das kann man tatsächlich, kann man dieses schreckliche Wortungetüm sozusagen mit einweichen übersetzen. Das ist schlicht und ergreifend meine Betriebsblindheit als Physiker. Also kann man auch einweichen. Schreiben.
0: Okay, also die eigentlich trockene Zutat, die Alge, die braucht dann doch die Feuchtigkeit. Ne? Wir brauchen den Crunch diesmal nicht, der Alge.
1: Nein, das ist auch unangenehm. Als Zellmaterial haben viele Algen eben, sagen wir mal, das, was man als Verdickungsmittel kennt. Also diese Pektin und also vor allem eben das Carrageen. Und das ist natürlich so, dass das sehr viel Wasser bindet und dann werden die Algen eigentlich nie so, dass die splittern spröde sind, sondern immer so leicht lederig. Und das ist eigentlich ein bisschen unangenehm, deswegen brauchen die immer ein bisschen Wasser, damit die eben diese Ledrigkeit verlieren, sodass sie auch ihre Aromen freigeben können und sich im Gericht da gut bewahren und das Gericht nicht stören.
0: Erbsen schmecken eher dezent, Aprikosen haben diese Süße, haben Sie schon gesagt, die Algen sind salzig und haben auch so einen ganz prägnanten Eigengeschmack. Kann diese Mischung auch nach hinten losgehen, beziehungsweise was muss ich unbedingt beachten, dass diese Kombination am Ende dann wirklich schmeckt?
1: Es kann nach hinten losgehen, wenn man zu viel Algen verwendet. Also ich würde die Algen wirklich dezent zugeben, weil natürlich die Algen sind getrocknet. Das heißt, die sind also hochintensiv im Aroma. Und da sollte man eher, sagen wir, weniger nehmen, wenn man es zum ersten Mal macht, als zu viel. Das zeigt dann die Erfahrung. Hätte ich auch eine gute Alternative. Lassen die Meeresbrise weg und geben dann einen Hauch schönen scharfen Paprika dazu oder von mir aus auch einen geräucherten Paprika oder einen schönen Pfeffer. Das ist dann eigentlich auch nicht schlecht. Oder ein bisschen Zitronenabrieb und solche Sachen. Also es hat so viele Möglichkeiten. Es geht auch mit Pfirsich, es geht auch sogar mit Pflaumen, ginge das. Also
0: so oder so wird es ein reichhaltiger Gemüseteller, zum Beispiel mit Aprikosen und einer frischen Meeresbrise. Herzlichen Dank, Thomas Vilges, für dieses sommerliche Gericht.
1: Immer gern, Frau Gries.
0: Das Rezept mit allen Zutaten und Zubereitungsschritten gibt es auf swrkultur.de.

0: Wenn der Scirocco weht, war das von Thomas Hessler alias der Assistent. Und den können Sie auch live erleben am 6. August in Stuttgart und am 22. August in Darmstadt.
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0: Unser Jazz-Album der Woche kommt heute vom kleinen österreichischen Label Boomslang Records. Das wurde 2004 von dem Schlagzeuger und Festivalveranstalter Alfred Vogel gegründet. Sein Wunsch, Neuem und Unbekannten eine Plattform bieten. So konnte auch die in Berlin lebende Sängerin und Komponistin Dora Osterloh ihr Debütalbum »And All I Have to Give« bei Boomslang Records veröffentlichen. Die 1986 geborene Musikerin stammt aus einer Künstlerfamilie und sie ist Verfechterin der freien Improvisation. Mit ihrem Ensemble Phoenix Love hat sie jetzt ein Album voller melodischer Tiefe und teils abstrakter, emotionaler Texte vorgelegt, meint Georg Wasmuth.
2: Auf leisen Sohlen kommt die Band Phoenix Love daher. Sie rollt einen wunderschönen Klangteppich aus, fein gewoben und nicht nur handwerklich perfekt. Aus der Taufe gehoben hat das Projekt Dora Osterloh. Die Sängerin und Komponistin ist seit Jahren fest in der Berliner Jazzszene etabliert. Für ihr neues Projekt wollte sie ein Ensemble formieren, das ihre Stimme trägt und ihr neue Räume öffnet.
3: Phoenix Love, das sind Theresia Philipp am Altsaxophon, Keiske Matsuno an der E-Gitarre, Simon German am E-Bass und Lukas Akintyre am Schlagzeug. Und ich singe und komponiere und schreibe Texte. 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

0: Ihr Debütalbum hat Nora Osterloh ganz bewusst der Liebe in all ihren Facetten gewidmet. Wie finden wir zueinander oder treiben in unterschiedliche Richtungen davon? Haben wir Angst vor Veränderungen oder stärken wir unser Selbstvertrauen? Komponiert wurden die Songs dabei keineswegs streng nach Takt am Schreibtisch.
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2: Mir kommen ganz, ganz oft die Ideen einfach wirklich irgendwo nebenher, beim Fahrradfahren, Dusche, also oft so bei so Tätigkeiten, die so repetitiv sind irgendwie. Und dann ist das Smartphone auf jeden Fall sehr hilfreich, dann einfach schnell alles aufzunehmen, aufzusammeln. Und dann wird aus diesen ganzen Fetzen, aus diesen ganzen kleinen Ideen, werden die Kompositionen.

0: Dora Osterloh ist keine Schönsängerin, die ihre Stimme mit Gefühligem ausstellt. Eigentlich kommt sie aus der Ecke der freien Improvisation. Einiges davon hat Platz auf dem Debütalbum gefunden und das ist gut so. Phoenix Love und die Sängerin lassen zum Beispiel in dem Song Will die Zügel locker und stürmen davon übers freie Feld.
1: Da habe ich versucht, meinen so inneren kritischen Stimmen, die ganz oft gerade so im Schreibeprozess oder so sich melden und mir immer sagen, was ich bloß nicht machen soll. Ich habe versucht, mit denen so umzugehen und so ein bisschen humorvoll einen Weg zu finden, die zu beruhigen. Und das spiegelt sich auch, finde ich, sehr schön in der Musik wieder. Es gibt diesen Teil, wo es ja so ganz chaotisch in so einer Kollektivimpro alle rumschreien sozusagen und dann gibt es einen kleinen Breakdown und danach ist es für einen Moment erstmal ruhig.
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0: Mit dem Debütalbum And All I Have to Give ist Dora Osterloh ein überraschender Aufschlag gelungen. Das vorzügliche Ensemble Phoenix Love agiert mit ihr auf Augenhöhe und gestaltet jeden Song sehr individuell. Die Texte der Bandleaderin haben eine ganz besondere Qualität. Sie geben keine schnellen Antworten, sondern lassen auch Raum für Fragen. Dora Osterloh sammelt hoffentlich schon die nächsten Ideen mit ihrem Smartphone.
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3: And All I Have to Give, das Debütalbum von Dora Osterloh und ihrer Combo Phoenix Love. Daraus hören wir jetzt noch den Titel Lay Your Head Down.

Lay Your Head Down von Dora Osterloh in SWR Kultur am Samstagnachmittag. Gleich nach den Nachrichten um 16 Uhr geht es weiter. Dann spreche ich unter anderem mit unserem Popmusikexperten Udo Dahmen über die Musikerin Käthe.

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1: Um 16 Uhr mit Jonathan Wiese. Der künftige Bundesgesundheitsminister Linnemann will weitere Reformen im Gesundheitsbereich. Eins seiner Ziele, die Zahl der Krankenkassen soll reduziert werden, das hat er Bild Online gesagt. Einzelheiten von Andreas Herrler.
2: Auch als CDU-Generalsekretär hatte sich Linnemann schon dafür ausgesprochen. Er hält 10 bis 20 Krankenkassen für ausreichend. Zurzeit gibt es 93 Krankenkassen in Deutschland. Linnemann argumentiert, viele Kassen bieten ähnliche Leistungen, erzeugen so aber hohe Verwaltungskosten. Kleinere Krankenkassen will Linnemann aussortieren, indem er eine Mindestanzahl von Mitgliedern vorschreibt, zum Beispiel 200.000. Linnemann übernimmt das Amt des Gesundheitsministers von Nina Warken, die Chefin des Kanzleramts wird.
1: Nach der Kabinettsumbildung von Bundeskanzler Merz gibt es wegen des Zeitplans verfassungsrechtliche Bedenken. Der frühere Chefjurist des Bundespräsidialamts Pieper sagte der Rheinischen Post, rechtlich sauber wäre es, wenn die neuen Minister erst dann ihre Ämter übernehmen, wenn sie vereidigt seien. Dafür wäre aber eine Sondersitzung des Bundestags nötig, die die Bundesregierung ablehnt. Sie plant, dass die neuen Amtsinhaber ihre Arbeit sofort nach der Ernennung durch Bundespräsident Steinmeier aufnehmen. Hunderttausende Menschen sind am Christopher Street Day für gleiche Rechte und Toleranz auf die Straße gegangen. In Berlin war die bunte Parade auch mit politischen Forderungen verbunden, darunter mehr Sicherheit für queere Menschen und mehr Vielfalt in der Bildung. Am Brandenburger Tor gibt es gerade ein großes Showprogramm auf 8 Bühnen. In Mainz zählten Polizei und Veranstalter rund 10.000 Mitwirkende und Besucher. In Stuttgart kamen ähnlich viele Menschen, um entweder bei der Parade mitzumachen oder sie anzuschauen. Nach wochenlangen Protesten, vor allem junger Menschen in Indien, ist der Bildungsminister Dharmendra Pradhan zurückgetreten. Anlass für die Proteste waren durchgestochene Prüfungsfragen für das Medizinstudium, was Konsequenzen für Millionen junge Menschen hatte. Letztlich ging es aber auch um Arbeitsplatzmangel und Korruption. Die Protestbewegung hat sich den Namen Kakerlakenpartei gegeben. Der Grund? Ein Richter hatte arbeitslose Jugendliche als Kakerlaken bezeichnet. Die UNESCO hat auf ihrer Tagung in Südkorea 11 neue Stätten in die Liste des Kultur- und Naturerbes der Menschheit aufgenommen. Darunter sind ein buddhistisches Kloster im Süden Thailands und Felsmoscheen in Kasachstan. Zum Naturerbe erklärt wurden unter anderem ein Wildtierschutzgebiet in den USA, Knochenfischfossilien in Dänemark sowie eine seltene Süßwasserlandschaft in den Vereinigten Arabischen Emiraten. Das Internationale Olympische Komitee will sich nicht mit der Beschwerde einer britischen Menschenrechtsorganisation über FIFA-Präsident Infantino befassen. Man sei dafür nicht zuständig, teilte ein IOC-Sprecher mit. Die Menschenrechtsorganisation Fair Square wirft Infantino vor, in 5 Fällen gegen die IOC-Regeln zur politischen Neutralität verstoßen zu haben. Einer der Fälle ist die aufgehobene Rotsperre eines US-Fußballers bei der WM. Der Spieler durfte antreten, nachdem US-Präsident Trump und FIFA-Chef Infantino miteinander telefoniert hatten. SWR Nachrichten, Redaktion Christiane Renier. Das Wetter in Baden-Württemberg und Rheinland-Pfalz. Am Abend ist es meist freundlich, im Süden Baden-Württembergs vereinzelt gewittrige Schauer, in der Nacht milder als zuletzt, Tiefstwerte 18 bis 12 Grad. Morgen Sonne und einzelne Schauer, böig auffrischender Westwind bei maximal 22 bis 31 Grad, 16.04 Uhr.
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3: Mit Mareike Gries, hallo, mit Popmusikexperte Udo Dahmen spreche ich gleich über die deutsche Singer-Songwriterin Käthe. Außerdem empfehlen wir Ihnen bis 17 Uhr eine Ausstellung in St. Gallen zu spezieller Modefotografie, ein herausragendes Hörbuch und den neuesten Film von Regiestar Park Chan-wook, den es jetzt als Video on Demand gibt.
4: Ich bin ein guter Mensch. Arbeitslos bin ich nicht geworden, weil ich es wollte.
3: No Other Choice. Mehr zu dem Film um kurz nach 16:30. Zuerst aber Andrew Bird aus Chicago. Der hat Geige studiert, sich dann aber in Richtung Folk und Pop orientiert. Die Geige ist aber immer noch dabei. Meistens geht Andrew Bird recht unkonventionell mit ihr um, spielt sie gelegentlich wie eine Gitarre, zupft die Saiten und begleitet seinen Gesang damit auch selbst. So auch in Make a Picture.

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In unserer Reihe Erklär mir Pop geht es heute um Käthe. Käthe wurde als Katharina Sieland 1982 in der DDR geboren. Kurz nach der Wende kam sie mit ihrer Familie nach Ahlen in Baden-Württemberg. Und heute schreibt und singt sie Titel wie Glaub mir, Honey.

0: Glaub mir, Honey von Liedermacherin Käthe. Ein Titel, über den sich zu reden lohnt, sagt Popmusikexperte Udo Dahmen. Hallo, Herr Dahmen.
1: Ja, ich grüße Sie, Frau Gries.
0: Herr Dahmen, das Tolle an Erklär mir Pop ist ja unter anderem, dass Sie eben auch immer mal wieder Künstler und Künstlerinnen vorstellen, die nicht zum ganz großen Who is Who des Pop-Business zählen. Käthe ist auch eher ein Geheimtipp, oder?
1: Ja, nach wie vor, aber man hört es an der großen Stimme, also wenn man den Song hört, dass sie auf alle Fälle zu denen gehört, die man sich unbedingt mal live angucken muss. Ich finde, dass ihre Live-Performances so energetisch sind, so spannend auch, dass man sich kaum losreißen kann. Und das habe ich halt mehrmals erlebt. Ich kenne sie auch aus ihrer Zeit, in der sie in Mannheim gelebt hat und habe das da schon sehen können, habt sie auch dann in die Pop Academy eingeladen. Und immer wieder strahlt sie einfach so eine große Energie und Lebensfreude aus und gleichzeitig aber auch so eine gewisse Schnodderigkeit, die wir ja auch in dem Titel, auch im Text wahrnehmen können.
0: Hebt sie das auch hervor aus der doch inzwischen recht breiten Masse der deutschen Singer-Songwriter?
1: Na, auf alle Fälle, also da mischen sich autobiografische Dinge mit so Rollen, die sie einnimmt, aber Rollen einer starken Frau, die sich auch wie hier in dem Text nicht unterkriegen lässt, auf der einen Seite, und auf der anderen Seite aber auch eine ganz große Sensibilität in dem, was sie da ausstrahlt und was zwischen den Zeilen eben so stattfindet, auch in den Texten, auch in diesem Song hier. So, du kannst mich nicht kaufen, du kannst mich aber haben, haben, haben. Das sagt sie dann gleich dreimal und stellt damit nach meiner Meinung in Frage, dass jemand besitzen zu können eigentlich nicht möglich ist. Das passiert bei ihr alles so en passant und das finde ich sehr, sehr spannend.
0: Das lohnt sich doch, da jetzt nochmal reinzuhören.

0: Glaub mir, Honey, ein Titel vom Album Vagabund von Sängerin Käthe. Text und Musik haben bei ihr gleich viel Gewicht, bin ich der Meinung.
1: Ja, das ist auf alle Fälle so. Also ihre Musik wird, also auf dem Album, das gibt sehr viele Facetten, aber auf dem Album eben ganz klar aus so einer soulig R&B-seitigen Tradition gespeist. Aber die Texte, wie gesagt, auch mit autobiografischem Hintergrund, sind wirklich gleichermaßen wichtig. Und da sehe ich sie in einer Reihe mit vielen anderen. Denken wir an Ulla Meinecke vor vielen Jahren, die eher dann doch über den Inhalt kommen und sich damit auch ganz klar identifizieren.
0: Ich habe gesehen, dass zwischen dem Album Vagabund, wo auch der Titel Glaub mir, Honey drauf veröffentlicht wurde, und dem Nachfolgealbum Chill Out Punk 7 Jahre lagen. 2022 ist dann Chill Out Punk erschienen. Warum diese lange Pause?
1: Ja, das hat sicher damit zu tun, dass sie zwischendurch Nachwuchs bekommen hat, sich aufs Land zurückgezogen hatte, um eben auch eine Auszeit zu nehmen und, glaube ich, auch in einer gewissen Zeit gewisse Fragezeichen hatte, wie weit sie sich auf die Szenerie weiterhin einlassen möchte und wie das stattfinden kann. Wir haben auch vor Jahren mal darüber gesprochen und sie hat sich aber dann entschieden, ich gehe weiter und ich mache das weiter. Und es wäre ein echter Verlust gewesen, nach meiner Meinung, sie nicht mehr live hören zu können. Zumal nicht nur ich das glaube, sondern sie ja bereits 2012 mit dem Musikautorenpreis der GEMA und dem Fred J-Preis 2013 ausgezeichnet wurde. Also viele Menschen haben eben nicht nur an die Musik, sondern auch an die Texte geglaubt.
0: Sie haben eben schon erzählt, Käthe hat auch einige Zeit in Mannheim gelebt. Sie ist aber keine Absolventin der Mannheimer Popakademie, an der Sie lange gelehrt haben, Udo Dahm. Sie hat aber in Hamburg einen sogenannten Popkurs absolviert. Was verbirgt sich dahinter?
1: Ja, da war ich auch der Sprecher und Leiter des Bereiches, bevor ich nach Mannheim kam. Der Kontaktstudiengang Popularmusik ist der Langtitel, kurz Popkurs genannt, ist 1982 gegründet und besteht bis zum heutigen Tage und schafft in 2x3 Wochen im Jahr den jungen Musikerinnen und Musikern eine Plattform zu bieten, auf der sie sich sehr gut ausprobieren können, auf der unterschiedlichste Dinge gelehrt werden, bei dem aber vor allen Dingen die Bandarbeit und das Arbeiten in unterschiedlichsten Ensemblezusammenhängen im Vordergrund steht. Und da war Käthe dabei. Ja, sie hat in Mannheim gelebt, im Umfeld der Pop Academy. Das trifft auch viele andere Musiker auch zu. Da hat sich eben so ein Nukleus

0: Möglichkeit, nur nach eigenem Gusto und in eigener Richtung seine Musik zu produzieren, weil natürlich dann auch die Verantwortung für alles, was die Musik, aber auch was das darüber hinausgehende anbetrifft, bei der Künstlerin liegt. Meistens ist es so, dass man mit Vertriebsdeals dann versucht, also doch ein größeres Publikum zu bekommen. Oder wie das heute ja dann der Fall ist, dass diese Dinge dann auch über Spotify zum Beispiel, aber auch die anderen digitalen Plattformen gestreamt werden können.
1: Die Sängerin Käthe und ihr Titel Glaub mir, Honey, eine Empfehlung vom SWR-Kultur-Popmusikexperten Udo Dahmann. Herzlichen Dank.
0: Ich bedanke mich auch.
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1: Die Autorin Clara Leinemann hat sich für ihr Romandebüt keinen einfachen Stoff ausgesucht, denn ihre Hauptfigur, die Mathematikstudentin Charlie, ist gewalttätig. Und ja, Gewalt in Beziehungen, die trifft nach wie vor überwiegend Frauen. Rund 80% der Opfer sind weiblich. Aber was passiert, wenn Frauen selbst gewalttätig werden? Dieser Frage geht Clara Leinemann in ihrem Roman Gelbe Monster nach. Dafür wurde sie mit dem Lit Cologne Debütpreis ausgezeichnet. Das Hörbuch liest Lisa Hirdiner.
2: »Es tut mir so leid«, flüstert sie sich im Spiegel zu, während sie die Blutergüsse in ihrem Gesicht, ein lila-blaues Universum, mit der unverletzten Hand langsam abdeckt. Sie sieht sich in die Augen.

0: das rechte noch leicht geschwollen. Sie wirkt dadurch dümmer als gewöhnlich. »Ich kann nicht«, flüstert sie. »Es tut mir einfach so leid.«
1: Charlie, eine junge Mathematikdoktorandin, durchlebt eine Krise. Ihr Freund Valentin hat Schluss gemacht, diesmal wirklich. Ihre Wohnung ist zertrümmert und ihre Hand gebrochen. Unterschlupf findet Charlie bei ihrer besten Freundin Ella, doch unter einer Bedingung. Charlie muss an einem Antiaggressionsprogramm teilnehmen, einer Selbsthilfegruppe für gewalttätige Frauen. Charlie will nicht mit diesen vermeintlichen Schwerverbrecherinnen, die bestimmt alle ihre Angehörigen halb totgeschlagen haben, in einen Topf geworfen werden. Charlie hatte sich doch nur verliebt. Ist das etwa eine Straftat? Zwischen Charlie und Valentin war alles perfekt gewesen. Valentin war ihr Traummann, der Hauptgewinn. Durch ihn fühlte Charlie sich schön wie ein besserer Mensch, bis die Fassade anfängt zu bröckeln.
0: Sie schrieb ihm: Ist das dein Scheiß Ernst? Am Telefon? Willst du, dass ich mich umbringe? Ist dein Ziel einfach, mir so weh zu tun, dass ich nicht mehr kann? Du bist nämlich nah dran. Sorry. Ich weiß, das war zu viel. Bitte geh ran. Boah, fick dich einfach, okay? Ich brauche dich nicht. Ich hab dir in der Umkleide eingeblasen, Mann. Du hast mich nicht verdient.
1: In Rückblenden erfahren wir Stück für Stück, was geschehen ist. Die Erzählung springt hin und her zwischen dem Beginn der Beziehung, ihrem langsamen Zerfall und Charlies Leben danach. Ein Leben mit den Folgen ihrer eigenen Gewalt. Charlie hasst sich selbst und am liebsten wäre sie eine andere, genau genommen jede andere junge Frau, die ihr im Laufe der Geschichte begegnet. Denn ihr eigener Wert hängt für Charlie vollkommen davon ab, ob sie von einem Mann geliebt wird oder nicht. Sie versucht glatt und makellos zu sein, eine begehrenswerte Frau, eine coole Freundin und scheitert immer wieder an diesen unerreichbaren Idealen des Frauseins in einer patriarchalen Gesellschaft.
0: Sie hielt sein Handgelenk fest im Griff und dann presste sie zwischen den Zähnen hervor: Du kannst mich hier nicht so stehen lassen! Ihr traten Tränen in die Augen. Die Täuschung war aufgehoben. Jetzt wusste er, wie sie wirklich war. Dass sie unsicher war und Bedürfnisse hatte. Und sie schämte sich noch im selben Moment. Er sah sie entgeistert, fast angewidert an. »Bitte«, sagte sie. Aber er entwand sich ihrem Griff und ging weiter, was so weh tat, dass sie ihm zeigen musste, wie sich das anfühlte. Er musste es wissen. Also setzte sie ihm nach, riss ihn an der Schulter herum und gab ihm eine Ohrfeige.
1: Eine gewalttätige Frau, ein Mann als Opfer. In Gelbe Monster richtet Clara Leinemann den Blick auf eine Perspektive, die selten im Mittelpunkt steht. Charlie ist dabei keine klassische Identifikationsfigur, man fühlt sich ihr nicht unbedingt nahe. Und trotzdem, mit der Zeit beginnt man sie zu verstehen, ihre Wünsche und Ängste, die sich in ihrer Wut ausdrücken. Man spürt, wie sehr sie sich selbst im Weg steht. Das ist oft frustrierend. Charlie schafft es nicht, aus ihrem Gedankenkarussell auszubrechen, trifft immer wieder die falschen Entscheidungen. Man möchte sie wachrütteln und bleibt trotzdem dran, um zu erfahren, ob sie es schafft, aus dieser Spirale aus Wut, Scham und Schmerz auszubrechen. Lisa Hirdina spricht Charlies innere Zerrissenheit mit einer gepressten Ruhe, aus der immer wieder Momente des Kontrollverlusts hervorbrechen. Stimmfarbe, Tempo und Betonung passen zu der jungen Charlie, die oft in Sekundenschnelle eine Bandbreite an Emotionen durchlebt. Der Hörfluss wird nur durch die nicht gekennzeichneten Zeitsprünge in der Geschichte unterbrochen. Das fordert besondere Aufmerksamkeit beim Zuhören. Vielleicht schafft Charlie es ja, sich am Ende der Verantwortung zu stellen. Mit Hilfe ihrer besten Freundin Ella und den Frauen aus der Selbsthilfegruppe.
0: Irma deutet in die Runde auf jede einzelne Teilnehmerin. Wir alle, sagt sie inbrünstig, sind feministische Rachegöttinnen. Und wir können auch ein bisschen stolz drauf sein. Noch werden wir als Verbrecherinnen gesehen. Aber wenn das Matriarchat erreicht ist, werden wir wie Königin behandelt. Charlie stellt sich vor, wie sie alle im gelben Lederkostüm von Uma Thurman aus Kill Bill im Seminarraum sitzen, bis an die Zähne bewaffnet und ihnen erklärt wird, was eine Wutskala ist.
1: Clara Leinemanns Gelbe Monster, gelesen von Lisa Hirdina, ist ein aufrüttelndes Hörbuch. Es geht um Selbsthass, weibliche Wut und toxische Beziehungen. Eine moderne Perspektive auf Themen, über die zu selten gesprochen wird.
2: sagt Elena Ferreira über die Hörbuchfassung des Romans Gelbe Monster von Clara Leinemann. Wut in einer Beziehung oder gerade zum Ende einer Beziehung, das ist weit verbreitet. Auch Sängerin Laura Fierce hat das erlebt und einen sehr gesunden Umgang damit gefunden. Sie verarbeitet musikalisch die Trennung von ihrem Mann, mit dem sie fast 20 Jahre lang zusammen war und der als Produzent fast alle ihre Alben mit aufgenommen hat. Eukalyptus heißt das Stück, weil sie ihre Gefühle nach der plötzlichen Trennung mit einem Phänomen bei Eukalyptusbäumen vergleicht. Die können nämlich ganz ohne Vorwarnung ihre Äste abwerfen.

0: 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Mehr als 120 Jahre Mode, Fotografie und Sozialgeschichte, das verbindet jetzt eine Ausstellung im Textilmuseum St. Gallen. Denn die Region in und um St. Gallen war lange eins der weltweit wichtigsten und größten Herstellungsgebiete von Stickereien. Teilweise war die St. Galler Stickerei sogar das größte Exportgut der Schweiz. Von all dem erzählt jetzt die Schau Mise en Scène, in Szene gesetzt, im Zentrum Modefotografien von der Belle Époque bis zum Anfang des 21. Jahrhunderts. Barbara Paul berichtet.
1: In den 1950er Jahren konnten Hüte wie Lampenschirme oder überdimensionale Eierwärmer aussehen, zumindest in der Pariser Haute Couture. Mit vornehmem Blick präsentierten junge Damen diese sonderbaren Kopfbedeckungen. Tom Kublin, nach dem Zweiten Weltkrieg einer der gefragtesten Modefotografen, setzte die frisch in den Ateliers gefertigten Kreationen gekonnt in Szene. Dass diese Hüte mit St. Galler Stickereien verziert waren, sagt viel über die Verbindung der Ostschweizer Textilindustrie in die Modezentren der Welt. Hüte mit Stickereien zu verschönern waren allerdings nicht gerade die beliebtesten Tätigkeiten. Kuratorin Silvia Groß erklärt, warum.
2: Es war immer bei den Schweizer Produzenten nicht so beliebt, wenn die Haute Couturiers ihre Stickereien für Hüte nahmen, weil die Menge sehr klein ist, die man dafür gebraucht hat. Sie hätten es natürlich immer lieber gesehen, möglichst viel Kleid. Und da hat sie natürlich gerade der New Look von Dior, der eben diese enge Taille und dann diese weiten Röcke, da hat man natürlich größere Mengen gebraucht.
1: Modedesigner Christian Dior erfand den New Look nach dem Zweiten Weltkrieg. Ein besonders eleganter Look, schmale Taille und ein mindestens wadenlanger Rock aus sehr viel Stoff. Auch andere Modedesigner übernahmen diesen Stil. Der Schweizer Textilbranche brachte das viele Aufträge, denn Stoffe mit luxuriösen Stickereien waren dafür gefragt. Auf Fotoserien für internationale Magazine sieht man Models in opulent wallenden Roben mit Stickereien made in Switzerland. 1972 beauftragten zwei konkurrierende Textilunternehmen aus St. Gallen gemeinsam Helmut Newton als Modefotografen. Ihre Produkte landeten so optimal platziert in der Vogue Paris.
2: Und die hatten dann einfach ganzseitige Anzeigen geschaltet. Und es war eben so, dass wenn man mit sehr bekannten Fotografen zusammenarbeitete, kriegte man automatisch auch in diesen Modezeitschriften gute Plätze. Und wenn man mit No-Names arbeitet, dann wurde es halt irgendwo untergebracht.
1: Heute sorgen bei Modeschauen Influencerinnen und Influencer dafür, dass die neuesten Trends vom Laufsteg in Echtzeit direkt im Netz landen. Zu Zeiten von Haute Couture war es verboten, bei Modeschauen zu fotografieren. Deshalb organisierte die Schweizer Textilindustrie eigene Fotoshootings. Während tagsüber die Designer ihre Kreationen einem erlesenen Publikum präsentierten, fanden diese Shootings nachts statt. Etablierte Modefotografen schreckten diese Umstände aber nicht ab.
2: Die hatten einfach diese eine Nacht, denn diese eine Nacht konnten sie sich das ausleihen und am nächsten Morgen um 6 musste es wieder am Modehaus sein. Und da musste sehr improvisiert werden. Also da gibt es dann einfach auch Aufnahmen, da wurden dann die Models liegen gezeigt, weil die Kleider so schlecht passten, dass die hinten nicht zugingen. Da musste man die halt hinlegen. Sehen auch teilweise dann immer etwas müde aus, die Models. Hier wissen wir eigentlich auch nicht, ist es Pause oder ist es wirklich auch eine Fotografie? Es war halt 70er Jahre, da rauchte die Frau.
1: Internationale Modefotografien erzählen Schweizer Textilgeschichte von der Belle Époque bis zum Ende des 20. Jahrhunderts. Sogenannte Rennbahnfotos, 1910 bei Paris entstanden, zeigen repräsentative Damen in ausgefallenen Kleidern mit St. Galler Stickereien. In den 1930er Jahren präsentiert sich die Frau sportlich und selbstbewusst im Badeanzug, der aus Schweizer Textil hergestellt ist. Auch Flower Power und andere gesellschaftliche Umbrüche werden mit St. Galler Stickereien verhandelt. Schnell wird aber klar, es geht hier um die Vermarktung exklusiver Mode, die sich nur wenige Frauen leisten konnten. Und es geht um Mode für Frauen von Männern, betont Silvia Groß nach ihrer gründlichen Recherche in diversen Archiven.
2: Wir haben nicht vergessen zu gendern, wenn Sie hier Fotografen lesen. Es gab keine Fotografin. Und auch die Produzenten und die Haute Couturiers waren alles Männer. Es ist also wirklich der Blick auf die Frau durchs Männerauge, aber dann eigentlich für die Frau als Konsumentin des Bildes gemacht. Also dass eben dieses Ideal auch erzielt wurde.
1: Ob sich diese künstlichen Frauenideale verändert haben, seitdem es mehr Designerinnen und Modefotografinnen gibt, wäre noch ein spannendes Kapitel. Vielleicht ja ein Thema für eine nächste Sonderschau im Textilmuseum St. Gallen.
0: Aber erstmal läuft die aktuelle Ausstellung Mise en Scène noch bis Ende Februar im Textilmuseum St. Gallen. Den neuseeländischen Musiker Jordan Rakai hören wir jetzt in SWR Kultur am Samstagnachmittag. Der hat sich für sein aktuelles Album eine strikte Regel gegeben. Immer nur ein Tag im Studio. Mehr Zeit gab es nicht für jedes einzelne Stück. Aber das hat auch gereicht, wie wir jetzt hören in Easy to Love.

0: 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Der südkoreanische Regisseur Park Chan-wook ist für ungewöhnliche Geschichten bekannt, zum Beispiel bei seiner ikonischen Rache-Trilogie. Weltberühmt gemacht haben ihn seine visuell opulente Bildsprache, komplexe Handlungen und oft rabenschwarzer Humor. So auch in seinem neuesten Film in No Other Choice erzählt er von einem arbeitslosen Hobbygärtner, der alles tut, um seine Familie zu schützen und dabei immer weiter in dunkle Abgründe gerät. Anfang des Jahres lief der Film nur in einigen ausgewählten Kinos, jetzt ist er als Stream erhältlich. Lars Meyer stellt den Film vor.
1: So sieht wohl das perfekte Leben aus. Zumindest für Man Su, erfolgreicher Manager, Familienvater. Durch harte Arbeit hat er es geschafft, das Haus, in dem er geboren wurde, zurückzukaufen. Dort steht er nun im Garten am Grill in der Sommerhitze und lächelt seine Frau an.
2: Weißt du, was für ein Gefühl das ist? Ich habe alles.
1: Noch weiß er nicht, dass der Aal, den sein Arbeitgeber ihm zum Grillen geschickt hat, keine Prämie ist, sondern ein böses Omen. Er wird entlassen. Die Papierproduktion in Südkorea stellt auf KI-Betrieb um. Nur noch wenige werden gebraucht. Die anderen hocken bald beim Selbstwerttraining im Kreis und klopfen sich rhythmisch auf die Stirn, bis sie die Worte der Coachin verinnerlicht haben.
3: Ich bin ein guter Mensch. Arbeitslos bin ich nicht geworden, weil ich es wollte.
1: Es geht ums Überleben. Regisseur Park Chan-wook zeigt in seiner schwarzen Komödie No Other Choice einen gnadenlosen Arbeitsmarkt, in dem du dich behauptest oder absteigst. Das droht auch Man Su nach einigen Monaten ergebnisloser Jobsuche, bei der er sich permanent erniedrigen muss. Seine Frau Miri zieht schließlich die Konsequenzen.
4: Wir dürfen uns nichts mehr vormachen. Von heute an sind wir im Krisenmodus. Alles auf dieser Liste wird gestrichen, bis Papa eine neue Stelle gefunden hat.
1: Zweitwagen, Tennis, Grillfleisch, Netflix, alles weg.
4: Und dann unser Haus.
2: Hä? Hä?
1: Bei allem, was heilig ist, aber das geht für Man Su zu weit. Es gibt noch einen letzten passenden Job in der Fabrik und wenige Konkurrenten mit mehr Erfahrung. Und die müssen weg.
2: Ich hab keine Wahl.
1: Wie wird aus einem loyalen Angestellten ein kaltblütiger Mörder? In No Other Choice passiert das auf verschlungenen und abstrusen Wegen. Mit großer Freude und Raffinesse legt Chan-wook seinem Antihelden dabei äußere und innere Fallstricke. Einmal wird er beim Spionieren von einer Schlange gebissen und die ahnungslose Ehefrau seines Opfers saugt ihm das Gift aus der Wunde. Die zu mordenden Männer sind Leute wie er. Sie leben in modernen Villen am Stadtrand, trinken und lassen sich gehen. Jeder Mord erzählt auch ein Lebensdrama. Ein Mord, etwa bei aufgedrehter Schlagermusik, zu der sich Täter und Opfer verzweifelt anschreien. Solche dramatischen und entsetzlich komischen Szenen bleiben unvergesslich. Pikant wird der Film auch durch die ungewöhnlichen Methoden, die der passionierte Hobbygärtner findet, um seine Opfer zu beseitigen. No Other Choice erinnert in seiner satirischen Zuspitzung an den Oscar-prämierten Parasite von Bong Joon-ho. Auch dort geht es um den Erhalt der Familie. Doch der Hitchcock-Fan Chan-wook verwendet mehr Thriller-Elemente und legt Wert auf optische Brillanz. Wie in seinem Film Noir »Frau im Nebel« bespielt er die wilden Küstenstraßen und die herbstlichen Wälder am Rande der Stadt. Eine einzige Farbexplosion. All die Schönheit fließt auch in sein Thema ein.
2: Dieses Haus. Ich habe hart gearbeitet, um es zurückzukaufen. Mit meinen eigenen Händen habe ich die alte Scheune abgerissen, das Gewächshaus gebaut, die Schaukel aufgehängt. Jede Ecke dieses Hauses.
4: Liebling.
1: Und nun sollen die alten Träume geplatzt sein? No Other Choice will nicht etwa zeigen, wo die Grenzen der Bürgerlichkeit brüchig werden und die Bestie zum Vorschein kommt, wie in einem Film von Claude Chabrol. Nein, es geht um die Frage, was wollen wir bewahren um jeden Preis? Und sind wir bereit, uns dafür selbst aufzugeben? Eine Frage, die gut in unser konservatives Zeitalter passt.
0: No Other Choice. Den Film gibt es zum digitalen Download bei verschiedenen Anbietern. Eine Mischung aus elektronischen Klängen mit akustischer Gitarre und Elementen aus Chanson, Jazz oder sogar psychedelischem Rock hören wir jetzt von Sophia Kennedy. Sie hat mal gesagt, ihr seid das Chaos wichtig und die Frage danach, wie sie Welten und Zeiten, die vermeintlich nicht zusammengehören, eben doch zusammenbekommt. Where are we heading to? Wohin gehen wir eigentlich? Fragt sie jetzt im Song Rodeo in SWR Kultur am Samstagnachmittag.

0: 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Susan Sontag war eine der wichtigsten US-amerikanischen Publizistinnen und Kulturkritikerinnen. 2004 ist sie verstorben, aber ihre Sichtweisen und Positionen, die fließen bis heute ein in die Debattenkultur, nicht nur der USA, sondern weltweit. Das liegt vermutlich auch daran, dass Susan Sontag auch komplexe Themen zuspitzen konnte, ohne zu vereinfachen. Als ihr bekanntester Aufsatz gilt Anmerkungen zu Camp. Und Camp ist heute auch unser Wort der Woche, ausgesucht von Sandra Richter, Direktorin des Deutschen Literaturarchivs in Marbach. Hallo.
1: Guten Tag.
0: Frau Richter, Sie haben uns als Wort der Woche ganz explizit das Camp von Susan Sontag mitgebracht, nicht das Sommercamp oder den Campingplatz. Für alle Sonntag-Neulinge, worum geht es in Anmerkungen zu Camp?
1: Camp ist was ganz Besonderes. Camp, mit Camp kann man sich unendlich hervorheben. Also denken wir jetzt nicht an Zelte oder dergleichen, sondern denken wir an ungewöhnlichen Stil, an Übertreibungen, an Drag Queens, an Oscar Wilde, an alles, was uns ästhetisch in einer Weise überwältigt, dass es uns zugleich in Frage stellt. An Ironie, an Merkwürdigkeiten, dann ist etwas Camp.
0: Also es steckt sehr viel drin. Anmerkungen zu Camp entstand in den 1960er Jahren und der Begriff, der wurde damals zu so einem regelrechten Modewort. In welchem Zusammenhang wurde Camp damals benutzt? War das ein Wort, was auch alltagssprachlich verwendet wurde? So wie, ah, das sieht aber Camp aus? Oder wie kann man sich das vorstellen?
1: Bald danach wurde der Begriff auch tatsächlich alltagssprachlich verwendet und Susan Sontag hat ihn in die Öffentlichkeit mit hineingestoßen durch ihren Essay in der Partisan Review, der zu ihren wirklich berühmtesten gehört. Sie konnte aufbauen auf einer sich entwickelnden schwulen Bewegung, die sich fragte, wie sie denn auftreten will. Und dieser Begriff Camp hat immer auch eine Tendenz in diese Richtung, an etwas, was etwas schräg ist, was etwas merkwürdig ist, was aus der Reihe fällt und was vor allem sich in außergewöhnlicher Weise ausdrücken will. Sie sagt, Camp ist nur das, was in kleinen Kreisen gelingen kann. Camp ist nichts für die Massen. Camp ist etwas, womit man sich grundsätzlich absondert und zum Besonderen auch erklärt regelrecht. Also etwas, was einerseits mit Massenkultur spielt und sich andererseits dem aber auch gerade entzieht.
0: Sie haben gerade schon die Drag Queens erwähnt, die schwule Szene. Ich habe gelesen, dass Camp ja gerade für die queere Szene, die sich ja in den 60er Jahren, also zur Entstehungszeit des Buches, so ganz langsam erstmal emanzipiert hat und auch zu einem gewissen Selbstbewusstsein gefunden hat, dass es für diese Szene so ein wichtiger Begriff war. Warum hat sie da einfach ein Wort gefunden, das der queeren Szene vorher fehlte?
1: Vielleicht hat sie damit etwas ausgedrückt, was tatsächlich diese queere Szene unter sich versammeln konnte. Sie meinte nämlich in ihrer 56. Anmerkung zu Camp, es sind insgesamt 58, dass Camp eine Art Liebe ist. Und damit adressiert sie natürlich genau das Thema. Eine Liebe, die etwas Besonderes sein will und die aus der Reihe fällt. Ein ganz besonderes und zartes Gefühl, das man erstmal erkennen muss und das man beschreiben muss. Und offenbar war es genau das, was die Bewegung damals ansprach.
0: Ich erinnere mich, dass zu Zeiten der Popliteratur Camp wieder auftauchte. Also an der Uni Bonn, da gab es zum Beispiel eine Vorlesung mit dem Titel Adieu Tristesse, wie viel Camp steckt in Pop. Seitdem aber, also seit so rund 20 Jahren, ist mir Camp nicht mehr untergekommen. Wie war das bei Ihnen? Ist Ihnen der Begriff zuletzt noch begegnet?
1: Mir ist der Begriff länger auch nicht begegnet. Deshalb dachte ich, ach, mal wieder drüber nachdenken wäre vielleicht gut. Vielleicht sind unsere Zeiten aber auch zu ernst für Camp und Camp ist gerade nicht so sehr en vogue. Es ist natürlich, gibt natürlich auch gewisse Attacken gegen die LGBTQ-Community und dergleichen. Deshalb ist vielleicht interessant, doch auch daran zu erinnern, wie interessant diese Dinge sind, die sie diese Community einmal hervorgebracht hat. Also Susan Sontag sagt eben, Camp, das ist Stil, das ist was, was aus der Reihe fällt, was ganz ästhetisch ist, was nicht moralistisch ist oder dergleichen, sondern es ist einfach eine besondere Art von ja, Spiel, Lust und auch Unseriosität. Damit können wir zurzeit nicht viel anfangen, aber wir brauchen es doch immer wieder, um nicht gänzlich in Tristesse zu fallen.
0: Aber es klingt auch so ein klein bisschen oberflächlich, muss man sagen.
1: Mit gutem Grund, sagte Sonntag auch selbst, sie hat sich immer wieder an Camp gestoßen. Also einerseits fasziniert es sie, auch diese schöne Oberflächlichkeit der Tiffany-Lampen und des Jugendstil, des Art Deco. Sie gibt dann viele Beispiele. Man fragt sich oft, ach so, wieso ist das jetzt Camp und das ist Camp und das ist nicht Camp? Das ist natürlich auch ein Spiel, also etwas zu Camp zu nennen, was dann eigentlich doch nicht runterfallen soll. Und dieses Spiel ist schon Teil der Sache selbst. Aber sie sagt auch gleichzeitig, daran liegt auch eine Schwierigkeit in diesem Camp, dass eben der Ernst gar nicht gewollt ist, sondern dass sich Camp dem immer wieder entzieht.
0: Sandra Richter, sehnen Sie sich auch gerade jetzt, Stichwort zweite Amtszeit Donald Trump, nach einer Stimme wie der von Susan Sonntag, um dieses Weltgeschehen in passende Worte zu fassen, um da so einen sprachlichen Anker zu haben irgendwie?
1: Ich bin froh über jede Stimme, die sich sprachlich subtil äußert und die Dinge auf den Punkt bringt und Dinge befragt, die in Schlagworten heute allzu sehr und allzu gern herumgereicht werden. Und das betrifft Trump, das betrifft auch seine Gegner, aber natürlich die Frage, große, große Frage, was hält uns eigentlich zusammen und in welcher Sprache verständigen wir uns? Social Media ist in der Hinsicht wirklich tödlich. Es wirkt alles viel zu einfach, als könnten wir ja die Welt lösen, indem wir schlichte Sätze und Slogans herumposaunen. Das kann es nicht sein. Insofern, ja, ich wäre sehr froh, wenn es Susan Sonntags aller Art gäbe, die uns aufmerksam machten auf das, was schon sprachlich schief läuft zwischen uns.
0: Sagt Sandra Richter über die Autorin Susan Sonntag und ihre Erben im Geiste. Sie hat den Begriff Camp geprägt, heute unser Wort der Woche. Vielen Dank.
1: Danke Ihnen.
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3 Stunden voller Kultur und Lebensart gehen zu Ende in SWR Kultur am Samstagnachmittag. Schön, dass Sie dabei waren. Redaktion der Sendung hatte Susanne Böhme, Tristan Reiling war für die Musik verantwortlich und Karin Segelbacher für die Sendetechnik. Vielen Dank. Nach den Nachrichten können Sie das SWR Kulturgespräch hören. Heute mit der Künstlerin Anne Duque-Jordan. Fürs Zuhören bedankt sich Mareike Gries.

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1: Um 17 Uhr mit Jonathan Wiese. Die Hängepartie um die Zukunft des CDU-Politikers Patrick Schnieder als Bundesverkehrsminister stößt auf Kritik. Vor allem in Rheinland-Pfalz, dem Herkunftsbundesland Schnieders. Gerhard Kaut, Vorsitzender von Schnieders CDU-Gemeindeverband Arzfeld, spricht im Tagesspiegel von schlechtem Stil. Von der christlich-demokratischen Arbeitnehmerschaft CDA heißt es, die Abberufung von Verkehrsminister Schnieder erwecke den Eindruck von Willkür. Bundeskanzler Merz hat im Zuge seiner Kabinettsumbildung vor, Schnieder zu entlassen, das bisher aber nicht bestätigt. Der künftige Bundesgesundheitsminister Linnemann will weitere Reformen im Gesundheitsbereich. Eins seiner Ziele, die Zahl der Krankenkassen soll reduziert werden, das hat er Bild Online gesagt. Einzelheiten von Andreas Herrler.
2: Auch als CDU-Generalsekretär hatte sich Linnemann schon dafür ausgesprochen. Er hält 10 bis 20 Krankenkassen für ausreichend. Zurzeit gibt es 93 Krankenkassen in Deutschland. Linnemann argumentiert, viele Kassen bieten ähnliche Leistungen, erzeugen so aber hohe Verwaltungskosten. Kleinere Krankenkassen will Linnemann aussortieren, indem er eine Mindestanzahl von Mitgliedern vorschreibt, zum Beispiel 200.000. Linnemann übernimmt das Amt des Gesundheitsministers von Nina Warken, die Chefin des Kanzleramts wird.
1: Deutsche Sicherheitsbehörden registrieren immer mehr Gründungen sogenannter Active Clubs. Darüber berichtet die Süddeutsche Zeitung mit Verweis auf Informationen des Verfassungsschutzes. Active Clubs sind demnach Kampfsportgruppen, in denen vor allem junge Männer für die rechtsextreme Szene angeworben und gewaltbereit gemacht werden. Verfassungsschützer gehen davon aus, dass eine rechtsextremistische Partei diese Gründungen systematisch betreibt. Hunderttausende Menschen sind am Christopher Street Day für gleiche Rechte und Toleranz auf die Straße gegangen. Die größte Parade fand in Berlin statt. Von dort berichtet Julia Fissmann.
3: 82 Wagen mit lauter Musik und zahlreiche Fußgruppen ziehen tanzend durch die Stadt bis zum Brandenburger Tor. Die Teilnehmenden wollen Haltung zeigen für Demokratie, Menschenrechte und eine offene, vielfältige Gesellschaft. Damit verbunden ist auch ein Aufruf, bei der Abgeordnetenhauswahl in Berlin demokratische Parteien zu wählen und die Forderung an die Parteien, die Rechte queerer Menschen in den Koalitionsvertrag aufzunehmen. Eine weitere Forderung des CSD ist mehr Sicherheit der queeren Community gegen Hasskriminalität.
1: Beim CSD in Mainz zählten Polizei und Veranstalter rund 10.000 Mitwirkende und Besucher. In Stuttgart waren ähnlich viele Menschen dabei. In Frankreich und Spanien sind wegen der Waldbrände mittlerweile Hunderttausende Menschen in Sicherheit gebracht worden. Allein in Frankreich sind fast 200.000 Menschen betroffen. Innenminister Nunez sagte, der Kampf gegen die Feuer werde lang und sehr schwierig sein. Seit heute hilft ein großes Frachtflugzeug, das Löschmittel abwirft. Auch in Spanien gibt es bei dem Großfeuer nahe Madrid keine Entwarnung. Radprofi Tadej Pogacar ist der 5. Sieg bei der Tour de France nicht mehr zu nehmen. Bei der Königsetappe nach Alpe d'Huez kam der Slowene heute als 4. ins Ziel und führt im Gesamtklassement mit rund 6,5 Minuten Vorsprung. Sieger war der Ecuadorianer Richard Carapaz. SWR Nachrichten, Redaktion Christiane Renier. Das Wetter in Baden-Württemberg und Rheinland-Pfalz. Am Abend ist es meist freundlich, im Süden Baden-Württembergs vereinzelt gewittrige Schauer. In der Nacht milder als zuletzt, Tiefstwerte 18 bis 12 Grad. Morgen gibt es Sonne und einzelne Schauer, maximal 22 bis 31 Grad. Die Zeit, es ist 17.04 Uhr.
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4: Am Mikrofon ist Dietrich Brandt und zu Gast ist die deutsch-koreanische Künstlerin Anne Duque Jordan. Im Kunstbetrieb wird der Name oft englisch ausgesprochen, weil du international arbeitest, von New York bis Shanghai und Miami. Dann bist du Anne Duque Jordan, so bist du letztens auch im ZKM in Karlsruhe vorgestellt worden. Vor allem bist du eine Künstlerin, die sich stark mit Ökosystemen beschäftigt, wie sie bedroht werden, aber auch was für wunderbare Welten man da finden kann. Wenn wir mit dir zum Beispiel gleich in die Tiefen des Ozeans eintauchen, dann werden wir Riesenmuscheln und Seeanemonen begegnen, außerdem ziemlich überraschenden Sexpraktiken. Ich freue mich, dass wir über all das jetzt gleich reden werden. Duque, herzlich willkommen.
5: Ja, herzlichen Dank für das Gespräch. Also es freut mich sehr.
4: Wir sind eigentlich ja bei dir zu Gast, vielen Dank auch dafür erstmal, in Berlin-Mitte, in deinem Atelier. Und weil du viel mit Pflanzen arbeitest, gehört dazu auch ein Garten, in dem wir jetzt sitzen, deshalb ab und zu auch das Vogelzwitschern wahrscheinlich im Hintergrund. Ich erkenne auf Anhieb Flieder, das wird ein Holunder sein. Dann sehe ich Bambus, ich glaube, das ist blühender Schnittlauch hier hinter uns. Was pflanzt du hier alles an?
5: Also ich habe hier, früher habe ich versucht, Gemüse und Salate und andere Nutzpflanzen anzupflanzen, eben auch für bestimmte Projekte. Aber das Ganze ist ein bisschen schwierig, weil der Garten ist sehr eigensinnig. Also man muss sich irgendwie nach dem Garten richten, nicht nach den eigenen Vorstellungen, was man gerne hätte. Und also ich habe jetzt ganz viel gelernt von dem Garten, was er gerne haben möchte und was eben nicht. Und ich habe das alles umstrukturiert in einen Staudengarten. Findet der Garten gut. Wie gesagt, weil der Garten ist echt eigensinnig.
4: Aufgewachsen bist du in Herxheim in der Südpfalz. Gemüsegarten Rheinland-Pfalz steht dort auf Straßenschildern, wenn ich mit dem Fahrrad durchfahre. Ja, da ist man umgeben von Feldern, viele Kartoffeln wachsen da, viel Spargel, auch viele Erdbeeren im Moment, viel Wein natürlich. Und im Herbst riecht die ganze Landschaft nach Zwiebeln. Eigentlich ist das eine essbare Landschaft, die Südpfalz, wo du aufgewachsen bist. Eine ganz andere essbare Landschaft hast du dann in Berlin realisiert, bei dem Projekt Into the Wild, auf Deutsch vielleicht hinaus in die Wildnis, hast du eine essbare Tischlandschaft aufgebaut, hinter dem Gropiusbau hier in Berlin. Ich nehme an, da hast du jetzt nicht den Gemüsegarten Rheinland-Pfalz gepflanzt.
5: Nee, das Thema war Down to Earth. Das Ausstellungskonzept war dieses 0% CO2. Alles sollte irgendwie ohne Energie stattfinden. Und das war schon auch eine Herausforderung, weil der Tisch, der war eben nicht einfach 10 oder 20 Meter. Der war 65 Meter lang und hatte auch eine gewisse Breite, ich weiß gar nicht mehr, 1,20 oder so.
4: Also du hast den Tisch bepflanzt.
5: Ja, genau. Der Tisch, der wird eigentlich über eine Performance aktiviert, wo man dann auch erstmal versteht, was es für Pflanzen sind, woher diese Pflanzen kommen, dass die Erbs jetzt nicht irgendwie zufällig aus dem Pfälzer Vorgarten stammt oder die Kartoffel ist jetzt auch nicht irgendwie eine Pfälzer Kartoffel oder eine deutsche Kartoffel, sondern die kommt ja aus einem ganz anderen Kontext. Und das versuche ich natürlich auch bei Into the Wild, das klar zu machen, eine Narration zu erzählen. Und darüber hinaus mache ich immer die Recherche, welche Pflanzen passen in welchen Kontexten. So wird dann auch immer dieser Tisch angepflanzt und gibt es daneben eine riesige Pflanzenliste mit den botanischen Namen, mit der deutschen Bezeichnung, die Wirkstoffe, was es tut und woher die Pflanze eigentlich kommt, sodass man irgendwie diesen Kontext versteht. Und dazu wird dann die Performance aktiviert, indem ich also selbst das Menü kreiere.
4: Servierst das sozusagen? Aber was für Pflanzen sind das jetzt? Sind das besondere Kräuter oder sind das Knollen?
5: Das ist dann wirklich auf das Konzept angepasst. Bei Down to Earth war der erste Gang, habe ich so ein riesiges Loch gebuddelt, also vier Löcher eigentlich, und habe dann in diesen Löchern ein Feuer gemacht und habe darin Topinambur geröstet in Ton für Bruno Latour. Der zweite Gang war The Pyromanic Algorithm, a Recipe for Hito Steyerl, wie Kapitalismus entstanden ist.
4: Also Hito Steyerl, eine kapitalismuskritische Künstlerin, Bruno Latour, ein Theoretiker, ein Philosoph.
5: Genau, und Donna Haraway, die gab es dann auch noch, Cyborg Manifesto, und zwar dann Matcha-Eis, mit Wildkräuterschnaps. Ich habe, glaube ich, 3 Tage lang Giersch und Brennnessel und Borretsch und verschiedene Kräuter, die hier eben auch heimisch sind und die man eigentlich auch überall sieht und wachsen sieht, die aber auch als invasive Pflanzen gelten, die habe ich auseinandergenommen, habe die zu so einem Wildpesto verarbeitet. Und das war so viel Arbeit. Also das war so unglaublich. Ja, und dann gibt es eben dazu auch immer einen ganz schönen Text geschrieben, der dieses Menü auch beschreibt, sodass man diesen Kontext auch versteht, weil es geht ja nicht darum, dass man jetzt bedient wird und da jetzt zu so einem Sterne-Restaurant kommt, und dass man sich ja wirklich sich darauf einlässt. Und es funktioniert auch wirklich toll, weil die Gäste, die daran teilnehmen, die kennen sich meistens gar nicht. Die sitzen sich gegenüber, fangen an, da wie so die wilden Ziegen in dem Gras herumzugrasen, essen das alles und bekommen...
4: Also, dass da auf dem Tisch wächst.
5: Ja, genau. Es ist meistens, also es ist komplett essbar. Kresse und Kapuzinerkresse, Schnittlauch und verschiedene Salate. Und dann kann man sich das eben auch auch alles selbst zusammenstellen. Und die essen das dann auch wirklich alle auf und werden dann in so einen kompletten Chlorophyll-Hai kommen die da rein. Und das ist wirklich toll, weil dann kommen auch diese Gespräche auf. Zum Beispiel, ist das jetzt, was ist das jetzt? Ist das jetzt ein Radieschen oder ist es eine Chili oder hast du das schon mal probiert? Zum Beispiel, ich habe da Perilla reingepflanzt, die Shiso. Ist ja auch so eine Nessel, verwandtes Blatt, aber nicht die japanische, die man hier kennt, sondern die koreanische. Und die ist nochmal viel größer und die hat so einen ganz herrlichen Anisgeschmack. Und das ist total, also das ist wahnsinnig lecker mit dem Korean Barbecue.
4: Und warum sollten die Leute bei dir an diesem essbaren Tisch Into the Wild, hinaus in die Wildnis, wie die Installation und die Performance dann auch hieß, ohne Besteck essen?
5: Ja, dass man einfach so diese ganze Perzeption wahrnimmt, dass das wirklich alles ja von Auge zu Hand zu Mund, der Körper, das alles mit einschließt. Und dann habe ich mir auch noch diese unsägliche Aufgabe gegeben, ja, wie serviere ich jetzt irgendwie die Gerichte? Ich habe keinen Teller, ich nehme jetzt auch keinen Ton. Also habe ich jemanden aufgetrieben, der in Bayern irgendwie hat, der dann die Birkenrinde für mich geschnitten. Und die haben wir dann benutzt eben als Teller zum Servieren.
4: Also ein Teller aus Birkenrinde. Man benutzt kein Besteck. Das heißt, alles, was da geschah an dieser essbaren Tischlandschaft, konnte auch direkt kompostiert werden.
5: Ja, genau. Ja. Und worauf ich sehr viel Wert lege und ich auch mit den Institutionen darüber diskutiere jedes Mal, dass erstmal brauchen die Pflanzen Zeit. Es ist nicht etwas, was irgendwie Fast Food schnell geht, wie es oft in den Ausstellungskontexten sein muss, dass es innerhalb von 3 Tagen aufgebaut und am nächsten Tag wieder weg, sondern ich brauche eine Anlaufzeit. Also ich muss das aufbauen, ich muss ja ein Ökosystem kreieren. Wenn ich das kreiere, dann will ich das ja nicht wieder zerstören. Also ist dann oft die Frage, was passiert mit dem Hinterbliebenen? Und das Konzept ist natürlich, dass das alles wieder zurückgeht zu Kompost und dass dann aus diesen ausgeblühten Salatblättern oder Kräutern, die die Samen dann wieder in die Erde werfen, wieder sich von neu generiert. Und diese Kreisläufe, die sich immer wieder generieren, Kompost ist ja eigentlich das einzige Organismus, der, wenn er zerfällt, stirbt und dann aber wieder zu Leben kommt. Und das fand ich eben auch sehr faszinierend. Dann der Wurm, der eben eine ganz große Rolle darin spielt, dass die Erde eine fruchtbare Erde wird. Weil was wir haben, den Äckern und die Monokultur, ist ja alles irgendwie ausgebraucht und ausgelaugt. Und wenn man vorne in den Garten kommt, da ist so ein kleiner Hügel, und das ist die Erde vom Gropiusbau, die ich dann hierher gebracht habe und habe dann diesen Into the Wild-Hügel hier aufgebaut und da wächst jetzt alles möglich. Also am meisten die Minze, die hat's geschafft.
4: Also da ist ein kleiner neuer Naturkreislauf eigentlich entstanden.
5: Genau, ja.
4: Du bist als Künstlerin quasi auch als Forscherin unterwegs. Du hast ein Pflanzenarchiv angelegt, Living Plant Archive heißt diese Arbeit. Da untersuchst du, wo Pflanzen ursprünglich herkommen, hast du schon erwähnt, welchen Weg sie seit Beginn der Globalisierung genommen haben, also vor allem seit Kolumbus den Atlantik überquert hat und dann die Pflanzen weltweit verbreitet worden sind. Da gibt es ganz berühmte Beispiele, die Kartoffel etwa. Und dann schaust du, wie die in ihrer Diaspora, wenn man so will, zum Beispiel in Europa, dann das Leben hier beeinflusst haben und verändert haben. Da hast du eine Liste angelegt, ein richtiges Pflanzenalphabet. Unter B steht zum Beispiel Basilikum. Das kommt nicht aus Italien, wie man vielleicht meinen könnte, wenn man das Basilikum Pesto anrührt. Woher kommt das Basilikum?
5: Asien und Indien. Ja, the Living Plant AKF ist quasi aus dem Into the Wild entstanden. Das Ganze hat in Arnhem stattgefunden, ne, in den Niederlanden, wo ja diese ganze, also man kennt ja die Route, die Gewürze und die Gerüche quasi alle stattgefunden haben, also diese VOC-Route.
4: Aus den niederländischen Kolonien im heutigen Indonesien, da kam die Gewürznelke zum Beispiel her oder die Muskatnuss, mit der hast du dann gearbeitet. Die betrachtest du dann aus der Sicht der ausgebeuteten Kolonien. Wie verändert sich dadurch der Blick auf diese Pflanzen?
5: Ja, ich meine, ich bin natürlich keine Muskatnuss, aber ich versuche immer diesen Blick zu bewahren. Also was wäre, wenn ich eine Muskatnuss wäre? Wie würde ich mich fühlen? Ne? Also ich meine, mittlerweile ist es so, dass halt diese ganzen Gewürze und Gerüche und Farben,

0: Häuser hier in Berlin.
1: Es hat den Reichtum in den Niederlanden im sogenannten goldenen Zeitalter im 16. und 17. Jahrhundert natürlich stark vorangetrieben. Und so hängt es vermutlich auch miteinander zusammen, weil durch den Reichtum, der durch den Gewürzhandel generiert wurde, konnte man dann auch berühmte Maler wie Rembrandt beauftragen, die dann repräsentative Gemälde gemalt haben, unter anderem von Händlern, die mit Gewürzen gehandelt haben.
0: Ja, genau. Und dann, ich meine, man sieht ja die Gemälde, wo sie dastehen mit den Nüssen, oder manche haben die Nuss um den Hals gehangen, dann ist der Sack voll mit Tulpen, Knollen, also Zwiebeln. Das ist so unglaublich. Und leider ist es ja immer noch so, dass auch dieses Thema, man denkt eigentlich, dass man so belehrt wurde darüber, aber viele wissen das immer noch nicht. Die wissen überhaupt gar nicht, was die Geschichte der Muskatnuss ist und was das bedeutet.
1: Ja, eine ganz irre Kolonialgeschichte oder komplexe Migrationsgeschichte hat ja zum Beispiel die Chili, die mich immer fasziniert. Bis 1492, bis eben Kolumbus den Atlantik überquert hat, war sie nur in Mittel- und Lateinamerika verbreitet. 28 Ursorten sind angeblich noch erhalten. Portugiesische Eroberer haben sie dann schließlich nach Afrika gebracht, auch nach Macau. Dann kamen sie nach China, von dort über die Seidenstraße nach Thailand und nach Indien und von dort aus dann weiter wieder ins Osmanische Reich. Und das berühmteste Beispiel ist natürlich die Kartoffel, mit der du dich auch stark beschäftigst in deinen Arbeiten. Die kam auch auf diesem Weg nach Europa, auch in die Südpfalz. Mit dieser migrierten Pflanze hast du, finde ich, eine ziemlich irre Apparatur mal gebaut mit dem Titel Water Me, Eat Me, also gieß mich und iss mich. Für die Installation hast du selbst Kartoffeln angepflanzt, die haben Elektrizität produziert. Mit dieser Elektrizität wurde die Bewässerungsanlage betrieben, die dann das Wasser zu den Kartoffeln gebracht hat. Dann hast du die Kartoffeln aufgeschnitten und hast dein eigenes Blut in diese Kartoffeln geträufelt. Und in der Beschreibung zu dieser Installation heißt es, die Geschichte der Kartoffel sei mit deiner Lebensgeschichte und deiner Identität verwoben. Wie soll man das verstehen?
0: Naja, ich fühle mich so der Kartoffel sehr verbunden, weil ich ja in der Pfalz groß geworden bin ja adoptiert, also ich wurde ja auch irgendwie so ein bisschen ungefragt in den Westen gebracht. Und
1: also geboren bist du in Korea?
0: Genau, ja.
1: In welchem Alter kamst du dann in die Südpfalz?
0: Mit ungefähr 3 Jahren. Und die Kartoffel, der erging es ja auch so ähnlich. Die wurde ja auch ungefragt hierher gebracht. Und die Pfalz ist natürlich jetzt irgendwie auch so ein Kartoffelland, Kartoffeln und Spargeln. Und meine Oma, die hatte eben auch diesen Kartoffelacker, wo ich dann jeden Sommer da irgendwie Kartoffelkäfer abgerieben habe und musste dann ja auch die Kartoffeln da ernten und habe mich eben auch dieser Kartoffel sehr verbunden gefühlt. Und dann war es natürlich auch so, dass ich natürlich meine Identität damit verarbeitet habe, auf eine Art und Weise. Da gibt es dann auch noch so andere Geschichten wie My German Heart. Das ist eine Kartoffel, die ich rot eingesprüht habe und aufgehangen habe. Und die hat dann so vor sich hingegärt. Und dann habe ich die punktiert und dann ist die aufgeplatzt und ist die ganze Suppe eben nach unten gelaufen. Und das Ganze habe ich dann in so einem kleinen Glaskubus aufgehangen. Und das hing dann da so wirklich wie so ein Herz, was so war.
1: Das ist ein ziemlich irres Bild. Da ist ein kleiner Film dazu entstanden. Also imprägniert hast du sie mit der Farbe, sodass sie innen gärt und dann fängt die an zu pumpen, ja, sozusagen in diesem Film. Das ist wie ein Herz, das da hängt und pumpt, ein echtes Kartoffelherz.
0: Ja, und das war, also die Kartoffel war immer so eine Inspiration für mich, die ich auch zum Teilweise noch irgendwie bis vor 2 Jahren irgendwie habe ich da auch noch so Sachen damit gemacht. Also das ist etwas, was nie so wirklich abgeschlossen war oder ist, weil man kann sich an so etwas, wenn man ja so eine künstlerische Andockung hat, dann kann man sich daran auch nähren. Die Kartoffel war immer wie so eine nährende Mutter für meine Kunst. Also so ganz lustig, aber natürlich auch hatte ich dann überlegt, ja, wie kann ich jetzt die deutsche Kartoffel mit meinen koreanischen Genen vermischen und dann gebe ich das anderen Menschen und dann essen die auch diese Kartoffeln, dann haben die auch irgendwie die Gene von mir drin. Also das waren alles so Gedanken, die ich damals hatte. Und
1: deshalb das Blut in der Kartoffel.
0: Ja, genau, ja. Und ich habe auch immer noch so eine kleine Kanüle Blut oben im Kühlschrank.
1: Um eventuell wieder eine Kartoffel zu wässern.
0: Nee, aber ich habe das aufbewahrt. Und die Einzelteile von der Bewässerungsmaschine sind auch alle noch da im Atelier. Ja, und das war so alles so ein Kreislauf, der hat sich einfach so ganz natürlich fortbewegt, aber auch natürlich mit dem ganzen Hintergrund von der Migrationsgeschichte der Kartoffel. Ja, auf der einen Seite habe ich das persönlich gemacht und auf der anderen Seite eben habe ich auch versucht, mich davon wegzubewegen.
1: Genau, dann gibt es ja noch die Arbeit Culo de Papa, auf Deutsch, Entschuldigung, so viel wie Kartoffelarsch.

0: Zu der Installation im Berliner Humboldt-Forum gehörte dann auch noch ein Video. Da wächst eine Kartoffelpflanze aus einem Hinterteil heraus. Dazu pfeift jemand im Hintergrund den Song von Ella Fitzgerald, Let's Cut the Whole Thing Off. In der Beschreibung zu dieser Arbeit steht dann, um das komplexe Gefühl auszudrücken, nicht zu einer bestimmten Kultur dazuzugehören. Auch die Kartoffel ist in Deutschland nicht heimisch. Die Arbeit hieß Disembodiment. Wie muss man sich das übersetzen?
1: Ja, das ist so eine Entwurzelung, aber nicht Entwurzelung. Es ist ganz schwierig, solche Gefühle oder Gedanken zu beschreiben. Ich finde, das ist auch eine ältere Arbeit tatsächlich. Die ist, glaube ich, auch in diesem Zuge von dieser Bewässerungsmaschine ist das dann am Ende entstanden.
0: Alle so zwischen 2009 und 2012 entstanden.
1: Genau. Und dann daraus ist dann auch nochmal eine andere Arbeit entstanden. Das ist eine Videoarbeit, die heißt I Try to Do Handstands for You, wo ich zwei Kartoffeln in Salzwasser so austariert habe, dass die schweben. Und die tanzen die ganze Zeit diesen Tanz umeinander, und sodass die auch immer wieder so eine Herzform quasi machen. Und daraufhin habe ich nochmal eine andere Arbeit gemacht, die heißt Fish and Chips, wo ich dann eben die zwei Glaskuben nebeneinander gestellt habe. Das eine, da waren dann so kleine Fische drin, und in dem anderen die Kartoffeln, die auch da geschwebt sind.
0: Also die Kartoffel jedenfalls ein ganz zentrales Element in deiner Biografie und in deiner Kunst natürlich, auch zum Material da geworden. Dann tauchen wir doch jetzt mal in eine ganz andere Welt ein, die dich auch schon lange beschäftigt, die auch in deinen aktuellen Arbeiten eine wichtige Rolle spielt, nämlich in die Tiefen des Ozeans, in weit entlegene Welten. World Survey heißt tatsächlich eine Arbeit von dir. Die Unterwasserwelten spielen da eine wichtige Rolle, die hast du selbst recherchiert, auch selbst fotografiert, weil du professionelle Taucherin bist. Sogar Rettungstaucherin, habe ich gelesen. Das liegt nicht unbedingt nahe, wenn man in Herxheim in der Südpfalz aufwächst. Wo hast du denn tauchen gelernt?
1: In den verschiedenen Ländern, wo ich unterwegs war. Da immer, wo es ein Meer gab, bin ich reingesprungen. Und ich war von klein auf immer fasziniert gewesen von dem Meer.
0: Wann hast du angefangen mit Tauchen?
1: Ich glaube mit 12, ja. Und ich wollte einfach diese andere Welt sehen und erkunden. Und je mehr ich dann tauchen gegangen bin, umso mehr habe ich dann auch entdeckt. Und das ist auch lange, lange Zeit eine große Leidenschaft geworden. Und ich dachte dann irgendwann mal zwischenzeitlich, ja, vielleicht mache ich einfach einen Tauchshop auf und lebe dann irgendwie auf einer Insel. Also ich habe mir immer so andere Möglichkeiten vorgestellt, was ich alles tun könnte. Und das war eben so einer meiner großen Träume, als Meeresbiologin eigentlich Sachen zu entdecken und zu erforschen. Aber da ich ja auch nicht super strebhafte Schülerin war, ist es leider nicht dazu gekommen.
0: Du hast sogar Deep Diving betrieben. Wie weit geht man da runter? 60 Meter, 70?
1: 70 Meter war ich oder 75 Meter. Ja, da war ich auch sehr jung gewesen. Jetzt würde ich es wahrscheinlich auch nicht mehr machen. Aber wenn man jung ist, man hat da ja überhaupt gar keine Angst. Also da macht man einfach. Also das war mehr, glaube ich, für den Adrenalindrang auch. Adrenalin-Junkie, keine Ahnung.
0: Ja. Du warst auch Apnoe-Taucherin. Da geht man ohne Sauerstoff runter und bleibt dann wie lange unten? 2 Minuten? Wie lange schaffst du sowas oder hast du sowas geschafft?
1: Genau, man geht mit einem Atemzug runter und kann dann so unten so lange verbleiben, wie gut man damit auskommt oder geübt ist. Und es ist auch nicht etwas, was ich sofort, sondern man muss es aufbauen. Also jetzt zum Beispiel könnte ich auch nicht irgendwie, vielleicht eine Minute, aber keine 2 Minuten unten sein, weil man muss es einfach üben. Und damals war es so, dass ich dann am Ende, glaube ich, aber ich war einfach jeden Tag im Meer, mindestens 3 Stunden. Ich bin dann immer rausgekommen, konnte gar nicht mehr auf Land laufen, weil alles so schwankend war. Und ich konnte dann am Ende tatsächlich auch, glaube ich, so 4 Minuten einfach unten bleiben, aber ohne Bewegung. Also man liegt dann einfach unten und observiert.
0: Observieren heißt, du lagst dann da unten, hattest eine Kamera dabei und hast dann auch schon Aufnahmen gemacht und Lebewesen beobachtet, die jetzt in deinen großen Installationen, zum Beispiel auch im ZKM in Karlsruhe, eine Rolle spielen?
1: Ja, wobei die Aufnahmen habe ich eher für die Recherche benutzt als für die wirklich schönen Aufnahmen. Meeresaufnahmen, das Found Footage, wo man ganz, ganz gezielt danach schaut, oder man schreibt Institutionen an und fragt danach, ob ob man das benutzen darf oder andere Filmemacher, wo man das Material gefunden hat oder man samplet das. Also da gibt es verschiedene Möglichkeiten.
0: Wenn du da unten warst, als Apnoe-Taucherin auf dem Boden lagst, was hast du da für Lebewesen beobachtet, die jetzt auch in deinen Installationen eine Rolle spielen, also buchstäblich auftauchen?
1: Um diese Lebewesen zu sehen, taucht man auch nicht tief. Also da ist man irgendwie bei mindestens 6 bis maximal 12 Meter in der Tiefe, weil da quasi das ganze Leben stattfindet. Und ich war ausschließlich aus, um Flatwürmer zu beobachten und Nudibranchs. Nudibranchs sind diese ihren Nacktkiemenschnecken, die alle aussehen wie David Bowie, wenn er sich irgendwie auf eine Tour begibt. Also das ist total lustig, weil das sind ja zweigeschlechtlich, also die können machen, was sie wollen sowieso, und Hermaphroditen, und die haben eben auch so Sexpraktiken, die ganz erstaunlich sind. Also die tanzen so lange um sich herum und dann wächst der Penis quasi aus dem Kopf. Das heißt dann Penis-Fencing, Dancing, und dann fechten die so lange miteinander, bis dann der eine oder die andere, oder im Deutschen ist es ja schwierig, diese Bezeichnungen zu benennen, also im Englischen ist es eigentlich they, ne? Bis die andere Schnecke sozusagen gestochen wird und die muss dann quasi die Babys auf die Welt bringen.
0: Siggy and the Starfish heißt die Installation, in der du das dann verarbeitet hast, wo diese doch etwas überraschenden Sexpraktiken auch zu sehen sind. Dann gibt es noch welche, die können den Penis abschießen.
1: Ja, genau. Das ist so ein Penis, wie sagt man, Projektil. Und das fliegt dann irgendwie 12 Meter durch das Wasser, bis es dann die andere Nautilus trifft und zack, ist es getan.
0: Und dann, wenn der Penis weg ist, ist er weg oder wächst er nach?
1: Der wächst nach. Das ist ein Penisdispenser.
0: Dann gibt es noch Tiere, die können von Natur aus ihr Geschlecht verändern in deinen Arbeiten.
1: Das ist auf jeden Fall bei den Fischen ist es ganz oft so, dass die ihr Geschlecht ändern. Also der bekannteste ist ja, wie heißt der, Findet Nemo, der Clownfisch. Und dann gibt es andere Rifffische, die quasi auch im Laufe der Zeit ihr Geschlecht ändern. Aber das sind natürliche Begebenheiten.
0: Dann hast du noch den Anglerfisch kennengelernt unter Wasser. Der hat ein besonderes Paarungsverhalten, glaube ich, weil der männliche Anglerfisch 70 Mal kleiner ist als das Weibchen. Und wie funktioniert es da?
1: Der dockt sich so an den Blutzyklus von dem Weibchen an und dann gibt er den Sperma ab, aber er bleibt da dran hängen und geht dann sozusagen über in das komplette Blutsystem der Dame.
0: Die gehen also eine echte Symbiose ein, das Männchen wird auch ernährt.
1: Ist, ja. Aber bis dann halt nichts mehr da ist, ne?
0: Von dem Männchen.
1: Genau.
0: Du zeigst damit auf jeden Fall eine große Vielfalt von Sexualpraktiken unter Wasser, könnte man sagen. Und die entscheidende Frage jetzt, weil die Arbeit Siggy heißt, da denkt man natürlich sofort an Siggy Stardust von David Bowie. Was hat das alles mit David Bowie zu tun?
1: Naja, also David Bowie, in den 70er Jahren war er ja auch so maßgeblich diese schillernde Figur, die erstmalig das ganze Rollenbild geändert hatte, auch gerade die Genderfrage. Und daher, dass er auch sehr viel Ähnlichkeiten hat mit diesen Nudibranchs, war für mich dieses Bild von David Bowie und den Nudies eins. Und deswegen gab es dann diesen Titel, Siggy, nicht Stardust, aber Siggy and the Starfish.
0: Starfish ist der Seestern.
1: Genau, und der Seestern ist ja eigentlich auch nicht so süß, wie er so tut. Ne? Das Organ, um zu essen, ist eigentlich so ein Säuresack, der quasi alles verschlingen kann und alles einfach einverleiben kann.
0: Und was hat der Starfish, der Seestern, jetzt für eine Sexualität? Hat die auch irgendwas mit der Androgynität von David Bowie zu tun?
1: Der kann sich einfach vermehren ohne Ende, also unspezifisch. Der wird in die Hälfte durchgeschnitten und dann vermehrt es sich einfach wieder. Das ist wie auch bei den Korallen, die asexuelle Vermehrung. Die können das einfach so machen, ohne Probleme.
0: Jetzt ist bei deinen großen Installationen, die sind wirklich riesig, raumfüllend, Siggy and the Starfish, aber auch zum Beispiel Worlds Away, Welten entfernt, da wird man quasi eingehüllt von dem Leben unter Wasser, wenn man in einer Ausstellung von dir ist. Man nennt es eine immersive Installation, die eigentliche körperliche Präsenz. Als Betrachter zum Beispiel spielt da eine wichtige Rolle. Man ist mittendrin, ist dann auch umgeben von Walgesängen und Atemgeräuschen. Soll da auch der Eindruck entstehen, dass wir als BetrachterInnen in einem gemeinsamen Raum mit diesen Unterwasserlebewesen uns befinden, in einem ökologischen Raum?
1: Ja, also das ist mir ganz wichtig, dass das vermittelt wird, aber auch das Gefühl zu geben, man ist quasi schwerelos, aber man ist auch nur ein ganz kleiner Teil von einem riesigen Ökosystem, dass wir als Menschen auch gar nicht so schillernd und so wichtig sind, sondern eher sehr verblasst aussehen gegenüber all diesen anderen Welten.
0: Also, dass man es nicht anthropozentrisch betrachtet, ich und mein Blick auf die Natur, sondern?
1: Ja, genau umgekehrt. Also da gibt es viele andere Ökosysteme, die eigentlich viel wichtiger sind. Und wir existieren eigentlich nur wegen den anderen und nicht umgekehrt.
0: Da habe ich mich gefragt, bei all dem, was du da zeigst, vor allem in diesen großen Unterwasserwelteninstallationen, ob das alles, was mit der Theorie der Biologin Lynn Margulis zu tun hat, der symbiotische Planet, da beschreibt sie, wie die Evolution eigentlich verlief aus ihrer Sicht, also nicht darwinistisch, Kampf aller gegen alle, sondern alle Lebewesen mit allen, gemeinschaftlich, kooperativ, in freundlicher Koexistenz, letztlich symbiotisch. Steht dieser Gedanke irgendwie auch hinter deinen Arbeiten?
1: Ja, also die hat er sicherlich recht. Ich denke schon, dass das so ist. Auch die Wälder weiß man mittlerweile auch, dass die Symbiose, die sie mit dem Mycelium quasi eingehen, dass die dadurch ihre Impulse, elektrische Impulse bekommen, dass dadurch quasi auch, World Wide Web, Wood Wide Web im Gange ist. Und so sind ja auch ganz viele andere Mechanismen, die eben sehr wichtig sind. Und ich denke, wenn man diese Zusammenhänge versteht, dann kann man sich auch wiederum auf andere wichtige Dinge einlassen.
0: Zum Beispiel?
1: Naja, dass zum Beispiel Descartes komplett falsch war mit seiner Philosophie. Ich meine, er hatte es ja jedem Lebewesen abgesprochen, dass es Gefühle und Empathie und so weiter empfindet. Und deswegen auch die ganze Tierhaltung auch komplett verzerrt ist, weil man jetzt erst versteht, okay, also die haben Empathie, die haben Gefühle, die können verstehen, die haben ein Netzwerk und eine Community, also sogar Kakerlaken haben das, ne? Aber das war halt einfach auch wieder 16. Jahrhundert, wo einfach unser Weltbild quasi generiert wurde. So, wenn wir auch in die naturhistorischen Museen gehen, ist immer alles noch danach ausgerichtet. Alexander von Humboldt, Darwin, tolle neue Exkursionen und Abenteuer und Ausbeutung, was kann ich jetzt mit nach Hause nehmen? Also, und so ist es auch immer noch generiert. Also ich denke, dass die Biologie ein totales Stiefkind ist, wo sich nichts geändert hat.
0: Also René Descartes, der Philosoph, lag jedenfalls falsch, indem er Tieren und Pflanzen keine Empathie zugeschrieben hat. Da habe ich mir von dir mal den Satz gemerkt, ich stelle mir eine Welt vor, in der alle Lebewesen, auch der Mensch, Symbionten sind. Das zeigst du dann zum Beispiel auch in einer Installation mit dem Titel Staying with the Trouble. Da gibt es eine Symbiose zwischen dem Monarchfalter, also einem weltweit verbreiteten orange und schwarz gezeichneten Schmetterling, und dem Menschen. Wie funktioniert das?
1: Also es ist ja momentan noch hypothetisch, aber das ist, glaube ich, einfach Wirklichkeit, wenn man sich überlegt, dass es Raupen gibt, die Symbiont mit einem Pilz sind, oder dass wir unsere Symbionten, die Darmbakterien in uns tragen. Donna Haraway hat es ja als so ein futuristisches Essay niedergeschrieben. Camille heißt das Mädchen, ist auch non-binary, also auch eine Gesellschaft sich vorzustellen, die immer fluider wird und immer auch queerer und uns öffnen, also fluide werden. Und das passiert auch mehr und mehr und mehr. Also wenn ich irgendwie schaue zu meinen Studierenden, die haben schon eine ganz andere Herangehensweise, als ich das zum Beispiel hatte in meiner Jugend. Und auch ein ganz anderes Auftreten und ein ganz anderes Konzept von Sein. Also ich denke, dass sich das auch irgendwie durchsetzen wird.
0: Und dieses fluide Sein, meinst du, das erweitert sich idealerweise auch in die Natur? Also dass man auch da ein Mitsein generieren kann?
1: Ja, ich denke, in der Natur ist es sowieso schon. Also es ist eher so das Umgekehrte, dass der Mensch sich vielleicht irgendwie mehr und mehr anpassen kann, irgendwie offener ist, sich dieser Fluidität ja hinzugeben und sich nicht dagegen zu wehren.
0: Ist das mit dem Titel einer Installation von dir gemeint, die da heißt, ich muss mich in eine Lebensform verwandeln, die auf diesem Planeten existieren kann?
1: Genau, ja. Das ist genau die Idee dahinter.
0: Ist dann alles, was du in dieser Richtung machst, letztlich ein romantisches Projekt?
1: Nee, auf gar keinen Fall. Ich versuche nur einfach, die Dinge ein bisschen mit Humor anzugehen. Weil ich denke, wenn man jemanden irgendwie zum Lachen bringt, dann weiß man auch, okay, der hat es wahrscheinlich begriffen.
0: Gibt es immer wieder sehr komische Elemente in deinen Arbeiten? Also eine Erdbeerkanone zum Beispiel ist an sich schon relativ komisch. Dann lässt du aber deinen Ziggy, bekannt aus David Bowie, Ziggy Stardust, auch ins Land der betrunkenen Bäume reisen. Das ist der Permafrost auf der Nordhalbkugel, die Tundragebiete, die gerade auftauen oder teilweise auftauen, die schmelzen, was sehr gefährlich werden kann für den Menschen, weil viele Viren freigesetzt werden. Es entstehen aber auch riesige Methanblasen, Methankrater, die können sich selbst entzünden und dann riesige Brände verursachen. Da geht es dann aber eigentlich eher um die Bedrohung des Lebens auf dem Planeten bei dieser Reise deines Ziggy.
1: Ja, genau. Also da habe ich versucht, über eine spekulative Zukunft oder Nicht-Zukunft nachzudenken und natürlich die Methanlöcher. Wir sitzen quasi auf einem furzenden Planeten und wenn der dann halt mal furzt, dann ist die Hölle los und stinkt es auch ordentlich. Und wenn wir rausgehen in Brandenburg, also ich habe die Bäume, die habe ich alle aus einem Wald rausgeholt. Die sind quasi durch die Stürme und aber durch die Versandung alle umgestürzt. Und das war für mich das Gleiche, was da drüben passiert, in Russland oder in Kanada, passiert hier auch, aber auf einer anderen Form. Und habe dann die ganze Galerie Wedding mit dieser toten Landschaft gefüllt, wo dann natürlich auch noch irgendwie leider auch ein paar Ameisen zu Opfer gefallen sind, die halt mit da drinne waren, weil natürlich Totholz ist natürlich auch eines der wichtigsten Elemente für einen Wald, damit sich der auch wieder regenerieren kann. Und ich hatte dann da auch so einen betrunkenen Hochsitz gebaut, wo ich quasi Ziggy wieder habe auferstehen lassen. Und das war mit Mika Hebbenson, eine wahnsinnig gute Cellistin. Ich habe die zusammen mit den Artificial Stupidity Robotern, wie den Clapping Clams und der singenden Säge, habe ich die zusammen performen lassen. Also die haben sozusagen das Klagelied des Permafrosts quasi wiedergegeben in der Performance.
0: Durch deine Installationen, bei denen es dann letztlich auch um die Bedrohung des Planeten geht, fährt ab und zu auch mal so ein kleiner Bauarbeiterhelm auf Rädern hindurch. Ist das ein Symbol dafür, wie der Mensch, wenn er etwas konstruiert, eigentlich destruktiv ist?
1: Ja, genau, das ist so ein lustiges Beispiel dafür. So ein total desillusionierter Bauhelm, der komplett die Kontrolle verloren hat und durch den Raum fährt und man möchte den eigentlich auch schon ein bisschen streicheln und so. Also man bekommt da sehr viel Empathie mit und dieser Bauhelm weist eigentlich all diese Widrigkeiten oder soll diese Widrigkeiten aufweisen.
0: Der auch was damit zu tun, dass dein Vater in der Südpfalz Bauingenieur war?
1: Kann schon gut möglich sein, dass das unterbewusst so sich ausgelebt hat.
0: Viele setzen ja gerade auch auf künstliche Intelligenz, auf KI, wenn es darum geht, den Klimaschutz voranzutreiben oder die Ökokrise in den Griff zu kriegen. Beim Bundesamt für Naturschutz in Leipzig zum Beispiel gibt es inzwischen eine ganze Abteilung, die sich damit beschäftigt, wie man den Schutz der Natur digital und mit künstlicher Intelligenz unterstützen kann. Du dagegen zeigst in deinen Arbeiten nicht künstliche Intelligenz, sondern Artificial Stupidity. In gewisser Weise das Gegenteil, künstliche Dummheit von Algorithmen und Robotern. Hast sogar ein eigenes Kürzel dafür empfunden, analog zu AI, nennst du das AS. baust mit Andreas Markscheffel zusammen in Brandenburg dumme Roboter und sagst, diese AS-Roboter sind so blöde, dass sie schon wieder gut sind.
1: Naja, wie der Bauhelm, der fährt er einfach orientierungslos umher und man will ihm irgendwie immer die Richtung aufweisen. Dann fragt man sich, warum fährt er jetzt im Bauhelm daher? Es gibt so tanzende Teekessel, die anfangen auch ein Gewitter auszulösen und Rauch abzulassen. Und die stehen zum Beispiel auch in der ostasiatischen Philosophie, steht der Teekessel auch für die Klimaerwärmung. Und deswegen habe ich den Teekessel auch dafür benutzt. Es gibt eine ganze Reihe von Krabben, die ich gebaut habe. Also ich weiß nicht, warum ich so auf diese Krabben abfahre, aber es gibt eine Müllkrabbe, die auf Land fährt, die ganze Zeit den Müll rausschießt und wieder einsammelt, rausschießt, wieder einsammelt. Die will man auch immer die ganze Zeit füttern. Dann gibt es die andere Krabbe, die man auf dem Wasser fahren lässt, mit einem Remote Control. Das ist zur Freude von den 8-Jährigen das größte Highlight überhaupt. Ich bin dann immer froh, wenn sie überlebt hat, ohne größeren Schaden. Oder dann die Clapping Clams, die halt einfach nur mit ihren Schalen aufeinander klappern. Also das sind einfach so total absurde Gesten, wo man aber direkt eigentlich versteht, worauf ich hinaus möchte. Und all diese Maschinen haben natürlich, oder sollen Nutzen haben, aber scheitern daran. Und dann ist es natürlich auch so, dass dann dieser Nutzen, diese Effizienz, die diese Maschinen, wofür die gebaut werden, für die Artificial Intelligence, auch eine Berechtigung haben, daran zu scheitern, weil auch die Artificial Intelligence, die ganzen Maschinen, ist eigentlich auch eine Verschiebung von unserem Problem, geben das den Maschinen quasi, also die sind jetzt eigentlich die Verantwortlichen für unser Scheitern oder Nicht-Scheitern. Also wir geben unsere Verantwortung quasi aus der Hand. Ist ja auch ein bisschen absurd, ne?
0: Du misstraust auf jeden Fall der künstlichen Intelligenz, deswegen bringst du die Artificial Stupidity offenbar ins Spiel. Zum Beispiel auch in einer Installation mit dem Titel So Long and Thanks for All the Fishes. Da fahren auch so ein paar absurde Dinge, KI gesteuert oder Artificial Stupidity gesteuert durch den Raum, machen absurde Dinge, kommen eigentlich nicht vorwärts, sind ein bisschen wie die Maschinen von Jean Tinguely, denke ich, auch so in die Absurdität hinein. Und eine zapft das Gehirn von James Lovelock an. Das ist der Erfinder der Gaia-Theorie. Im Alter von 100 Jahren, kurz vor seinem Tod, hat er noch ein Buch herausgegeben, das Novozän. Da vertritt er die These, dass in Zukunft Cyborgs 10.000 Mal schneller im Kopf als wir, also künstliche Intelligenz mit Hyperintelligenz, eigentlich den Planeten retten können und die Klimakatastrophe doch in den Griff bekommen.
1: Das kann schon gut möglich sein. Also wir wissen das einfach nicht, weil es gibt ja auch schon mittlerweile nicht die Robots, sondern die Cobots, ne? Die Kollaborateure von den Menschen, die quasi mit zusammen generieren, helfen, bestimmte Dinge, also gerade in der Medizin, das ist ja krass, was da mittlerweile alles machbar ist. Ich weiß nicht, was in 100 oder in 200 Jahren passieren kann.
0: Ich habe dein Konzept von Artificial Stupidity und so, wie du diese dummen Roboter in deinen Installationen einsetzt, immer so verstanden, dass du eigentlich darauf setzt, dass wir auch auf die natürliche Intelligenz erstmal vertrauen sollten, beziehungsweise auf die Intelligenz natürlicher Systeme.
1: Das ist ganz wichtig. Ich meine, wenn man auf die natürliche Intelligenz sich vertraut, dann schon mal einen Großteil geschaffen.
0: Und dann habe ich mich gefragt, vor allem bei deiner Installation Brackfesten, ob es da nicht vielleicht auch um die Selbstheilungskräfte der Natur geht, wie man das gerne auch nennt. Brackfesten ist eine Arbeit, die in Gotland entstanden ist, auf der Insel Gotland in der Ostsee, in einem Wald. Dort sind Ulmen, wie glaube ich fast überall in Europa, vom Ulmenkäfer bedroht. Der legt seine Eier in der Rinde der Bäume ab, aus den Eiern schlüpfen kleine Larven, die gehen in eine Symbiose mit Pilzen ein, das dient sicherlich dem Überleben der Käfer, ist aber zusammengenommen dann eine tödliche Krankheit für die Ulmen. Die sterben, werden gefällt, liegen da in diesem Wald rum wie infizierte Leichen. Dort bist du hingegangen, hast eine Skulptur gebaut, hast die Käfer gezeichnet, die dort dann leben und die Insekten. Und du hast einen Film daraus gemacht, auch der heißt Brackfesten. Das ist Schwedisch, auf Deutsch das große Fressen. Natürlich eine Anspielung, nehme ich an, auf den berühmten Film mit Michel Piccoli, Philippe Noiré, Marcello Mastroianni und Andrea Ferreol, wo sich eine Gruppe von Freunden trifft, um sich eine Nacht lang zu Tode zu völlen. Als Parodie auf den französischen Lebensstil, auch eine Persiflage auf den Konsumismus und die Dekadenz der Bourgeoisie. Das ganze Denken kreist ständig um Essen und Sex und so sterben sie ja dann auch alle zum Schluss Marcello Mastroianni an einem Pudding zu viel in Form einer weiblichen Brust. Brackfesten, das große Fressen, so hast du den Film genannt. Wieso das?
1: Genau, also ich habe den Film zusammen mit Pauline Dutre-Luigne gemacht, die ja auch eine ganz tolle Filmemacherin ist, also macht Filme mit Wim Wenders und dann mit mir, genau. Und wir haben uns dann so lange Gedanken gemacht, weil ich fand es so unglaublich herausfordernd. Dieses Naturschutzgebiet, wo eben die ganzen gefällten Bäume liegen und wie kann man sich dem nähern oder wie kann man das aufzeigen? Und ich habe dann die Installation da gebaut.
0: Also eine Skulptur im Wald sozusagen.
1: Genau, ja. Habe die ganzen gefällten Bäume, die habe ich erstmal alle entrindet, dass man ja die Kontaminierung nicht wieder mit reinbringt. Das wurde dann verbrannt und wir haben die Bäume in der Mitte aufgemacht, haben das ausgehöhlt und haben dann wieder Erde eingefüllt. Es ist riesig, diese Installation. Und das war so der erste Gang, dass quasi das ganze Holz wieder als Totholz reinkommt, als regenerierende Kraft. Und dann der zweite, ein Spa for Troubled Forest zu generieren, also ein Sanatorium. Ja, und was ist das Beste eigentlich, um einen kranken Wald oder Naturschutzgebiet zu geben, ist eigentlich auch wieder das Totholz reinzubringen, dass die ganzen Insekten und Käfer auch wieder genügend Nahrung haben, um sich quasi auch weiter zu generieren und dass sich der Wald wieder regenerieren kann.
0: Und jetzt heißt dein Film Das große Fressen, so wie der berühmte mit Marcello Mastroianni, spielt aber in der Natur. Und warum? Weil du da so ein riesiges Naturbuffet angerichtet hast für Käfer und Insekten, wo die sich gewissermaßen auch zu Tode fressen können. Und daraus entsteht dann wieder neues Leben.
1: Da geht es ja auch, also ich meine, da geht es um die Füllerei. Und bei Brackfesten ist er einfach der schwedische Titel, also der dann diesen Kreislauf von Leben und Tod auch widerspiegelt. Da geht es ja auch um Fressen, gefressen werden. Und dass man diese Perspektive von den Käfern, Insekten so eigentlich gar nicht wahrnimmt und immer nur irgendwie in das Große hinausschaut, aber gar nicht in dieses Mikroskopische, was da eigentlich so vor sich hingeht. Und das ist schon auch richtig brutal.
0: Aber es entsteht eben auch Neues daraus.
1: Genau, ja, genau. Die letzte Szene ist ja ziemlich, finden ziemlich ekelhaft. Ich finde irgendwie ganz gut, wo die Ratte quasi so aufgefressen wird von den Raupen und dann geht es wieder über in die Erde und genau.
0: Ein bisschen brutal, aber ein Naturkreislauf und damit sind wir im Grunde genommen wieder am Anfang des Gesprächs.
1: Bei dem Kompost, ja.
0: Aus dem nur neues Leben entstehen kann, wie in deinem Garten.
1: Genau, ja.
0: Dann wünsche ich dir viel Erfolg mit deiner Kunst, mit den Naturkreisläufen und den Kunstkreisläufen. Das war die Künstlerin und Professorin für Medienkunst Anne-Duke Jordan oder eben englisch ausgesprochen Anne-Duke Jordan, weil man dich international so kennt. Vielen Dank, Duke, dass du die Zeit genommen hast. Vielen Dank für das Gespräch.
1: Ja, super, herzlichen Dank.
0: Mein Name ist Dietrich Bratz.
2: Das war Teil 2 der Serie Natur anders denken. Im dritten Teil spricht Dietrich Brantz am kommenden Samstag mit der Mannheimer Historikerin Annette Kehnel. Wir konnten auch anders, nennt sie ihre Geschichte der Nachhaltigkeit. 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
1: Bei Jazz vor 6 hören Sie heute drei Songs der amerikanischen Jazzpianistin Dorothy Donegan. 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Viel Vergnügen.

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3: Um 18 Uhr mit Antje Keil. Die Hängepartie um die Zukunft des CDU-Politikers Patrick Schnieder als Bundesverkehrsminister stößt auf Kritik, vor allem in Rheinland-Pfalz, dem Herkunftsbundesland Schnieders. Gerhard Kaut, Vorsitzender von Schnieders CDU-Gemeindeverband Arzfeld, spricht im Tagesspiegel von schlechtem Stil. Von der christlich-demokratischen Arbeitnehmerschaft CDA heißt es, die Abberufung von Verkehrsminister Schnieder erwecke den Eindruck von Willkür. Bundeskanzler Merz hat im Zuge seiner Kabinettsumbildung vor, Schnieder zu entlassen, das bisher aber nicht bestätigt. Der künftige Bundesgesundheitsminister Linnemann will weitere Reformen. Eins seiner Ziele, die Zahl der Krankenkassen soll reduziert werden. Das hatte er Bild Online gesagt. Auch als CDU-Generalsekretär hatte sich Linnemann schon dafür ausgesprochen. Er hält 10 bis 20 Krankenkassen für ausreichend. Zurzeit gibt es 93 Krankenkassen in Deutschland. Linnemann übernimmt das Amt des Gesundheitsministers von Nina Warken, die Chefin des Kanzleramts wird. Deutsche Sicherheitsbehörden registrieren immer mehr Gründungen sogenannter Active Clubs. Darüber berichtet die Süddeutsche Zeitung mit Verweis auf Informationen des Verfassungsschutzes. Active Clubs sind demnach Kampfsportgruppen, in denen vor allem junge Männer für die rechtsextreme Szene angeworben und gewaltbereit gemacht werden. Verfassungsschützer gehen davon aus, dass eine rechtsextremistische Partei diese Gründungen systematisch betreibt. Laut SZ sind den Behörden bisher 22 solcher Clubs bekannt. Hunderttausende Menschen sind am Christopher Street Day für gleiche Rechte und Toleranz auf die Straße gegangen. In Berlin war die bunte Parade auch mit politischen Forderungen verbunden, darunter mehr Sicherheit für queere Menschen und mehr Vielfalt in der Bildung. Am Brandenburger Tor gab es außerdem ein großes Showprogramm auf 8 Bühnen. In Mainz zählten Polizei und Veranstalter rund 10.000 Mitwirkende und Besucher. In Stuttgart kamen ähnlich viele Menschen, um entweder bei der Parade mitzumachen oder sie anzuschauen. In Frankreich und Spanien sind wegen der Waldbrände mittlerweile Hunderttausende Menschen in Sicherheit gebracht worden. Allein in Frankreich sind fast 200.000 Menschen betroffen. Innenminister Nunez sagte, der Kampf gegen die Feuer werde lang und sehr schwierig sein. Seit heute hilft ein großes Frachtflugzeug, das Löschmittel abwirft. Auch in Spanien gibt es bei dem Großfeuer nahe Madrid keine Entwarnung. Die UNESCO hat auf ihrer Tagung in Südkorea 11 neue Stätten in die Liste des Kultur- und Naturerbes der Menschheit aufgenommen. Darunter sind ein buddhistisches Kloster im Süden Thailands und Felsmoscheen in Kasachstan. Zum Naturerbe erklärt wurden unter anderem ein Wildtierschutzgebiet in den USA, Knochenfischfossilien in Dänemark sowie eine seltene Süßwasserlandschaft in den Vereinigten Arabischen Emiraten. Radprofi Tadej Pogacar ist der 5. Sieg bei der Tour de France so gut wie nicht mehr zu nehmen. Bei der Königsetappe nach L'Alpe d'Huez kam Pogacar heute als 4. ins Ziel und führt im Gesamtklassement mit rund 6,5 Minuten Vorsprung. Sieger war der Ecuadorianer Richard Carapaz. SWR Nachrichten, Redaktion Christina Trautwein. Das Wetter für Baden-Württemberg und Rheinland-Pfalz. Am Abend meist freundlicher Sonne-Wolkenmix. Im Süden Baden-Württembergs vereinzelt gewittrige Schauer. In der Nacht milder als zuletzt. Tiefstwerte 18 bis 12 Grad. Morgen von der Pfalz bis zur Donau länger sonnig. Sonst mehr Wolken und einzelne Schauer. Böig aufrischender Westwind. 18 Uhr 4.
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4: Mein Name ist Simon Dörr. Schönen guten Abend. Unsere Themen. Die Waldbrände in Südeuropa sorgen für Massenevakuierungen. In der CDU wächst der Unmut wegen Merz-Kabinettsumbildung. Und Hunderttausende gehen in Berlin für die Rechte queerer Menschen auf die Straße. Es ist Ende Juli, klassische Ferienzeit eben. Und die verbringen viele in Südfrankreich. Ausgerechnet dort sorgen die Waldbrände jetzt aber gerade für eine der größten Evakuierungsaktionen in der Geschichte des Landes. Mindestens 200.000 Menschen mussten dort seit Mittwoch in Sicherheit gebracht werden. Unsere Frankreich-Korrespondentin Caroline Döller fasst zusammen.
5: In Le Porge, einer der Gemeinden, die das Feuer am härtesten getroffen hat, kämpfen die Feuerwehrleute weiter gegen die Flammen. Auf Fernsehbildern ist deutlich zu sehen, wie dichter Rauch den Himmel verdunkelt. Nach Angaben des Verteidigungsministeriums sollen bis zum Abend 1.500 Soldatinnen und Soldaten in die Waldbrandgebiete entsandt werden, hauptsächlich um bei der Evakuierung der betroffenen Gebiete zu helfen. Das Feuer nördlich der Bucht von Arcachon ist noch immer nicht unter Kontrolle. Bereits jetzt haben die Flammen eine Fläche verwüstet, die dreimal so groß ist wie Paris. Doch zumindest sind die Wetterbedingungen etwas besser. Dank der Regenfälle in der vergangenen Nacht und sinkender Temperaturen. Das betonte Innenminister Laurent Nunez am Mittag. Wir versuchen, diese Entspannung zu nutzen, um das Feuer an seinen Rändern zu attackieren. Das bedeutet mehrere Dinge. Es bedeutet, Gräben anzulegen, um das Feuer zu bremsen, oder taktische Feuer zu legen, um eine weitere Ausbreitung des Brandes zu verhindern. Nunez bestätigte, dass ab dem Nachmittag ein speziell umgebautes Militärflugzeug des Typs A400M für die Brandbekämpfung im Einsatz ist. Ursprünglich war das erst ab Mitte kommender Woche geplant. Der A400M kann bis zu 20 Tonnen Flammschutzmittel auf einmal abwerfen. Tausende Menschen, die vor den Flammen in Sicherheit gebracht wurden, harren unterdessen in Notunterkünften aus, etwa auf dem Messegelände im Norden von Bordeaux, wo sich Feldbetten aneinanderreihen.
6: Gestern Abend haben wir nur den Himmel gesehen und ein bisschen Asche auf uns gelandet ist. Das war ein bisschen komisch. Und deswegen heute früh war es ganz komisch, dass wir uns gesagt haben, dass wir losfahren müssten, obwohl es die Situation für uns besser als gestern Abend war.
5: Erzählt Clelia Brach dem ARD-Team vor Ort. Sie kommt aus Paris und war in der Region im Urlaub. Zwar habe sie das Feuer selbst nicht gesehen, sagt Clelia, doch sie und ihre Familie mussten das Ferienhaus bei Tagesanbruch verlassen.
6: Um 3 Uhr haben wir ein SMS gehabt, um zu sagen, dass wir jetzt losfahren müssten Richtung Bordeaux. Ungefähr würde ich sagen um 5 sind wir weggefahren mit den Nachbarn, da ich kein Auto habe. Und jetzt sind wir hier mit guten Unterstützung hier, würde ich sagen.
5: Auch in Biscarrosse, etwa 50 Kilometer südlich der Bucht von Arcachon, kämpfen die Feuerwehrleute weiter gegen die Flammen, hoffen aber, die weitere Ausbreitung des Feuers im Laufe des Tages zu stoppen, trotz starker Winde. Um die Rettungskräfte zu entlasten, wird die morgige Schlussetappe der Tour de France abgekürzt. Das haben die Tourorganisation und die Polizeipräfektur von Paris mitgeteilt.
4: Auch in Spanien sind die Waldbrände nicht unter Kontrolle. Dort mussten ebenfalls Zehntausende ihr Zuhause verlassen. Es brennt auch in der Nähe der Hauptstadt Madrid. Von dort berichtet unsere Korrespondentin Anna Mund.
7: Das Großfeuer südwestlich der spanischen Hauptstadt habe am Samstag seinen Höhepunkt erreicht und sei außer Kontrolle, so der Leiter des Katastrophenschutzes der Regionalregierung von Madrid. Die Löscharbeiten werden erschwert durch wechselnde Winde und starke Böen. Die Zahl der Menschen, die sich rings um Madrid in Sicherheit bringen müssen, steigt rasant. Spanien hatte am Freitag in den Regionen Madrid und Ávila den Notstand ausgerufen. Dadurch kann der Staat mehr Mittel und Gelder im Kampf gegen die Flammen mobilisieren. Unter anderem werden die Einsätze nun durch die Katastrophenschutzeinheit des spanischen Militärs UME geleitet. Zudem hat Spanien über den Katastrophenschutzmechanismus der EU Löschflugzeuge zur Bekämpfung der Brände angefordert.
4: 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Unverständlich und skandalös, das sind die Worte, die man in Rheinland-Pfalz gerade für das Handeln von Bundeskanzler Merz findet. Es geht um die geplante Entlassung des Bundesverkehrsministers Schnide, der ja aus der Vulkaneifel kommt. Für den hat Merz aktuell aber noch gar keinen Nachfolger. Sein Wunschkandidat hatte nämlich erst zu und dann doch wieder abgesagt. Das sorgt für Kopfschütteln weit über Rheinland-Pfalz hinaus. Hauptstadtkorrespondent Jakob Mayer fasst zusammen.
8: Ja, noch ist Patrick Schnieder Bundesverkehrsminister, sagt eine Sprecherin seines Hauses auf Anfrage. Aber der Christdemokrat aus Rheinland-Pfalz ist ein Ressortchef auf Abruf. Bundeskanzler Friedrich Merz hat Schnieder vorgestern mitgeteilt, dass er ihn entlassen werde, was dieser in einer SMS öffentlich machte. Allerdings sagte Merz Wunschnachfolger, der CDU-Bundestagsabgeordnete Fritz Günzler, erst zu und dann kurzfristig wieder ab, sodass der Kanzler bei seinem Statement gestern Morgen den geplanten Wechsel an der Spitze des Verkehrsressorts gar nicht ansprach, sondern nur ankündigte:
9: Es wird weitere Veränderungen im Bundeskabinett geben, aber diese Entscheidungen brauchen nicht zuletzt angesichts der Sommerpause noch ein paar Tage und vielleicht auch mehr Zeit. Das entscheide ich aber ohne Zeitdruck und mit der gebotenen Sorgfalt und den Gesprächen, die dazu notwendig sind.
8: Dabei wäre eine schnelle Lösung angesichts anstehender Termine wohl in Merz Interesse. Übermorgen gibt der Kanzler und CDU-Chef eine Pressekonferenz in der Parteizentrale, wo er mit Nachfragen rechnen muss, falls Schnieders Nachfolge nicht bis dahin geklärt ist. Noch unangenehmer wäre für ihn eine Hängepartie bis zum kommenden Mittwoch. Dann könnte Merz den Unmut von Unionsabgeordneten über die Umstände von Schnieders Entlassung zu spüren bekommen. Die reisen zur Sondersitzung nach Berlin, um Thorsten Frey zum Nachfolger von Jens Spahn als Fraktionschef zu wählen. Frei erklärte gestern:
10: Es gibt auch in der Spitzenpolitik das Problem, dass man Pech haben kann. Also das darf man nicht ganz ausschließen.
8: Pech. Mit dieser Erklärung gibt man sich in Schnieders Landesverband Rheinland-Pfalz nicht zufrieden. Dessen Generalsekretär Johannes Steiniger betont, Schnieder sei eine der prägenden Persönlichkeiten der Landes-CDU und genieße hohes Ansehen. Man sei von der Entscheidung des Bundeskanzlers überrascht. Gordon Schnieder, der Bruder des amtierenden Verkehrsministers Patrick und ebenfalls Christdemokrat, regiert seit 2 Monaten als rheinland-pfälzischer Ministerpräsident. Er hat einen Post des früheren CDU-Bundesministers Peter Altmaier im Online-Dienst X geteilt, in dem Altmaier den Umgang mit dem Verkehrsminister scharf kritisiert. Der mache ihn betroffen und wütend, so Altmaier, und werde weder Schnieders Person noch seiner Leistung gerecht. Im Deutschlandfunk erklärte Altmaier:
11: Da hat es einige Reibungen und einige Ungereimtheiten gegeben. Das hat dazu geführt, dass eigentlich die guten Teile dieser Kabinettsumbildung in den Hintergrund getreten sind.
8: Denn so viel wurde gestern klar. Der Bundeskanzler nutzt Spahns Rücktritt für einen breiteren Kabinettsumbau. Die bisherige Bundesgesundheitsministerin Nina Warken folgt als Kanzleramtschefin auf Thorsten Frey. Neuer Bundesgesundheitsminister wird CDU-Generalsekretär Carsten Linnemann, der auf Instagram erklärte:
12: Und ich habe auch echt einen Höllenrespekt vor dieser Aufgabe, aber ich glaube, da ist ganz schön viel Musik drin, wirklich zum Positiven, dass wir ein gerechtes, leistungsfähiges, zukunftsfähiges Gesundheitssystem bekommen.
8: Die neuen Ministerinnen und Minister sollen nach der Sommerpause vereidigt werden, um eine teure Sondersitzung des Bundestages zu vermeiden. Auch darüber wird diskutiert. Nach Ansicht des ehemaligen Chefjuristen im Bundespräsidialamt, Stefan Ulrich Pieper, wäre es verfassungsrechtlich unsauber, wenn sie die Amtsgeschäfte ohne Vereidigung übernehmen. Pieper sagte der Rheinischen Post, der saubere Weg wäre, dass die Amts- und Geschäftsübernahme erst dann erfolge, wenn auch die Vereidigung stattgefunden hat.
4: Bei all dem Getöse in Berlin arbeitet eine weiter, als wäre nichts. Justizministerin Hubig steht grundsätzlich selten im Rampenlicht und fällt vor allem dann auf, wenn sie einer Wochenendzeitung von neuen Gesetzesvorhaben erzählt. Dabei geht jeder Gesetzentwurf der Regierung über Hubigs Tisch. Und dann hat sie ja noch ihre eigenen Vorhaben, den Kampf gegen digitale Gewalt zum Beispiel oder den Verbraucherschutz. Wie breit ihr Portfolio ist, zeigt sich auch auf Hubigs Sommerreise durch den Südwesten. Hauptstadtkorrespondentin Dagmar Pepping hat sie begleitet.
13: Dieses akustische Signal, es vibriert.
14: Die Justizvollzugsanstalt Weiterstadt in der Nähe von Darmstadt. Mitarbeiter der hessischen Justiz präsentieren an Bildschirmen, wie die Überwachung einer elektronischen Fußfessel funktioniert.
13: Zone bewegt hat.
14: Hier in der gemeinsamen Überwachungsstelle der Länder, kurz GÜL, laufen bundesweit alle Fäden zusammen. Im Rund-um-die-Uhr-Betrieb beobachten die Mitarbeiter, ob ein Träger einer Fußfessel gegen seine Bewegungsauflagen verstößt. Der hessische Justizminister Christian Heinz von der CDU lobt beim Besuch in der JVA Weiterstadt die Zusammenarbeit mit der Bundesjustizministerin von der SPD.
15: Was das Thema Frauenschutz angeht, sehen Sie einen sehr, sehr zufriedenen Landesminister. Ich bin wirklich hochzufrieden, dass es Top-Priorität hat, dass wir dazu gut in engen zusammenarbeiten.
14: Von der JVA geht es per Bus weiter nach Darmstadt, zum Firmensitz von Alnatura, einem führenden Unternehmen der Bio-Lebensmittelbranche. Bei Alnatura geht es für die Justizministerin um ein eher sperrig wirkendes Thema, die Gesellschaft mit gebundenem Vermögen. Alnatura ist mit seiner Eigentümerstruktur so organisiert, dass Anteile nicht an externe Investoren verkauft oder vererbt werden können. Geschäftsführerin Petra Schäfer beschreibt die Philosophie dahinter.
16: Wie kann das Unternehmen so gebaut sein, dass es hinterher sozusagen auch den Mitarbeitenden gehört? Mhm. Und das war natürlich immer die Frage. Und deswegen begrüßen wir so sehr, dass Sie sich damit beschäftigen, weil der Rechtsrahmen fehlt dafür natürlich. Und deswegen ist ganz gut, dass Sie heute hier sind.
14: So sieht es auch ein Bauunternehmer auf der dritten Station von Hubichs Sommerreise. In Oppenheim am Rhein besucht die Justizministerin ein Musterhaus für den sogenannten Gebäudetyp E. Ein Ansatz für einfacheres, schnelleres und damit auch günstigeres Bauen.
17: Es wäre wirklich gut, wenn der Gebäudetyp E als ein neuer Goldstandard für das effiziente Bauen halt gesehen wird.
18: Also das wollen wir auch. Das heißt ja immer, das soll das neue Normal werden. Ja.
14: Für dieses neue Normal beim Bauen braucht es aber noch einen rechtlichen Rahmen. Und

0: geworden, nicht nur bei Topspielen. Dazu kommen nicht autorisierte Plattformen, die Tickets vermitteln. Hubig will daran.
1: Wir sehen das bei vielen Sportveranstaltungen, aber auch bei vielen Konzertveranstaltungen. Tickets von vornherein abgegriffen werden und dann durch kommerzielle Zweitverkäufer sehr, sehr teuer an Fans weitergegeben werden. Es sind immense Aufschläge, sodass sich Fans das oft gar nicht mehr leisten können oder wollen.
0: Hubig will möglichst bald per Gesetz ein geschütztes Ticket schaffen. Mit einer Obergrenze für den Zuschlag, wenn ein Ticket weiterverkauft wird. Für ihre Pläne bekomme sie viel Zuspruch, sagt Hubig. Auf dieser Sommerreise der Justizministerin wird eines überdeutlich. Hubig hat noch einiges vor.
2: Ein Beitrag von Dagmar Pepping. Eigentlich ist der Pride-Monat Juni ja schon vorbei. In Mainz findet die Demonstration zum Christopher Street Day aber traditionell erst später statt. Heute sind um die 10.000 Menschen gekommen, um für queere Rechte zu demonstrieren. Der CSD in Mainz gilt als der größte in Rheinland-Pfalz. Der in Berlin ist eines der größten Pride-Events Europas. Unsere Reporterin Julia Fissmann war dabei.
3: Mit diesen Worten eröffnete der Christopher Street Day in Berlin. Bei Sonnenschein zogen 82 Wagen und zahlreiche Fußgruppen tanzend durch die Stadt bis zum Brandenburger Tor. Das Motto »Haltung ist hot« zeigte deutlich, wie politisch der Christopher Street Day dieses Jahr ist, sagte Julia Mioska vom Vorstand des CSD Berlin.
4: Ja, was gibt es Besseres, als Haltung zu haben, sich für Demokratie, Menschenrechte und eine offene, vielfältige Gesellschaft einzusetzen?
3: Damit verbunden war auch ein Aufruf bei der Abgeordnetenhauswahl in Berlin, demokratische Parteien zu wählen. Das Erstarken rechter, queerfeindlicher Parteien macht Thomas Hoffmann vom CSD-Vorstand Sorgen. Eine der wichtigsten Forderungen ist die nach mehr Schutz vor Hasskriminalität.
5: Wir haben einfach Angst, dass das Klima auf der Straße generell rauer wird und die Hemmschwelle, uns verbal oder sogar tätlich anzugreifen, einfach sinkt. Und das ist ja nicht nur eine Angst, sondern die Statistiken zeigen, dass das real ist.
3: Deshalb sei es auch so wichtig, gemeinsam auf dem Christopher Street Day Haltung zu zeigen, sagte der CSD-Vorstand Thomas Hoffmann.
5: Ein kraftvoller CSD wie in Berlin, wo hunderttausende Menschen auf die Straße gehen, der soll einfach den Leuten zeigen, wir sind die Mehrheit und die Leute stehen hinter uns. Und gegen die queere Community zu sein, ist einfach eine Meinung, die nicht toleriert wird in der Gesamtgesellschaft.
3: Das sieht auch Michelle De La Rose so. Die Drag Queen kam in einem blauen Meerjungfrauen-Outfit zum CSD und sagte, sie wolle die Farbe Blau keiner Partei überlassen.
6: Ja, Haltung ist hot, ganz klar. Wir müssen für unsere Rechte auf die Straße gehen, leider immer noch. Und deshalb müssen wir auch Haltung zeigen. Und Haltung ist dadurch immer hot.
3: Voller Freude und Glitzer war auch Willi Bayer vom CSD in Teltow-Fleming in Brandenburg. Der bärtige Brandenburger trug Goldglitzer auf den Armen und auf dem T-Shirt die Aufschrift Haltung glitzert.
7: Aber besonders hot ist es, wenn Haltung überall glitzert. In Brandenburg und in Berlin.
3: Viele Regenbogenflaggen und Outfits mit Regenbogenfarben und Einhörnern waren zu sehen, darunter auch Colette und Andrea aus Leipzig.
8: Wir sind transsexuell. Wir sind es jeden Tag im Endeffekt. Ja, wir gehen als Frau jeden Tag auf die Straße. Ich bin 66 Jahre. Ja.
9: Heute kann jeder zeigen, offen wie er selber ist. Im Alltag ist das meistens gar nicht so möglich für alle.
3: Am Abend wurde am Brandenburger Tor die größte Abschlusskundgebung in der Geschichte des Berliner CSD gefeiert mit einem Auftritt der Sängerin Sarah Connor und der Verleihung der Soul of Stonewall Awards für besonderes Engagement für die queere Community.
2: Politisch sehen die Veranstaltenden von CSDs übrigens queere Rechte immer weiter unter Druck. Das war SWR Kultur aktuell am Samstagabend. Mein Name ist Simon Dörr. Die Zeit 18.20 Uhr.
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11: 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Schön, dass Sie eingeschaltet haben. Aller guten Dinge sind ja bekanntlich drei. Deshalb gibt es in dieser Sendung noch einmal Aufnahmen vom letzten SWR Jazz College. Die Mannheimer und die Stuttgarter Bands habe ich in den letzten beiden Sendungen schon vorgestellt, aber die Mainzer Truppe fehlt noch. Das Quintett von dem Gitarristen Thomas Cavaro. Thomas Cavaro kommt ursprünglich aus Argentinien und ist erst für seinen Master in Jazzkomposition an die Musikhochschule in Mainz gekommen. Und noch für einen anderen Studiengang, den Master Klangkunstkomposition. Er selbst sagt, dass er diese beiden Welten gerne getrennt hält, also den eher musikantischen Jazzkosmos und die intellektuellen Sphären, in denen Klänge seziert werden. Dazu später noch mehr.

Trotzdem, finde ich, merkt man, dass diese intensive Beschäftigung mit dem, was Klang sein kann, unterschwellig spürbar wird in seinen Jazz-Kompositionen. Will sagen, sie sind einfach handwerklich sehr versiert gemacht und er modelliert seine Melodien und Harmonien sehr fein und flexibel und mit einer gewissen Routine. Aber was soll ich lang reden, gehen wir einfach rein. Das Thomas Cavado Quintett beim 10. SWR Jazz College in der Alten Feuerwache in Mannheim. Mit Leopold Ebert an den Drums, Lukas Rudzicka am Klavier, Christoph Heimbach am Saxophon, Mina Lichtenberg am Bass und Thomas Cavado an der Gitarre. Viel Spaß!

0: Der Gitarrist Thomas Cavado und sein Quintett mit seiner Komposition Pilzlampe. Thomas hat zwar seit seiner Zeit hier in Deutschland ganz wunderbar Deutsch gelernt, aber in unserem Interview hat er dann doch Englisch sprechen wollen. Kein Wunder bei jemandem, mit dem man sehr schnell sehr tief in die Materie vom Komponieren und Improvisieren eintaucht.
1: What you can do in one minute of improvising, you can do in 15 days of composing.
2: Was du in einer Minute Improvisation tun kannst, entspricht manchmal dem, was in 2 Wochen am Schreibtisch entsteht. Komponieren ist nicht linear. Du kannst vor- und zurückspringen. Beim Improvisieren ist eine Minute eine Minute. Das ist schon sehr spannend. Deshalb würde ich sagen, dass ich mich immer wieder zum Improvisieren überrede. Auch wenn ich mich tatsächlich gar nicht in erster Linie als Gitarrist sehe, versuche ich da die Neugier nicht zu verlieren.
0: Natürlich habe ich Thomas auch gefragt, wie er das macht und wonach er beim Spielen sucht.
2: Indem ich auch in anderen Musikstilen versuche zu improvisieren. Ganz freie Improvisation zum Beispiel, aber auch in traditioneller südamerikanischer Musik. Ich versuche dabei nach dem zu suchen, was den reinen Klang übersteigt, wie das funktioniert. Das zu tun, schweißt irgendwie sehr zusammen. Es wird zur sozialen Praxis, weil man da viel übers Zusammensein lernt.
0: Seine Herangehensweise ans Komponieren und ans Improvisieren war am Anfang tatsächlich rein intuitiv. Zu der Zeit, als er mit Freunden zu Hause in Buenos Aires angefangen hat, traditionelle argentinische Musik und Jazz zu spielen. Irgendwann hat er mehr durch Zufall mitbekommen, dass man Komposition auch studieren kann. Und aus der Zeit, in der sich das intuitive Musikmachen mit dem Komponieren am Schreibtisch verbunden hat, kommt das nächste Stück. Los Dorsos.

0: Los Dorsos, komponiert von Tomás Cavado, gespielt von seinem Quintett beim 10. SWR Jazz College am 2. Juni 2026 in der Alten Feuerwache in Mannheim. Tomás ist jemand, der sich gerne mit alltäglichen Klängen auseinandersetzt. Auf die Frage, welche Sounds ihn denn so faszinieren, hat er Folgendes gesagt.
1: Sounds that mean something for me. Well, for sure, the sound of friends playing. Even if I'm not playing with them, just like listening to them, the sound.
2: Klänge, die mir etwas bedeuten. Der Klang, wenn Freunde Musik machen, ganz unabhängig von mir. Der Klang von einer Gitarre nach dem Mittagessen. Das sind so Klänge, die mich berühren, die mir ein gutes Gefühl geben. Aber auch zum Beispiel Dinge, die man irgendwann mal nebenbei oder aus Versehen aufgenommen und dann vergessen hat. Ich habe vor kurzem auf meinem Handy aufgeräumt und bin über alte Audiodateien gestolpert. Das war gar keine Musik, das waren einfach ein paar Freunde beim Picknick im Park und die Umgebungsgeräusche dazu. Ich fand das so schön, das zu hören, was ich unwissend in meiner Tasche rumgetragen habe.
1: I really love the feeling of finding that and being like, oh, I didn't remember I had this in my pocket.
0: Dadurch, dass Tomás Klangkomposition studiert und sich mit Field Recordings beschäftigt, auch wenn sie manchmal eher zufällig aufgenommen worden sind, liegt ja irgendwie die Frage nahe, ob er das nicht eigentlich mal verbinden will, den Jazz und die Klangforschung.
1: So I'm not interested in synthesizing.
2: Mir geht's gar nicht darum, meine Interessen zu kombinieren. Ich finde das prima, musikalisch mobil zu sein, heute das eine, morgen das andere zu machen. Ich mag die Vorstellung, zwei Charakteren in mir nachzugehen.
1: I like this idea of like I can be different persons

0: El Limonero, der Zitronenbaum. Das war das Quintett von Thomas Cavaro. Namentlich Lukas Ruzicka am Klavier, Leopold Ebert an den Drums und als Subs bei dieser Live-Aufnahme dabei Christoph Neuhaus am Saxophon und Mina Lichtenberg am Bass. Gitarre gespielt und das Stück komponiert hat der Bandleader Thomas Cavaro. Thomas ist für seine Masterstudien nach Mainz gekommen. Er kommt eigentlich aus Buenos Aires. Für Mainz hat er sich bewusst entschieden, auch wenn viele Freunde von ihm in Berlin sitzen. Er wollte einfach eine neue Umgebung haben, die auch was die Größe angeht, anders ist als die argentinische Hauptstadt. Er findet nämlich, dass sich die Metropolen auf der Welt oft mehr gleichen als Klein- und Großstädte im selben Land.
1: I will say, the bigger the town, the more in common the type of life has, not only culturally but general.
2: Ich würde sagen, je größer die Stadt, desto öfter gibt es Gemeinsamkeiten in der Art, wie das Leben gelebt wird. Je kleiner die Stadt, desto spezieller ist alles. Und das gilt auch für die Musikszene. Argentinien ist unglaublich wuselig. Dauernd passiert irgendwas. Aber es ist auch alles total instabil. Manche Sachen verschwinden so plötzlich, wie sie aufgetaucht sind. Es ist aktuell schwer zu überleben, nicht nur als Musiker. Gut, wenn du Finanzspekulant bist vielleicht. Aber das Beeindruckende ist, der Vibe geht trotzdem nicht verloren.
1: But it's incredible that doesn't kill the vibe at all.
0: Thomas Cavaro über seine Heimat Argentinien hier in SWR Kultur Jazz. Heute mit Aufnahmen von unserem Jubiläums-Jazz-College, das wir am 2. Juni gefeiert haben. 10-mal haben wir diesen Konzertabend gemeinsam mit den Hochschulen Mainz, Mannheim und Stuttgart schon organisieren können. Und der nächste Termin steht auch jetzt schon fest fürs Wintersemester. Falls Sie Lust haben, weit im Voraus zu planen, am 17. November ist es dann wieder soweit. Mehr Infos dazu gibt's, wenn der Termin näher rückt, dann natürlich in unserem SWR Jazz Newsletter. 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Das Anmeldeformular ist dann nur noch einen Klick entfernt. Zum Abschluss hören wir noch ein Stück von Thomas Cavaro und seinem Quintett. Es heißt Quote Unquote. Und damit vielen Dank fürs Zuhören. Mein Name ist Konrad Bott. Gude und bis bald.

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1: Um 19 Uhr mit Antje Keil. In Frankreich und Spanien sind wegen der Waldbrände rund 257.000 Menschen in Sicherheit gebracht worden. Fast 30.000 weitere sind dazu aufgerufen, können ihre Häuser oder Wohnungen aber wegen der Feuer nicht verlassen. Der spanische Ministerpräsident Sanchez sprach von einer dramatischen Lage. Die französische Regierung setzt jetzt 500 weitere Soldaten ein. Damit sind dann insgesamt 1.500 im Einsatz. Sie sollen unter anderem bei der Evakuierung der bedrohten Regionen im Südwesten helfen. Die Brände haben auch Folgen für die Tour de France. Die letzte Etappe wird morgen rund 44 Kilometer verkürzt, entschied das französische Innenministerium. Die Hängepartie um die Zukunft des CDU-Politikers Patrick Schnieder als Bundesverkehrsminister stößt auf Kritik, vor allem in Rheinland-Pfalz, dem Herkunftsbundesland Schnieders. Gerhard Kaut, Vorsitzender von Schnieders CDU-Gemeindeverband Arzfeld, spricht im Tagesspiegel von schlechtem Stil. Von der christlich-demokratischen Arbeitnehmerschaft CDA heißt es, die Abberufung von Verkehrsminister Schnieder erwecke den Eindruck von Willkür. Bundeskanzler Merz hat im Zuge seiner Kabinettsumbildung vor, Schnieder zu entlassen, das bisher aber nicht bestätigt. Hunderttausende Menschen sind am Christopher Street Day für gleiche Rechte und Toleranz auf die Straße gegangen. In Berlin war die bunte Parade auch mit politischen Forderungen verbunden, darunter mehr Sicherheit für queere Menschen und mehr Vielfalt in der Bildung. Am Brandenburger Tor gab es außerdem ein großes Showprogramm auf 8 Bühnen. In Mainz zählten Polizei und Veranstalter rund 10.000 Mitwirkende und Besucher. In Stuttgart kamen ähnlich viele Menschen, um entweder bei der Parade mitzumachen oder sie anzuschauen. Nach dem Absturz eines Kleinflugzeugs im Kreis Oldenburg haben die Rettungskräfte nun auch den zweiten Mann tot gefunden. Das hat ein Polizeisprecher mitgeteilt. Stundenlang hatten Einsatzkräfte nach ihm gesucht. Das Flugzeug war in Bremen gestartet und am späten Vormittag in das Dach eines Einfamilienhauses bei Oldenburg gestürzt. Warum, ist weiter unklar. Die Bewohner waren zu dem Zeitpunkt nicht zu Hause. Zum ersten Mal seit 17 Jahren ist wieder ein UN-Generalsekretär in Syrien zu Besuch. In der Hauptstadt Damaskus rief Guterres die internationale Gemeinschaft dazu auf, das syrische Volk zu unterstützen. Zuvor hatte sich der UN-Generalsekretär mit dem syrischen Übergangspräsidenten al-Shara und Außenminister al-Sheibani getroffen. Geplant sind auch Gespräche mit Vertretern von Zivilgesellschaften und Frauenorganisationen. Die UN spielen eine wichtige Rolle bei der humanitären Hilfe für die Menschen in Syrien. Millionen leiden weiter unter Armut, Hunger und zerstörter Infrastruktur. Das Land erholt sich derzeit von dem Bürgerkrieg, der im Dezember 2024 zu Ende gegangen war. Die UNESCO hat auf ihrer Tagung in Südkorea 11 neue Stätten in die Liste des Kultur- und Naturerbes der Menschheit aufgenommen. Darunter sind ein buddhistisches Kloster im Süden Thailands und Felsmoscheen in Kasachstan. Zum Naturerbe erklärt wurden unter anderem ein Wildtierschutzgebiet in den USA, Knochenfischfossilien in Dänemark sowie eine seltene Süßwasserlandschaft in den Vereinigten Arabischen Emiraten. SWR-Nachrichtenredaktion Christina Trautwein. Das Wetter in der Nacht milder als zuletzt, Tiefstwerte 18 bis 12 Grad. 19.04 Uhr.
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2: Mein Name ist José do Patrocínio. Ich kam zur Welt im Schatten der Ketten. Meine Mutter war versklavt. Ich selbst wuchs aber als Liberto auf. Als Freigelassener. Ich bin Journalist und Schriftsteller. Ich bin Politiker. Als schärfster Kritiker der sozialen Missstände in Rio de Janeiro kämpfe ich vor allem gegen die brutale Ausbeutung und Kriminalisierung von Schwarzen und Armen. Denn die wahre Kriminalität in unserem Land besteht aus den Ketten der Sklaverei, die unsere Brüder und Schwestern schon so lange fesseln. Ich bin frei, ja, aber den Ketten immer noch nah genug, um jedes Klirren zu hören. Heute, 1886, steht Brasilien kurz vor der endgültigen Abschaffung der Sklaverei. Mein Ansehen als geschätzter Schreiber hat mir nichtsdestotrotz die Türen geöffnet zu den höchsten Kreisen Rios. Wohl auch, weil selbst Kaiser Dom Pedro II. Die Sklaverei missbilligt.
3: Zwei Stück Zucker, Watson? Hm? Ja, bitte. Merkwürdig. Sehr merkwürdig.
4: Darf ich fragen, was so merkwürdig ist?
3: Was in der Zeitung steht.
4: Nämlich?
3: Geschrieben von einem, hier, Patrocinio. Das Ganze spielt in Brasilien, also weit weg von London. Und dennoch.
4: Ja?
3: Beim Lesen dieser Nachrichten schleicht mich ein Gefühl von Déjà-vu.
4: Das nimmt mich nicht wunder, mein lieber Watson. Hm.
3: Wieso denn, Holmes?
4: Sie lesen die Times von gestern.
5: Sherlock Holmes in Rio. Krimisatire nach dem gleichnamigen Roman von Jô Soares. Aus dem brasilianischen Portugiesisch von Karin von Schweder-Schreiner. Hörspielbearbeitung und Regie Alexander Schumacher. Erster Teil.
6: No! Nein!
2: Am Hof tratscht man gerne. Und man erzählt mir Geschichten. Abenteuerliche, erotische, gefährliche, ja, mitunter grausame. Eine eben solche Geschichte möchte ich erzählen. Sie spielt in eben diesen Kreisen. Aber ein guter Journalist bleibt im Hintergrund. Also gut, fangen wir an. Sarah Bernhardt, die weltberühmte französische Schauspielerin. Auch die Göttliche genannt, weilt auf Tournee in Brasilien.
7: Entschuldigen Sie, wo finde ich die Garderobe von Madame Bernhardt?
8: Da, die zweite Tür links.
7: Obrigado.
9: Wer da?
7: Ich bin es, Don Pedro.
9: Oh, der Kaiser persönlich.
10: So kommen Sie doch herein. Vive la Reimpereur.
7: Vive la Reine du Talent.
10: Oh, die Königin des Talents. Sehr schlagfertig, Don Pedro.
7: Merci, Madame.
10: Ich hoffe, die Aufführung hat Eurer Majestät gefallen.
7: Och, wie hätte mir Ihre Dame, das Camellias, nicht gefallen sollen. Ich bedauere nur, dass unser Theater noch nicht dem Niveau des Europäischen entspricht.
10: Och, eine Bühne ist immer nur eine Bühne. Wesentlich ist doch, was man auf diese Bühne stellt.
7: Ja, dann hatten wir heute die beste, schönste und strahlendste Bühne der Welt.
10: Merci.
7: Ja, ich bedauere nur, dass eine gute Freundin und ihre größte Verehrerin nicht hier sein konnte. Die Baronin G. Avaré, Maria Luisa Caterina G. Albuquerque.
10: Und was hat die Baronin daran gehindert, sich die Aufführung anzusehen?
7: Stellen Sie sich vor, sie war im Besitz einer überaus kostbaren Geige, einer Stradivari. Vor einigen Tagen ist die Geige entwendet worden und Luisa ist seitdem untröstlich. Ihre schwarzen Diener sagen schon, sie leide an Bangso.
10: Qu'est-ce que c'est Bangso?
7: Bangso ist die Schwermut der schwarzen Menschen, Madame. Die Traurigkeit. Sie sehnen sich nach ihrer alten Heimat Afrika. Stellen Sie sich vor, manche sterben sogar an Saudade.
10: Saudade?
7: Ja, Saudade ist ein unübersetzbares Wort.
10: Unübersetzbar?
7: Ja.
10: Jetzt bin ich aber neugierig.
7: Ach, es ist wohl gleichsam die schmerzliche und schöne Sehnsucht. Sehnsucht nach dem Verlorenen, dem ja dem Unerreichbaren, nach etwas, das man liebend bewahrt, im Erinnern.
10: Oh, wie poetisch, bravo.
7: Oh, schon, die Madame.
10: Und die Polizei, Majestät, was sagt die Polizei?
7: Ja, die Baronin möchte die Behörden nicht einschalten. Die Geige war ein Geschenk von mir. Und obwohl unsere Freundschaft rein platonischer Natur ist...
10: So.
7: Ja, wäre die Kaiserin nicht erfreut, diese Geschichte in der Zeitung zu lesen.
10: Ich verstehe. Vielleicht kann ich behilflich sein. Zufällig, Eure Majestät, bin ich sehr gut mit Sherlock Holmes befreundet, dem besten Detektiv der Welt. Eure Majestät haben sicherlich schon von Sherlock Holmes gehört.
7: Nein, Madame, diesen Namen höre ich zum ersten Mal.
10: Sherlock lebt in London und arbeitet als Erster mit logischen Schlussfolgerungen.
7: Aha.
10: Mit 16 schon hat er den Schmuck einer russischen Sängerin wiedergefunden, indem er nur die Kleidung untersucht hat, die sie bei einem Abendessen zu Ehren des Kaisers trug.
7: Zu meinen Ehren?
10: No, Majestät. Zu Ehren Napoleon des Dritten.
7: Aber
10: ich bin mir sicher, Sherlock Holmes fände es wunderbar, Brasilien kennenzulernen. Er würde einer Einladung Eurer Majestät nicht widerstehen können und die Geige eurer Freundin binnen kürzester Zeit wieder beschaffen.
7: Wirklich?
10: Aber ja. Und nun, wenn Majestät gestatten, ich sterbe vor Hunger. Adieu. Jetzt möchte ich endlich die brasilianische Küche kennenlernen.
7: Adieu, Madame. Enchanté.
2: Der Mord im Vergnügungsviertel bringt unsere nächsten Akteure auf den Plan. Melo Pimenta.
6: Pimenta, das sind Sie ja.
2: Der oberste Kommissarius und Dottora Saraiva.
11: Gibt es Neuigkeiten, Frau Doktor?
2: Pathologin.
6: Wollen Sie mich beleidigen?
2: Eine Pionierin.
11: Kommen Sie zur Sache, bitte.
2: Sie hat in Argentinien Medizin studiert.
6: Was habe ich mir notiert? Der fortgeschrittenen Leichenstarre nach zu urteilen, muss der Tod in der Nacht auf Mittwoch, 26. Mai eingetreten sein. Mhm. Das Opfer ist vermutlich zwischen 15 und 20 Jahre alt. Mhm. Der Körper war bei Aufwinden schon kalt und erstarrt, Lippen blaurot verfärbt, Pupillen rund und regulär beidseitig erweitert, Leber angegriffen, wahrscheinlich aufgrund übermäßigen Genusses von Alkohol.
11: Ja.
6: Hätte das Mädchen nicht bei dem Mordanschlag den Tod gefunden, es wäre sicher Kandidatin für eine frühe Leberzirrhose gewesen.
11: Todesursache?
6: Die Verletzung am Hals. Kehlkopf und Rachen wurden mit einem quer von links nach rechts verlaufenden Messerschnitt durchtrennt. Der Schnitt ist tief. Der Täter muss also über erhebliche Körperkräfte verfügen. Die Ohren des Opfers wurden ebenfalls fachgerecht abgetrennt und wohl mitgenommen. Das Beste aber habe ich Ihnen für den Schluss aufbewahrt. Hier.
11: Was ist das?
6: Sieht aus wie die Saite einer Mandoline oder sowas.
11: Eine Mandolinsaite? Ist der Mörder womöglich Musiker?
6: In Anbetracht der Brutalität der Tat und der Stelle, wo ich die Saite gefunden habe, weiß ich nur, dass er ziemlich verrückt ist.
11: Wo befand sich die Saite denn?
6: In den Schamhaaren.
12: Wie lange warten wir jetzt hier schon?
2: Mitglieder der Bohème von Rio, die sich die Bande nennen, sitzen im Speisesaal des Grand Hotels und warten auf die Bernard. Ich selbst habe Madame aus der Pressekonferenz befreit und sie hierher begleitet. Sie bestand darauf.
12: Oh, wo Madame wohl bleibt. Die Presse hat sie offenbar aufgehalten.
10: Ach, Journalisten sind doch überall gleich. Verzeihen Sie die Verspätung, Monsieur Dame. Signor De Patricino, kennen Sie?
12: Ja, natürlich.
10: Er war so reizend, mich zu begleiten. Und ihn sehe ich jetzt noch in dieser Pressekonferenz.
2: Nicht doch, Madame. Darf ich Ihnen zunächst einmal die Bande vorstellen?
10: Ich bestehe darauf.
2: Schön. Ihnen gegenüber Guimarães Bassos, Kollege, Anwalt und Dichter.
13: Madame, ich hoffe, Sie verzeihen den Journalisten ihren Überschwang.
10: Signor Passos?
2: Zu Ihrer Rechten, Chiquinha Gonzaga, eine junge, sehr begabte Komponistin.
10: Ah, buona notte, Signora.
12: Bonsoir, Madame. Enchanté.
2: Zu Ihrer Linken, Miguel Solera Gilara, Buchhändler und Besitzer der Buchhandlung Oricanto di Afrodici. Der Treffpunkt der intellektuellen Rios.
10: Ah, Der Zufluchtsort der Aphrodite. Was für ein außergewöhnlicher Name für eine Buchhandlung, Signor Miguel.
14: Sehr treffend übersetzt, Madame. Bitte beehren Sie mich unbedingt einmal.
10: Das werde ich sicher tun. Gut. Denn darüber würde ich gern mit Ihnen sprechen.
14: Natürlich. Hier gleich daneben der Marquess de Sales, Politiker und Diplomat am Hof.
13: Doch eher ein verwöhnter Bengel. Wie sagt man doch gleich?
10: En fougaté.
13: En fougaté, genau.
15: Madame, welche Ehre für uns.
10: Marquess?
14: Zu guter Letzt Salomon Khalifi, der berühmte Schneider, der halb Rio einkleidet.
16: Sie erfüllen uns mit unbändigem Stolz, ma chère.
10: Ach, Seu Salomão. Spreche ich das richtig aus?
16: Ah, Sie benutzen die Kurzform von Senor. Perfeito.
10: Bon, Sie müssen mir unbedingt Ihre Kollektion zeigen.
13: Ja, ja. José do Patrocínio kennen Sie ja nun schon. Unser angesehenster Journalist und Vorkämpfer für die endgültige Abschaffung der Sklaverei. Eine Institution.
10: Ha. Und nicht zu vergessen,

0: ganz, ganz gemütlich. Zum Wohl. Ah, bitte, zum Wohl.
1: Zum Wohl.
2: Zum Wohl. Zum Wohl.
3: Zum Wohl.
0: Zum Wohl. Zum Wohl.
1: Ausgedacht.
0: Was für ein guter Wein.
1: Das letzte Mal gerade ist ja wirklich ausgezeichnet.
0: Wirklich sehr rundlich. Sehr rundlich. Schmeckt großartig. Meine Herren und meine Dame, es war wirklich köstlich, aber morgen früh habe ich eine anstrengende Probe. Oh. Bitte, bitte, bleiben Sie doch sitzen.
4: Oh.
0: Au revoir.
4: Au revoir. Au revoir. Au revoir.
5: Das nennt man wohl sich auf Französisch verabschieden.
6: Genau.
7: Pimenta weiß schon alles und will trotzdem noch einen Bericht. Der Mörder ging vor, als habe er nach dem Lehrbuch der Anatomie von Henri Bonny gehandelt. Todesursache, Doppelpunkt, Kehle großzügig aufgeschnitten, Ausrufezeichen. Armes Kind.
8: Die Sklaven. Auf Vaters Café Faserna haben mich zu ihren Zauberritualen mitgenommen. Tieropfer. Sie nannten mich Oluparun, den Herrn Vernichter. Schon als Kind. Und mein Vater? Der hat mich dann mit diesen, den Gürteln, immer wieder gezüchtigt.
9: Zu Hause in London erfahren Sherlock Holmes und Dr. Watson derweil von ihrer bevorstehenden Ozeanüberquerung.
10: Ja.
11: Mr. Holmes. Mr. Holmes.
10: Was gibt es denn?
11: Ein Telegramm.
10: Jetzt beruhigen Sie sich, Mrs. Hudson. Ich vermute, das ist eine Nachricht von Inspektor Lestrade.
11: Falsch, Mr. Holmes. Es kommt aus Brasilien, vom Kaiser persönlich. Mhm. Hier.
12: Vom Kaiser Brasiliens? Was will der denn von uns?
10: Von mir. Watson, von mir. Danke, Mrs. Hudson.
11: Sehr gerne.
10: Oho. Kaiser Dom Pedro II lädt mich in die Hauptstadt Rio de Janeiro ein.
12: Mhm. Und was will der brasilianische Kaiser von Ihnen?
10: Anscheinend hat man einer Freundin von ihm eine Stradivari entwendet und Dom Pedro bittet mich, diskrete Nachforschungen anzustellen.
12: Wie hat der denn von Ihnen erfahren?
10: Zum Glück für den Kaiser gibt meine liebe Freundin Sarah Bernard gerade ein Gastspiel in Rio.
12: Fantastisch. Aber europäisches Theater?
10: Watson, Brasilien ist ein besonderes Land. Die einzige echte Monarchie in ganz Amerika. Der Kaiser soll ein sehr gebildeter Mann sein.
12: Wieso Sie sich mit einem derart abgelegenen Kaiserreich so gut auskennen, ist mir ein Rätsel.
10: Sie haben doch diesen Artikel angeschleppt aus der Times von diesem José do Patrocínio.
12: Wenn Sie die Augen schließen und mir Rauch ins Gesicht blasen, ist das ein Zeichen, dass Sie auf Reisen gehen wollen?
10: Fein beobachtet, Watson. Sagen Sie also bitte, Mrs. Hudson, sie möge reservieren.
12: Eine Pferdekutsche?
10: Watson! Eine Schiffspassage. Für uns beide. Sie kommen natürlich mit.
9: Meine Kollegen der Klatschpresse haben nicht lange gezögert und die Geschichte der gestohlenen Stradivari umgehend im Journal du Commercio veröffentlicht. Kaiserin Teresa Cristina ist alles andere als amüsiert.
13: Im Journal du Commercio.
14: Yes, yes.
13: Von Muzio Prado. Vorgestern hatte ich das Vergnügen, mit der fantastischen Sarah Bernard zu soupieren. Neben strahlender Schönheit und Talent besitzt sie auch Intelligenz und lebhaften Esprit. Der Ehrengast verriet dem bescheidenen Verfasser, dass unserem hochverehrten Monarchen Dom Pedro II. Der Diebstahl einer Geige aus dem Besitz der Baronin Giavare Sorge bereitet. Handelt es sich doch um

0: eine Stradivari.
1: Ja.
0: Auf Anregung der Bernard persönlich wird unser hilfsbereiter Kaiser den englischen Detektiv Sherlock Holmes. Oder heißt er eigentlich Herlock Sholmes, wie sein französischer Kollege Arsène Lupin behauptet, hierher einladen, damit er das geheimnisvolle Verschwinden des teuren Instruments aufklärt. Wer mag der schönen Baronin ein solch fürstliches Präsent verehrt haben?
1: Wer war das wohl? Ja.
0: Also, Herr Gemahl, welche Absicht steckt hinter diesem Scherz, dass ich wieder einmal zum Gespött des Hofes werde?
1: Ich versichere dir, dass es sich um ein Missverständnis handelt. Niemand will dich...
0: Welches Missverständnis? Du besitzt die Dreistigkeit dieser Frau, eine in der ganzen Welt heiß begehrte Geige zu schenken? Ein Juwel in Form einer Fiedel.
1: Das ist ja das Absurde. Ich weiß nicht, woher der Bursche das hat.
0: Der Bursche?
1: Ja, der Bursche.
0: Der Herausgeber. Ja. Wahrscheinlich aus derselben Quelle, der du es anvertraut hast. Aus dem Munde einer Schauspielerin.
1: Pardon, aber ich sehe keinen Grund, diesem Wort eine derart herabsetzende Nuance zu verleihen. Zur Vorstellung im Theater bin ich aufs Staatspflicht gegangen, meine Gemahlin. Schließlich ist die Bernardchen überall in Europa bei Hof empfangen worden. Angeblich war sie sogar Geliebte von Victor Hugo.
0: Außerdem wagst du es, einen englischen Detektiv mit den Ermittlungen zu beauftragen. Willst du auch noch unsere Polizei endgültig desavouieren?
2: Muzio Prado, Herausgeber des Journal de Commercio und Kollege, hatte einen guten Riecher und kam mir mit seinen Recherchen zuvor. Wir werden hören, Herren aller Stände gehen bei der Baronin ein und aus.
3: Da kann man nichts machen. Auf Wiedersehen, Baronin. Herzlichen Dank für Ihre kostbare Zeit.
4: Nichts zu danken, Signor Patrocinio.
3: Buongiorno.
4: Buongiorno.
5: Signora Baronessa.
4: Boom, dear.
6: Ah, was lesen Sie denn da? Adolphe Thiers. Mhm. Histoire de la Révolution Française. Also eine ungewöhnliche Lektüre für...
4: Hören Sie, mein Wetter, Miguel. Es ist gut, wenn man weiß, was geschieht, wenn die Aristokratie ihr Volk vergisst. Zudem wissen Sie, dass mein Adelstitel angeheiratet ist. Mein Vater war Schlachter. Wie mir etliche Personen bei Hof immer wieder in Erinnerung zu bringen wissen.
6: Sagen wir also lieber ein vermögender Besitzer von Fleischgeschäften.
4: Wenn das hilft. Was führt Sie denn zu mir?
6: Wie wäre es denn hiermit?
4: Oh, endlich! Mein Balzac ist da! Ah, das ist sicher Don Pedro.
6: Dann gehe ich besser wieder. Sie entschuldigen mich.
1: Maria Luisa.
4: Buongiorno.
1: Maria Luisa, hast du die Zeitungen gelesen?
4: Natürlich. Agostinis Karikatur von dir in der Illustrada fand ich köstlich.
1: Das meine ich nicht. Ich spreche von Muthios Glosse über die Geige.
4: Das ist für mich passé. Der Diebstahl hat mir schon genug Kummer bereitet.
1: Nimm doch nicht immer alles auf die leichte Schulter. Die Kaiserin tobt. Ganz abgesehen davon wissen jetzt alle, dass die Geige ein Geschenk von mir war.
4: Mein lieber Freund, mein Mann hat mir ziemlich viel Geld hinterlassen. Ich hätte mir also ohne weiteres die Stradivari selbst kaufen können.
1: Nein.
4: Kennst du nicht den Vierzeiler, der bei Hofe heimlich verbreitet wird? Nein. Maria Luisa, die junge Baronin, ist an Reizen viel wert. Verwitwet, doch voller Frohsinn, reich, schön und begehrt.
1: Natürlich kenne ich das.
4: Möchtest du Maismehlkuchen? Er ist ganz frisch.
1: Gerne.
4: Ich glaube, es wird amüsant, einen englischen Detektiv zu empfangen.
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0: Noch in den 1840er Jahren hätten die Señores Holmes und Dr. Watson die Bernard auf ihrer Tournee durch Brasilien verpasst, bei 10 Wochen Überfahrt. Heute aber, im Jahr 1886, kaum 3 Wochen später.
1: So eine Hitze habe ich bisher nur in Bombay erlebt. Schon 5 Uhr. Zeit für den Tee.
2: Mein lieber Watson, wie ich sehe, haben Sie sich noch nicht mit den Tropen angefreundet. Anstelle von Tee sollten Sie lieber das Kokoswasser probieren. Es ist erfrischend und wohlschmeckend.
1: Ich bleibe beim Tee. Er hilft großartig gegen die Hitze. Und mir reicht der Durchfall, den ich in Kalkutta bekam, nachdem ich Mangosaft mit Milch probiert hatte.
2: Watson, manchmal erschreckt mich Ihre mangelnde Anpassungsfähigkeit. Was mich anbelangt, ich fühle mich schon fast wie zu Hause.
1: Ich brauche eben länger. London wurde ja auch nicht an einem Tag erbaut.
2: Rom.
1: Wie Rom?
2: Rom wurde nicht an einem Tag erbaut.
1: London auch nicht.
3: Mr. Holmes, ein Telegramm für Sie.
2: Danke. Welcome, Mr. Holmes. Period. Help. Period. 2 strange murders of young women. Period. Assassin cut off ears. Period. Leaves strings. Period. Strings may be violent. Period. Hope. See you in Rio. Period. Inspector Pimenta. Sehr merkwürdig.
1: Was gibt's? Nachrichten aus England?
2: Nein, von hier aus, Rio de Janeiro. Wir sind vermutlich nicht nur hier, um die gestohlene Stradivari wiederzufinden. Jetzt bittet mich noch ein Inspektor um die Hilfe bei 2 Morden.
1: Holmes, das ist zu viel des Guten. Schließlich hat selbst Christus am 6. Tag geruht.
2: Gott. Es war Gott, der geruht hat, Watson. Und auch nicht am 6., sondern am 7. Tag.
0: Senior Holmes ist also schon informiert, noch bevor er an Land geht. Am Tatort des 2. Mordes steht derweil eine aufgeregte Menschentraube.
4: Frau Doktor, wieso ist denn die Leiche des Mädchens noch immer nicht in der Gerichtsmedizin? Und warum sind Sie überhaupt noch am Tatort?
5: Wir warten noch auf den Leichenwagen. Die Sache erinnert stark an den Fall mit Gloria, der jungen Prostituierten in der Rua do Regente.
4: Noch ein Mord, Emilie?
5: Nein, nach den Papieren, die ich gefunden habe, stammt diese junge Frau hier aus gutem Haus. Laut einem Empfehlungsschreiben war sie Kammerzofe im Palast. Oh. Sie heißt Daniela, eine Nichte des Malers Meirelles, ein Freund des Kaisers.
4: Das hat uns gerade noch gefehlt. Und die Ähnlichkeit mit dem 1. Mord?
5: Erstens wurden wieder beide Ohren abgetrennt und entwendet. Und zweitens hat der Täter ebenso brutal zugestochen. Dieses Mal allerdings nicht nur in den Hals. Er hat das Mädchen regelrecht tranchiert.
4: Oh, Doktor, bitte. Lassen Sie doch diese kulinarischen Vergleiche.
5: Das Messer wurde mit derselben Präzision geführt. Der Täter versteht eindeutig etwas von Anatomie.
4: Ja, schauen Sie doch. Sie haben etwas übersehen. Da steckt was in der linken Faust. Eine Eintrittskarte für ein Theaterstück. Sarah Bernhardt. Ist das nicht die Französin, die im São Pedro auftritt?
5: Die größte Schauspielerin der Welt, ja.
4: Gut. Offensichtlich war Daniela hier gestern in der Vorstellung. Mal sehen, ob uns das weiterhilft.
5: Vielleicht hilft Ihnen das hier weiter?
4: Noch eine Instrumentenseite. Wieder zusammengerollt zwischen den Schamhaaren. Vermutlich vom selben Instrument.
5: Ein Souvenir? Mhm.
4: Beim 1. Mord habe ich der Seite wohl zu wenig Aufmerksamkeit geschenkt. Mit ziemlicher Sicherheit ist das eine Art Signatur.
5: Glauben Sie?
4: 2 Opfer in weniger als einem Monat.
5: Ja.
4: Hoffentlich macht der Unhold nicht im selben Rhythmus weiter.
0: 2 Opfer, die wenig gemeinsam haben. Die eine Prostituierte, die andere Kammerzofe im Palast. Lediglich jung waren beide. Sehr jung und hübsch. Und beide haben keine Ohren mehr.
6: Mein Werk ist noch nicht beendet. Ich muss weitermachen. Meine Botschaften. Noch scheint sie niemand zu verstehen. Irgendwann aber werden sie verstanden. Meine Ohren. Wer nicht hören will, muss fühlen.
7: Bonjour.
8: Madame Bernard.
7: Senor Miguel.
8: Ach, ich kann gar nicht beschreiben, welch große Freude es mir bereitet, Sie in meinem bescheidenen Zufluchtsort zu empfangen.
7: Aphrodites Zufluchtsort.
8: Ja, genau.
7: Den Namen wollten Sie mir noch erläutern.
8: Ja, wissen Sie, für mich sind Bücher, ist Literatur gleichzusetzen mit der Vollkommenheit Aphrodites und ihrer strahlenden Schönheit. Und wie bei Aphrodites, nennen wir es, schwieriger Geburt, braucht auch schöne Literatur oft eine ebensolche...
7: Ich weiß, Kronos entmannt seinen Vater, wirft seine Männlichkeit ins Meer.
8: Und... aus dem sich bildenden Schaum steigt die Göttin der Liebe.
7: Aber auch der sinnlichen Begierde.
8: Ja.
7: Seu Miguel, wenn ich mich umschaue, so bescheiden wie Sie diesen Zufluchtsort beschrieben haben, ist er gar nicht.
8: Das freut mich.
7: Seu Miguel, man sagte mir, Sie hätten immer die neuesten französischen Bücher.
8: Ja.
7: Maupassant? Sola.
8: Realismus, Naturalismus, Symbolismus, was Ihr Herz begehrt.
7: Ich suche L'œuvre von Sola. Angeblich sorgt es in Paris für große Aufregung. Denn Cézanne, ein langjähriger Freund von Emile, soll sich in den Maler, der darin vorkommt, unscheitert porträtiert gesehen haben. Angeblich sprechen die beiden nicht mehr miteinander. Cézanne ist stinksauer und Emile überfordert.
8: L'œuvre ist gerade erst erschienen, Madame. Bestellt habe ich das Buch natürlich, aber... es wurde noch nicht geliefert.
7: Oh, wie schade. Könnten Sie mich darüber informieren, sobald es eintrifft?
8: Ja, aber natürlich.
7: Ich muss leider weiter. Mein Impresario, Mr. Jarry, wartet. Adieu.
8: Adieu.
9: Habt ihr schon gehört? Wie es scheint, reist Sherlock Holmes in Begleitung eines Arztes, eines gewissen Dr. Watson. Oh,
10: wieso das, meine liebe Chiquinha? Ist der Mann krank? Oder ein Hypochonder?
9: Weder noch, Salomao. Sie sind nur unzertrennliche Freunde und wohnen zusammen.
11: Soll das etwa bedeuten, die beiden sind ein Paar?
9: Was denn sonst? Aber mal im Ernst. Angeblich verfügt dieser Holmes über eine außergewöhnliche Kombinationsgabe. Und Kommissar Pimenta will ihn deshalb wegen der Mädchenmorde um Hilfe bitten.
10: Sehr gut. Es wäre doch völlige Verschwendung, wenn ein so brillanter Kopf seinen Grips nur für die Suche nach einer Fiedel aufwenden würde.
11: Fiedel? Eine Stradivari ist das. Die ist ein Vermögen wert.
9: Aber nicht so viel wie das Leben dieser Mädchen.
12: Guten Tag zusammen. Entschuldigt die Verspätung.
9: Ein merkwürdiger Zufall, dass Sie just in diesem Augenblick hereinkommen, Kommissario. Gerade haben wir über Sie und die ermordeten Mädchen gesprochen.
12: Schnell, ein Bier.
13: Kommt sofort.
9: Und Sie wollen diesen Sherlock Holmes tatsächlich um Beistand bitten?
10: Paiva von der Post hat überall verbreitet, Sie hätten ein Telegramm geschickt.
12: Wie kann die Kanaille so dreist sein und meine Korrespondenz öffentlich machen? Das ist eine Straftat.
11: Nur ist Paiva nicht nur ein altgedienter Staatsbeamter, sondern obendrein auch der Bruder der Hausdame vom Grafen Deu, dem Schwiegersohn des Kaisers.
10: Gut. Ja, ich habe den englischen Detektiv in der Tat um Unterstützung gebeten. Nur weiß ich nicht, ob er Zeit für mich erübrigen kann. Er kommt ja auf Einladung des Kaisers.
11: Zwei so außergewöhnliche Verbrechen lassen keinen Detektiv gleichgültig.
10: Ja, das hoffe ich. Zwei schöne junge Frauen, fast noch Kinder. Die erste war Prostituierte, die zweite Kammerzofe am Kaiserpalast. Und beide sind mit ziemlicher Sicherheit Opfer desselben Mörders.
9: Wie kommen Sie darauf?
10: Wegen der Ohren. Der Mörder hat beiden Opfern die Ohren abgeschnitten und sie mitgenommen. Ich darf Ihnen das aus ermittlungstaktischen Gründen eigentlich gar nicht erzählen. Aber jetzt kommt das Unglaubliche. Bei beiden Toten wurde jeweils auf den
4: auf den... auf... wurde eine zusammengerollte Seite eines Musikinstruments gefunden. Hier. Ich weiß nur nicht, von welchem Instrument Sie stammen.
9: Aber ich bitte Sie, Kommissario, das sind Geigenseiten. Genauer gesagt, die tiefste und die höchste. Die Sol- und die Mi-Seite. In der alten Welt nennt man sie G und E.
2: Der Pão de Açúcar. Das ist also der berühmte Zuckerhut.
1: Ein wahrlich erhebender Anblick. Holmes, ich glaube, da ruft jemand nach Ihnen.
2: Wo?
1: Da drüben in dem Kahn.
13: I'm looking for Mr. Sherlock Holmes.
2: Here I am!
13: Ich komme Sie abholen im Namen des Kaisers Dom Pedro. Ich bin der Marquess Cesales, ein Freund des Hofes. Ich hoffe, Sie hatten eine angenehme Reise.
2: Ja, danke. Ganz ausgezeichnet.
1: Sie vielleicht. Mein Magen...
2: Watson! Stellen Sie sich nicht so an. Und sorgen Sie dafür, dass unser Gepäck hinuntergetragen wird. Ich verabschiede mich derweil vom Kapitän.
1: Ich verabschiede mich derweil. Ich hasse es, wenn er mich zum Lakaien macht.
0: Der Marquess Cesales bringt die beiden Briten natürlich ins Hotel Albion.
2: Da bin ich aber gespannt. Ich habe schon in der ganzen Welt in den vornehmsten Hotels residiert und...
11: Die Krone hat für die Senores Holmes und Watson selbstverständlich eine Suite reserviert.
0: Ino Jausas, das Faktotum des Hotels,
14: Bom dia, meus senhores,
0: begrüßt die beiden herzlich.
14: Sie müssen die Herren Holmes und Watson sein.
1: Dr. Watson, bom dia.
2: Bom dia.
14: Falls Sie irgendetwas benötigen, senores, ich bin Ino Jausas. Zu Diensten.
11: Bei Ino Jausas sind Sie in den besten Händen. Ruhen Sie sich etwas aus. Um 13:30 haben wir ein Mittagessen im Palast. Zusammen mit Ihrer Freundin Sarah Bernard und Kaiser Dom Pedro persönlich. Ich werde Sie abholen. Senor Holmes, Senor Watson, es war mir ein Vergnügen.
0: Kaum eine Stunde später speisen Holmes und Watson tatsächlich im Palast. Im kleinen Kreis mit dem Marquess de Sales, der göttlichen Madame Bernard und dem Kaiser von Brasilien.
7: Oh, wie schön, Sherlock, dass du tatsächlich nach Rio kommen konntest.
11: Ja, wenn die Göttliche ruft, sofort. Don Pedro, es ist mir eine Freude, in eurem Land zu sein.
15: Ich hoffe, dass Ihnen allen das Essen schmeckt.
11: Bon.
7: Aber Majestät, wie sollten uns diese Köstlichkeit denn nicht munden? Pardon. Diese Gerichte sind ein Traum.
15: Feijoada und Vatapá.
11: Merveilleux.
1: Und was ist da drin?
15: Feijoada, das sind schwarze Bohnen mit verschiedenen Sorten Fleisch gekocht. Mm. Vom Schwein die Ohren, Füße und Lendchen. Dann Dörrfleisch, Rippchen, Schinkenwurst und Knoblauchwürstchen. Mm. Das Fleisch und die Bohnen werden mit fein geschnittenem Blattkohl, Orangenscheiben, geröstetem Maniokmehl und weißem Reis serviert.
1: Ganz vorzüglich. Und das andere Gericht?
7: Dr. Watson, alles hier ist delicieux.
11: Verstehe den Doktor nicht falsch, Sarah. Watson ist Vegetarier.
15: Vatapá, eine ganz besondere Spezialität aus Salvador de Bahia.
7: Moment. Das steht doch in meinem Reiseführer. Ja. Vatapá. Ein köstlicher Gaumengenuss für alle, die die Früchte des Meeres lieben, wird mit Fisch in Scheiben, Garnelen, Maismehl, Erdnüssen und Kokosmilch zubereitet und mit Koriander, Petersilie, Lorbeer, Muskatnuss, Ingwer, Schnittlauch, Knoblauch, Zwiebeln, Tomaten und viel Malageta-Pfeffer gewürzt. Zum Kochen nimmt man Dendi.
11: Dendi?
15: Eine kleine heimische Kokosart, aus der man ein ungewöhnliches Öl gewinnt.
7: Ja, und zum Vatapá wird ein Brei gereicht, Piron genannt, aber auch Akaza oder weiße Creme aus Reismehl und dicker Kokosmilch zubereitet.
15: Eine Speise für die Götter. Madame, Monsieur, Sie haben die Wahl.
11: Obrigado.
15: Eine Scheibe Fisch, kräftig mit den Leber träufelnd, sehr gut fürs Herz.
2: Obrigado.
15: Und greifen Sie bei den Würstchen und dem Maismehlbrei ordentlich zu.
2: Obrigado.
7: Und was haben wir das da, Chief? Sie werden den guten Holmes noch umbringen.
2: Lass nur, liebe Sarah. Es ist köstlich. Ich könnte tatsächlich dafür sterben.
15: Aber bitte nicht, Senor Sherlock.
2: Was ist, Watson? Wollen Sie nichts essen?
16: Oh, nein, nein. Ich kann mich nur nicht entscheiden zwischen dem gelben Kram oder dem schwarzen Zeugs.
2: Was ich seinem Telegramm über den Fall entnehmen konnte, hat mich neugierig gemacht. Wobei ich das Hauptmotiv für meine Reise nach Brasilien selbstverständlich nicht außer Acht lassen werde, Don Pedro.
15: Schon gut. Auch ich wäre sehr dankbar, wenn Senor Holmes unserer Polizei in dieser Angelegenheit helfen könnte. Schließlich ist eines der Opfer die Nichte eines Freundes, Vitor Merelis, einer unserer begabtesten Maler.
0: Während Dr. Watson im Grunde nichts angerührt hat von den göttlichen Speisen, hat Holmes von allem probiert. Und davon viel. Und er hätte wohl noch weiter gegessen, müsste die Bernard nicht zeitig aufbrechen.
7: Oh, adieu, mon ami. Du musst unbedingt zu mir ins Theater kommen.
2: Boah, aber ja doch, Sarah. Wenn es meine Zeit zulässt. Ich bin sicher, es wird wie immer ein unvergessliches Erlebnis.
15: Auf Wiedersehen, meine Liebe, und auf bald.
7: Au revoir, Sir. Je t'ai honoré de votre présence.
15: Au revoir, madame. A bientôt. Und nun bitte ich die Señores Holmes und Watson, noch ein wenig zu bleiben. Ich würde unsere Angelegenheit doch gerne etwas näher erörtern.
2: Mit allergrößtem Vergnügen, Don Pedro.
15: So, Señores, nehmen Sie doch bitte Platz.
2: Ja, natürlich.
15: Danke.
2: Sie wollten uns von der Geige erzählen, Majestät.
15: Ja, die Geige. Ich weiß nicht recht, wo ich beginnen soll.
2: Am besten mit dem Anfang, Majestät.
0: Senior Holmes schlägt seine Beine übereinander und stößt ein Tischchen um, auf dem eine Sammlung wertvoller Porzellanfiguren steht.
2: Verzeihung, Eure Majestät.
0: Beziehungsweise.
15: Das macht gar nichts.
0: Stand.
15: Die Porzellanfiguren waren lediglich. Aber gut, zur Geige. Bei unserem Hofe verkehrt ein großer kubanischer Geiger namens José White Lafitte. Seine Begabung faszinierte mich, weshalb ich ihn unter meine Fittiche nahm.
2: Ich spiele leidenschaftlich Geige.
15: Die letzte Geige, die Antonio Stradivari kurz vor seinem Tod mit 93 Jahren angefertigt hat, ist ein Instrument, das ganz zu Recht Schwanengesang genannt wird.
2: Ich dachte immer.
15: Vor längerer Zeit hat meine Freundin Maria Luisa, die Baronin Chiavare, den Wunsch geäußert, eine Stradivari zu besitzen.
2: Interessant.
15: Also schmiede ich mit meinem Protégé José White einen Plan. White reist nach Paris, kauft die Geige, als wäre sie für ihn, aber nach seiner Rückkehr übergibt er sie mir, ohne dass irgendwer je davon erfährt.
2: Ein guter Plan.
15: Ja, im Gegenzug bekam White dann eine perfekte Imitation der Geige. So konnte ich die Stradivari unauffällig der Baronin schenken. Sie war befriedigt. Tout est bien qui finit bien.
2: Bis auf den Umstand, dass die Geige gestohlen wurde.
15: Richtig.
2: Mir scheint, dass wir uns mit der Baronin treffen sollten. Ich möchte wissen, unter welchen Umständen genau das Instrument verschwunden ist.
15: Nichts einfacher als das. Allerdings sollten Sie sich keine allzu große Hilfe von ihr hoffen. Unter uns gesagt, Maria Luisa ist ein enfant gâté.
2: Oh. So wie der Marquis Gisales.
15: Ja, sie ist launisch und verwöhnt. Ihr verstorbener Gatte erfüllte ihr jeden Wunsch. Die Geige war nur eins unter vielen Spielzeugen. Die Baronin hat über den Verlust geweint. Ja, aber inzwischen ist sie sicher mit neuen Vergnügungen beschäftigt.
2: Kommen Sie, Watson.
16: Fünf. Die Antwort ist fünf.
2: Ich hoffe, meine Nachforschungen führen zum Erfolg. Vorerst bleibt mir nur Euer Majestät, für das großartige Mittagessen zu danken.
15: Oh, bitte, sehr gerne.
2: Ihre Köstlichkeiten wirken bereits Wunder. Ich fühle mich leicht wie eine Feder. Ciao, Majestät.
0: Holmes steht auf, verbeugt sich, stößt eine kostbare Vase um, die kollert herum, der Kaiser schreit, springt katzenhaft nach vorne und rettet die Vase, bevor sie zerschellt.
15: Gott, so ein Hornochsen, Mondrongo.
14: Baronin, da draußen sind zwei Männer, die mit der Signar sprechen wollen.
17: Und weshalb? Wer sind die beiden denn?
14: Ich weiß es nicht, Signar.
17: Gut. Dann führe die beiden doch herein, Mokumbi.
14: Kommen Sie bitte, Signores.
2: Baronin, sehr erfreut.
17: Das ist Mokumbi, mein Schutzengel. Meine Familie hielt ihn als Sklaven, aber seit dem Tod meines Vaters ist Mokumbi ein freier Mann.
14: Ich bin sehr gerne geblieben und kümmere mich um die Baronin.
17: Mokumbi untertreibt. Er ist mein Kutscher, mein Leibwächter, mein Bote und mein Freund.
16: Sehr.
17: Wenn er bei mir ist, fühle ich mich sicher.
16: Beeindruckend.
17: Darf ich Ihnen Kaffee anbieten? Frisch gemahlen? Dazu Pain de Batata Dossi, Süßkartoffelgebäck aus der Castellois, unserer besten Konditorei.
16: Nein, danke, Baronin, wir haben ja gerade erst.
15: Herzlich gern.
17: Seine Majestät hat mich über Ihr Kommen natürlich informiert. Nur wüsste ich nicht, wie ich Ihnen helfen kann.
15: Sie wären überrascht, Frau Baronin, welche Bedeutung kleinste Details für jemanden haben, der nach der Methode der Deduktion arbeitet. Zum Beispiel kann ich Ihnen sagen, dass Sie verwitwet sind, dass Ihr Mann ein stattliches Vermögen sein eigen nannte und dass er an den Folgen eines Jagdunfalls starb, dass er erheblich älter war als Sie und dass er Ihnen alles vermacht hat.
17: Das ist ja unglaublich. Woraus haben Sie das alles gefolgert?
15: Aus dem brasilianischen Adelsverzeichnis. Es liegt im Hotel aus.
17: Ja. Womit kann ich Ihnen denn bei Ihren Nachforschungen dienlich sein, Senior?
15: Ich möchte genau wissen, wo die Geige verschwunden ist.
17: Nun, sie ließ sich nicht gut stimmen. Also bat ich Mokumbi, die Geige zum Geschäft eines italienischen Meisters zu bringen.
15: Wie lautet der Name dieses Herrn?
17: Giacomo Perugio. Er weiß alles über Geigen.
15: Kann ich mit Mokumbi sprechen?
17: Natürlich.
14: Sie haben gerufen, Signor?
17: Mokumbi, der Signor hätte einige Fragen in Zusammenhang mit der Geige.
15: Ich möchte nur wissen, ob Sie vielleicht bemerkt haben, dass Ihnen jemand gefolgt ist, als Sie die Geige zum Geigenbauer brachten.
14: Nein, Signor. Die Straßen waren ausgestorben.
15: Und sind Sie sicher, dass sich die Geige im Kasten befand?
14: Ganz sicher, Signor. Ich war dabei, als die Signor sie hineingelegt hat. Wir hatten vorher im Musikzimmer Walzer gespielt.
17: Ah, das habe ich vergessen zu erwähnen. Mokumbi spielt exzellent Klavier. Und wenn es in der Kapelle eine Messe gibt, spielt er auch Cembalo und Orgel.
16: Holmes, geht es?
15: Sie sind Pianist.
16: Wo kommt Ihre Familie ursprünglich her, wenn ich fragen darf?
14: Aus Nigeria. Mein Vater war König vom Volk der Yoruba und wurde als Gefangener an die Portugiesen verkauft.
15: Und welche Art Musik spielen Sie?
14: In der Kapelle natürlich Sakralmusik. Wenn ich mit der Signar spiele, Walzer und Polkas. Aber am liebsten mag ich Mashishi und Samba.
15: Mashishi?
14: Ein neuer brasilianischer Tanz. Eine Mischung aus dem afro-brasilianischen Lundu und der europäischen Polka. Ähnlich dem Tango. Soll ich?
17: Danke, Mokumbi. Wir haben jetzt keine Zeit. Gibt es sonst Fragen, Signor?
15: Nein, Baronin, danke.
17: Gut. Mokumbi wird Sie zur Tür begleiten. Und sobald Sie möchten, kann er Sie zu Signor Perugio, dem Geigenbauer, fahren. Ate logo.
16: Avocado.
0: Nach dem opulenten Essen im Palast und danach reichlich Pain de Batata Dossi bei der Baronin hat Holmes des Nachts mit den Folgen zu kämpfen.
2: Oh, es wird geschossen. Aufständische des Regimes stürzen. Watson, was ist das? Watson, es wird geschossen.
16: Holmes, Was gibt es denn mitten in der Nacht?
2: Ja, hören Sie denn nichts?
16: Aber das Knattern kommt doch aus Ihrem Inneren. Das sind keine Granaten. Das ist das komische Essen, das Sie gestern zu sich genommen haben.
2: Ich muss ins Badezimmer.
0: Eine junge Frau kommt aus dem Theater, singt ein Lied und geht zum Kiosk gegenüber.
18: Anna Candelaria, schönste Flamme Rios.
19: Seu Pinto, jetzt ist es aber genug. Das sagen Sie doch jeder, der hier vorbeikommt.
18: Ja, vielleicht. Was kann ich für dich tun, meu amor?
19: Eine Flasche Milch, Seu Pinto, wie immer.
18: Eine Flasche Milch? Hier.
19: Danke, Seu Pinto, und bis morgen.
18: Ciao, meine Blüte der Nacht.
19: Ciao.
18: Mia Flor, Danul.
19: Spaßvogel. Ciao.
6: Diese Trunkenbeule. Für ihre Begierden ist der Kiosk die Rettung. Scheußliche Figuren, die sich obendrein an obszönen Blättchen ergötzen. Diese junge Frau. Hat zu mir hochgesehen. Sich an den Tresen gelehnt. Hat gelacht. Dieses Lachen. Dieses Spielen. Wie schön sie ist. Los.
0: In der Hoffnung, dass sich seine Eingeweide ein wenig beruhigen würden, vertritt sich Holmes zu später Stunde noch etwas die Beine.
2: Ach. Ach, wie gut das tut. Das waren doch zu viele Köstlichkeiten. Gewehrsalben. Das ist er. Hier ist Sherlock Holmes. Bleiben Sie stehen oder ich schieße.
20: Hilfe! Hilfe! Der Mann da! Er wollte mich... Sie haben eine Waffe?
2: Warten Sie auf mich. Ich habe ein paar Fragen an Sie. Aber erst werde ich den Täter stellen.
0: Holmes setzt zur Verfolgung an. Erstaunlicherweise gelingt es ihm, dem Mann im Umhang auf den Fersen zu bleiben.
2: Zum letzten Mal! Bleiben Sie stehen, oder ich schieße!
0: Holmes verfolgt die Kapuzengestalt bis hinein in die Nationalbibliothek.
2: Der Kerl geht in die Falle. Jetzt hab ich dich.
0: Regale und Galerien verwandeln sich in ein Labyrinth, in dem Jäger und Gejagter ein atemloses Ballett aufführen.
2: Hier ist Sherlock Holmes! Bleiben Sie stehen! Oder ich schieße. Bleiben Sie stehen. Sie haben keine Chance.
0: Die Gestalt im Umhang entzieht sich durch einen Fenstersprung.
2: Und
0: Holmes will hinterher. Doch plötzlich verweigert sein Körper den Dienst.
2: Ja, Toilette. Schnell. Aua. Meine Gedärme. Ja, die Augen der jungen Frau. Solche Farben habe ich noch nie gesehen.

Sherlock Holmes in Rio. Krimisatire nach dem gleichnamigen Roman von Jô Soares. Aus dem brasilianischen Portugiesisch von Karin von Schweder-Schreiner. Erster Teil. Es sprachen Sherlock Holmes, Jirka Z. Dr. Watson, Lukas Rüppel. José do Patrocínio, Bless Amada. Mélio Pimenta, Heiko Raulin. Doutora Saraiva, Crescência Dünsa. Kaiser Dom Pedro II, Gottfried Breitfuss. Sarah Bernard, Valerie Ceplanova. Miguel Solera de Lara, Hans Löw. In weiteren Rollen Jean-Marie Bertram, Clovis Cassanda, Boris Konnetschny, Holger Kunkel, Rosalinde Renn, Edith Saldania, Felix Strobel, Lisa Wildmann und Patricia Ziolkowska. Herzlichen Dank an die Mitglieder des deutsch-brasilianischen Kulturvereins Donaflor, Freiburg. Ton und Technik Andreas Völzing und John Krohl. Besetzung Kirstin Petri. Regieassistenz Andreas Reinhardt. 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

0: Gleich nach den Nachrichten um 20.03 Uhr im ARD-Radio-Festival eine zeitversetzte Übertragung aus dem Festspielhaus Bayreuth. Genau vor 150 Jahren, 1876, wurden die Bayreuther Festspiele ins Leben gerufen. Zu Ehren dieses Jubiläums gleich der Festakt, natürlich mit passender Musik. Ludwig van Beethovens 9., die berühmteste Chorsinfonie. Freude, schöner Götterfunken wird da gesungen. Außerdem die Ouvertüre aus Richard Wagners Die Meistersinger von Nürnberg und der Einzug der Gäste aus dem Tannhäuser. Die Mitwirkenden sind Elsa van den Hefer Sopran, Christa Meyer Alt, Piotr Betschauer Tenor und Georg Zeppenfeld Bass. Den Chor und das Orchester der Bayreuther Festspiele leitet Christian Thielemann. Und im Anschluss blicken Bettina Foxdorf und Bernd Künzig mit Gesprächen, Interviews und Musik auf das Festspieljubiläum. 150 Jahre Bayreuther Festspiele, Mutter aller Festspiele, Staatsfestival, Wagner Olymp. Wo stehen die Bayreuther Festspiele heute? Einen schönen Radioabend mit SWR Kultur.
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2: Um 20 Uhr mit Antje Keil. Bei einem Waldbrand nahe der spanischen Großstadt Valencia ist ein Mensch ums Leben gekommen. Das haben die Behörden mitgeteilt. Der Brand sei aber inzwischen unter Kontrolle. Anders sieht es in der Region um die Hauptstadt Madrid aus. Dort mussten rund 60.000 Menschen ihre Häuser und Wohnungen verlassen. Weitere fast 30.000 sind dazu aufgerufen. Auch im Südwesten Frankreichs mussten sich wegen der Brände rund 200.000 Menschen in Sicherheit bringen. Im Kampf gegen die Feuer sind mittlerweile auch 1.500 Soldaten im Einsatz. Die Hängepartie um die Zukunft von Patrick Schnieder als Bundesverkehrsminister stößt weiter auf Kritik, vor allem in der CDU. Der ehemalige CDU-Bundesminister Peter Altmaier schrieb auf der Plattform X, der Umgang mit Schnieder mache ihn betroffen und wütend. Schnieders Bruder, der rheinland-pfälzische Ministerpräsident Gordon Schnieder, teilte den Post kommentarlos. Aus Schnieders rheinland-pfälzischem Landesverband hieß es, man sei von der Entscheidung des Bundeskanzlers überrascht. Merz will Schnieder offenbar entlassen, hat das aber bisher nicht bestätigt und auch die Nachfolge noch nicht geregelt. Nach dem Absturz eines Kleinflugzeugs im Kreis Oldenburg haben die Rettungskräfte nun auch den zweiten Mann tot gefunden. Das hat ein Polizeisprecher mitgeteilt. Stundenlang hatten Einsatzkräfte nach ihm gesucht. Das Flugzeug war in Bremen gestartet und am späten Vormittag in das Dach eines Einfamilienhauses bei Oldenburg gestürzt. Warum, ist weiter unklar. Die Bewohner waren zu dem Zeitpunkt nicht zu Hause. Zum ersten Mal seit 17 Jahren ist wieder ein UN-Generalsekretär in Syrien zu Besuch. In der Hauptstadt Damaskus rief Guterres die internationale Gemeinschaft dazu auf, das syrische Volk zu unterstützen. Zuvor hatte sich der UN-Generalsekretär mit dem syrischen Übergangspräsidenten al-Shara getroffen. Die UN spielen eine wichtige Rolle bei der humanitären Hilfe für die Menschen in Syrien. Millionen leiden weiter unter Armut, Hunger und zerstörter Infrastruktur. Die UNESCO hat auf ihrer Tagung in Südkorea 11 neue Stätten in die Liste des Kultur- und Naturerbes der Menschheit aufgenommen. Darunter sind ein buddhistisches Kloster im Süden Thailands und Felsmoscheen in Kasachstan. Zum Naturerbe erklärt wurden unter anderem ein Wildtierschutzgebiet in den USA, Knochenfischfossilien in Dänemark sowie eine seltene Süßwasserlandschaft in den Vereinigten Arabischen Emiraten. SWR-Nachrichtenredaktion Christina Trautwein. Das Wetter in der Nacht milder als zuletzt, Tiefstwerte 18 bis 12 Grad, am Sonntag von der Pfalz bis zur Donau, länger sonnig, 20.03 Uhr.
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Herzlich willkommen zu den Bayreuther Festspielen 2026. Vom Grünen Hügel in Bayreuth überträgt BR Classic live zeitversetzt den Festakt zur heutigen Eröffnung und zum 150-jährigen Bestehen der Festspiele. Da wird es ausnahmsweise mal keine Oper geben, sondern ein Festkonzert. Sie ist das menschliche Evangelium der Kunst der Zukunft, das schrieb Richard Wagner über Ludwig van Beethovens 9. Sinfonie. Sie steht im Zentrum dieses Festaktes. 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Mein Name ist Constanze Fennel und ich begrüße auch herzlich die Hörerinnen und Hörer der internationalen Radiostationen, die uns heute zugeschaltet sind. Good evening and bienvenidos, Radio Nacional de España, Madrid. Buonasera, Radio Televisione Italiana, Rom. Kalispera, Eleniki, Radiofonia Tiliochrasi, Athen. Juestet, Moggio, Radio Budapest. Und Deutschlandfunk Kultur, Berlin. Einen schönen guten Abend. Der Festakt zum 150-jährigen Jubiläum der Bayreuther Festspiele wird nun eröffnet mit ein paar Worten der Festspielleitung Katharina Wagner. Und im Anschluss daran hören Sie das Festspielorchester mit dem Vorspiel zu Richard Wagners Oper Die Meistersinger von Nürnberg. Dirigent ist Christian Thielemann. 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

Meine sehr verehrten Damen und Herren, liebe Ehrengäste, liebe Familie, ich heiße Sie herzlich willkommen im Festspielhaus auf dem Grünen Hügel. Es ist mir eine große Freude, Sie heute zum Festakt anlässlich des 150-jährigen Bestehens der Barther Festspiele begrüßen zu dürfen. Ein Jubiläum wie dieses ist weit mehr als ein Anlass zum Feiern. Es lädt dazu ein, innezuhalten und zurückzublicken auf eine außergewöhnliche künstlerische Geschichte, aber auch auf die Verantwortung, die mit ihr verbunden ist. Die Bayreuther Festspiele waren nie losgelöst von ihrer Zeit. Ihr Erbe umfasst große künstlerische Leistungen, ebenso wie Kapitel, die einer kritischen Auseinandersetzung bedürfen. Beides ist Teil ihrer Geschichte und prägt den Umgang mit diesem Erbe bis heute. Gerade darin liegt, so glaube ich, eine besondere Aufgabe der Festspiele, die Tradition ernst zu nehmen, ohne sie zu verklären und sie immer wieder neu in die Gegenwart zu übersetzen. Dass die Bayreuther Festspiele nach 150 Jahren ihre besondere Ausstrahlung bewahrt haben, verdanken sie nicht zuletzt der Bereitschaft, sich mit ihrem eigenen Erbe auseinanderzusetzen und dabei immer wieder neue künstlerische Wege zu gehen. Ich freue mich sehr, dass wir dieses Jubiläum heute gemeinsam begehen und dass sich meine Cousine Frau Professor Nike Wagner dazu bereit erklärt hat, heute die Festrede zu halten. Nike sitzt auf der Seitenbühne, deswegen geht mein Blick dahin. Nike, ich danke dir. Lieber Herr Professor Friedmann, angesichts der Unstimmigkeiten und Fehler im Vorfeld, die wir zu verantworten haben, freue ich mich außerordentlich, Sie heute begrüßen zu dürfen. Ich danke Ihnen. Ihr Satz, lieber Herr Friedmann, wenn man sich entschuldigt und mit einem Schritt auf mich zugeht, gehe ich mit noch einem größeren Schritt auf den anderen Menschen zu, ermöglicht es uns, mit Ihnen am morgigen Vormittag gemeinsam die Gedenkveranstaltung Verstummte Stimmen zu begehen. Lassen Sie mich, meine Damen und Herren, auch an dieser Stelle nochmal betonen, wie wichtig dieses Gedenken gerade auch im Moment des Feierns für mich ist. In Anbetracht der engen, teils sehr persönlichen Verknüpfung meiner Familie mit dem NS-Regime und den Festspielen als kulturelles Aushängeschild des Dritten Reichs, aber auch eingedenk der Tatsache, dass unsere deutsche Demokratie heute erneut von Kräften bedroht wird, welche versuchen, Antisemitismus, Rassismus, Chauvinismus und Nationalismus erneut staatstragend zu machen, sind wir im Festspielhaus genau am richtigen Ort, um hier Nein zu sagen.

0: Nein auch zur Verharmlosung und Beschönigung jeglicher Art, die bis in die zweite Hälfte des vorigen Jahrhunderts bei diesem Thema weit verbreitet waren. Sie entsprechen in keiner Weise meiner Auffassung. Historisches Unrecht muss aufgearbeitet werden, damit die Zukunft nicht erneut in der Finsternis der Vergangenheit endet. Lieber Herr Professor Friedmann, lassen Sie uns hier für morgen gemeinsam einen weiteren wichtigen Schritt gehen. Meine sehr geehrten Damen und Herren, Ihre Anwesenheit verleiht diesem Festakt einen besonderen Rahmen und unterstreicht die Bedeutung der Bayreuther Festspiele als Ort der Kunst, der Auseinandersetzung und des kulturellen Dialogs. Lassen Sie uns diesen Festakt gemeinsam eröffnen. Vielen Dank.
1: Feiern und Gedenken, das gehört für Katharina Wagner, Urenkelin des Komponisten Richard Wagners, zusammen. Seit 2015 leitet sie die Bayreuther Festspiele und hat hier gerade mit ihrer Rede den Festakt eröffnet. Mit dem Vorspiel zu Richard Wagners Oper Die Meistersinger von Nürnberg hören wir jetzt als nächstes das Festspielorchester, das heute ausnahmsweise mal nicht im Graben, im mystischen Abgrund des Theaters sitzt, sondern für alle gut sichtbar auf der Bühne. Es dirigiert Christian Thielemann.

Mit dem Vorspiel zu Richard Wagners Oper Die Meistersinger von Nürnberg haben wir hier gerade das Bayreuther Festspielorchester gehört, unter der Leitung von Christian Thielemann. BR Klassik überträgt live, zeitversetzt vom grünen Hügel in Bayreuth, den Festakt zum 150-jährigen Bestehen der Bayreuther Festspiele. Zu diesem besonderen Anlass sind natürlich viele gekommen. Hören Sie nun die Grußworte von Bundeskanzler Friedrich Merz und des bayerischen Ministerpräsidenten Markus Söder. Im Anschluss daran werden der Chor und das Orchester der Bayreuther Festspiele unter Christian Thielemann Musik aus Wagners Tannhäuser interpretieren, den feierlichen Einzug der Gäste auf der Wartburg aus dem zweiten Akt.

Liebe Katharina Wagner, liebe Nike Wagner, sehr geehrter Ministerpräsident, lieber Markus Söder, Herr Oberbürgermeister, lieber Andreas Zippel, meine sehr verehrten Damen und Herren, was ich Richard Wagner als Genießender und Lernender verdanke, kann ich nie vergessen, nie die Stunden tiefen, einsamen Glückes inmitten der Theatermenge, Stunden voll von Schauern und Wonnen der Nerven und des Intellektes, von Einblicken in rührende und große Bedeutsamkeiten, wie eben nur diese Kunst sie gewährt. Meine Damen und Herren, so bekannte es Thomas Mann im Februar 1933, nur 10 Tage nach der Machtübernahme durch die Nationalsozialisten. Er bekannte es in seinem großen Vortrag zum 50. Todestag Richard Wagners im Audimax der Münchner Universität. Diese Hingabe aber geschah, auch das gab er hier schon zu Protokoll, nicht ohne Misstrauen. 7 Jahre später, 1940 in den USA, zur Flucht gezwungen aus seinem Vaterland, sprach Thomas Mann sie offen aus, die verzwickten und peinlichen Verhältnisse, die Beziehungen, welche unbestreitbar zwischen der Wagnerschen Sphäre und dem nationalsozialistischen Unheil bestehen. Meine Damen und Herren, Richard Wagners Person und Werk stehen beispielhaft für Größe und Abgründigkeit der deutschen Verhältnisse in Kunst und Geschichte. Sie stehen für die sehr deutsche Kombination von höchst bewunderungswürdigem und höchst fragwürdigem in unserer Vergangenheit. Nun ist Geschichte immer ambivalent, aber besonders unsere Geschichte ist es. Und ganz und gar nicht ohne Misstrauen begegnen wir ihr nach den Erfahrungen und Verbrechen dieses deutschen 20. Jahrhunderts. Es ist gut, dass wir zu Beginn der 150. Bayreuther Festspiele sagen können, diesen Beziehungen, die unbestreitbar zwischen der Wagnerschen Sphäre und dem nationalsozialistischen Unrechtsregime bestanden, diesen Beziehungen haben sich die Festspiele und ihre Verantwortlichen in den verschiedensten Formaten und Formen, auch in den Werkinszenierungen selbst, seit Jahren gestellt. Spät, aber es ist geschehen und es geschieht. Die Gedenkveranstaltung mit der Rede von Michel Friedmann findet morgen statt. Wir sind dankbar, dass die zwischenzeitlich entstandenen Irritationen in dieser Sache ausgeräumt sind. Die Bayreuther Festspiele sind damit selbst ein Beispiel für die Bereitschaft unseres Landes geworden, sich der eigenen Vergangenheit ernsthaft zu stellen und dauerhafte Schlussfolgerungen aus ihr zu ziehen. Auch das darf heute Teil unseres nationalen Bewusstseins sein. Beschäftigen wir uns mit Richard Wagner, dann beschäftigen wir uns mit unserem problematischen Selbst, aber auch mit unserem vielfältigen Selbst in der Geschichte. Die mittelalterlichen Stoffe der deutschen Dichtung hat er für uns aufbewahrt, in seiner ganz eigenen persönlich-politischen Durchformung. In seinem Werk, einem Werk zugleich der Musik und der Dichtung, aus dem deutschen 19. Jahrhundert heraus, ist eine Fülle von Einflüssen und Anregungen Kunst geworden. Eine ganz eigene, eben Wagnersche Mischung von christlicher Romantik und sozialistischer Revolution, von Ideen einer klassenlosen und vom Fluch des Geldes, so sah er es jedenfalls, befreiten, auf Liebe gegründeten Gesellschaft. Wir haben also die Chance, wenn wir uns mit Wagner beschäftigen, in einem Werk sehr vieles von uns selbst durch die Jahrhunderte vor Augen und Ohren zu haben. Wir haben diese Chance gerade hier in Bayreuth, wo es seit langem der Ehrgeiz ist, dieses Werk für ein immer neues Heute immer neu einzurichten und für uns fruchtbar zu machen. Durch deutsche wie durch weltweit gefeierte Künstler und Regisseure. Und auch für ein nachwachsendes Publikum durch das Education-Programm oder eine Einrichtung
wie die der jährlichen Kinderoper hier oder durch die Gruppe der jungen Freunde von Bayreuth. Herzlichen Dank für dieses Engagement an die Bayreuther Festspiele. Und ich darf, meine Damen und Herren, vielleicht exemplarisch nennen für diese Vielfalt und für diese vielen Künstlerinnen und Künstler die Inszenierung der Meistersinger von Barry Kosky im Jahr 2017. Kosky hat selbst damals seine Gefühle geschildert, als Katharina Wagner ihn dazu einlud. Zitat: Ich bin fertig mit dem Mann. Und dann soll ich als australischer Jude in Bayreuth das problematischste aller Wagner-Stücke machen. Nein. Doch. Er hat es großartig getan. Er hat es großartig getan, hat vorgeführt, dass das Werk vom Antisemitismus seines Schöpfers nicht zu trennen ist und dass wir uns dieser Kunst doch aussetzen dürfen und sollen. Canceln ist jedenfalls auch hier keine Lösung. Eher wieder mit Thomas Mann. Genießen, aber nicht ohne Misstrauen. Meine Damen und Herren, wir können uns Jahr für Jahr hier in Bayreuth versammeln. Auch diese Festspiele hier sind doch eines der vielen, darf ich das so sagen, nationalen Lagerfeuer, die wir heute manchmal vermissen, aber die wir doch noch haben, über das Land und über das Jahr verteilt. Ich zähle in dieser Gattung nur auf: das Bachfest in Leipzig, die Händel-Festspiele in Halle, Göttingen und Karlsruhe, das Bonner Beethoven-Fest, das Rheingau-Musikfestival, das Schleswig-Holstein-Musikfestival, die Tage alter Musik in Regensburg und in Herne und, ich habe noch alle lange nicht genannt. Nutzen wir sie, unsere auch in dieser Hinsicht weltweit einzige Kulturlandschaft. Gehen wir hin. Gehen wir vielleicht sogar öfter hin. Wir können an so vielen Orten in unserem Land uns um die Kunst versammeln.

Und es bleibt ja auch wahr, auch wenn diese Feststellung heute vielleicht ihre Selbstgefälligkeit verloren hat. Wir waren eine Kulturnation lange bevor wir eine politische Nation wurden. Man spürt das bis heute in unseren Opernhäusern, in unseren Theatern, in unseren Museen. Und man spürt es auch an der Ernsthaftigkeit, mit der wir uns diesen Dingen zuwenden. Richard Wagner sah in der Kunst ein Heilmittel gegen die Schäden der Gesellschaft, so wie er sie wahrnahm. Wir nehmen heute etwas Abstand von diesem vielleicht religiösen Verständnis, aber wir fühlen doch auch in diesen Momenten des Kunstgenusses und des Staunens vor Werken wie diesen, die Jahrhunderte überdauern. Wir fühlen, dass wir aufgerufen sind, zu gestalten, Dinge in die Welt zu setzen, nicht den bequemsten Weg zu gehen, uns auseinanderzusetzen. Wir haben hörend und sehend neue Gedanken und starke Gefühle, die uns wiederum zu denken geben. Und wir fühlen, wenn dies möglich ist, dann muss eigentlich auch das meiste andere in unserem Land gut leistbar sein. Freudig begrüßen wir die edle Halle, so wir werden es gleich hören im zweiten Akt des Tannhäuser. Ich sage, freudig beglückwünschen wir die Bayreuther Festspiele zu ihrem 150. Jubiläum. Herzlichen Dank.

0: Grußworte des Kanzlers der Bundesrepublik Deutschland zum 150-jährigen Jubiläum der Bayreuther Festspiele. Friedrich Merz, schon öfter war er hier zu Gast auf dem grünen Hügel und übergibt nun das Mikrofon an Markus Söder, den bayerischen Ministerpräsidenten.
1: Liebe Familie Wagner, liebe Wagnerianer, liebe Gäste aus nah und fern, in Deutschland darüber hinaus, es ist heute ein ganz besonderer Tag. Und bei aller Schwere und bei aller Auseinandersetzung mit dem, was war, gilt es doch zu sagen, wir dürfen uns heute freuen, dass wir heute hier in Bayreuth sind. Denn eines muss ich schon sagen, der Bundeskanzler hat viele großartige Kulturereignisse in Deutschland aufgezählt. Aber ich finde schon, man kann sagen, zumindest heute ist Bayreuth die kulturelle Hauptstadt Deutschlands, meine sehr verehrten Damen und Herren. Deshalb ist auch kein Wunder, dass die New York Times erst unlängst empfohlen hat, die Bayreuther Festspiele in diesem Jahr als unbedingtes Muss einzuplanen. Und deswegen ist Bayreuth einfach Weltklasse, meine sehr verehrten Damen und Herren. Weltkulturgeschichte made in Franken, wenn ich das auch an der Stelle einmal sagen darf. Es gibt viel Berufenere, die gesamte Geschichte aufzuarbeiten und damals zurückzudenken. Aber wenn man sich mal überlegt, wie es begann und warum es begann und wie es sich entwickelt hat, dann ist das schon eine einzigartige Geschichte, meine sehr verehrten Damen und Herren. Ich überlege über all die Jahre, ich darf jetzt seit fast 20 Jahren hier dabei sein. Und ich gebe zu, ich war kein geborener Wagnerianer. Bundeskanzlerin Angela Merkel, die heute auch wie immer da ist, hat mir oft versucht zu erklären,

habe mir oft versucht zu erklären, was ich öffnen muss, um vielleicht doch ein großer Fan zu werden. Ich muss Ihnen sagen, mit jedem Jahr mehr. Ich bin noch nicht ganz, also noch nicht ganz, aber ich bin schon viel näher, weil mir diese Wucht, diese Trance, diese Gefühlswelt, das Wiegen, dieses Hingeben zu Wagner immer mehr gelingt. Und ich glaube, deswegen ist Wagner auch so unglaublich zeitlos. Er ist ein Wagnis, er ist Weltklasse, manchmal auch ein bisschen Wahnsinn. Aber was anders sollte Kunst schon sein? Ich finde, es ist eine einzigartige Persönlichkeit aus der Kulturgeschichte, meine sehr verehrten Damen und Herren. Und wie jeder Superstar ist die Karriere nicht so geradlinig. Wenn man das genau nachliest, wegen hoher Schulden mal geflohen, dann aktive Teilnahme an Revolutionen, steckbrieflich gesucht, dann musste er sogar auf Druck des bayerischen Kabinetts mal München verlassen, meine Damen und Herren. Auch das ist schon manchem passiert. Und deswegen wählte er damals auch ganz geschickt Bayreuth als Ort aus. Etwas weiter weg, nicht ganz so. Es ist heute natürlich ein bisschen anders, aber damals nicht ganz so im Zugriff der Münchner Ministerialbürokratie, aber dann doch bei Ludwig II. An der Stelle. Und wenn man sich das nochmal überlegt, wie das damals losgegangen ist, heute ist es ein ganz fest etablierter Termin, den wir uns alle schon ein Jahr im Voraus im Kalender anstreichen. Aber damals, es war eine dramatische Zeit bis zum großen Tag. Das Projekt war mehrfach am Rande des Scheiterns. Es war mit allem verbunden, was wir heute eigentlich nur noch aus der Verkehrspolitik kennen. Bauverzögerung, Finanzierungsprobleme, endlose Störmanöver, meine Damen und Herren. Die schwierigste Situation war, es war wirtschaftlich, also kulturell wäre es ein Mega-Erfolg, würde man heute sagen, wirtschaftlich allerdings ein Desaster, was auch dazu geführt hat, dass damals wie heute, da haben sich die Charaktere nicht unterschieden, insbesondere das bayerische Finanzministerium mit großer Sorge darauf verwiesen hat, ob man das tatsächlich noch einmal wiederholen müsse, meine sehr verehrten Damen und Herren. Wagner hat aber Glück, er hat einen ganz besonderen Fan gehabt und einen Mäzen, nämlich König Ludwig II., der allerdings auch immer mit seinen Finanzministern auf Kriegsfuß stand, wie Sie wissen. Heute jedenfalls ist es so, dass es auch Partner gibt. Das ist der Bundeskanzler, als für die Bundesrepublik Deutschland da ist, ich für den Freistaat Bayern, die Stadt Bayreuth, aber auch die Freunde, die eine ganz wichtige Rolle spielen hier von Bayreuth, dass wir gemeinsam auch entschieden haben, in den nächsten Jahren weiter zu finanzieren, Geld draufzulegen, ist ein wichtiges Signal. Und ich sage noch, warum. Das ist nicht nur eine Gefälligkeit oder eine Freude zu Wagner, es ist auch eine Grundsatzentscheidung. Wir haben uns in Bayern entschieden, woanders wird sehr gespart an der Kunst und Kultur. Wir sparen da nicht in Bayern. Warum? Weil an der Kunst zu sparen, Kunst einzuengen, ist der erste Schritt zu erleichtern, dass Autoritäres sich voranschreitet. Denn Autoritäres heißt immer Angst vor der Kreativität der Kunst. Und deswegen fördern wir auch weiter Kunst und Kultur in Bayern und Deutschland.

Ein kurzer Blick zurück. Schon damals war Bayreuth das, was es heute ist. Eingefleischte Fans, Musikkenner, Musikliebhaber, aber auch Gäste aus ganz Europa. Damals schon da. Und die hochrangigste politische Prominenz, quasi wie heute, war Kaiser Wilhelm I. So. Es gibt übrigens die Anekdote, ich weiß nicht, ob sie stimmt, aber Ludwig II. Hat sich gern immer alles angesehen, blieb aber der Premiere fern, denn er wollte Kaiser Wilhelm I., Entschuldigung, aus dem Weg gehen. Lieber Friedrich, das machen wir heute doch viel besser gemeinsam. Das hat sich schon mal verbessert, meine Damen und Herren. Sei es wie sei, meine Damen und Herren, natürlich wissen wir alle um auch das, was Frau Wagner, aber auch der Bundeskanzler zu Recht angesprochen hat, dass bei aller Genialität und bei allem hellem Licht auch dunkles Licht dabei war. Und deswegen finde ich es so wichtig, dass dies aufgearbeitet und besprochen wird. Gerade in der heutigen Zeit ist dies wichtig, dass Antisemitismus, Antizionismus nicht wieder stattfinden. Und ich finde es besonders wichtig, meine Damen und Herren, weil sich in den letzten Jahren gezeigt hat, Antisemitismus hat viele Gesichter, aber eben auch zum Teil in der Kultur und gerade dort, wo die Freiheit des Denkens, die Würde des Menschen, die Kreativität, die Anerkennung auch der einzelnen Persönlichkeit, gerade in der Kultur so wichtig ist, sollte diese Auseinandersetzung stattfinden. Gestern mit Wagner, aber auch heute, meine Damen und Herren, beides gehört dazu. Wir wollen keinen Antisemitismus bei uns in Deutschland haben. Applaus

0: Heute ist ein besonderer Akt. Als ich vor einem Jahr gehört habe, als mir der Wissenschaftsminister und Frau Wagner gesagt haben, wie dieses Jubiläum stattfindet, da war ich erst mal ein bisschen überrascht. Wieso denn Beethoven? Wir wollen doch Wagner hören. Und dann habe ich es verstanden. Und wir alle können damit auch damit zurecht umgehen. Wir haben ja schon ein bisschen Wagner gehört und hören noch einiges. Aber er war wohl ein großer Fan. Er war wohl ein großer Fan von Beethoven. Er selber hat es damals mit dirigiert am Anfang. Und deswegen passt es heute auch sehr schön, die Ode an die Freude zu hören. Das ist ja auch ein, damals wie heute, ein Sound der Zukunft, gerade für unser Europa. Deswegen schätze ich das sehr. Das Thema, alle Menschen werden Brüder. Wahrscheinlich wird es irgendwann ergänzt und Schwestern. Jedenfalls, ich nehme es mal an, ja. Ich nehme es mal an. Was auch richtig wäre, keine Frage. Jedenfalls sind wir jetzt gespannt auf den weiteren Abend. Ich will schon vorneweg sagen, und es ist einfach, das muss man einfach sagen, was hier stattfindet, ist Musik von Weltniveau. Deswegen an Herrn Thielemann, allen Solistinnen und Solisten, dem gesamten Festspielorchester, dem fantastischen Chor. Mein ganz persönlicher Respekt. Wir freuen uns auf diesen gemeinsamen Abend. Es ist mir wirklich eine ganz große Ehre, heute dabei zu sein, sogar hier mal ein paar Sätze sagen zu dürfen. Das hätte ich mir vor 20 Jahren nicht träumen lassen. In 50 Jahren dann wieder, meine Damen und Herren. Alles Gute, einen schönen Abend und freuen wir uns heute auf Wagner. Herzlichen Dank. Dankeschön.
1: Das Grußwort des bayerischen Ministerpräsidenten. Markus Söder haben wir hier gerade gehört zur Eröffnung und zum 150-jährigen Jubiläum der Bayreuther Festspiele. Und als nächstes hören wir wieder das Festspielorchester, jetzt zusammen mit dem Chor der Bayreuther Festspiele, Einstudierung Thomas Eitler de Lint, mit dem Einzug der Gäste auf der Wartburg aus dem zweiten Akt von Richard Wagners Tannhäuser. Freudig begrüßen wir die edle Halle. Es dirigiert wieder Christian Thielemann.

Freudig begrüßen wir die edle Halle, der Einzug der Gäste auf der Wartburg im zweiten Akt von Richard Wagners Oper Tannhäuser. Hier interpretiert von Chor und Orchester der Bayreuther Festspiele unter Christian Thielemann. Als nächstes wird die Kulturwissenschaftlerin Nike Wagner die Bühne betreten hier im Festspielhaus in Bayreuth und eine Festrede halten. Sie ist ebenfalls Urenkelin Richard Wagners, war langjährige Intendantin des Kunstfestes Weimar sowie des Bonner Beethovenfestes.

Verehrter Herr Bundeskanzler, verehrter Herr Ministerpräsident, liebe Mitwirkende der Bayreuther Festspiele, liebe Katharina und sehr geehrtes Festpublikum. Dass ich hier vor Ihnen stehen darf, um aus meiner Sicht die 150 Jahre des Bestehens der Festspiele zu würdigen, verdanke ich dem mutigen Entschluss meiner Cousine Katharina. Sie können sich vorstellen, welche Gefühle eine Rednerin hegt, die für diese 150 Jahre exakt 20 Minuten Zeit hat. Und damit darf ich Ihre freundliche Zustimmung voraussetzen für den heutigen Abend. Weniger eine Summa als vielmehr als ein Kaleidoskop zu bieten. Postkarten aus dem Familienalbum, eine Laterna Magica, der Schattenspiele und Geistererscheinungen. Und schon erscheint er, unentbehrlich. Franz Liszt erscheint in der Soutane eines Weltgeistlichen auf dem Dach des eingerüsteten Festspielhauses. Wir schreiben 1873, es ist Richtfest. Jedermann weiß, ohne Franz Liszt hätte es Wagner so nicht gegeben. Am Arm führt er seine Tochter Cosima, die uns in ihrem Tagebuch darüber berichten wird, wie sie plötzlich Angst bekommt vor der Kühnheit des Unterfangens. Alles erschien ihr wie ein Grab. Sie sieht eine Pyramide emporwachsen. Ähnlich soll es Wagner ergangen sein, als seine Utopie Gestalt annahm, als seine kunst- und gesellschaftsverändernden Pläne sich in Bretter und Ziegelsteine verwandelten. Nach dem Richtfest brütete er schweigend vor sich hin. Jetzt war er unfrei und mit ihm vielleicht die kommenden Generationen. Wie immer aber, eines der faszinierendsten Vorkommnisse der Geistesgeschichte, so Thomas Mann, hatte Fahrt aufgenommen. Und was als Happening am Rheinufer, was für Zürich, Weimar und München geplant war, fand in der oberfränkischen Provinz seine Materialisierung. Die Geschichte des merkwürdigsten Festivals der Welt hatte im August 1876 begonnen. Und nur die schiere Gewöhnung hindert uns daran, dessen absonderliche Egozentrik wahrzunehmen. Ein Festival für die Werke eines einzigen Komponisten, für ein schmales Repertoire von 10 Opernmusikdramen, alljährlich wiederkehrend. Das erinnert zwar an die schöne Verlässlichkeit von Weihnachten, aber immer gleiche Geschenke, nur jedes Mal anders verpackt. Würde sich dieses Rezept über die Zeit bewähren? Es war ein Wabonspiel mit hohen Risiken. Kein Wunder, dass Wagner selber seinen Festspielbau einmal eine Narrenlaune genannt hat und nach der defizitären ersten Saison von seinem Qualhall sprach. Aber im Sommer 1876 waren sie da, der Kaiser, Könige, Künstler, bessere Kreise, Geber, Schaulustige. Wussten sie, wo sie waren? Draußen grober Theaterfunktionalismus und drinnen? Als Kind schaute ich immer empor zur Decke des Zuschauerraums und habe nicht verstanden, warum da goldene Taue ein Segel festzuhalten schienen. Als Kind habe ich auch nicht verstanden, woher plötzlich die Töne kamen, wo doch keiner zu sehen war, der musizierte. Solche Verständnislücken führen aber direkt ins Herzstück des Wagnerschen Lebens und Denkens. Das sogenannte Velarium über ihren Köpfen weist auf den Paten dieses Gebäudes zurück, auf den Architekten Gottfried Semper, Dresdner Revolutionskollege und Freund Wagners. Zugleich der gedankliche Pate des amphitheatralischen Halbbrunns bzw. Kreisachtels des Zuschauerraums. Beide Elemente führen uns zurück ins antike Griechenland, in die Freiluftvorstellungen nach Epidaurus, Delphi, Athen. Sie wissen es, die griechischen Trauerspiele waren das konzeptuelle Vorbild der Wagnerschen Ringtetralogie, für die dieses Haus erbaut wurde.
Nimmt man noch Wagners sozialen Traum von einem kostenlosen Eintritt für alle dazu, so sind wir mit Griechenland hier und der demokratischen Revolution dort, noch bevor der Vorhang sich hebt, zu Partisanen Richard Wagners geworden. Aber wer oder was erzeugte das musikalische Tönen und Wogen? Die Musik scheint ja wirklich von nirgendher zu kommen, aus dem Dunkel, gleichsam urheberlos wie die mythische Erzählung selbst. Die Idee des unsichtbaren Orchesters gehört eng zu Wagners Ästhetik, zu seinem Wunsch nach der totalen Phantasmagorie. Später habe ich dann mit Hilfe des Wagner-Kritikers Theodor W. Adorno gelernt, dass das Wegschwindeln und Verheimlichen der physisch-technisch-materiellen Erzeugung von Musik Teil einer verlogenen Illusionsideologie sei, auf die dann wieder gewisse politische Manöver aufbauen konnten. Dabei braucht man ja nur in den Orchestergraben hinunterzusteigen, um ordentlich desillusioniert zu werden. Da ist ein Schwitzkasten, eine Nibelungenwerkstatt, nur statt der Knute Alberichs, der Elfenbeinstab des Dirigenten, Gottlob auch der Dirigentinnen. Aber Schwerarbeit war hier immer. Die da unten, wir da oben. Wir da oben. Auf gnadenlosen Stühlen, einkomponiert ins Wagnersche Kunstritual. Wer hier Publikum ist, vollzieht immer die Faltenwürfe der größeren Geschichte mit der Inszenierungsgeschichte auch die politisch-gesellschaftliche. Wer hier Platz nimmt, sitzt mit all denen, die hier schon gesessen haben, gleichsam in einem Boot, in einer Zeitraumkapsel. Er hat die Bärenfelle auf der Bühne von einst so gut im Unterbewusstsein wie den leeren Raum der Nachkriegszeit. Auch die Kostümierungen des jeweiligen Publikums von der sperrigen Krinoline 1876 zum lautlosen Turnschuh unserer Tage, von der roten Armbinde der Zwischenkriegszeit zur Wirtschaftswunder-Bauchbinde danach. Aber er weiß auch um die Treue des Hauses zu einem gesamtdeutschen Staat, die gleichsam der Wiedervereinigung vorauslief, manifest in den vielen Mitwirkenden aus der Ostzone. Mit der Witwe Cosima beginnt die wechselvolle Theatergeschichte des Hauses. Cosima etabliert die Festspiele im eigentlichen Sinn, mit dem Primat des Werkes, mit dem Versuch der Mustergültigkeit einer Wagner-Darstellung für alle Zeiten. Und sehen Sie nicht auch, wie Sohn Siegfried, so ganz unheldisch cremefarben gekleidet, an den Portalen steht und die Stellung hält, ein guter Dirigent obendrein. Siegfrieds künstlerische Linie, von seiner jungen Frau Winifred bis 1944 fortgeführt, mit der Hilfe ihrer Theaterprofis Heinz Tietjen und Emil Praetorius, fiel in der Nachkriegszeit dann den Wagner-Enkeln zu. Wielands lichterfülltes, abstraktes und dann zeichenhaftes Neubayreuth mit Werkstattcharakter erbrachte neue internationale Weltgeltung. Sein Bruder Wolfgang wird die Festspiele öffnen für eine, Zitat, Palette der verschiedenen Handschriften. Und Wolfgangs Tochter gelingt es heute, in Bayreuth einen Tannhäuser in Auftrag zu geben, bei dem gelacht werden darf. Oder es springen ein Fuchs und ein Hase, die gar nicht da sind, durch den Zuschauerraum. Jedenfalls Familie, wo man hinblickt. Die Bayreuther Festspiele sind ein Familientheater. Hier der Urheber, der Dichter, Komponist, dort sein Erbe, die Erben, die nachkommen. Das Netteste, was über diese schwergewichtige Konstellation gesagt worden ist, kommt von einem sehr Unverdächtigen, von dem Komponisten Arnold Schönberg. Er liebe Wagner so sehr, schrieb er 1912, dass er in diese Liebe auch alle Wagner-Nachkommen einschließe. Statt sich allgemeiner Liebesverhältnisse zu erfreuen,
haben sich die Wagner-Nachkommen aber eher mit den Fragen des Geldes herumschlagen müssen, die ja Machtfragen sind. Ihre Festspiele zeigen nur allzu genau, was geschieht, wenn ein Hortus conclusus, angesiedelt in der Sphäre der Ästhetik, in jene der Ökonomie überwechseln muss. Die finanziellen Risiken bilden denn auch das Grundrauschen der Bayreuther Festspielunternehmung und sie bilden auch das Fundament für jenes politische Mitläufertum und jenen Opportunismus, den man nicht nur dem Gründer, sondern auch seinen nachfolgenden Vollstreckern in Bayreuth gerne und immer wieder angekreidet hat. Wenn der Kaiser nicht funktionierte, ja, dann ging man eben zum König. Weil die Linke als Geldgeber ohnehin nie funktionierte, diente man sich unpolitisch, es galt ja der Kunst, den Rechten an. In unseren demokratischen Zeiten laviert man nun tapfer zwischen den Subventionsgebern, den öffentlichen und privaten Händen. Aber auch das hat seine Abgründe. Manchmal, meine Damen und Herren, kommt einem ja der Gedanke, was wäre wenn? Was wäre, wenn keine kollektiven Mäzene, hier die Patrone, aufgestanden wären für 150 Jahren, wenn keine emsigen Vereine Geld gesammelt hätten, keine Stadtväter den Baugrund geschenkt und kein bayerischer König, vorbei am deutschen Kaiser wie auch Bismarck, wiederum hochherzig in seine Staatsschatulle gegriffen hätte. Was wäre, wenn Wagner, nicht anders als Verdi, normaler Komponist geblieben wäre, ohne eigene Alleinherrschaftsdomäne? Ich denke, wir sind uns darüber einig, Wagner wäre auch ohne Bayreuth ein Erfolg geworden. Ja, Kassenschlager an allen Opernhäusern. Er ist es bis auf den heutigen Tag, beglaubigt und abgesichert von der großen Musikgeschichte, die er mitgeprägt hat. Aber Wagners Wirkungsgeschichte wäre ohne das höchstpersönliche Kraftzentrum Festspielhaus wohl anders verlaufen, weniger ideologieanfällig und weniger missbrauchbar. Und auch für die Familie Richard Wagners hätte sich vieles anders und sicherlich besser gestaltet. Das Licht unserer Laterna Magica fällt hier auf die Wagner-Enkelin Friedelind. Bargeldlos und verlassen streicht die Hitler-Gegnerin durch London und New York, von der Familie als Landesverräterin gebrandmarkt. Bei ihrer Rückkehr ins Bayreuth der 50er Jahre wird sie beiseite geschoben, wie es den Remigranten vielfach geschah. Ihr, Friedelind, der geradlinigen und aufrechten, gilt hier mein besonderer Gruß.

Wie sagte doch der ehemalige Intendant der Münchner Staatsoper, Peter Jonas, vor ein paar Jahren hier an dieser Stelle? Ich zitiere: Wieland Wagner fand seinen persönlichen Ausweg durch die Kunst, womit er nicht nur sich selbst, sondern auch diese Festspiele erlöste. Durch einen Prozess, den sein Bruder fortführte und nach ihm die nächste Generation bis zum heutigen Tag. Ein Prozess, der schmerzvoll war, unberechenbar, aufregend, dramatisch, melodramatisch, wild, brillant, bizarr, streitsüchtig, unvollkommen, witzig und ernsthaft, alles auf einmal. Und genau so muss er bleiben. Ad multos annos, nun, liebes Festspielhaus, Narrenlaune meines Urgroßvaters, sorgfältig zum Wagner-Theater ausgebaut von meiner Urgroßmutter, sensibel geführt von meinem Großvater, politisch in schändliches Fahrwasser geleitet von meiner Großmutter, künstlerisch erneuert von meinem Vater, durchorganisiert und in Richtung Staatsbesitz geführt von meinem Onkel. Hallo, Katharina, jetzt kommst du dran. Aber nein, erst Beethoven, erst der Menschheitsjubel der 9. Symphonie. Aber nochmals nein, erst die Pause. Haben Sie vielen Dank, verehrtes Festpublikum, für Ihre Aufmerksamkeit. Applaus

Nike Wagner hat hier gerade gesprochen im Festspielhaus in Bayreuth. Das war ihre Festrede zum 150-jährigen Bestehen der Bayreuther Festspiele, die heute beginnen mit einem Festakt. Jetzt hat sie gerade noch Blumen überreicht bekommen von Festspielleiterin Katharina Wagner und bedankt sich beim Publikum. BR Klassik überträgt live zeitversetzt vom Grünen Hügel in Bayreuth im Rahmen des ARD Radio Festivals. 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This is the opening night of the Bayreuth Festival, marking also its 150th anniversary, broadcasted by BR Klassik on behalf of the Bavarian Radio. Nach einer Pause ist das Publikum nun wieder zurück im Festspielhaus in Bayreuth. Bei Festakten Ludwig van Beethovens 9. Sinfonie hier zu spielen, das hat eine gewisse Tradition. Kein anderes musikalisches Werk spielte eine so besondere Rolle wie sie im Leben Richard Wagners. Zur Grundsteinlegung des Bayreuther Festspielhauses hat er sie höchst selbst dirigiert. Zwischen 1933 und 1963 erklang sie insgesamt 5-mal hier im Festspielhaus, immer zu besonderen Anlässen, zuletzt 2001, als der 125. Geburtstag der Festspiele gefeiert wurde. Damals wie heute unter Dirigent Christian Thielemann. 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Es singt der Chor der Bayreuther Festspiele, Chordirektor Thomas Eitler de Lint, und es spielt das Orchester der Bayreuther Festspiele unter Christian Thielemann. 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

Von den Bayreuther Festspielen 2026 hörten wir live den Festakt zur heutigen Eröffnung und zum 150-jährigen Bestehen der Festspiele. Ludwig van Beethovens 9. Sinfonie in D-Moll mit dem Schlusschor Freude schöner Götterfunken stand auf dem Programm dieses Festkonzerts unter der Leitung von Christian Thielemann. Der Chor der Bayreuther Festspiele sang in der Einstudierung von Thomas Eitler-Delint. 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

Großen Applaus gibt es hier für Christian Thielemann, der übrigens alles auswendig dirigiert hat heute Abend hier im Festspielhaus. Gerade applaudiert er dem Orchester und dem Chor der Bayreuther Festspiele. Die Musikerinnen und Musiker, die stehen hier übrigens vor einem großen Mural im Festspielhaus, ein Wandgemälde von Adam Heath. Darauf zu sehen, Figuren mit zentraler historischer Bedeutung für Wagner und die Festspiele, in der Mitte König Ludwig II. Von Bayern.

Nun hat Festspielchefin Katharina Wagner gerade Christian Thielemann, dem Dirigenten des heutigen Abends, persönlich Blumen überreicht. Und er steht hier zusammen vorne an der Rampe und nimmt den Applaus des Publikums entgegen, zusammen mit den Solistinnen und Solisten des Abends und auch mit Chordirektor Thomas Eitler-Delehnt. Damit geht unsere Übertragung aus Bayreuth zu Ende. Wir verabschieden uns von den Hörerinnen und Hörern der internationalen Sender, die uns heute zugeschaltet waren. Radio Nacional de España, Madrid, Radio Televisione Italiana, Rom, Eleniki Radiofonia Tilioraci, Athen, Mojo Radio Budapest und Deutschlandfunk Kultur, Berlin. 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The producer was Clemens Deller, the audio engineer was Clemens Kamp. On behalf of the entire team of Bavarian Radio BR Classic in Bayreuth, thank you for listening. We wish you a good night. Unser Team heute Abend für Sie im Festspielstudio hier in Bayreuth: Tonmeister Clemens Deller, Toningenieur Clemens Kamp, Tontechnik Christian Beer und Andreas Mittelstädt. Die Redaktion hatte Volkmar Fischer. Der Mitschnitt dieses Abends ist bis zum 24. August auf brklassik.de und in ARD Sounds verfügbar. Hier im ARD Radio Festival hören Sie nun anlässlich des Jubiläums der Bayreuther Festspiele eine Sendung von Bettina Volksdorf und Bernd Künzig. Weißt du, wie das wird? 150 Jahre Bayreuther Festspiele, Mutter aller Festspiele, Staatsfestival, Wagner Olymp. Wo stehen die Bayreuther Festspiele heute? Damit noch einen schönen Tagesausklang. Ich bin Constanze Fennel im Namen des gesamten Übertragungsteams von BR Classic hier vor Ort auf dem grünen Hügel. Verabschiede ich mich und wünsche Ihnen noch einen angenehmen Abend.

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1: Wenn es feierlich wird, dann steht hierzulande ziemlich sicher Beethovens 9. auf dem Programm. Selbst Wagner entschied sich anlässlich der Grundsteinlegung seines Festspielhauses in Bayreuth dafür, wobei er sich vor allem für den Schlusschor samt menschheitsumarmender Ode an die Freude begeisterte.
2: Heute Abend beim Festakt im Festspielhaus zum 150-jährigen Bestehen der Richard-Wagner-Festspiele war es wieder soweit. Christian Thielemann leitete die Aufführung der Beethoven-Sinfonie neben Werken Richard Wagners. Er wird in dieser Sendung ebenso zu Wort kommen wie Sven Friedrich, Chef des Richard-Wagner-Museums in Bayreuth, die Autoren Stefan Mösch und Anno Mungen, BR-Kollegin Christina Kreuzer, der Komponist Bernhard Lang sowie Sopranistin Camilla Nylund.

0: Weißt du, wie das wird? Das lässt Richard Wagner am Beginn der Götterdämmerung eine der Nornen fragen. Bezogen auf die von ihm begründeten Festspiele mit der ersten Gesamtaufführung seiner Tetralogie »Der Ring des Nibelungen« konnte selbst Wagner diese Frage im Jahr 1876 nicht beantworten. Und so versuchen wir uns in dieser Sendung an möglichen Antworten, wie diese Mutter aller Festspiele zum Wagner-Olymp und dem Deutschen Staatsfestival wurde, fragen zudem nach, wo die Bayreuther Festspiele heute stehen. Wir, das sind
1: Bettina Volksdorf von MDR Klassik
0: und Bernd Künzig von SWR Kultur. Es geht in den nächsten Minuten also um Vergangenheit, Gegenwart und eine mögliche Zukunft der Festspiele.
1: Die Bayreuther Festspiele sind vor allem eine Idee, eine Konzeption, ja eine Vision des Komponisten Richard Wagner. Eng verbunden auch mit der politischen Revolution von 1848, an der Wagner beteiligt war und aus deren Geist zunächst die Heldentragödie von Siegfrieds Tod erwuchs. Aus dem Kern wurde das längste Musiktheaterwerk der damaligen Kultur- und Kunstgeschichte, der Vierteiler Der Ring des Nibelungen, für dessen Aufführung sich Wagner von seinem Gönner Ludwig II. Das Festspielhaus in Bayreuth auf dem grünen Hügel bezahlen ließ. Es war sein Privatbesitz und damit für lange Zeit auch in dem seiner Nachkommen. Es waren Wagner-Festspiele von jeher im Sinne einer ästhetischen Ausschließlichkeit oder Exklusivität. Bis heute werden im Festspielhaus ausschließlich 10 Opern Wagners gespielt. Eine Auswahl, die Wagner angeblich selbst getroffen hat und an die sich seine Witwe Cosima mit ihrer Festspielleitung und nach ihr alle ihre Nachfolgerinnen und Nachfolger gehalten haben, bis auf den heutigen Tag. Ohne Geld aus dritter Hand sind die Festspiele nie ausgekommen. Eintrittsgelder haben sie nie vollständig abdecken können. Und spätestens mit den letzten Jahren des Zweiten Weltkriegs übernimmt dann eine staatliche Hand auch die Finanzierung der Festspiele. Im demokratischen Nachkriegsdeutschland ist das auch weiterhin so geblieben. Heute, wo die Festspiele eine GmbH sind, sitzen Land und Bund als Gesellschafter mit am Tisch. Insofern ließe sich bei den Bayreuther Festspielen von einem Staatsfestival sprechen. Ein solches sind sie aber auch in ideengeschichtlicher Hinsicht, denn von jeher waren die Festspiele nach dem Willen ihres Gründers Richard Wagner eng mit der deutschen politischen Geschichte verknüpft. Als Institution sind die Bayreuther Festspiele nicht nur eine in künstlerischer Hinsicht, sondern auch im Hinblick auf eine geistig-politische Haltung. Die Geschichte der Bayreuther Festspiele ließe sich demnach als Spiegelbild der deutschen Geschichte lesen und verstehen. Doch ist das nicht auch etwas zu einseitig verkürzt, geradezu eindimensional? Wir haben einen gefragt, der sich bestens auskennt. Stefan Mösch hat mit dem aktuellen Buch »Bayreuth als Theater« die jüngste, mehr als 600 Seiten starke Geschichte der Festspiele verfasst. Sie geht auf jahrelange Forschungen zurück. Doch die Geschichte der Bayreuther Festspiele will auch Stefan Mösch nicht schreiben, denn im Untertitel nennt er das Buch »Unterwegs zu einer Festspielgeschichte«. Wir sind also noch gar nicht angekommen bei der Geschichte der Bayreuther Festspiele.
2: Das ist der entscheidende Punkt. Also ich glaube tatsächlich, dass es die Festspielgeschichte nicht gibt. Es gibt ja eine sehr voluminöse Veröffentlichung von Oswald Georg Bauer, dessen Arbeit ich sehr schätze, der eine Art Chronik geschrieben hat, in 2 Bänden, reich bebildert und auch sehr quellenstark. Der nennt es die Geschichte der Bayreuther Festspiele. Ich würde mich aber gerne verabschieden von diesem bestimmten Artikel, weil je mehr man ins Quellenstudium einsteigt, desto mehr merkt man, wie disparat die Dinge da gelaufen sind. Geschichte ist ja nichts Lineares, ist nichts Geschlossenes. Ich sehe sie eher als ein Vexierbild. Und zur Geschichte gehört eben immer auch die Lebens- und Erfahrungswelt, die sich mitteilt durch Quellen. Wenn ich also ein Telegramm habe von Milan Wagner, dass er Maria Callas einlädt, ist das erstmal ja nur ein Telegramm. Und ich muss gucken, warum schreibt er das in diesem Moment? Was bedeutet das für die Besetzungspolitik? Was hat das mit Bayreuth in dieser speziellen Situation zu tun? Und in diesem Sinne meine ich, dass man immer auf dem Weg zu einer Geschichte sein muss, weil es gar keine Alternative gibt.
1: Jetzt heißt das Buch ja Bayreuth als Theater. Das ist ein bisschen, auf der einen Seite könnte man sagen, ein bisschen kryptisch. Auf der anderen Seite ist es natürlich sehr doppeldeutig. Das Theater ist natürlich der Bau als solcher, die Architektur. Es ist das Festspielhaus in Bayreuth, das Wagner sich hat hinstellen lassen, um den Ring des Nibelungen als Festspiel dort uraufzuführen. Das ist dann auch 1876 erfolgt. Und danach fängt eigentlich diese sogenannte Geschichte an, dass das irgendwie noch weitergeht, auch nach dem Tod von Wagner. Wir können das jetzt einfach heute mal so sagen, weil da natürlich auch viel Geld des Staates drin steckt. Es ist so eine Art Staatsfestival geworden. Aber das hat natürlich jetzt nicht nur ökonomische Gründe, sondern eben auch mentale Gründe. Und da legst du ja sehr viel Wert darauf, dass Bayreuth, diese Bayreuther Festspiele sich eben institutionalisiert haben und dass sie eine bestimmte Art von Identität gefunden haben, beziehungsweise auch, dass sie überhaupt identitätsbildend sind, nämlich identitätsbildend unter anderem auch für die deutsche Kultur, was auch heißt, da sind auch viele Abgründe mit drin. Das habe ich so in dem Buch verstanden. Das ist eigentlich diese Idee, auch zu zeigen, wie Bayreuth eben zu dieser Institution wurde. Das Theater eben als doppeldeutiges, nicht nur, dass da hier Theaterstücke, Musiktheaterstücke aufgeführt, interpretiert, reinterpretiert werden, sondern dass sie gleichzeitig eben da auch sich institutionalisieren und dass Bayreuth selber auch eine Institution geworden ist, nämlich für Wagner, aber auch eben auch für die deutsche Kultur und die deutsche Geschichte.
2: Ja, Bayreuth ist auch so eine Art Seismograph, klar. Und Entwicklungen der Gesellschaft und der Politik spiegeln sich auch immer in der Entwicklung dieser Festspiele. Und zwar von Anfang an, wie du vollkommen zu Recht sagst. Also Wagner hat ja schon bei der allerersten Idee zum Ring des Nibelungen, als die Musik noch gar nicht komponiert war, hat er schon diese Idee entwickelt in einem Brief an seinen Freund Ulich, wo er sagt, also ich schlage da ein Theater am Rhein auf und es wird ein großes dramatisches Fest mit 4 Tagen und dann gebe ich mit diesem Fest den Menschen der Revolution die Bedeutung der Revolution. Also das heißt, schon Jahrzehnte vor der Uraufführung, Jahrzehnte vor der Eröffnung des Festspielhauses war diese Idee da, Kunst und Politik eng miteinander zu verbinden. Also ich will damit sagen, das betrifft Wagners Lebzeiten. Und als er dann tot war und seine Witwe Cosima diese Festspiele übernommen hat, musste die Institutionalisierung natürlich vorangetrieben werden. Und Cosima hat es tatsächlich geschafft, mit ihrem kaufmännischen Direktor Adolf von Groß, dessen brillante Fähigkeiten hier unbedingt genannt werden sollten, hat es geschafft, diese Festspiele zu institutionalisieren. Aber der Preis war hoch.
1: Wie du aber schon gesagt hast, ist es eben engstens auch verbunden mit der Politik, mit einer Ideologie. Hier das Stichwort Antisemitismus, der bei Cosima Wagner und ihrem Schwiegersohn Houston Stuart Chamberlain natürlich eine entscheidende Rolle spielt, die sich auch in Bayreuth eben ausprägt. Also wie sieht denn jetzt diese Institutionalisierung aus? Kann man die zum Beispiel jetzt einfach aufspalten oder auftrennen? In einerseits ist das so künstlerisch, also dass man da das Wagner-Mekka hat und auf der anderen Seite aber dieses gesellschaftspolitische. Also kann man das davon trennen?
2: Man kann das überhaupt nicht trennen. Und das konnte man schon zu Wagners Lebzeiten nicht trennen. Als dieses geeinte Deutschland zum ersten Mal als Staat sozusagen überhaupt zu funktionieren beginnt, ging es ja den Juden gut. Sie haben da fast alle Bürgerrechte erhalten. Und es kam dann erst Ende der 1880er Jahre eine Welle des Antisemitismus hoch, die tatsächlich auch bis zur politischen Spitze reichte und man musste darauf reagieren. Da wird dann Antisemitismus nicht nur als Begriff eingesetzt, sondern er wird auch Teil einer neuen Kultur, Teil eines sehr aggressiven Nationalismus und auch Antimodernismus. Und das sind Themen, die in Wahnfried mit großer Leidenschaft und großer Zustimmung auch verhandelt werden. Und da treten die Selbstzuschreibungen, die es schon bei Wagner in seinen Spätschriften gibt, mit einer neuen Autorität auf. Also es gibt eine neue Form von Selbstbewusstsein, von Sendungsbewusstsein und natürlich auch einen neuen Machtanspruch. Und das Entscheidende ist, dass die Aufführungen in Bayreuth genau das beglaubigen sollen.
1: Und es tut sich ein Abgrund auf. Wenn Stefan Mösch von Selbstbewusstsein, Sendungsbewusstsein, von Nationalismus und Antisemitismus spricht, die alle mit den Festspielen verwoben sind, dann lässt sich kaum dem Diktum »Hier gilt's der Kunst« aus Wagners Meistersingern von Nürnberg in ihrer Ausschließlichkeit folgen. Dreimal haben die Festspiele dieses Motto ausgegeben. Zuletzt war es Wieland Wagner, der mit diesem Motto den Besucherinnen und Besuchern der Festspiele die Diskussion dieser Zusammenhänge untersagen wollte, indem er sie explizit darum bat, von politischen Diskussionen im Festspielhaus Abstand zu nehmen. Das hat sich in den letzten Jahren und Jahrzehnten nach Wieland Wagners Tod 1966 grundlegend geändert. Spätestens mit der Ringinszenierung von Patrice Géraud zum 100. Bestehen der Bayreuther Festspiele waren explizit politische Haltungen auch auf der Bühne im Festspielhaus Thema. Diese genannte Jubiläumsinszenierung war eine explizit kapitalismuskritische Deutung der Tetralogie. Dieser politische Kontext geht aber auf den Gründer Richard Wagner zurück, der als politisches Chamäleon vielleicht in seinen späten Jahren davon nicht mehr allzu viel wissen wollte.
0: Ja, die heute unstrittige Verstrickung der Festspiele in die Politik der Nationalsozialisten und ihres antisemitischen Irrsinns ist längst auch auf dem grünen Hügel Thema. Und der aktuellen Festspielleiterin Katharina Wagner, mit der für diese Sendung leider kein Interview zustande kam, obwohl wir Monate zuvor mehrfach angefragt haben. Katharina Wagner also kann man seit ihrem Amtsantritt 2008 die Aufarbeitung dieser Kapitel der Festspiel- und Familiengeschichte nicht absprechen. Sie hat einerseits jenen Teil des Erbes öffentlich zugänglich gemacht, auf den sie als Tochter von Wolfgang Wagner direkten Zugriff hatte, lud zudem kreative Freigeister wie die Regisseure Tobias Kratzer und Barry Kosky ein. Und apropos Barry Kosky, der gebürtige Australier bezeichnet sich selbst ja gern als schwules jüdisches Känguru und verewigte sich 2017 mit seiner ebenso humorvollen wie historisch-kritischen Interpretation der Meistersinger von Nürnberg in den Festspielannalen. Ein weiteres Beispiel dafür, wie sich die Festspielchefin der eigenen Geschichte stellt, ist für mich die Veranstaltungsreihe Bayreuth Diskurs. Die hat Katharina Wagner 2017 ins Leben gerufen. Da wurden vor allem in den ersten Jahren thematisch starke kulturpolitische Akzente gesetzt, gab bzw. gibt es bis heute jährlich eine Uraufführung. Ja, und dessen ungeachtet wird Katharina Wagner bezüglich ihres Umgangs mit der eigenen Geschichte kritisiert, Bernd.
1: Allerdings, es kommt ja auch immer wieder zu Zwiespältigen. Das war 1975 schon so. Da bekennt sich Richard Wagners Schwiegertochter Winifred in einem legendären Filminterview Hans-Jürgen Süberbergs, wie fasziniert sie noch immer, also damals 1975, von Adolf Hitler sei. Beim gemeinsamen Tee mit anderen überlebenden Narzissen im Siegfried-Wagner-Haus gegenüber Wagners Wohnhaus Villa Wahnfried wird gerne von USA gesprochen. Gemeint sind dabei nicht die Vereinigten Staaten von Amerika, die Bayreuth nach dem Zweiten Weltkrieg unter ihre Kontrolle bringen, sondern es ist ein Kürzel für unser seliger Adolf. Und als ob der Ungeist der Großmutter noch immer sein Unwesen treibt, fällt es den Festspielen schwer, Schuld zuzugeben. Für die Dauerausstellung Verstummte Stimmen, die auch in Bayreuth unterdrückten, zur Emigration gezwungenen und in den Konzentrationslagern ermordeten jüdischen Künstlerinnen und Künstlern gewidmet ist, verweigert man partiell die Kooperation. Am 20. Juli wurde die digitale Forschungs- und Gedenkplattform Verstummte Stimmen freigeschaltet, an der auch große Opernhäuser wie die Dresdner Semperoper oder die Stuttgarter Staatsoper beteiligt sind, nicht aber die Bayreuther Festspiele. Und die in Bayreuth errichteten Stelen, die an die Lebensgeschichte dieser bei den Festspielen beteiligten jüdischen Künstlerinnen und Künstler erinnern, stehen genau an der Grenze zum Festspielhaus auf städtischem Gelände. Manchmal kann man sich nicht ganz des Eindrucks erwehren, die Festspiele hätten sich von der einstigen organisatorisch-ideologischen Zentrale im Familienhaus der Wagners, von Richard Wagners Villa Wahnfried, sorgfältig abgekoppelt.
0: Ja, und zugleich wird Katharina Wagner beim morgigen Totengedenken auf dem Ausstellungsgelände der Verstummten Stimmen vor Ort sein. Initiiert haben soll das Michel Friedmann, der kurz darauf seine mit Spannung erwartete Gedenkrede unter dem Titel »Über Bayreuth, über Deutschland, Versuch einer Gesellschaftsanalyse im Festspielhaus halten wird. Bernd, du erwähntest gerade die digitale Gedenkplattform zu den verstummten Stimmen, die Anfang der Woche bei einer Pressekonferenz vorgestellt wurde. Christina Kreuzer, die Kollegin vom BR-Studio Bayreuth, war vor Ort, um aktuell darüber sowie über das, was von den ursprünglich opulent geplanten Jubiläumsfeierlichkeiten seitens der Stadt noch übrig geblieben ist, zu berichten.
3: Es ist ja auch so, dass die ganze Stadt in den paar Wochen hier völlig rausgeputzt ist. Mit den Fahnen, die ganze Stadt blüht auf.
4: Die Stimmung in der Stadt hat sich gewandelt. Schon deutlich mehr Touristen sind unterwegs, die Schaufenster mit Notenblättern oder Wagner-Büsten dekoriert. Wie immer, im Juli ist spürbar, die Eröffnung der Festspielzeit steht unmittelbar bevor. Anspannung und Vorfreude auch bei Festspielleiterin Katharina Wagner, denn diese Saison ist eine besondere.
5: Groß und freudig. Bin sehr dankbar, dass wir trotz enger Finanzen so ein doch umfangreiches Programm anbieten können.
4: Die Richard-Wagner-Festspiele feiern ihr 150-jähriges Bestehen. Aber nicht nur am Grünen Hügel, sondern in der ganzen Stadt wird das Jubiläum schon seit Beginn des Jahres gefeiert. Mit zahlreichen Events, Konzerten, Open Airs und Ausstellungen. So Florian Unterburger, Leiter des Projekts Festival 150.
6: Also es ist, glaube ich, überwältigend dieses Jahr, was alles geboten ist. Also man könnte wahrscheinlich jeden Tag einen Veranstalter besuchen und dann hätte man immer noch nicht alles.
4: Auch wenn das Programm noch immer umfangreich ist, wesentliche Punkte mussten aus finanziellen Gründen gestrichen werden. Oberbürgermeister Andreas Zippel musste die Reißleine ziehen.
7: Mittel im Umfang von etwa 350.000 Euro wurden schlicht und einfach doppelt einkalkuliert. Das ist ein Planungsfehler gewesen.
4: Anstelle der geplanten Festmeile in der Innenstadt mit zwei Bühnen wird es jetzt ein Konzert der Hofer Symphoniker in der Stadtkirche geben. Dirigiert erstmals von Filmkomponist Lukas Gebertz. In Bayreuth aufgewachsen, arbeitet er jetzt für Produktionen in Los Angeles.
8: Das meiste ist eben Filmmusik von Filmen, an denen ich gearbeitet habe. Und da wir natürlich auch das Jubiläumsjahr haben, wollten wir auch unbedingt noch in ein paar Stücke ein paar Wagner-Leitmotive mit einarbeiten.
4: Und so soll der Abend eine musikalische Brücke zwischen Bayreuth und Hollywood werden. Karten gibt's für das Konzert nicht. Wer möchte, kann einfach vorbeikommen. Und auch so klingt Wagner in diesem Jahr in Bayreuth. Unter anderem mit Klanghölzern, Triangel und Glockenkranz bringt Musikpädagoge Viktor Serafin Feuchte bei einem Workshop Familien Wagner näher.
9: Meine Vision ist es, Wagner für alle zu gestalten. Also für die Dreijährigen, aber auch für die Eltern, die dann mitkommen. Jeder kann dabei sein, jeder wird etwas Wunderbares erleben und ich freue mich auf jeden Einzelnen.
4: Er geht auch gezielt in Schulen. Hauptveranstaltungsort ist aber das kleine Festspielhaus. Ein Zeltbau mit bedruckter Plane, die ans Original erinnert, wurde als temporäre Spielstätte im Festspielpark aufgebaut. Es bietet Platz für 199 Besucher.
9: Applaus!
4: Aber es wird nicht nur gefeiert. Zum Jubiläum gehört auch der kritische Blick und die Auseinandersetzung mit der eigenen Geschichte. Wagner selbst äußerte sich immer wieder antisemitisch. Später galten die Festspiele als eng verflochten mit nationalsozialistischem, völkischem Gedankengut und dem Nationalsozialismus. Oberbürgermeister Andreas Zippel.
7: Hier in Bayreuth müssen wir uns ja mit der Vergangenheit auf jeden Fall auseinandersetzen, das auch in Erinnerung halten und Konsequenzen für die Zukunft zu ziehen. Gerade in der heutigen Zeit ist es ja umso wichtiger, nicht zu vergessen, was damals passiert ist.
4: Auch deshalb hat die Stadt die Trägerschaft für die Ausstellung Verstummte Stimmen übernommen, die an verfolgte und ermordete jüdische Mitwirkende an deutschen Opernhäusern erinnert. Seit 2012 stehen im Festspielpark entsprechende Stelen. In den vergangenen Jahren wurde die Ausstellung für 6 Opernhäuser in Deutschland digital erweitert. Dazu Kurator Jens Geiger-Kieran.
10: Wir können mehr Fälle erzählen, wir können mehr Biografien erzählen, wir können mehr Menschen sichtbar machen, die vertrieben wurden. Im Deutschen Reich, in Deutschland, waren 1933 50 Opernhäuser ungefähr aktiv. Und an all diesen Häusern wurden Jüdinnen und Juden entlassen, verfolgt und vertrieben.
4: Vor der Premiere am Sonntag wird Katharina Wagner mit dem jüdischen Publizisten Michel Friedmann durch die Ausstellung gehen. Im Anschluss wird er im Festspielhaus sprechen. Die Veranstaltung hat im Vorfeld für viel Aufsehen gesorgt, wurde aus Sicherheitsbedenken abgesagt, nach einem Sturm der Entrüstung und einer Entschuldigung. Nun aber doch durchgeführt. Für Schlagzeilen sorgt Bayreuth im Juli immer. Und wie immer sind auch die Bayreuther selbst gespalten.
11: Ich freue mich, dass es dann bald losgeht.
12: Ist nicht ganz so meins, muss ich sagen.
13: Natürlich, für Bayreuth ist das gut. Aber für mich, wie sagt man so, normale Menschen, interessiert mich halt weniger.
0: Die Reportage von Christina Kreuzer. 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So, damit kommen wir zu jenem Mann, der seit 33 Jahren Herr des Richard-Wagner-Museums samt Nationalarchiv und Forschungsstätte der Wagner-Stiftung in Bayreuth ist.
1: Wobei das heutige Richard-Wagner-Museum nur indirekt mit den Festspielen zu tun hat. Es ist eigentlich eine eigenständige Institution, die sich um die Dokumentation und auch Aufarbeitung der Geschichte dieses Hauses, der Festspiele und der Familie Wagner bemüht. Der derzeitige Leiter ist Sven Friedrich. Mit ihm haben wir gesprochen über die Verbindung von Wahnfried zu den Bayreuther Festspielen.
12: Also Wahnfried, zunächst einmal das Wohnhaus Richard Wagner ist relativ prosaisch. Aber dann nach Wagners Tod eben auch Zentrum der ideologischen Wagner-Rezeption, die er schon relativ bald einsetzte, also der sogenannte Bayreuther Kreis mit Cosima im Mittelpunkt, also Leute wie Wolzow und Chamberlain und andere, die da also die ideologische Nutzbarmachung von Wagner und seiner Ästhetik betrieben haben. Und da gelangte Wahnfried schon in so einen mythischen Kontext. Ganz interessant, wenn man da also in der Presse, zum Beispiel zeitgenössischen Presse, Jahrhundertwende mal nachguckt, da heißt es dann, aus Wahnfried verlautet oder Wahnfried spricht, also so Art Vatikan. Ja, also Wahnfried wird sozusagen zu einem personalisierten Mythos. Naja, und dann durch die nationalistische, antisemitische Tradition dieses Hauses und seiner Bewohner, die natürlich auf Richard Wagner selber zurückgeht, dann die persönliche Ort, Schauplatz der persönlichen Freundschaft Winifred Wagner und Adolf Hitlers, der ja hier dann mit freundlichsten Familienanschluss ein- und ausgegangen ist, dann Kriegszerstörung quasi als notwendige Konsequenz, wenn man so will. Wolfgang Wagner hat ja vor 50 Jahren bei der Eröffnung des Museums den Satz gesagt, wahrscheinlich musste die Bombe auf Wahnfried fallen. Also einfach die reale Götterdämmerung, die dem Dritten Reich da nachgefolgt ist. Und dann eben die Zeit, wo Wahnfried da notdürftig wieder aufgebaut, Wohnhaus der Familie Wieland Wagners war nach dem Krieg. Bis zu Wieland Wagners frühem Tod 1966 und dann eben 10 Jahre später als Museum. Das sind natürlich ganz unterschiedliche Nutzungen und ganz unterschiedliche Aspekte. Ich sage immer, da oben ist Walhall, hier ist Nibelheim. Da oben sitzen die Götter und hier wird gearbeitet.
1: Wie sehen Sie denn jetzt diese Verbindung zwischen dem Museum und den Festspielen heute? Also das betrifft jetzt auch das Museum. Also thematisieren Sie zum Beispiel im Museum auch die Geschichte der Festspiele oder geht es da doch eher um den Menschen, die Person Wagner, die sich dann in dem Museum niederschlägt, und versuchen Sie da eine Verbindung herzustellen zwischen...
12: Ja, sowohl als auch natürlich, denn Person, Werk und Wirkung sind ja nicht voneinander zu trennen. Unsere Aufgabe ist, Richard Wagner, sein Werk, seine Wirkungen zu dokumentieren und zu vermitteln. Und dann beschäftigen wir uns im Neubau mit den Festspielen. Natürlich, sagen wir mal, eine Historiografie der Festspiele als Ausstellungsgestalten ist praktisch unmöglich. Deswegen haben wir uns überlegt, wir wollen so ein paar Aspekte, einfach so ein paar Punkte setzen, die dann auch eher assoziativ zu erschließen sind, weil die Geschichte der Festspiele als Ganzes ist ja auch literarisch dokumentiert, beispielsweise durch Oswald Bauers Opus Magnum über die Geschichte der Bayreuther Festspiele. Da kann man das alles viel besser nachlesen, als wir es in einem Ausstellungskontext zeigen können. Und deswegen haben wir gesagt, wir wollen zeigen einmal das Environment, das ja irgendwie auch dazu gehört, das Vorspiel auf dem Theater, ja, das Haus selbst als Modell. Wir haben unsere Dirigenten, ja, die also fürs Orchester stehen. Wir haben jetzt auch eine Möglichkeit, selber mal zu dirigieren. Dann haben wir unseren Olymp der Helden, also die Kostüme aus allen Epochen der Bayreuther Festspiele, Straße der Festspielgeschichte, wenn Sie so wollen, da Kostüme einfach sehr schöne, instruktive Exponate sind und weil der Mensch auf der Bühne für Wagner immer das Wichtigste war. Und dann eben noch ein Teil unserer Bühnenbildmodellsammlung mit historischen, aber auch neueren Bühnenbildmodellen, wo man sich einfach mal einen Eindruck verschaffen kann, wie hat das denn früher eigentlich da oben so ausgesehen. Das sind also sozusagen, wenn Sie so wollen, Sondierungen.
1: Wie schätzen Sie das denn jetzt ein? Also das ist ja eine künstlerisch-ästhetische Position, die man da sieht, auch in diesen Bühnenbildmodellen, in den Kostümen. Man sieht natürlich auch die Zeit, die sich da wandelt. Also die Art von ästhetischen Vorstellungen, wie man da rangeht. Jetzt ist halt das Festspielprogramm selber immer auch im Hintergrund ja ein bisschen ideologisch besetzt. Wollen Sie da auch was zeigen? Also für diese Art von Ideologie.
12: Was meinen Sie damit, ein bisschen ideologisch besetzt?
1: Also da meine ich, diese Optik, wie die Optik zum Beispiel auch ein Träger von bestimmten ideologischen, politischen, sozialen, strukturellen Vorstellungen.
12: Ja, natürlich. Also ich sage ja immer, die Festspiele sind wie ein Brennglas der deutschen Geschichte der letzten 150 Jahre. Also auf der Bühne spiegelt sich auch immer der Zeitgeist. Und natürlich, eine Inszenierung existiert ja nicht im luftleeren Raum, auch als Kunstwerk nicht, sondern reagiert ja auf die Umgebungsvariablen und kommt jeweils aus der Zeit. Und das ist wirklich faszinierend zu sehen, wie sich eben gerade in Bayreuth der jeweilige, sie steht zwar wandelnde Zeitgeist auch ästhetisch spiegelt. Eine Aussage wie hier gilt's der Kunst und dieser Ästhetizismus, das stimmt ja nicht. Jede ästhetische Äußerung in der Öffentlichkeit, jede Form von öffentlich dargebotener Kunst ist als solche natürlich res publica und demnach politisch. Was nicht heißt, dass da eine politische Aussage formuliert werden muss. Es kann, muss aber nicht. Und was auch nicht heißt, dass Theater eine moralische Anstalt sei oder sein müsse. Ja, das ist dann wieder ein Prozess der Interpretation.
1: Jetzt frage ich mal, es gibt ja heute fast kein Theater mehr, wie klein auch immer es sei, das nicht den Ring macht.
12: Ja, schrecklich.
1: Also wie schätzen Sie das ein? Ich meine das jetzt gar nicht qualitativ, ob das jetzt gut oder schlecht ist. Wie würden Sie jetzt die Wagner-Regie hier in Bayreuth einschätzen? Ist das denn immer noch, also dass man sagen kann, okay, wenn man Wagner jetzt wirklich richtig erleben will, dann muss man nach Bayreuth gehen?
12: Oder ja, selbstverständlich muss man nach Bayreuth gehen, aber gar nicht so sehr wegen der Inszenierungen. Die Qualität von Bayreuth ist da eine andere. Ich glaube auch, die Leute kommen nicht in erster Linie, um hier irgendeine wegweisende Inszenierung zu sehen, sondern sie suchen die Authentizität des Ortes. Sie suchen diese Aura, die dieses Haus zweifellos immer noch hat als Ort. Eine Zeitmaschine, wenn sie in den Zuschauerraum reingehen, sind sie ja in einem Ort der Zeitlosigkeit, der sich nicht verändert. Das ist jedes Mal, habe ich dieses Gefühl, Zeit und Gegenwart bleibt draußen. Das ist etwas neben der Akustik und der Besonderheit, auch der Exklusivität. Das sind alles Dinge, die, glaube ich, Bayreuth auszeichnen. Was die Inszenierungen angeht, ja, das ist immer ganz schwer zu sagen, weil, wie gesagt, die Inszenierungen kommen ja immer auch aus ihrer Zeit. Und da ist es natürlich die Aufgabe von Bayreuth, in besonderer Weise Avantgarde zu sein. Das war Bayreuth 1876, weil hier Sachen gemacht wurden, die anderswo nicht gemacht wurden und nicht gemacht werden konnten. Und so sollte es bleiben. Und Avantgarde heißt ja nicht, etwas zu tun, was keiner sehen will, sondern Avantgarde heißt, dem Zeitgeist nicht hinterherzulaufen. Und das wird jetzt genauso sein mit diesem Ring, wo die gesamte visuelle Ebene ja durch künstliche Intelligenz erzeugt wird. Ob das funktioniert, ob das ein Riesenerfolg wird oder eine Riesenpleite, das werden wir hinterher wissen. Und da fängt man wieder von vorne an. Das ist ja das Schöne und das Schreckliche an der Theaterkunst. Man fängt jede Produktion wieder bei Null an.
14: Ich muss noch mal nachfragen, was den KI-Ring anbelangt, denn KI ist immer nur so gut, wie sie von Menschen gefüttert wird mit Daten. Gab es denn irgendeine Art von Austausch, weil Sie haben das Wissen hier, Sie dokumentieren.
12: Ja, zunächst einmal, was Sie so als These in den Raum stellen, KI ist nur so gut wie die Daten, mit der sie gefüttert wird. Darüber wird ja sehr kontrovers diskutiert. Es ist also so, es wird einen Pool von Bildmaterial geben, historische Bilder, die aus der Festspielgeschichte, aus dem die KI sich sozusagen bedienen wird.
14: Das aber eben auch eingespeist werden muss. Und das ist schon eine Vorauswahl.
12: Natürlich gibt es eine Vorauswahl. Es gab natürlich auch die Überlegung, dass man sagt, KI kann doch ganz spontan ihre visuellen Gestaltungen spontan aus dem Netz sich holen. Aber da ist natürlich das Risiko sehr groß, dass irgendwas Unangemessenes passiert. Und das will man natürlich auch nicht. Das Spannende ist ja, dass aus diesem konkreten historischen Bildmaterial und auch aus, sagen wir mal, eher illustrativen, assoziativen, abstrakten Bildmaterial, aus der Bedeutung des Textes, den die KI kennt, wird die visuelle Ebene generiert. Und das führt natürlich dazu, dass jeder Abend anders ist als der nächste. Ja, es gibt nur Unikate. Die Frage ist natürlich, trägt das über 14 Stunden? Das wird sich herausstellen. Es wird wahrscheinlich eine unglaublich opulente Bildermaschine. Und ich glaube, es wird ganz viele Leute geben, die sagen, Gott sei Dank kein Regietheater.
14: Es ist natürlich auch eine ambivalente Sache, weil möglicherweise der Fokus von der Musik nochmal anders weggeleitet wird. Es sind Bilderwelten, wir kennen sie alle noch nicht. Die agierenden Sänger und Sängerinnen haben den Vorteil, in Anführungszeichen, das kann ich noch nicht beurteilen, dass sie eher statuarisch dabei sind. Das ist von der musikalischen Seite her für Christian Thielemann zum Beispiel vermutlich ein großer Vorteil.
12: Für die Sänger auch.
14: Wir wissen noch nicht, was diese Bilderfluten bewirken werden. Da sind wir dann hinterher wieder schlau.
12: Das wissen wir nicht. Deswegen ist Theater ja auch immer ein Experiment. Aber ich weiß gar nicht, also das war ja immer der Vorwurf an diese schrägen Regietheater-Sachen, gerade bei Castorf zum Beispiel. Ja, ich kann ja die Augen zumachen, dann muss ich den ganzen Dreck nicht sehen und das lenkt mich nur ab. Das war ja immer so die Kritik von Publikumsseite. Es ist mir alles viel zu viel und so. Und ich glaube eher, dass dieses Konzept darauf abzielt, wieder eine deutlich größere Konsistenz herzustellen zwischen dem, was ich sehe und dem, was ich höre.
0: Soweit Sven Friedrich, der, das haben wir eingangs noch nicht erwähnt, nicht nur das Richard Wagner, sondern auch das Franz Liszt und Jean-Paul Museum in Bayreuth leitet. Friedrich zeichnet zudem für die aktuelle Jubiläumsausstellung verantwortlich, deren Titel 50/150 Utopie und Echo Raum für Assoziationen lässt und ein künstlerisch breit gefächertes Programm bietet. Die Zahlen 50, 150 stehen für 150 Jahre Bayreuther Festspiele und 50 Jahre Richard-Wagner-Museum, denn zum 100. Geburtstag der Festspiele, das war 1976, da wurde das einstige Wohnhaus der Familie Wagner, die Villa Wahnfried, als Museum öffentlich zugänglich gemacht. Im gegenübergelegenen Siegfried-Wagner-Haus wohnte damals noch Winifred Wagner, die ihre letzten Lebensjahre in Überlingen am Bodensee verbrachte. 2015 schließlich wurde auch dieses Gebäude umgenutzt. Dort wird die Geschichte Wahnfrieds zur Zeit des Nationalsozialismus dokumentiert, während mit dem ebenfalls 2015 vollendeten Neubau rechter Hand das Museumsensemble architektonisch und inhaltlich abgerundet wird, denn dort liegt der Fokus auf der Festspielgeschichte.
1: Und die Geschichte der Bayreuther Festspiele ist natürlich nicht nur eine der familiären und ideologisch-politischen Verwerfungen, sondern auch eine der Musikgeschichte, eine Geschichte der musikalischen Interpretation des Werks von Richard Wagner im Festspielhaus. Hier kam und kommt den Dirigenten als Schaltstelle für das Zusammenführen aller musikalischen Gewerke eine entscheidende Rolle zu. In Bayreuth wird Wagner aber nicht einfach dirigiert wie im Alltagsbetrieb eines Opernhauses. Der Wagner-Dirigent ist nicht in Wien, Hamburg, Berlin, London oder New York zu Hause, sondern eben im Bayreuther Festspielhaus. Der Nimbus des Wagner-Dirigenten ist immer auch ein Stück weit an das Festspielhaus in Bayreuth gebunden. Ist man Teil der Idee, ist man Teil des Hauses. Derzeit trifft das auf niemanden so zu wie auf Christian Thielemann, der im Jubiläumsjahr das Gründungsstück Der Ring des Nibelungen zum zweiten Mal bei den Festspielen leiten wird.
0: Ja, und man muss ja sagen, er kennt nicht nur den Ring, sondern alle 10 aus dem FF. Er hat sie auch allesamt schon auf dem grünen Hügel dirigiert. Die festspielhaustauglichen Opern sind damit gemeint. Das heißt, der Holländer, Tannhäuser, Lohengrin, Tristan sowie die Meistersinger, natürlich der Ring des Nibelungen und Parsifal. Nur in diesem Jahr wird ausnahmsweise auch einmal der Rienzi gespielt, wobei passenderweise die Französin Nathalie Stutzmann diese einzige der Grand Opéra anverwandte Oper von Richard Wagner leitet. Christian Thielemann wiederum als Ringdirigent wird hier musikalisch-klanglich etwas Besonderes schaffen. Da bin ich mir ziemlich sicher und Natürlich, auch mit ihm sprachen wir. Hier seine Antwort auf die Frage, wohin ihn eigentlich sein erster Gang in Bayreuth führt.
15: Ich fahre einmal den Hügel mit dem Auto hoch. Und dann steige ich auch aus, hole mir meinen Schlüssel, gehe in mein Zimmer und in den Graben. Ich rieche noch, ob es so riecht. Ich gucke noch, ob alles, ist eine kleine Veränderung da oder da, hängt ein Bild anders.
0: Wie riecht Bayreuth oder wie riecht der Graben?
15: Der Graben riecht speziell, nicht unangenehm, aber er riecht danach, dass sich da schon viel abgespielt hat. Und dann hat er ja auch natürlich ein leichtes Putzmittel, muss auch angewendet worden sein, aber nicht ein scharfes.
16: Dann sind wir ja schon beim Haus und der Tradition. Also sie gehen rein in den Graben und sie riechen dann, ich sag mal, 150 Jahre Musikgeschichte. Jetzt würde mich das interessieren, was bedeutet Ihnen diese Bayreuth-Tradition? Gibt's die für Sie?
15: Ja, ich beziehe mich drauf, weil sie hier in jedem Mauerstein ist. Und da sagt man sich, wer da alles schon gestanden hat. Man kommt hierher wegen der Tradition und auch sich um sich würdig einzureihen. Tradition ist ja immer, also für mich immer das gewesen, dass es mich inspiriert hat. Ja? Dirigiere ja auch in Bayreuth anders als woanders. Also die Tempi sind hier bei mir flüssiger als woanders. Habe ich aber hier gelernt. Das Haus inspiriert, wollte ich damit sagen. Also ich kann Ihnen zu ihr, da habe ich ja nun alle Stücke hier dirigiert in den ganzen Jahren. Und ich kann Ihnen bei jedem Stück sagen, woran wir gearbeitet haben, ja, dass Geigenfiguren deutlich sind gegenüber den Bläsern, dass zum Beispiel der Fakt, es gibt ja praktisch ein Loch im Graben oben, nicht? Also wenn Sie reingehen und hochgucken, das ist in etwa da, wo die Celli sitzen und die Bratschen. Hier müssen Sie den Celli sagen, macht bloß nicht zu viel. Dann gucken die rein fast ein bisschen unglücklich. Wieso? Das muss doch blühen, der Klang. Der blüht von alleine. Wissen Sie warum? Weil die unter dem Loch sitzen. Sonst draußen sind die viel zu laut. So, jetzt kann ich Ihnen durch den ganzen Ring erzählen, was wir da teilweise an Abstimmung machen. Ich habe jetzt nun so viel Erfahrung hier nach den ganzen langen Jahren, dass ich jetzt wahrscheinlich schon bei meinen Sitzproben, ich bin im Ring 5 Jahre hier dirigiert, jetzt bei den Sitzproben für diese Geschichte schon mit meinem auch schon damals vorhandenen Assistenten, der dann neben mir sitzt im Restaurant, dem Hendrik Springer und dem Jobst Schneiderrat. Der guckt mich nur einmal an, da weiß ich, schon wieder zu laut, was? Ja genau, ich wusste es, die Stelle da ist zu laut, da hörst du die Geigen nicht, da muss der Auftakt stärker sein und so weiter. Also das ist der Graben in Bayreuth. Und deswegen müssen Sie in Bayreuth besonders kapellmeisterlich vorgehen.
16: Dann jetzt nicht ganz ernst gemeinte Frage, dirigieren Sie hier die Partitur oder das Haus?
15: Dirigiere die Partitur in dem Haus, ja. Also Sie dirigieren die Partitur im Saal.
0: Ja. Und in diesem Jahr nun 150 Jahre Ringjubiläum, Christian Thielemann, wenn Sie jetzt mal zurückgucken, wie hat sich denn dann Ihr Blick, Ihr ganz persönlicher Blick auf den Ring verändert?
15: Gute Frage. Ich bin generell durch Bayreuth überhaupt flüssiger geworden. Ich höre noch den Wolfgang Wagner, der mir auch bei dem Parsifal 2001 wird uns eigentlich alle immer angeregt dazu, bloß nicht zu oft zu langsam zu sein, weil die Spannung nachließe. Ich habe das auch dann eben bei manchen Aufführungen eben gehört, was passiert, wenn die Spannung nachlässt. Und das ist in Bayreuth ganz besonders übel, dadurch, dass man eben nichts sieht vom Graben und keine Musiker sieht, die umblättern oder so etwas. Ich habe auch das Rheingold schon in 2 Stunden 35 Minuten dirigiert. Ich habe es aber auch schon in 2 Stunden 20 dirigiert. Also ich bin ein sehr spontaner Mensch. Wenn die Stimmung gut ist und ich mit einmal das Gefühl habe, ach, heute Abend reißt es dich, du hast heute einen richtig flüssigen Abend. Dann sagen die Leute alle, Mensch, ist das schnell gewesen heute. Am nächsten Abend, also heute hast du dir Zeit gelassen. Ich sage, kann ich Ihnen nicht vorher sagen. Ja? Aber generell muss ich sagen, das Haus hier hat mich dazu erzogen, mir genau zu überlegen, nochmal die Architektur, also wo sind die wirklichen Höhepunkte, wo ich mich dann auch ausbreiten kann und muss.
0: Das ist der Kern, ne? Weil also Ihre Interpretation als Dirigent korreliert ja mit Ihrer ganz individuellen Interpretation dessen, was auch szenisch passiert.
15: Na unbedingt, das kommt auch noch drauf an. Jetzt haben Sie eine weitere gute Frage. In diesem Jahr wird es ja so sein, dass die KI-Geschichte projiziert wird. Ich glaube, das wird von uns verlangen, dass wir das musikalisch enorm auffüllen, weil ja keine Regie in dem Maße stattfindet, ja, wo Sie also jetzt gebannt Gesten oder Nicht-Gesten oder Stillstand verfolgen können, sondern das wird relativ ruhig sein auf der Bühne von den Sängern. ist aber für uns auch die Chance natürlich, es ist ja nicht konzertant, es ist ja semi-konzertant. Ja. Das wird aber für uns nochmals wichtig sein, dass wir die Leute bannen in dem Moment mit unserer musikalischen Überzeugung. Wenn es eine sehr starke Inszenierung ist, muss ich natürlich darauf sehr Rücksicht nehmen, ist doch ganz klar. Es ist eine Kollaboration. Ich mache ja nicht alleine für mich Musik und der Regisseur macht sein Ding, sondern eigentlich entwickeln wir das ja gemeinsam.
16: Jetzt haben wir schon viel über das Orchester geredet. Ich würde gerne auch mal auf das Vokale kommen. Gibt es für Sie sowas wie einen Wagner-Gesang, einen speziellen Wagner-Gesang in Bayreuth?
15: Es gibt für mich einen Wagner-Gesang, der einfach richtig ist, textdeutlich. Ich habe ja gehört, dass es manche Leute gibt, die meinen, man müsste das Italienisch singen. Ich weiß nicht, was das genau bedeuten soll. Und man soll schön Legato singen und sehr die Bögen betonen. Das ist natürlich ein völliger Trugschluss. Das ist aber auch beim Lied so. Man ja auch Legato, aber eben mit dem Text. Hier ist es so, da muss man noch sagen, wo stehen die Sänger auf der Bühne? Ich habe mich immer bemüht in meinen Aufführungen, also wer genau hingeguckt hat, hat das gemerkt, dass man da, ich so versuche. Je mehr die Sänger in einem gewissen Punkt in der Mitte der Bühne stehen, desto mehr mischt sich das mit dem Orchester. Je mehr die vom Proszenium kommen und ein Bühnenbild zu klein ist und zu kurz, knallt und wabert der Klang aus. Das ist ganz, ganz verrückt. Und wenn der Chor noch dazu kommt, ist es irrsinnig laut mit einem Mal und sie werden ganz undifferenziert. Darauf müssen Sie zuerst achten. Und dann natürlich auf die Textbeherrschung.
16: Finden Sie denn, wenn Sie jetzt in Bayreuth Wagner machen, ist der da authentischer?
15: Schauen Sie mal, authentisch ist ja so, das ist ja meine Wahrheit. Ja. Die Wahrheit eines Kollegen sieht ganz anders aus, Gottlob. Ich versuche ihn so zu machen, wie er mir gegeben ist. Ich bin auch durch den Ort inspiriert, wie ich schon gesagt habe. Aber machen sich nicht zu viel Gedanken darüber. Es geht erstmal eigentlich zusammen anzufangen und zusammen aufzuhören. Das ist eine ganz praktische Angelegenheit. Wenn ich anfange mit dem Rheingold, mache ich das immer so, wenn ich da sitze und warte, dass es dunkel wird, dann stelle ich mir einmal den Schluss von der Götterdämmerung vor. Ich stelle mir nur diesen Schluss vor mit dieser großen Entladung und dann dieser Melodie, die dann kommt. Und dann stelle ich mir das vor und dann fange ich mit dem Rheingold an und versuche, jetzt hast du 14 Stunden oder 13,5 oder 14,5 oder was. Und du musst irgendwie sehen, da eine Linie reinzubringen. Das klingt jetzt so abgewogen, ja, oder so kalkuliert kalt, ist es ja gar nicht. Sie können während dieser Sache der Entwicklung natürlich anders gestalten. Der Rahmen muss bleiben.

0: Christian Thielemann und das Bayreuther Festspielorchester mit einem Auszug aus dem Rheingold-Vorspiel in einer Aufnahme von 2008. Tja, und natürlich sieht sich dieser Dirigent in einer spezifisch Bayreuther Traditionslinie. Dieses historische Bewusstsein ist auf der einen Seite eine positive Sache, kann aber auch zu einer Art ideologisch-musikalische Versteifung führen. So hat Cosima nach dem Tod ihres Mannes Richard Wagner alles auf die Karte des einzig gültigen Traditionsbewusstseins in Bayreuth gesetzt. Nur hier würde Wagner so gespielt, wie er sich das gedacht und gewünscht habe. Das heißt, wer von Cosima geschätzt wurde, besaß wohl auch das richtige Traditionsbewusstsein.
1: Und eine derartige ästhetische Ausrichtung galt auch noch für das Bayreuth der Nachkriegszeit. Auf der einen Seite wollte der Wagner-Enkel Wieland die szenische Entrümpelung, die ideologische Häutung. Musikalisch war das keineswegs so eindeutig. Nach dem Krieg setzte Wieland bewusst auch auf jene Dirigenten der Vorkriegs- und Kriegsjahre, um beim Publikum für hörbare Kontinuität und vermeintliches Traditionsbewusstsein zu sorgen. Wie kaum bei einem anderen verkörperte sich dies im Dirigenten Hans Knabbertsbusch. Berühmt und berüchtigt war er für seine Probenverweigerung. Im Moment der Aufführung würde sich Tradition realisieren. Das ist mehr Mythos als Wahrheit, mehr Hexerei als Magie. So sieht das mit gründlicher Durchforstung von Aufnahmen und Partituren auch Stefan Mösch in seiner Festspielgeschichte und lenkt das Ohr auf einen ganz anderen Dirigenten. Es ist der sträflich vernachlässigte Josef Kalbert.
2: Also die Tradition, auf die sich Knabbertsbusch berief, ist meiner Einschätzung nach eine Fiktion. Also Knabbertsbusch hat behauptet, er sei Schüler von Hans Richter gewesen. Aber je mehr man sich in diese Quellen auch des frühen Bayreuth vertieft, desto größer wird der Abstand zu dem, was Knabbertsbusch als Tradition verstand. Umgekehrt ist jemand wie Kalbert, der damals in 50er Jahren als relativ moderner, also das heißt auch flotter, entschlackter Wagner-Dirigent galt, der beruft sich tatsächlich auf die Tradition. Denn Kalbert kam aus Karlsruhe, wo sein Vater Cellist im Opernorchester war. In Karlsruhe hat Felix Mottl seinen ersten Ring dirigiert. Mottl war Assistent bei Wagner gewesen, 1876, hatte den Ring wesentlich mit einstudiert und hat dann, als er seinen ersten eigenen Ring dirigierte, und es gab den Ring ja nirgends auf dem Spielplan, alles zusammengetragen, was er finden konnte zu diesem ersten Ring und das sozusagen auf die Klangverhältnisse und Orchesterbesetzung in Karlsruhe angewandt. Und diese Partituren gibt es, die sind überhaupt nicht öffentlich zugänglich bisher, liegen tatsächlich im Archiv des Badischen Staatstheaters. Es ist unglaublich faszinierend, diesen Weg zu verfolgen vom Erstdruck zu den Proben von Wagner selbst. Und das sind nun Dinge, die Kalbert dann, als er später Musikchef in Karlsruhe wurde, von Mottl übernommen hat. Kalbert hat dieses Material neu eingerichtet. Es gibt tatsächlich eine Linie, die also von Wagners Bayreuth über Mottl und Karlsruhe zu dem Karlsruhe von Kalbert und dann zu dem Bayreuth von Kalbert, also den 1950er Jahren, führt. Und es ist kein Zufall, als die erste Aufnahme Stereo des Ring unter Kalbert veröffentlicht wurde, nicht zu seinen Lebzeiten, sondern sehr viel später, erst Anfang des 21. Jahrhunderts. Und alle waren plötzlich verblüfft, was das für eine Qualität hatte.

0: Und das war der Schluss aus Das Rheingold in der ersten Stereoaufnahme der Bayreuther Festspiele aus dem Jahr 1955. Hans Hotter sang damals den Wotan, Georgine von Milinkovic war Fricka, Rudolf Lustig Loge, die Rheintöchter waren Jutta Vulpius, Elisabeth Schertl und Maria Graf. Der Dirigent war Josef Kalbert. Es dauerte allerdings bis 2006, um diese ursprünglich von der Decca produzierte Aufnahme zu veröffentlichen. Wagner Kunst in Bayreuth ist natürlich nicht allein eine Sache der Dirigenten und der Regisseure. Es sind vor allem die Wagner-Stimmen, die Bayreuth zu einem Mekka gemacht haben oder die Bayreuth immer wieder für den Mythos vom Mekka des Wagner-Gesangs zu verkaufen wusste. Sängerinnen und Sänger, die nur mit Wagner reüssieren, haben heute allerdings Ausnahmecharakter. Teils ist es auch bedauerlich, dass Sängerinnen und Sänger, die als ausgewiesene Wagner-Stimmen gelten, darauf oft reduziert werden. Bei einer der ganz großen Wagner-Stimmen unserer Tage ist das nicht mehr so. Camilla Nylund, die Brünnhilde des Rings in diesem Jubiläumsjahr, singt noch viel anderes. Und das nicht mit weniger Bravour.
1: Ja, geboren in Finnland, ist sie schon lange in Dresden zu Hause, zugleich weltweit unterwegs. Die sympathische Sopranistin startete ihre Karriere mit Mozart, profilierte sich unter anderem mit verschiedenen Strauss-Partien und erarbeitete sich auf der Basis einer fantastischen Technik sukzessive das hochdramatische Fach. Seit anderthalb Jahrzehnten ist Camilla Nylund nun bei den Bayreuther Festspielen zu Gast. Was ihr dieses Jubiläum bedeutet, das und anderes wollte Michael Ernst von ihr wissen. Zuvor hören wir sie mit einem der Wesendonk-Lieder von Richard Wagner, Träume. Eine Aufnahme, die 2020 im Haus Wahnfried entstand, als die Aufführungen im Festspielhaus coronabedingt abgesagt werden mussten.

0: Ja, ich habe gar nicht gerechnet. Sind das wirklich 15 Jahre, dass ich in Bayreuth gesungen habe? Ich habe das erste Mal 2011 dort gesungen und es ist wirklich für mich jetzt der Höhepunkt, weil ich dann wirklich das erreicht habe, was ich nie in meinem Leben hätte erträumen können. Die einzige Rolle, die ich nicht in Bayreuth gesungen habe, ist die Senta. Aber ich denke, sonst habe ich da alles erreicht eigentlich. Und ich denke, dass jetzt nach diesem Sommer ist vielleicht auch meine Zeit in Bayreuth zu Ende.
1: Was bedeutet Bayreuth für Sie? Ist der grüne Hügel so eine Art Nimbus für Sie?
0: Also als Wagner-Sänger ist Bayreuth ein wichtiger, wie soll ich sagen, Schaffenspunkt im Leben, weil natürlich die Wagner-Welt schon auf Bayreuth schaut. Wenn man die Geschichte von Bayreuth kennt, dann haben wirklich alle große Wagner-Sänger in Bayreuth gesungen. Und natürlich hat mich Bayreuth auch weitergebracht. Ich habe dort zum Beispiel Christian Thielemann näher kennengelernt und jetzt darf ich mit ihm den Ring machen.
1: 15 Jahre Bayreuth, hat sich in der Zeit Ihre Sicht auf die Festspiele auch verändert? Denn neben der reinen Kunst geht es daher auch um Sehen und gesehen werden und vielleicht auch um ganz besondere künstlerische Maßstäbe, also Stichwort Werkstatt.
0: Es gibt natürlich viele verschiedene Aspekte, wenn man über Bayreuth spricht. Also erstens natürlich die Inszenierungen, die sorgen für Gesprächsstoff. Was ich wichtig finden würde, wäre natürlich, dass man wirklich die besten Wagner-Sänger, die besten Wagner-Dirigenten, die nach Bayreuth bringen würde. Und das klappt ja auch oft. Bayreuth hat auch viel Stammpublikum, die pilgern ja richtig nach Bayreuth. Bayreuth ist natürlich der einzige Ort, wo man vielleicht den Original-Wagner-Klang hören kann, weil man das Festspielhaus hat und weil Wagner das so konzipiert hat.
1: Welche Rolle spielt für Sie jetzt beim Jubiläum 2026 mit dabei zu sein und diesmal alle drei Brünnhilden zu singen, also in der Walküre, in Siegfried und in der Götterdämmerung?
0: Naja, erstens bin ich sehr stolz. Ich bin sehr dankbar, dass ich das machen darf und kann es eigentlich gar nicht fassen, weil ich blicke jetzt auf eine Karriere, eine 30-jährige Karriere oder eigentlich jetzt schon 31 zurück und hätte mir das nie erträumen können, dass ich überhaupt diese schweren Partien oder dass ich in dieses hochdramatische Fach gehe. Aber ich habe das irgendwie mit viel Glück natürlich, mit viel Arbeit und im richtigen Moment die richtigen Leute zu kennen, die an mich geglaubt haben. So habe ich das irgendwie jetzt geschafft, dass ich da jetzt das singen kann. Und ich bin auch sehr froh, dass ich das eigentlich erst spät in meiner Karriere erreicht habe, weil man braucht auch dafür Erfahrung. Also die Erfahrung möchte ich nicht missen. Und das ist leider in unserer Welt ein bisschen das Problem, dass viele Häuser wollen alles nur mit jungen Leuten besetzen, die überhaupt keine Erfahrung haben. Alle müssen irgendwas zum ersten Mal singen. Und ich gehe eigentlich sehr entspannt jetzt in den Sommer hinein, weil ich jetzt gerade erst mein dritter Ring gemacht habe in Wien und weiß jetzt, worum es eigentlich geht.
1: Wie wächst man da rein? Gerade, was Sie eben gesagt haben, junge Sängerinnen und Sänger, die werden da ganz schnell verheizt. Das ist für die Stimme oft sehr abträglich. Wie wächst man da rein, dass das gesund sich entwickeln kann?
0: Naja, ich kann nur von mir sprechen. Ich habe ja als Mozart-Sängerin angefangen und habe dann peu à peu mehr dramatischere Partien gesungen. Und ich hatte dann schon damals in meiner Zeit in Hannover, schon in meiner ersten Spielzeit, auch meine Wagner-Erfahrung mit den Rheintöchtern und eine Walküre. Also ich habe ja jetzt wirklich alle Partien im Ring gesungen. Später dann die Freier, dann kam Gudrune, 2013 meine erste Sieglinde und jetzt bin ich bei der Brünnhilde gelandet. Vorher natürlich die Eva Meistersinger, auch in Hannover, aber das war ein bisschen zu früh, fand ich. Und hier in Dresden 2003 meine erste Elisabeth Tannhäuser.
1: Die musikalische Leitung dieses, ich sag mal, Jubiläumsrings dazu hat Christian Thielemann, ein Dirigent, der Ihnen ja bestens vertraut ist und der seinerseits, wie wahrscheinlich momentan kein zweiter, mit dem musikalischen Kosmos von Wagner bestens vertraut ist. Was zeichnet diese Zusammenarbeit zwischen Ihnen beiden aus?
0: Also erstens finde ich das fabelhaft, wenn man mit einem Dirigenten arbeitet, dem man eigentlich blind vertrauen kann und wo man auf die gleiche musikalische Länge quasi musizieren kann. Und was ich beim Herrn Thielemann sehr schätze, ist, dass er sehr für den Text kämpft. Er ist einfach überzeugend in dem, was er macht. Und er kreiert was. Er ist der musikalische Regisseur. Wenn man mit Thielemann arbeitet, wenn man mit ihm eine Oper macht, dann ist es nicht nur einfach, jemand steht im Graben und dirigiert, sondern wie gesagt, er führt dann quasi Regie aus dem Orchestergraben an dem Abend. Ja, das sind dann so Augenblicke, die besonders sind.
2: Michael Ernst im Gespräch mit Camilla Nylund, die seit 2011 eine feste Größe im Bayreuther Ensemble ist. Damals debütierte sie als Elisabeth im Tannhäuser. Aktuell singt sie die Brünnhilde im sogenannten Bayreuther KI-Ring. Ja, apropos Wagner-Gesang. Der spielte auch in unseren Gesprächen eine Rolle, wobei sich Anno Mungen und Stefan Mösch der Thematik von unterschiedlichen Positionen aus genähert haben.
3: Genau. Für die Gesangskunst im Allgemeinen, aber auch für den Wagner-Gesang im Besonderen, konstatierte der Kritiker Wolf Rosenberg bereits in den 1950er Jahren eine Krise der Gesangskunst und lenkte das Ohr, in vielem berechtigt, auf ein goldenes Zeitalter, das schon länger zurücklag. Als dieses goldene Zeitalter des Wagner-Gesangs in Bayreuth gilt die Zwischenkriegszeit mit Sängerinnen und Sängern wie Frieda Leider, Kirsten Flagstad, Maria Müller, Franz Völker, Lauritz Melchior oder Max Lorenz. Letzterer hielt die Erinnerung an das goldene Zeitalter noch Anfang der 50er Jahre aufrecht. Unter Josef Keilbert verkörperte er noch immer den idealen Heldentenor im Siegfried und der Götterdämmerung. Stimmexperten und Historiker wie Stefan Mösch und Anno Mungen haben auf das Phänomen ihre eigene Sichtweisen.
4: Cosima sah sich in der Pflicht, auch im Ästhetischen, also konkret auf die Aufführungen bezogen, so eine Art Institutionalisierung herbeizuführen. Und dazu gab es viel zu wenig Unterlagen. Und man hat tatsächlich versucht, über die Sprache sich den Musikdramen anzunähern. Das hat dann zu eben dem Wagner-Gesang um die Jahrhundertwende geführt.
3: Wenn man mal historisch weiter guckt in die 30er Jahre hinein, da gilt Bayreuth ja dann doch im Sinne dieser Institutionalisierung als dieses Mekka. Und da tritt dann eine bestimmte Art von Wagner-Gesang hervor, wo man sagt, das ist ja eigentlich das goldene Zeitalter des Wagner-Gesangs, das angeblich auch nie mehr wiedergekommen ist oder dass man nicht mehr erreicht hätte, dass es davor nicht gab, dass es danach nicht gab.
4: Spannend finde ich zunächst einmal, dass nach dem Ersten Weltkrieg, also schon in den 20er Jahren, ein Diskurs einsetzt über Wagner-Gesang. Und plötzlich gibt es Gesangspädagogen, wie zum Beispiel den in Wien wirkenden, sehr wichtigen Gesangspädagogen Otto Iro, der hat viele bedeutende Wagner-Sänger herausgebracht, der schreibt dann einen Aufsatz, was kann der Sänger vom Komponisten fordern? Also da kommt etwas in Bewegung, was vorher sozusagen auch durch die Starre der dogmatischen Einstudierungen gar nicht so beweglich sein konnte. Das gibt einer jungen Generation von Sängerinnen und Sängern Auftrieb, die sich dann in neuer Weise mit diesen Partien beschäftigen. Und da gehört dann zum Beispiel Frieda Leider ins Zentrum, eine der wichtigsten Wagner-Sängerinnen überhaupt, die den Ring tatsächlich in Mailand gesungen hat auf Italienisch und immer die These vertreten hat, das war meine Schule für den Ring dann auch in deutscher Sprache.
5: Eine Figur, die hier ganz wichtig für mich ist, ist Max Lorenz. Auch deshalb, weil die Götterdämmerung insbesondere, aber auch der Ring insgesamt als ein wichtiges Werk, glaube ich, zu verstehen ist, weil hier das Heldische in einer ganz bestimmten Weise ausgestellt wird. Und Max Lorenz ist die Idealbesetzung dieses Heldischen, obwohl er durchaus auch kritisch gesehen wird, unter anderem, glaube ich, von Goebbels, aber auch von Gertrud Strobel, der Archivarin in Wahnfried, deren Tagebuch vorliegt, also wo man nachgucken kann, warum wird er auch kritisch gesehen? Weil man ihm das Heldische zum Teil nicht abnimmt, weil er eben auch so agiert, dass man seine Homosexualität glaubt zu spüren auf der Bühne. Aber das ist genau diese interessante Ambiguität, die hier zum Tragen kommt, die auch immer wieder an anderen Stellen auftaucht. Also dieses Männerbild ist total wichtig in der Zeit. Tenöre waren offensichtlich für Adolf Hitler total wichtig und in die Richtung würde ich die Frage vielleicht beantworten.

0: Max Lorenz war das mit dem Schmiedelied aus dem ersten Akt Siegfried mit dem Orchester der Bayreuther Festspiele unter der Leitung von Heinz Tietjen. Und das war eine Aufnahme aus dem Jahr 1936. In jenem Sommer, da war auch Adolf Hitler wieder einmal in Bayreuth und er bezog damals erstmals das Siegfriedhaus, um die Festspiele, wie hat das Sven Friedrich formuliert, mit freundlichstem Familienanschluss zu erleben. Anno Mung hat diese Zeit und das quasi familiäre Verhältnis der Familie Wagner zum Führer als Professor für Musik- und Theaterwissenschaft, zugleich Leiter des Forschungsinstitutes für Musiktheater der Universität Bayreuth, seit langem schon in den Blick genommen.
1: Er forscht seit einigen Jahren schon zu Oper im Nationalsozialismus. Ein Forschungsgegenstand war auch Wieland Wagner in der Zeit des Nationalsozialismus. In der biografischen Studie weist Anno Mungen nach, wie sehr die Ästhetik von Neubayreuth nach dem Zweiten Weltkrieg bereits im Nationalsozialismus herausgebildet wurde und unter anderen Vorzeichen als Entrümpelung des Mythos eine ideologische Kehre verkörpern sollte. Mit seinem neuen Buch geht er dabei noch einen Schritt weiter zurück zu einem Weg, der den der ideologischen Kehre dann nicht mehr gehen kann. Unter dem Titel von Bayreuth nach Auschwitz, Oper, Politik, Gewalt, ist es jetzt im Westend Verlag erschienen.
0: Ja, und Bernd, ich gebe zu, bei der Überschrift habe ich erstmal gestutzt. Deshalb auch die Frage an Anno Mungen, auf welcher Grundthese er sein Buch konzipiert hat.
2: Mir ging es nicht darum, einen reißerischen Titel irgendwie zu produzieren, sondern es war tatsächlich auch in der Vorarbeit, die wir gemacht haben, Aufarbeitung Staatstheater Nürnberg, dann Wieland Wagner Arbeit, dann wie verhält sich eigentlich die Politik zu den eigentlichen Zielen im Nationalsozialismus, das heißt also Krieg, Raumerweiterung und dann auch Vernichtung. Wie ist dieser Bezug von Kunst und dieser Politik und dann auch Gewalt eigentlich zu verstehen. Also, und das war dann letztlich ein ganz naheliegender Titel von Bayreuth nach Auschwitz, auch weil bestimmte Personen diesen Weg auch gehen. Ja, sind natürlich auch die Orte in ihrer Aufladung gemeint, das ist schon auch richtig, aber es geht ganz konkret auch genau um solche Wege. Es geht wirklich um die Frage nach dem Zusammenhang von Vernichtung und Kultur. Wir wissen, dass Wagner antisemitisch war und auch ein sehr strammer Antisemit, auch im Vergleich zu anderen seiner Zeit, ist es mir auch ein großes Anliegen, darauf hinzuweisen, dass, wie soll ich sagen, diese diskursive Anordnung, immer wieder auf Richard Wagner zu gucken, in diesem ganzen Kontext eine Rückprojektion des eigentlichen Problems ist. Das gibt eine Vorgeschichte, das ist richtig, die ist auch klar, aber das eigentliche Problem liegt in der Zeit von 1933 bis oder 23 bis 45 und da sind ganz andere AkteurInnen involviert und das sind ganz wesentlich Mitglieder der Familie Wagner, aber natürlich auch viele Politiker und ja, Kriegstreiber und Kommandanten in KZs und so weiter. Ja. Allerdings muss man auch sagen, dass die Familie sehr, sehr nah nicht nur an Hitler dran ist, sondern auch an Heinrich Himmler, vor allem auch an Bodo Lafarenz, der eine sehr, sehr wichtige Figur ist in dieser ganzen Geschichte. Einer der Top-Manager und auch einer der Top-Politiker im Nationalsozialismus, nicht nur für die Bayreuther Festspiele mit den Kriegsfestspielen zuständig oder der ganzen KDF, der Kraft durch Freude, die alles sozusagen im Bereich Kunst und Unterhaltung im ganzen Land organisieren, bis hinein in die Konzentrationslagerorte, sondern der eben auch für das VW-Werk zuständig ist. Ja, einer der Top-Funktionäre, der mit drei Konzentrationslagern direkt zu tun hat und dann ja sehr spät Verena Wagner, also die jüngste Tochter, eben heiratet. Und man kann sich fast nicht vorstellen, dass nicht auch über diese Dinge, auch über die Frage, wie wurde eigentlich Arbeit ermöglicht für diese Dinge, die man braucht. Also zum Beispiel auch im Außenlager des Konzentrationslagers Flossenbürg in Bayreuth, das er ja mitgeleitet hat, also Lafarenz, wo Wieland Wagner eben auch beschäftigt war.
0: Ja, eine seit 2003 bekannte, dessen ungeachtet ungeheuerliche Tatsache, die Anno Mungen da erwähnt. Im Kontext seiner Forschungen hat Anno Mungen sich auch mit einer Künstlerin befasst, die den Weg von Bayreuth nach Auschwitz gehen musste. Die weltweit gefeierte Altistin Ottilie Metzger-Lattermann. Debütiert hat sie 1898 in Halle an der Saale. Gut 20 Jahre später waren immerhin Richard Strauss und Hans Pfitzner ihre Liedbegleiter und sie war vielfach bei den Bayreuther Festspielen zu Gast. Schlussendlich wurde Ottilie Metzger-Lattermann 1943 im Konzentrationslager Auschwitz ermordet.
1: Heute erinnert eine Stele auf dem grünen Hügel an die Sängerin und Anno Mungen schildert am Ende seines Buches, wie er einem Blumenstrauß am Fuß der Bayreuther Gedenkstele in der Dauerausstellung Verstummte Stimmen vor dem Festspielhaus ablegt, der am nächsten Tag verschwunden war. Wiedergefunden hat er die Blumen später in einem Kübel bei der Büste Richard Wagners, die vom prominentesten Bildhauer des Nationalsozialismus von Arno Breker stammt.
2: Man sollte vielleicht noch ergänzen, dieser Tag im Winter war tatsächlich der 80. Tag der Befreiung nach Auschwitz-Birkenau, wo ich eben diesen Blumenstrauß vor ihrer Stele eben abgelegt habe. Das ist natürlich nicht unwesentlich. Und mir ging es einfach darum, auch auf diese Künstlerin, die in Auschwitz nun umgekommen ist, nochmal hinzuweisen, die meines Erachtens von dem, was man auch leicht an Aufnahmen bekommen kann, eine herausragende Altistin wirklich war. Eigentlich ein echter Weltstar, muss man sagen. Und ich fand das so ein bisschen eigenartig. Also wie kommt man auf die Idee, diesen Blumenstrauß da wegzunehmen? Was hat sich diese Person dabei gedacht? Also hat die darüber nachgedacht, warum jemand den Blumenstrauß da hingelegt hat? Vielleicht auch an diesem Tag, aber vielleicht war das gar nicht bewusst, dass das ein besonderer Tag war. Und dann wird wieder der Richard Wagner da geehrt, der viel Ehrung bekommen hat, auch zu Recht, aber auch noch kurioserweise in einer Repräsentation, die von einem der wichtigsten NS-Bildhauer stammt, ja, wo dieser Wagner, der ungefähr 1986 ist, über die Opfer eigentlich dieser sehr, sehr verdienstvollen Ausstellung, die ich wirklich betonen möchte, ja, wie wichtig die Verstummte Stimmen-Ausstellung ist, aber der eigentlich über die Opfer hinüberschaut und so eigentlich den Opfern wieder Gewalt antut damit.

0: Ottilie Metzger-Lattermann mit einem Ausschnitt aus der Szene der Wahltraute in Richard Wagners Götterdämmerung unter der Leitung von Bruno Seidler-Winkler in einer Aufnahme aus dem Jahr 1911.
1: Nach den Schrecken des Zweiten Weltkriegs, nach den Verbrechen des Nationalsozialismus, in die auch die Familie Wagner und die Bayreuther Festspiele mit verstrickt waren, sollte ein Neuanfang kommen. Vor ihm fand ein Machtkampf statt über die Leitung der Nachkriegsfestspiele. Gegen andere Mitglieder der Familie setzten sich die Brüder Wieland und Wolfgang durch. Überzeugen konnten sie die politischen Entscheider auch durch eine Konzeption, die zumindest auf der Oberfläche auf den Bruch mit der Vergangenheit setzte. Dazu Stefan Mösch.
2: Was Wieland und diese neue Bühnenästhetik betrifft, muss man sagen, dass schon um 1940 ein Diskurs über die Umsetzung von Wagners Werken stattgefunden hat in Deutschland. Und da ging es wesentlich auch um Entrümpelung. Trotzdem ist schon in seinen ersten Inszenierungen, also in Altenburg und auch in Nürnberg während der Kriegszeit, diagnostiziert worden, dass die Bühne leer ist, dass sie relativ dunkel ist, dass die Figuren sehr statuarisch geführt werden. Also wenn man das liest, entdeckt man viele Dinge, die später dann Neubayreuth geprägt haben. Ich würde nicht sagen, dass es ein großen Bruch gab oder die Stunde Null bei Wieland Wagner, sondern er hat tatsächlich diese Zeit genutzt nach 45, um ein Amalgam zu schaffen, das dann als solches eben paradoxerweise sehr klar war und sofort als Signatur wahrgenommen werden konnte. Also es gibt so unterschwellige Verbindungen. Das betrifft übrigens auch die Sängerinnen und Sänger nach dem Zweiten Weltkrieg. Und so gibt es in dieser ganzen Festspielgeschichte immer wieder untergründige Linien. Ich habe versucht, das auch über die Auseinandersetzung mit der Zeit zu veranschaulichen. Also wenn eine Festspielleitung Zeit strukturiert, bestimmte Dinge als wesentlich oder als unwesentlich erachtet, bestimmte Erwartungshaltungen schafft oder bestimmte Rückbezüge akzentuiert, dann ist das ein aktiver Vorgang. Es ist eine Konstruktion, die dem Selbstbild dieser Festspielleitung hilft. Wieland Wagner und auch Wolfgang konstruieren sozusagen ein Anknüpfen an die 20er Jahre, die in Bayreuth gar nicht progressiv waren, aber es wird so getan, als ob. Und die NS-Zeit, die unmittelbar davor ist, wird ausgeblendet. Also es ist eine Art tektonischer Verwerfung, die da ganz gezielt auch im Sinne von Marketing eingesetzt wird.
1: Nach dem frühen Tod Wieland Wagners 1966 übernimmt sein Bruder Wolfgang allein die künstlerische und organisatorische Leitung der Festspiele. Bis dahin inszenierten die Brüder die Werke bei den Festspielen, jetzt werden andere Regisseure eingeladen. Als erster inszenierte August Everding 1969 den Fliegenden Holländer. Die oft heftigen Auseinandersetzungen mit Regisseuren wie Götz Friedrich, Patrice Gerot oder Harry Kupfer bis hin zu Hans Neuenfels, Frank Castorf oder Valentin Schwarz wandeln auch das Selbstverständnis der Festspiele. Gefasst wird das mit dem Begriff von der Werkstatt Bayreuth. Auf der Werkbank liegt das Werk Richard Wagners, das auch aus dem Festspielhaus hinaus diffundiert.
0: Ja, und damit meinst du die, wie ich finde, in jeglicher Hinsicht gelungene Reihe Wagner für Kinder, die in diesem Jahr unter anderem mit einer adaptierten Ringfassung im eigens für die Jubiläumsfestspiele erstellten kleinen Festspielhaus gespielt wird.
1: Exakt. Und auch Diskursives wird praktiziert und Komponisten der Gegenwart erhalten Aufträge für neue kompositorische Auseinandersetzungen mit der Werkidee Wagners. Für das Jubiläumsjahr 2026 erhält der österreichische Komponist Bernhard Lang in Kooperation mit dem Wagner-Kosmos des Theaters Dortmund einen Auftrag zur Auseinandersetzung mit dem Ring des Nibelungen, dem Gründungsstück der Festspiele. Brünnhilde brennt heißt dieses Stück, das am 3. August im Bayreuther Friedrichsforum seine konzertante Uraufführung erleben wird. Die szenische Umsetzung folgt im nächsten Jahr in Dortmund.
3: Also ich verdanke ja der Wagnerschen Technik sehr viel Anregungen, weil Wagner ja letztendlich der Wiederholung eine ganz große Rolle zuschreibt in seiner musikalischen Technik. Und da meine ich jetzt nicht nur die Leitmotivik, sondern auch diese Sequenzmotorik, die die Wagnerschen Fortspinnungen vorantreibt. Ich meine die Ostinati, die in den Bässen auftreten, und das Selbstzitieren innerhalb eines Werks. Und in Brünnhilde brennt greife ich wirklich ganz konkret auf Ringmaterialien zurück. Die werden hier in Loops, in Schleifen präsentiert. Gegen diese Schleifen kämpfen dann die Sänger so ein bisschen an. Die sind so mehr oder weniger in Käfigen drinnen und in diesen Loops quasi eingesperrt. Bis auf einige Ausreißer sind das alles Ringmaterialien. Und das Stück oszilliert zwischen diesen zwei Welten hin und her, kulminiert dann quasi auch in der Katastrophe, die quasi durch Wagner schon vorgezeichnet ist. Und wie das dann ausgeht, das verrate ich jetzt auch noch nicht. Brünnhilde brennt ist wirklich fokussiert auf das Wagnersche Werk, und das Wagnersche Werk wird man hören. Es sind alle Samples aus der Originalpartitur gezogen, und die romantische Ironie in einem liebevollen Sinn, die ist auch hier vorhanden. Und die gibt dem Stück auch für mein Gefühl, Nietzsche würde ich sagen, das befreit das Stück vom Geist der Schwere. Trotz der Brutalität des Themas und der Grausamkeit des Themas und der Nähe dieses Themas hat das natürlich eine ironische Leichtigkeit.
0: Soweit Bernhard Lang zu seinem Bayreuth-Stück Brünnhilde brennt, also seiner kompositorischen Auseinandersetzung mit dem Ring des Nibelungen und den Bayreuther Festspielen. Es ist ein Beitrag aus dem Geist der Werkstatt Bayreuth, die die Festspiele im Jahr ihres 150-jährigen Bestehens zukunftsfähig machen soll.
1: Und abschließend wollen wir die Frage stellen, wo stehen die Festspiele heute mit Blick auf ihre 150-jährige Geschichte und wie könnte eine Zukunft sein? Wir haben Stefan Mösch gefragt.
2: Ja, ich denke, dass sich die Situation von Festspielen und natürlich besonders auch von Wagner-Festspielen grundsätzlich verändert. Also wir haben es schon mit einer wirkungsgeschichtlichen Zäsur zu tun. Und zwar deswegen, weil sich das Selbstverständnis von Kunst verändert und auch das Verhältnis von Kunst und Politik. Das heißt konkret, viele Jahrzehnte, also eigentlich die ganze Ära Wolfgang Wagners, gab es ja so eine Balance zwischen der Subvention, die diese Festspiele erfahren haben durch den Staat, und der Subversion, der sie sich künstlerisch verpflichtet haben. Die Institution braucht das Experiment, damit sie nicht erstarrt. Und umgekehrt braucht das Experiment die Institution, um wirklich weithin sichtbar zu sein und greifen zu können. Und diese Spannung zwischen Institution und Experiment, die prägt Bayreuth von Anfang an. Schon bei Richard Wagner. Mhm. Natürlich haben sich schon bis zu den ersten Festspielen 1876 viele Ideen hinsichtlich des Experiments abgeschliffen. Aber das geht in Wellenbewegungen. Und das geht auch bis heute so. Und in dem Moment, wo die politische Unterstützung gefährdet ist oder die Stabilität, die wirtschaftliche Stabilität gefährdet ist, zieht man sich gerne auf die Institution zurück und vernachlässigt natürlich das Experiment, wo also Verstehen ohne Einsicht möglich ist. Das ist ein relativ ausgewogenes Verhältnis gewesen. Also die Festspiele wurden alimentiert, sie kamen aber künstlerisch in ihren Glanzzeiten, also 70er Jahre, frühe 80er Jahre, kamen sie natürlich von links. Götz Friedrich hat da inszeniert, Patrice Giraud hat inszeniert, Harry Kupfer hat inszeniert. Und da ist eine produktive Spannung entstanden, die sozusagen immer wieder neu auch diese Festspiele verlebendigt hat. Eine enorme Dynamik, die das Plus war dieser Wolfgang Wagner Jahre. Das heißt auch, dass die Kunst so eine Art Gegendruck ist zu gesellschaftlichen Verhältnissen. Das wurde in Bayreuth gelebt und eben auch nicht immer, aber doch häufig eingelöst. Und heute haben wir eine Situation, wo dann doch eher auch die Beliebtheit entscheidet über die Marktfähigkeit und wo Politik sich auch für diese Beliebtheit entscheidet. Es gibt ja immer wieder Vorgaben auch der Öffnung, das heißt dann Niederschwelligkeit. Es wird gefördert, was eben nicht so wahnsinnig viel voraussetzt. Man erwartet von Kultur nicht den Stachel, man erwartet nicht unbedingt, dass sie gesellschaftliche Fragen aufgreift, sondern dass sie abholt, dass sie wenig voraussetzt, dass sie mitnimmt. Es sind also ganz andere Kommunikationsstrukturen, die vorausgesetzt werden. Und da bleibt Bayreuth gar nichts anderes übrig, als den Auftrag auch neu zu definieren in diesem Kontext. Und zwar nicht nur im Rahmenprogramm, also bei Kinderoper oder bei Open-Air-Konzerten, das sind ja Formate, die es bei allen Opernhäusern gibt, sondern die entscheidende Frage ist, wie reagiert man im Festspielhaus, also mit der Substanz der Aufführungen auf eine solche veränderte Situation? Und wie reagiert man darauf, dass gesellschaftliche Grundsätze erodieren? Und insofern fällt dieses Jubiläum 150 Jahre Bayreuth tatsächlich in eine Zeit, in der sich Bayreuth wieder einmal verändern muss, um aktuell zu sein.
1: Kinder schafft Neues, das war schon die Forderung Richard Wagners. Auf diese Forderung ließe sich auch Stefan Mösch Sichtweise auf eine Zukunft der Bayreuther Festspiele bringen. Ob sich diese Forderung erfüllen wird, könnte sich schon morgen zeigen. Am 26. Juli werden die Bayreuther Festspiele eröffnet mit einem Werk, das es bislang bei den Festspielen weder zu hören noch zu sehen gab. Alexandra Schemeredi und Magdolna Paditka inszenieren Wagners Frühwerk Rienzi. Die musikalische Leitung hat Nathalie Stutzmann. Wir übertragen live im ARD Radio Festival ab 15.03 Uhr. Und schon am Montag beginnt die Aufführung jenes Werkes, für das die Bayreuther Festspiele erfunden wurden. Der Ring des Nibelungen startet mit dem Vorabend des Rheingold. Es folgen die Walküre, Siegfried und Götterdämmerung. Den gesamten Zyklus gibt es zeitversetzt, jeweils ab 20.03 Uhr an den Aufführungstagen im ARD Radio Festival zu hören. Hier wollen die Bayreuther Festspiele Neues schaffen, denn erstmals erzeugt KI eine visuelle Umsetzung der Tetralogie. Die musikalische Leitung liegt in den bewährten Händen von Christian Thielemann. Camilla Nylund verkörpert Brünnhilde und Klaus-Florian Vogt wird in allen vier Teilen dabei sein als Loge, Siegmund und Siegfried.
0: Ja, und damit nicht genug der KI, denn die spielt auch eine Rolle in der vierteiligen Serie zu Richard Wagner und den Bayreuther Festspielen, die jetzt schon bei ARD Klassik und in der ARD Mediathek zu hören bzw. zu sehen ist. The Good, The Bad and The Ego erzählt Richard Wagner als ambivalenten Visionär. Das heißt, überwältigende Musik, verstörende Ideen, ein übergroßes Ego und ein Mythos, der bis heute weiterlebt. Die vierteilige ARD-Doku-Serie verbindet dokumentarische Interviews mit einer animierten Heldin. Das heißt, Brünnhilde erwacht in einer künstlich erschaffenen Wagner-Welt und beginnt, den Mann zu hinterfragen, der sie geschaffen hat. Ihre Reise führt durch Faszination und Abwehr, Genie und Größenwahn, Mythos und Gegenwart.
1: Und allem Ende wohnt ein Anfang inne. Das ist auch so in Wagners Götterdämmerung. Der Ring wird von den Rheintöchtern in seinen Urzustand zurückgeführt. Das Gold landet auf dem Grund des Rheines, der alles überflutet. Der Goldräuber Alberich hat überlebt und so könnte alles wieder von vorne anfangen. Wie eigentlich fast jedes Jahr in Bayreuth. Wir enden mit dem Schluss der Götterdämmerung in der Aufführung der Bayreuther Festspiele aus dem Jahr 2008 unter der Leitung von Christian Thielemann. Morgen beginnen sie dann, die Bayreuther Festspiele im Jahr ihres 150-jährigen Bestehens. Wir haben auf die Geschichte der Bayreuther Festspiele geschaut und freuen uns, wenn Sie im ARD Radio Festival wieder dabei sind. 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Wir wünschen Ihnen einen schönen Festspielsommer und es verabschieden sich
0: Bettina Volkster von MDR Klassik
1: und Bernd Künzig von SWR Kultur. Machen Sie es gut.

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1: Um 24 Uhr mit Gudrun Skupin. Berlin. Am Rande des Christopher Street Day in Berlin ist offenbar ein Auto in eine Menschenmenge gefahren. Laut Polizei wurde dabei ein Mensch getötet, mindestens 14 Menschen wurden verletzt. Zahlreiche Einsatzkräfte sind vor Ort. Man fahnde nach möglichen Tatverdächtigen, hieß es. Der Vorfall ereignete sich demnach in der Parkanlage des Tiergartens. Polizisten leuchteten den Bereich zwischen Potsdamer Platz und der Südseite des Tiergartentunnels aus, wie ein dpa-Reporter berichtete. Die Veranstalter brachen den CSD nach dem Vorfall ab. Die Berliner Polizei rief dazu auf, den Bereich zu meiden. Zuvor hatten hunderttausende Menschen in Berlin die CSD-Politparade unter dem Motto »Haltung ist hot« gefeiert. Mit ihrer Demonstration wollten die Veranstalter ein Zeichen für Demokratie, Toleranz und Vielfalt setzen. Berlin. Führende CSU-Politiker haben Kritik an der Kabinettsumbildung der Bundesregierung zurückgewiesen. CSU-Chef Söder sagte, die Regierung sei handlungsfähig, nächste Woche sei alles erledigt. Forschungsministerin Baer erklärte, von außen sehe manches dramatischer aus als von innen. Konkret geht es um die geplante Entlassung von Verkehrsminister Schnieder. Der frühere Kanzleramtsminister Altmaier sagte, der Umgang mit Schnieder mache ihn wütend. Bundeskanzler Merz hatte Schnieder vorgestern, nach dessen eigenen Angaben, seine Entlassung mitgeteilt. Der eigentlich vorgesehene Nachfolger sagte dann aber kurzfristig ab. Madrid. Bei einem Waldbrand nahe der Großstadt Valencia im Osten Spaniens ist ein Mensch ums Leben gekommen. Das Rathaus der westlich von Valencia gelegenen Gemeinde Manises erklärte, die Feuerwehr habe den Brand unter Kontrolle bringen können. Leider sei aber ein Mensch in den Flammen gestorben. In Spanien wüten derzeit insbesondere in der Region um die Hauptstadt Madrid heftige Waldbrände. Dort mussten sich rund 60.000 Menschen in Sicherheit bringen. Madrid und Valencia liegen rund 300 Kilometer weit entfernt voneinander. Kiew. Im Krieg zwischen Russland und der Ukraine gibt es erneut Todesopfer. Moskau teilte mit, in der besetzten Region Saporischschja seien 12 Menschen durch ukrainischen Beschuss gestorben. In Russland selbst starben bei Angriffen 3 Menschen. Bei einem Gegenangriff auf die ukrainische Region Sumy wurden 3 Menschen getötet. 2 weitere Todesopfer werden aus dem Süden des Landes gemeldet. Das Wetter in Deutschland. Im Norden und Nordwesten gebietsweise Regen, Tiefstwerte 18 bis 9 Grad. Tagsüber vom Südwesten bis in den Osten noch länger freundlich, sonst Schauer und auch einzelne Gewitter. Höchsttemperaturen 19 bis 32 Grad. Soweit die Nachrichten, abschließend die Zeit, es ist 0:03 Uhr.
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3: Mit Jerzy May. Herzlich willkommen, danke fürs Einschalten. Und wenn Sie das regelmäßig gleich von Anfang an tun, dann wissen Sie ja, dass wir in der ersten großen zweistündigen Runde immer Aufnahmen eines ARD-Senders für Sie ausgewählt haben. Heute von Radio Bremen. Zu Gast im Bremer Sendesaal war im Juni 1998 das neu eröffnete Orchester, Leitung Jürgen Sonnenteil, um unter anderem die folgende Sinfonie des Böhmen Jan Dismas Zelenka einzuspielen. Viel Vergnügen.

Böhmische Klänge zu Beginn des heutigen ARD-Nachtkonzerts. Jan Dismar Zelenka komponierte diese Sinfonie für 8 konzertante Instrumente und Basso Continuo in A-Moll. Für eine CD-Produktion im Sommer 1998 eingespielt von Mitgliedern des neu eröffneten Orchestres unter Leitung von Jürgen Sonnenteil. Und zwar im Sendesaal von Radio Bremen, in dem auch die nächste Aufnahme entstand. Wesentlich kammermusikalischer, mit dem ersten der 6 Streichquartette Opus 20 von Joseph Haydn, die sogenannten Sonnenquartette, passt auch nachts, insbesondere wenn der hell-dunkel-Kontrast schon im Ensemblenamen steckt, Bühne frei für das Chiaroscuro-Quartett.

Im vergangenen Jahr feierte das in London gegründete Chiaroscuro Quartett sein 20-jähriges Bestehen. Diese Aufnahme, die entstand sozusagen zur Halbzeit 2015 im Sendesaal von Radio Bremen. Die Noten stammten aus der Feder von Joseph Haydn. Das war das erste seiner 6 Sonnenquartette Opus 20. Nach 2 Auftritten in Bremen von hochkarätigen Gastformationen in diesem ersten ARD-Nachtkonzertteil, nun umgekehrt, die Kammerphilharmonie Bremen 2004 zu Gast in Berlin. Unter anderem mit Ludwig van Beethovens folgender 7. Sinfonie in A-Dur Opus 92. Am Pult der damals neue künstlerische Leiter, Beginn einer bis heute andauernden fruchtbaren Verbindung, Paavo Järvi.

Ludwig van Beethovens Sinfonie Nummer 7 in A-Dur Opus 92, 2004 in Berlin gespielt, bei einem Gastkonzert der Deutschen Kammerphilharmonie Bremen unter Leitung des damals neuen künstlerischen Leiters Paavo Järvi. Aufnahmen von Radio Bremen in diesem großen ersten Teil des heutigen ARD-Nachtkonzerts, jetzt mit Klangfarbenwechsel, Podium frei für die Pianistin Lise de la Salle im Sendesaal von Radio Bremen im Januar 2011. Sie ist zu hören mit der Ballade Nummer 2 in H-Moll von Franz Liszt.

Die Ballade Nummer 2 in H-Moll von Franz Liszt, 2011 im Sendesaal von Radio Bremen, gespielt von der damals 22-jährigen Französin Lise de la Salle. An gleicher Stelle bei Radio Bremen, aber schon 1995, ein damals noch junges Ensemble, nämlich das im Jahr zuvor vom Cembalisten und Dirigenten Ludger Remy gegründete Ensemble Les Amis de Philippe. Eine Hommage an Karl Philipp Emanuel Bach. Vom Namenspatron stammt auch die folgende C-Dur-Sinfonie. Viel Vergnügen!

Musik von Karl Philipp Emanuel Bach, gespielt von einem Ensemble, das sich auch nach ihm benannt hat, die Freunde Philipps, Les Amis de Philippe, wobei eigentlich Doppelverehrung, denn auch Georg Philipp Telemann gehört zu den Heroen der Formation. Gegründet und geleitet vom leider vor 9 Jahren verstorbenen Cembalisten und Dirigenten Ludger Remy. Mit einem Gondellied für die Tasten von Felix Mendelssohn Bartholdy geht's auf 2 Uhr zu, und in die nächste große Nachtkonzertrunde an diesem noch sehr jungen Sonntag starten wir dann mit einem Violinkonzert von Louis Spohr. Bis gleich.

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1: Um 2 Uhr mit Ronald Lessig. Am Rande des Christopher Street Days in Berlin ist bei einem Zwischenfall eine Frau getötet worden. Laut Polizei gibt es mindestens 16 Verletzte. 3 von ihnen schweben demnach in Lebensgefahr. Aus Berlin Tobias Möck.
2: Laut Polizei ist mutmaßlich ein Auto in den Berliner Tiergarten eingefahren, hat mehrere Personen